0: Für zusätzliche Diskussionen sorgt die Entscheidung, die Citylines einzustellen. Bis Oktober fallen dadurch rund 20.000 Flüge weg. Vor dem Landgericht Potsdam beginnt heute ein Prozess gegen einen 75 Jahre alten Arzt wegen Sterbehilfe. Die Staatsanwaltschaft wirft ihm Totschlag vor. Er soll einer 39-jährigen Frau im Jahr 2021 eine Infusion mit einem tödlich wirkenden Narkosemittel vorbereitet haben, die die Frau selbst ausgelöst haben soll. Nach Auffassung der Anklage war die Frau wegen einer psychischen Erkrankung nicht in der Lage, frei über einen Suizid zu entscheiden. Der Arzt war bereits im vergangenen Jahr in Berlin wegen Sterbehilfe zu einer Haftstrafe von 3 Jahren verurteilt worden.
1: Deutschlandwetter.
0: In den kommenden Stunden, abgesehen vom Nordosten und Südosten, weiterhin einzelne Schauer und Gewitter. Sonst gering bewölkt oder klar und trocken. Tiefstwerte 23 bis 16 Grad. Am Dienstag verbreitet viel Sonne, später Bildung von Quellwolken. Im Norden und Nordosten Schauer und zum Teil kräftige Gewitter, sonst nur vereinzelt. Abends von Südwesten weitere Gewitter. Höchstwerte zwischen 30 und 38 Grad, im Küstenumfeld 25 bis 30 Grad.
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0: 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Hallo und herzlich willkommen. In unserer heutigen Lesung hören Sie aus der großen Hörbibel nach Martin Luther, erschienen bei der Deutschen Bibelgesellschaft, einen Abschnitt aus dem Alten Testament, aus dem Buch Nehemia, Kapitel 1 bis 3 und nach ein wenig Musik auch einen Abschnitt aus dem Neuen Testament, aus dem 1. Korintherbrief, Kapitel 4. Und nun viel Freude beim Zuhören des Wortes Gottes.
1: Dies ist die Geschichte Nehemias, des Sohnes Hachalias.
2: Es geschah im Monat Kislev des 20. Jahres, als ich in der Festung Susa war. Da kam Hanani, einer meiner Brüder, mit einigen Männern aus Juda. Und ich fragte sie, wie es den Juden ginge, den Entronnenen, die aus der Gefangenschaft zurückgekehrt waren, und wie es Jerusalem ginge. Und sie sprachen zu mir,
3: »Die Entronnenen, die zurückgekehrt sind aus der Gefangenschaft, sind dort im Lande in großem Unglück und in Schmach. Die Mauern Jerusalems liegen zerbrochen und seine Tore sind mit Feuer verbrannt.«
2: Als ich aber diese Worte hörte, setzte ich mich nieder und weinte und trug Leid tagelang und fastete und betete vor dem Gott des Himmels und sprach, »Ach Herr, Gott des Himmels, du großer und furchtbarer Gott, der da hält den Bund und die Treue denen, die ihn lieben und seine Gebote halten. Lass doch deine Ohren aufmerken und deine Augen offen sein, dass du das Gebet deines Knechtes hörst, das ich jetzt vor dir bete, Tag und Nacht für die Israeliten, deine Knechte, und bekenne die Sünden der Israeliten, die wir an dir getan haben. Und ich und meines Vaters Haus haben auch gesündigt. Wir haben übel an dir getan, dass wir nicht gehalten haben die Gebote, Befehle und Rechte, die du geboten hast deinem Knecht Mose. Gedenke aber doch des Wortes, das du deinem Knecht Mose gebotest und sprachst,
4: »Wenn ihr mir die Treue brecht, so will ich euch unter die Völker zerstreuen. Wenn ihr euch aber zu mir bekehrt und meine Gebote haltet und sie tut, so will ich, auch wenn ihr versprengt wäret bis an des Himmels Ende, euch doch von da sammeln und will euch bringen an den Ort, den ich erwählt habe, damit mein Name dort wohne.«
2: Sie sind ja doch deine Knechte und dein Volk, das du erlöst hast durch deine große Kraft und deine mächtige Hand. Ach Herr, lass deine Ohren aufmerken auf das Gebet deines Knechtes und auf das Gebet deiner Knechte, die von Herzen deinen Namen fürchten. Und lass es deinem Knecht heute gelingen und gib ihm Gnade vor diesem Mann. Denn ich war des Königs Mundschenk. Im Monat Nisan des 20. Jahres des Königs Artasasta, als Wein vor ihm stand, nahm ich den Wein und gab ihn dem König, und ich stand traurig vor ihm. Da sprach der König zu mir,
5: »Warum siehst du so traurig drein? Du bist doch nicht krank.« »Das ist's nicht, sondern sicher bedrückt dich etwas.«
2: Ich aber fürchtete mich sehr und sprach zum König, »Der König lebe ewig. Sollte ich nicht traurig dreinsehen? Die Stadt, in der meine Väter begraben sind, liegt wüst, und ihre Tore sind vom Feuer verzehrt.« Da sprach der König zu mir,
5: »Was begehrst du denn?«
2: Da betete ich zu dem Gott des Himmels und sprach zum König, »Gefällt es dem König und hat dein Knecht Gnade gefunden vor dir? So wollest du mich nach Juda reisen lassen, in die Stadt, wo meine Väter begraben sind, damit ich sie wieder aufbaue.« Und der König sprach zu mir, während die Königin neben ihm saß,
5: »Wie lange wird deine Reise dauern? Und wann wirst du wiederkommen?«
2: Und als es dem König gefiel, mich reisen zu lassen, nannte ich ihm eine bestimmte Zeit und sprach zum König, »Gefällt es dem König, so gebe man mir Briefe an die Statthalter jenseits des Euphrat, damit sie mir Geleit geben, bis ich nach Juda komme. Und auch Briefe an Asaf, den obersten Aufseher über die Wälder des Königs, damit er mir Holz gebe zu Balken für die Pforten der Burg beim Tempel und für die Stadtmauer und für das Haus, in das ich einziehen soll.« Und der König gab sie mir, weil die gnädige Hand meines Gottes über mir war. Und als ich zu den Statthaltern jenseits des Euphrat kam, gab ich ihnen die Briefe des Königs. Der König hatte aber Hauptleute und Reiter mit mir gesandt. Als das hörten Sanballat, der Horoniter, und Tobia, der ammonitische Knecht, verdroß es sie sehr, dass einer gekommen war, der für die Israeliten Gutes suchte. Und als ich nach Jerusalem kam und 3 Tage dagewesen war, machte ich mich in der Nacht auf und wenige Männer mit mir, denn ich hatte keinem Menschen gesagt, was mir mein Gott eingegeben hatte, für Jerusalem zu tun. Und es war kein Tier bei mir, außer dem, auf dem ich ritt. Und ich ritt zum Taltor hinaus bei Nacht und am Drachenquell vorbei und an das Misttor und forschte genau, wo die Mauern Jerusalems eingerissen waren und die Tore vom Feuer verzehrt. Und ich ritt hinüber zu dem Quelltor und zu des Königs Teich, und es war da kein Raum, dass mein Tier mit mir weiterkommen konnte. Da stieg ich bei Nacht das Bachtal hinauf und achtete genau auf die Mauern und kehrte um und kam durch das Taltor wieder heim. Und die Ratsherren wussten nicht, wohin ich gegangen war und was ich gemacht hatte. Denn ich hatte bis dahin den Juden, nämlich den Priestern, den Vornehmen und den Ratsherren und den anderen, die am Werk arbeiten sollten, nichts gesagt. Und ich sprach zu ihnen: Ihr seht das Unglück, in dem wir sind, dass Jerusalem wüst liegt und seine Tore mit Feuer verbrannt sind. Kommt, lasst uns die Mauern Jerusalems wieder aufbauen, damit wir nicht weiter ein Gespött seien. Und ich sagte ihnen, wie gnädig die Hand meines Gottes über mir gewesen war, dazu auch die Worte des Königs, die er mir gesagt hatte. Und sie sprachen:
6: Auf, lasst uns bauen!
2: Und sie nahmen das gute Werk in die Hand. Als das aber Sanballat, der Horoniter, und Tobia, der ammonitische Knecht, und Geshem, der Araber, hörten, verspotteten und verhöhnten sie uns und sprachen:
7: Was ist das, was ihr da macht? Wollt ihr von dem König abfallen?
2: Da antwortete ich ihnen: Der Gott des Himmels wird es uns gelingen lassen, denn wir, seine Knechte, haben uns aufgemacht und bauen wieder auf. Für euch gibt es keinen Anteil, kein Anrecht, noch Gedenken in Jerusalem. Und Eljaschib, der hohe Priester, machte sich mit seinen Brüdern, den Priestern, auf, und sie bauten das Schaftor. Sie deckten es und setzten seine Türen ein. Sie bauten aber weiter bis an den Turm Meer und bis an den Turm Hananel. Neben ihnen bauten die Männer von Jericho, und daneben baute Sakur, der Sohn Imris. Aber das Fischtor bauten die Söhne Senaa. Sie deckten es und setzten seine Türen ein, seine Schlösser und Riegel. Neben ihnen baute Meremot, der Sohn Urias, des Sohnes des Hakots. Neben ihm baute Meschullam, der Sohn Berechas, des Sohnes Meschesabels. Neben ihm baute Zadok, der Sohn Banas. Neben ihm bauten die Leute von Tekoa, aber ihre Vornehmen beugten ihren Nacken nicht zum Dienst für ihre Herren. Das alte Tor baute Jojada, der Sohn Paseachs, und Meschullam, der Sohn Besodjas. Sie deckten es und setzten seine Türen ein, seine Schlösser und Riegel. Neben ihnen bauten Melatja von Gibeon und Jadon von Meronot, die Männer von Gibeon und von Mizpah, die unter die Herrschaft des Statthalters jenseits des Euphrat gehörten. Daneben baute Uziel, der Sohn Harhajas, der Goldschmied. Neben ihm baute Hanania, der zu den Salbenbereitern gehört. Sie bauten in Jerusalem bis an die breite Mauer. Neben ihnen baute Refaja, der Sohn Hurs, der Vorsteher des halben Bezirkes von Jerusalem. Neben ihm baute Jedaja, der Sohn Harumafs, gegenüber seinem Hause. Neben ihm baute Hattusch, der Sohn Haschabneas. Aber Malkia, der Sohn Harims, und Haschub, der Sohn Paat Moabs, bauten ein weiteres Stück bis zum Ofenturm. Daneben baute Shallum, der Sohn des Lohesch, der Vorsteher des anderen halben Bezirkes von Jerusalem, er und seine Töchter. Das Taltor bauten Hanun und die Bürger von Sanoach. Sie bauten es und setzten seine Türen ein, seine Schlösser und Riegel. Und 1000 Ellen an der Mauer bis an das Misttor. Das Misttor aber baute Malkia, der Sohn Rechabs, der Vorsteher des Bezirkes von Bet-Kerem. Er baute es und setzte seine Türen ein, seine Schlösser und Riegel. Aber das Quelltor baute Shallum, der Sohn Kolhoses, der Vorsteher des Bezirkes von Mizpah. Er baute es und deckte es und setzte seine Türen ein, seine Schlösser und Riegel. Dazu die Mauer am Teich der Wasserleitung bei dem Garten des Königs, bis an die Stufen, die von der Stadt Davids hinabführen. Nach ihm baute Nehemja, der Sohn Asbuks, der Vorsteher des halben Bezirkes von Bezur. bis gegenüber den Gräbern Davids und bis an den Teich, den man angelegt hatte, und bis an das Haus der Kriegsleute. Nach ihm bauten die Leviten, Rehum, der Sohn Banis. Neben ihm baute Hashabja, der Vorsteher des halben Bezirkes von Keila, für seinen Bezirk. Nach ihm bauten ihre Brüder unter Binui, dem Sohn Henadads, dem Vorsteher des anderen halben Bezirkes von Keila. Neben ihm baute Esa, der Sohn Jeschuas, der Vorsteher von Mizpah, ein weiteres Stück an dem Winkel gegenüber dem Aufgang zum Zeughaus. Nach ihm zum Berge hin baute Baruch, der Sohn Sabais, ein weiteres Stück vom Winkel bis an die Haustür Eljaschibs, des hohen Priesters. Nach ihm baute Meremot, der Sohn Urias, des Sohnes des Hakots, ein weiteres Stück von der Haustür Eljaschibs bis an das Ende des Hauses Eljaschibs. Nach ihm bauten die Priester, die Männer aus der Gegend am Jordan. Nach ihnen bauten Benjamin und Haschub gegenüber ihrem Hause. Nach ihnen baute Asaria, der Sohn Maseias, des Sohnes Ananias, neben seinem Hause. Nach ihm baute Binui, der Sohn Henadads, ein weiteres Stück vom Hause Asarias, bis an den Winkel und bis an die Ecke. Palal, der Sohn Usais, baute gegenüber dem Winkel und dem oberen Turm, der vom Königshause hervortritt, bei dem Wachthof. Nach ihm baute Pedaja, der Sohn des Parosch, bis gegenüber dem Wassertor im Osten und dem Turm, der hervortritt. Nach ihm bauten die Leute von Tekoa ein weiteres Stück gegenüber dem großen Turm, der hervortritt, und bis an die Mauer des Ophel. Am Ophel wohnten die Tempelsklaven. Aber oberhalb des Rostors bauten die Priester, ein jeder gegenüber seinem Hause. Nach ihnen baute Zadok, der Sohn Immers, gegenüber seinem Hause. Nach ihm baute Shemaja, der Sohn Shechanjas, der Torhüter des Osttors. Nach ihm bauten Hanania, der Sohn Shelemjas, und Hanun, der sechste Sohn Zalafs, ein weiteres Stück. Nach ihnen baute Meschullam, der Sohn Berechas, gegenüber seiner Kammer. Nach ihm baute Malkia, der zu den Goldschmieden gehört, bis an das Haus der Tempelsklaven und der Händler, gegenüber dem Wachtor, und bis an das Obergemach an der Mauerecke. Und zwischen dem Obergemach an der Ecke und dem Schaftor bauten die Goldschmiede und die Händler. Als aber Sanballat hörte, dass wir die Mauer bauten, wurde er zornig und sehr entrüstet und spottete über die Juden und sprach vor seinen Brüdern und den Kriegsleuten in Samaria:
7: Was machen die ohnmächtigen Juden? Wird man sie gewähren lassen? Werden sie es mit Opfern einweihen? Werden sie es in diesen Tagen schon vollenden? Werden sie aus den Schutthaufen die Steine lebendig machen, die doch verbrannt sind?
2: Aber Tobia, der Ammoniter, stand neben ihm und sprach:
8: Lass sie nur bauen. Wenn ein Fuchs auf ihre steinerne Mauer hinaufspringt, reißt er sie ein.
2: Höre, unser Gott, wie verachtet sind wir. Lass ihren Hohn auf ihren Kopf kommen, dass du sie der Plünderung preisgibst in einem Land, in das man sie gefangen führt. Decke ihre Missetat nicht zu und ihre Sünde tilge nicht vor dir, denn sie haben die Bauleute gelästert. Aber wir bauten die Mauer und schlossen sie bis zur halben Höhe. Und das Volk gewann neuen Mut zu arbeiten.

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1: Dafür halte uns jedermann für Diener Christi und Haushalter über Gottes Geheimnisse. Nun fordert man nicht mehr von den Haushaltern, als dass sie für treu befunden werden. Mir aber ist sein Geringes, dass ich von euch gerichtet werde oder von einem menschlichen Gericht, auch richte ich mich selbst nicht. Ich bin mir zwar nichts bewusst, aber darin bin ich nicht gerechtfertigt. Der Herr ist's aber, der mich richtet. Darum richtet nicht vor der Zeit, bis der Herr kommt, der auch ans Licht bringen wird, was im Finstern verborgen ist, und wird das Trachten der Herzen offenbar machen. Dann wird einem jeden von Gott sein Lob zuteil werden. Dies aber, liebe Brüder, habe ich im Blick auf mich selbst und Apollos gesagt, um euretwillen, damit ihr an uns lernt, was das heißt, nicht über das hinaus, was geschrieben steht, damit sich keiner für den einen gegen den anderen aufblase. Denn wer gibt dir einen Vorrang? Was hast du, das du nicht empfangen hast? Wenn du es aber empfangen hast, was rühmst du dich dann, als hättest du es nicht empfangen? Ihr seid schon satt geworden? Ihr seid schon reich geworden? Ihr herrscht ohne uns? Ja, wollte Gott, ihr würdet schon herrschen, damit auch wir mit euch herrschen könnten. Denn ich denke, Gott hat uns Apostel als die Allergeringsten hingestellt, wie zum Tode Verurteilte. Denn wir sind ein Schauspiel geworden der Welt und den Engeln und den Menschen. Wir sind Narren um Christi willen. Aber ihr seid klug in Christus. Wir schwach, ihr aber stark, ihr herrlich, wir aber verachtet. Bis auf diese Stunde leiden wir Hunger und Durst und Blöße und werden geschlagen und haben keine feste Bleibe und mühen uns ab mit unserer Hände Arbeit. Man schmäht uns, so segnen wir. Man verfolgt uns, so dulden wir es. Man verlästert uns, so reden wir freundlich. Wir sind geworden wie der Abschaum der Menschheit, jedermanns Kehricht, bis heute. Nicht um euch zu beschämen, schreibe ich dies, sondern ich ermahne euch als meine lieben Kinder. Denn wenn ihr auch 10.000 Erzieher hättet in Christus, so habt ihr doch nicht viele Väter. Denn ich habe euch gezeugt in Christus Jesus durchs Evangelium. Darum ermahne ich euch, folgt meinem Beispiel. Aus demselben Grund habe ich Timotheus zu euch gesandt, der mein lieber und getreuer Sohn ist in dem Herrn, damit er euch erinnere an meine Weisungen in Christus Jesus, wie ich sie überall in allen Gemeinden lehre. Es haben sich einige aufgebläht, als würde ich nicht zu euch kommen. Ich werde aber, wenn der Herr will, recht bald zu euch kommen und nicht die Worte der Aufgeblasenen kennenlernen, sondern ihre Kraft. Denn das Reich Gottes steht nicht in Worten, sondern in Kraft. Was wollt ihr? Soll ich mit dem Stock zu euch kommen oder mit Liebe und sanftmütigem Geist?
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1: Hallo und herzlich willkommen bei Bibel erklärt. 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

0: 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Es folgt nun ein Vortragsmitschnitt von Benedikt Peters, eine Auslegungspredigt über den Hebräerbrief, Kapitel 12 und 13.
1: Ja, wir schlagen das 12. Kapitel des Hebräerbriefes miteinander auf. In diesem Kapitel, da gibt der Apostel denen Ermutigung, die unter dem Druck, unter dem sie stehen, seufzen. Er weiß, dass wir das brauchen. Wir brauchen das, Ermunterung, wir brauchen Trost. Und er gibt ihnen hier Gründe, Mut zu fassen. Ich habe dieses Kapitel in 5 Abschnitte unterteilt. Nein, 6 sind es. Und zwar beginnt dieses Kapitel mit einem Hinweis auf die große Wolke von Zeugen. Also erstens das Vorbild der Glaubenszeugen. Kapitel 12, Vers 1. Und diese können uns schon ermutigen, den Weg zu gehen, wenn wir bedenken, da sind andere uns vorangegangen und die haben teilweise ganz andere Nöte durchgemacht. Es ist noch keiner von uns zersägt worden. Wir sitzen immer noch da mit heilen Gliedern. Also andere haben ganz anderes durchgemacht. Das ist uns auch eine Ermutigung. Und wenn wir hören, wie gestern auf diesem Dia von diesem Bruder, der in sowjetischen Gefängnissen saß, Jakob Esau, und sehen sein strahlendes Gesicht, dann können wir auch da Mut fassen. Der Herr ist treu, er trägt die Seinen durch, auch wenn es durch Nöte geht, auch wenn es durch Leiden geht. So werden wir ermutigt durch die vielen Vorbilder der Glaubenszeugen, die uns vorangegangen sind. Dann haben wir als zweites das Vorbild Jesu. Das vollkommene Vorbild Jesu. Und werden aufgefordert, schaut euch Jesus an, schaut auf zu ihm. Und wenn wir bedenken, was er durchmachte, es hat nie ein Mensch solches gelitten wie er, dann ermuntert das uns auch. Und da stehen noch einige Dinge, er ist nicht nur Vorbild, sondern er ist auch der, der den Glauben anfängt und ihn zu Ende bringt, vollendet. Er lässt uns nicht auf halbem Weg liegen. Also das ist das Zweite. Zweitens, das Vorbild Jesu, die Verse 2 bis 3. Dann drittens, die Nöte, die ihr durchmacht, die sind zwar ungerecht, das ist übel, was Menschen euch antun, das ist böse, ja. Aber Gott versteht es in seiner Weisheit, dieses Böse uns zum Segen werden zu lassen. Und er verwendet diese Widerwärtigkeiten, um uns Gutes zu tun. Er ist ein Vater, der uns als seine Kinder erzieht. Gott handelt mit euch als mit Söhnen. Das ist ein Ausdruck, der aus dem Vers 7 stammt. Gott handelt mit euch als mit Söhnen. Das sind die Verse 4 bis 11. Dann viertens, eine Reihe von Aufforderungen, die wir unter diese Hauptaussage stellen wollen, dass niemand der Gnade Gottes ermangle, dass niemand Mangel habe an der Gnade Gottes. Also viertens, die Verse 12 bis 17, dass niemand der Gnade Gottes ermangle. Dann fünftens, wieder eine Gegenüberstellung zwischen dem Alten und dem Neuen, der Berg Sinai, dort wo Gott das Gesetz gab, und der Berg Zion. Der Berg Zion steht hier für all die himmlischen, die neutestamentlichen Segnungen. Fünftens, der Berg Sinai und der Berg Zion, das sind die Verse 8 bis 24. Die Verse 18 bis 24. Also die Verse 18 bis 24. Dann sechstens, eine Aufforderung, dass ihr den nicht abweist, der da redet. Die Verse 25 bis 29. Ja, lesen wir jetzt im Kapitel 12 den ersten Vers. Erstens das Vorbild der Glaubenszeugen. Deshalb nun, lasst auch uns, da wir eine so große Wolke von Zeugen um uns haben, indem wir jede Bürde und die leicht umstrickende Sünde ablegen, mit Ausharren laufen den vor uns liegenden Wettlauf. Ja, im Kapitel 11 sind uns ja eine ganze Reihe von Zeugen, Glaubenszeugen vorgestellt werden. Das ist eine große Schar, eine riesige Schar. Und für das Wort eine große Schar, wie wir Deutsch sagen würden, kann man griechisch eben sagen, eine Wolke. Eine ganze Wolke, so viele sind es. Und die ermutigen uns, im Glauben auszuharren. Jede Bürde, also alles, was uns beschweren will, abzulegen, auch die leicht umstrickende Sünde, verschiedene Dinge, die uns aufhalten wollen, ablegen und mit Ausharren laufen. Ja, Ausharren, es ist wahr. Ausharren wird gefordert. Aber das ist normal. Es ist allen so gegangen, die den Glaubenspfad gegangen sind. Und wir sollten uns keine Illusionen machen, es ist nicht ein Spaziergang. Wir sollten das auch nicht erwarten. Es ist ein Lauf. Ja, man kann sogar übersetzen, Wettlauf. Es ist ein Lauf und den müssen wir mit Ausharren laufen. Aber es ist auch eine Ermutigung zu sehen, es heißt hier, lasst uns den Lauf laufen. Es ist also nicht einfach ein Lauf, den wir uns aussuchen. Den Lauf. Gott hat das so verordnet. Gott hat diesen Lauf ausgesteckt. Er hat auch die Länge festgelegt. Aber wenn Gott das gemacht hat, dann ermutigt das uns doch. Dann dürfen wir auch wissen, er, der uns berufen hat, er, der uns erlöst hat, er, der uns begabt hat, er wird uns auch befähigen, den Lauf zu laufen. Er wird uns nicht überfordern. Vertrauen wir ihm doch. Es hat euch keine Versuchung, schreibt Paulus den Korinthern, befallen, als noch eine menschliche. Das sind Versuchungen, die alle Menschen, alle Gläubigen, durchmachen, solche Sorten von Versuchungen. Es hat euch keine Versuchung befallen, als nur eine menschliche, und Gott ist treu. Er wird euch nicht über Vermögen versuchen, sondern wird mit der Versuchung auch den Ausgang schaffen. Der Ausgang. Er führt uns hindurch bis ans Ende. 1. Korinther 10, 13. Ja, gut, Dominik, richtig. 1. Korinther 10, 13. Dann die zweite Ermunterung, das Vorbild Jesu. Schaut auf zu Jesu.

Insgesamt 8-mal wird der Name Jesus verwendet. Kapitel 2, Vers 9. Wir sehen Jesus mit Ehre und Herrlichkeit gekrönt. Kapitel 3, Vers 1. Betrachtet den Apostel und Hohenpriester unseres Bekenntnisses, Jesus. Dann Kapitel 4, Vers 14. Wir haben einen großen Hohenpriester, der durch die Himmel gegangen ist, Jesus. Dann Kapitel 6, Vers 20, wohin Jesus als Vorläufer für uns eingegangen ist. Dann Kapitel 7, Vers 22, Jesus ist eines besseren Bundes Bürger geworden. Kapitel 7, Vers 22. Dann Kapitel 10, Vers 19, da wir Freimütigkeit haben zum Eintritt in das Heiligtum durch das Blut Jesu. Dann hier 12, 2, hinschauend auf Jesus und schließlich Kapitel 13, Vers 12. Darum hat Jesus außerhalb des Tores gelitten. Er ist der Anfänger im Sinn von der, der den Anfang gemacht hat. Er ist der Urheber, so kann man dieses Wort auch übersetzen. Der Archegos, das ist das griechische Wort. Oder man könnte auch mit Anführer übersetzen. Es ist das gleiche Wort wie in Hebräer 2, Vers 10. Dort wird Jesus genannt Anführer ihrer Errettung. In der alten Luther steht Herzog ihrer Errettung. Anführer ihrer Errettung. In der alten King James Bibel, in der alten englischen steht The Captain of the Salvation. Der Hauptmann. Er geht voran. Er ist der Anführer, aber er ist auch der Urheber. Und wenn er es angefangen hat, den Glauben und das Glaubenswerk, ja, dann dürfen wir gewiss sein, er wird ihn auch vollenden. Und jetzt, wenn wir ihn anschauen, dann sehen wir, er hat auch gelitten. Er hat das Kreuz erduldet und er ließ sich durch die Schande, die das mit sich brachte, nicht davon abhalten. Er achtete der Schande nicht. Die Schande, die das Kreuz bedeutete, hielten ihn nicht davon ab. Es war eine furchtbare Schande. Er wurde zum Schuldigen erklärt und es war für einen Juden das Schlimmste, als Gotteslästerer zu gelten, als jemand, der den Gott der Väter, den Gott Abrahams, Isaaks und Jakobs verlästert hätte, als ein solcher zu gelten, öffentlich als ein solcher verurteilt, gehöhnt zu werden. Schaut ihn da an. Er wurde ausgezogen, auch das gehört zu seiner Schande. Ja, er hat solche Schande auf sich genommen, die keiner der Hebräer bis jetzt erduldet hatte. Aber das konnte ihn nicht davon abhalten, diesen Weg zu gehen. Und wenn wir daran denken, dann schämen wir uns manchmal, wie schnell wir von viel geringfügigeren Sachen uns entmutigen lassen, uns aufhalten lassen oder murren, unzufrieden sind. Schau Jesus an. Er erduldete das Kreuz und hat sich jetzt gesetzt zur Rechten des Thrones Gottes. Das wird hier schon wieder gesagt und wir dürfen uns wieder in Erinnerung rufen. Er, der auf dem Thron sitzt, ist der gleiche, der als Mensch hier auf der Erde war. Er vermag, er hat alle Macht und er kann mit allen empfinden, die bedrängt sind, die seufzen, denen es schmerzt, denen es wehtut in der Seele, vielleicht auch brennt im Leib, vielleicht ganz buchstäblich schon. Und dann dürfen wir ihn betrachten, der so großen Widerspruch von Sündern gegen sich erduldete. Ja, von allen Seiten hat man ihm widersprochen. Wir wundern uns wirklich, wir wundern uns. Wir lesen die Evangelien und immer wieder wird da von Menschen berichtet, die kommen, die meinen, sie wussten es besser als er, haben ihn kritisiert, korrigiert, in Frage gestellt, so getan, als müssten sie ihm sagen, wie es richtig ist. Aber nicht nur das, sondern nachher haben Sünder, für die er kam, die zur Rettung kam, für die er litt, haben ihn verurteilt, sich gegen ihn gewendet. Ja, wenn wir das bedenken, dann kann das uns auch ermutigen, sodass wir nicht ermüden und nicht ermatten. Wenn wir das bedenken, was Jesus auf sich nahm. Schaut ihn an, den, der so großen Widerspruch von Sündern erduldete, damit ihr nicht müde werdet, damit ihr nicht matt werdet.

0: Widerspruch von Sündern, Petrus spricht auch davon, er wurde gelästert, aber er gab nicht zurück. Als er litt, drohte er nicht. 1. Petrus 2, Vers 21 bis 23. 1. Petrus 2, Verse 21 bis 23, denn hierzu seid ihr berufen worden. Denn auch Christus hat für euch gelitten, euch ein Beispiel hinterlassen, auf das ihr seinen Fußstapfen nachfolgt, welcher keine Sünde tat, noch wurde Trug in seinem Mund gefunden, der gescholten nicht widerschallt, der leidend nicht drohte, sondern sich dem übergab, der recht richtet. Dann drittens, Gott handelt mit euch als mit Söhnen. Ja, Gott verwendet diese Verfolgungen, diese Not, das Böse, das Menschen den Christen antaten, er verwendet es zu ihrem Heil. Wir sehen in diesem Abschnitt, in diesen Versen 4 bis 11, dass Gott die Christen, die Hebräer-Christen, und das gilt auch für uns, als seine Söhne ansieht. Söhne, Töchter. Und die erzieht man, selbstverständlich. Man überlässt sie nicht sich selbst, weil es eben Söhne und Töchter sind. Verse 4 bis 11, ihr habt noch nicht wieder die Sünde ankämpfend bis aufs Blut widerstanden. Und ihr habt der Ermahnung vergessen, die zu euch spricht, das zu Söhnen. Mein Sohn, achte nicht gering des Herrn Züchtigung, noch ermatte, wenn du von ihm gestraft wirst, gezüchtigt wirst. Denn wen der Herr liebt, den züchtigt er. Ihr geißelt aber jeden Sohn, den er aufnimmt. Was ihr erduldet, ist zur Züchtigung oder Erziehung. Gott handelt mit euch als mit Söhnen. Denn wer ist ein Sohn, den der Vater nicht züchtigt oder erzieht? Wenn ihr aber ohne Züchtigung seid, welche alle teilhaftig geworden sind, so seid ihr denn Bastarde und nicht Söhne. Zudem hatten auch wir unsere Väter nach dem Fleisch zu Züchtigern und scheuten sie. Sollten wir nicht viel mehr dem Vater der Geister unterworfen sein und leben. Das Ergebnis ist leben. Denn jene freilich züchtigten uns für wenige Tage nach ihrem Gutdünken, er aber zum Nutzen, damit wir seiner Heiligkeit teilhaftig werden. Alle Züchtigung aber scheint für die Gegenwart nicht ein Gegenstand der Freude, sondern der Traurigkeit zu sein. Hernach aber gibt sie die friedsame Frucht der Gerechtigkeit denen, die durch sie geübt sind. Zunächst einmal Maß nehmen. Das ist oft ganz nützlich. Einmal Maß nehmen. Vers 4. Ihr habt noch nicht wieder die Sünde bis aufs Blut widerstanden, wieder die Sünde ankämpfen. So weit ist es ja noch gar nicht. Wir sind ja noch alle am Leben. So schlimm ist es nicht. Andere haben viel mehr erlitten. Und so haben wir doch in manchem auch Grund, Gott zu danken, dass er manches, was hätte schlimmer sein können, verhindert hat. Es geht uns besser als manchen anderen. Und dann wollen wir nicht vergessen, diese Ermahnung, Vers 5, achte nicht gering des Herrn Züchtigung und ermatte nicht. Das sind zwei Reaktionen, die jetzt bei den häufigsten Reaktionen auf Züchtigung, auf Leiden, auf Drangsale. Eine erste häufige falsche Reaktion, das wäre die Züchtigung für gering achten. Das könnte auch so viel heißen wie ignorieren. Es einfach nicht annehmen, irgendwie abzuschütteln versuchen. Nein, wir sollen sie vom Herrn annehmen. Und es nicht gering schätzen, sondern darin sehen, der Herr handelt an uns, weil wir ihm nicht gleichgültig. Die zweite falsche Reaktion, das wäre zu ermatten, den Mut zu verlieren. Nein, wir brauchen nicht den Mut zu verlieren, denn es dient einem guten Ziel. Es ist ein Ausdruck der Liebe des Herrn. Wenn der Herr liebt, den züchtigt er. Das steht auch in Offenbarung 3, im Vers 19. Ich überführe und züchtige, so viel ich liebe. Und darum, weil der Herr uns liebt, will er uns das Beste, will er uns das Höchste geben. Und darum lässt er uns auch Dinge erfahren und durchmachen, die nicht schön sind. Es ist nicht immer schön, in die Schule gehen. Und das Leben ist eine Schule. Das Leben ist eine sehr gute Schule. Ein nicht so gutes Zuhause, aber eine sehr gute Schule. Und so lässt er einfach uns durch Not gehen. Das ist Schule. Und dann vergleicht ja hier der Apostel die Erziehung, die der Herr uns angedeihen lässt, mit der Erziehung, die wir als Eltern unseren Kindern angedeihen lassen. Wir erziehen unsere Kinder auch. Und das haben Kinder nicht gern. Sie haben es nicht gern, wenn die Mutter hinter Ihnen her und sagt, jetzt musst du das machen, jetzt räum auf, das ist deine Aufgabe. Und wenn die Mutter nicht locker lässt, bis die Sache gemacht ist und bis das Mädchen oder der Junge gelernt hat, regelmäßig diese Arbeit zu machen, die Mutter ist hinter dem Kind her. Und das gefällt dem Kind gar nicht. Aber wenn das Kind einmal älter ist, vor allem wenn es erwachsen ist, wird es sehr dankbar sein dafür, dass die Mutter dem Kind einfach beibracht und nicht locker ließ, bis das Kind Ordnung gelernt hatte, Aufgaben zu tun, die Pflicht zu erledigen, denn das ist eine Eigenschaft, der im Leben dann sehr nützlich ist. Und als Kinder sind wir dann sehr dankbar, wenn wir Eltern hatten, die uns wirklich erzogen haben, auch wenn es dann gar nicht schön war. Denn das Leben wird viel einfacher, wenn man Zucht, Ordnung, Disziplin gelernt hat. Das Leben ist nachher viel schöner. Das Leben eines schludrigen und eines faulen Menschen, der sich das angewöhnt hat, ist beständig eine Last. Aber wenn wir gelernt haben, Aufgaben zu sehen, gleich anzupacken, durchzuführen, auszuführen, dann ist das Leben viel schöner und viel angenehmer. Und natürlich gehen Kinder nicht gern zur Schule. Und manchmal kommen Kinder nach Hause und sagen, ich gehe nicht mehr in die Schule. Nein, ich habe genug. Weinen. Aber die Eltern sagen, du musst in die Schule gehen, du musst lernen, lesen, schreiben. Und dass sie die Eltern auch ein bisschen schauen, ob er fleißig ist, die Sache lernt, die Kinder auch ermuntern, ermutigen, ihnen beistehen, aber ihnen auch sagen, du musst zur Schule gehen. Aber wie dankbar sind die Kinder, dass sie in die Schule gehen mussten, auch wenn sie nie gern gingen, für all das, was sie lernten. Denn nachher ist das Leben viel einfacher. Und sie können dann mit dem Leben und mit den Möglichkeiten des Lebens viel mehr anfangen, weil sie geschult wurden, auch wenn das gar nicht schön war. Und hier fragt der Apostel, wenn wir das schon von unseren Eltern annahmen, ja, sollten wir dann nicht Gott zutrauen, dass er weiß, was er mit uns tut? Und ihm nicht vertrauen, dass er nur ein gutes Ziel verfolgt. Ja, und es ist wirklich so, Gott wird das, was wir lästig finden, das Leiden oder die Verfolgung, die es hier war, oder den Druck, den wir spüren, er wird ihn nur so lange auf uns belassen, als für uns gut ist. Und wir können auch die Züchtigung des Herrn eben ignorieren, und dann wird der Herr uns vielleicht gehen lassen. Gut, dann lässt er uns aus der Schule, aber was muss man dann machen? Nachher muss man wiederholen. Ja, man muss die Klassen einfach wiederholen. Das macht Gott auch. Er lässt uns dann wiederholen. Ja, denn er will, dass wir lernen. Dass wir lernen, das, was wir lernen sollen. Er will, dass wir ihm untertan sind und leben, steht im Vers 9. Das beste Ergebnis, das höchste Ziel hat er im Auge und darum erzieht er uns. Und bedenken wir, das Leben ist wirklich kurz gemessen an der Ewigkeit. Und in diesem kurzen Leben haben wir eigentlich gar nicht so viele Gelegenheiten zu lernen für die Ewigkeit. Für die Ewigkeit. Und bedenken wir, was unsere Aufgabe ist in der Ewigkeit. Wir sollen mit Christus herrschen, wird gesagt. Wir müssen ganz sicher für die Ewigkeit und für unsere kommende Aufgabe zubereitet werden, erzogen werden. Regenten wurden früher auch auf ihre Aufgabe als Regenten vorbereitet und erzogen. Kronprinzen wurden geschult. Die hatten ein viel schwereres Leben als Gleichaltrige, die keine Kronprinzen waren. Die mussten Latein lernen und Griechisch lernen und Hebräisch lernen. Und da mussten sie auch musizieren lernen. Und da mussten sie tanzen lernen. Und da mussten sie die Sitten am Hof kennenlernen. Da mussten sie reiten können. Sie mussten die Jagd lernen. Sie mussten die Waffen führen lernen. Die wurden beständig geschult. Das war eine Schule. Aber nachher sollten sie Regenten sein und die mussten das alles können und sie waren dann dankbar, wenn sie es gelernt hatten. Für eine hohe Aufgabe wurden sie geschult. Und natürlich haben dann die 8- oder 12-jährigen Kronprinzen all die Lausejungs beneidet, die mit ihrer Steinschleuder hinter Vögeln her waren, während sie schwitzen mussten. Aber nachher waren sie dankbar. Dankbar, dass sie Erzieher hatten, dass sie Züchtiger hatten. Gott erzieht uns für eine viel höhere Aufgabe. Nicht für einen irdischen Thron. Wir sollen mit Christus herrschen. Wir sollen Engel richten, sagt 1. Korinther 6. Wir sollen mit Christus die Welt richten. Ja, für eine hohe Aufgabe müssen wir doch erzogen werden. Und das Leben ist ja so kurz. Und so dürfen wir Gott dafür danken, für seine. Ja, in der Gegenwart, zur Zeit, für die Gegenwart ist die Züchtigung bitter. Sie ist bitter. Prüfungen sind eben Prüfungen, sonst wären es ja keine Prüfungen. Und die sind bitter. Es tut weh. Und man weint manchmal. Manchmal weint man vor dem Herrn, manchmal weint man ins Kissen, manchmal weint man im Ehepartner mit einem Ehepartner, man weint manchmal. Es ist bitter für die Gegenwart, aber hernach süß. Für die Gegenwart keine freudige Sache, eine traurige Sache, hernach aber. Ja, es gibt ein wunderbares Hernach. Eine friedsame Frucht, eine wunderbare Frucht wächst daraus. Ja, der Herr ist ein vollkommener, unser Gott, der himmlische Vater, ein vollkommener Erzieher, ein guter Vater, Vater aller Erbarmungen, aber auch ein Vater, der seine Kinder erzieht, denn er will, dass sie leben, Vers 9, und er will, dass sie seiner Heiligkeit teilhaftig werden. Hier geht es jetzt darum, dass wir ihm immer ähnlicher werden. Wir sind einmal grundsätzlich geheiligt durch das Werk Christi, aber wir sollen ihm auch immer ähnlicher werden. In unserem Denken, in unserem Urteilen, in unserem Leben, in unserem Wandel. Darum erzieht er uns. Dann der vierte Abschnitt, die Verse 12 bis 17. Dass niemand der Gnade Gottes ermangle. Die Verse 12 bis 17. Darum richtet auf die erschlafften Hände und die gelähmten Knie und macht gerade Bahn für eure Füße, auf dass nicht das Lahme vom Weg abgewandt, sondern vielmehr geheilt werde. Jagt dem Frieden nach mit allen und der Heiligkeit, ohne welche niemand den Herrn schauen wird, indem ihr darauf achtet, dass nicht jemand an der Gnade Gottes Mangel leide, dass nicht irgendeine Wurzel der Bitterkeit aufsprosse und euch beunruhige und viele durch diese verunreinigt werden, dass nicht jemand ein Hurer sei oder ein Ungöttlicher wie Esau, der für eine Speise sein Erstgeburtsrecht verkaufte. Denn ihr wisst, dass er auch nachher, als er den Segen ererben wollte, verworfen wurde. Denn er fand keinen Raum für die Buße, obgleich er ihn sehr mit Tränen suchte. Ja, darum richtet auf die erschlafften Hände. Darum, wir haben lauter gute Gründe gehört. Warum? Denken wir an die Wolke der Zeugen. Man genügt schon dieser Gedanke. An die, die vor uns diesen Weg gegangen sind und gelitten haben. Oder denken wir an Jesus, schauen wir Jesus an. Und denken wir an diesen dritten Grund, das, was euch jetzt so schwer dünkt und worunter ihr so seufzt, das ist die Hand des himmlischen Vaters. Er erzieht euch. Es ist etwas Gutes, das euch geschieht. Und so haben wir Grund, Mut zu schöpfen, Mut zu fassen. Das, was uns jetzt lahm dünkt, muss nicht vom Weg abkommen, sondern im Gegenteil erstarken. Es ist wirklich so, dass wenn Druck da ist, Drangsal da ist, und das griechische Wort Drangsal, das ist wirklich das, was das Deutsch auch besagt, etwas, das uns bedrängt, das drückt. Drangsal ist Druck, Tlipsis, Druck. Und wenn man von zwei Seiten etwas zusammendrückt, von beiden Seiten etwas zusammendrückt, dann kann das, was da zusammengedrückt wird, entweder nach oben oder nach unten gedrückt werden. Entweder nach oben oder nach unten. Und wenn wir die Sache so ansehen, wie es hier der Apostel darlegt, es kommt von Gott. Es dient einem guten Ziel. Dann schauen wir auf und dann drückt uns das, was uns schmerzt, was uns wehtut, hinauf. Und dann wird es nicht zu einem Hindernis, wie eine Behinderung, wie ein lahmes Bein, sondern im Gegenteil, wir erfahren dann gerade durch diesen Druck Stärkung. Dann wird das Lahme geheilt, es wird stark. Darum ist es gut, dass wir immer wieder auch über solche Dinge nachdenken und diese Begründungen, diese Ursachen, diese Gründe, die uns hier gegeben werden, leiden nicht als etwas Lästiges, einfach abschütteln zu wollen und möglichst schnell los zu sein, sondern zu sehen als ein Mittel, das Gott verwendet, um uns zu heilen, zu stärken. Dann in Vers 14 eine weitere Aufforderung. Jagt dem Frieden nach mit allen, sucht Frieden mit allen, sucht Gemeinschaft mit allen. Frieden heißt ja auch Gemeinschaft mit allen. Das kann zunächst einmal hier so gemeint sein, dass die, die anfingen, sich zurückzuziehen und für sich allein blieben, dass ihnen gesagt wird, bleibt nicht allein, zusammen mit den anderen, sucht Frieden mit allen und jagt der Heiligkeit nach. Wir haben ja eben jetzt gelesen im Vers 10, dass alle Züchtigung der Heiligkeit dient. Ja, nimm es aus der Hand des Herrn, es wird dich in der Heiligung voranbringen. Denn ohne Heiligkeit wird niemand den Herrn schauen. Wir müssen in Christus geheiligt sein, sonst werden wir den Herrn nie schauen. Und wer in Christus geheiligt ist, den erkennt man auch daran, dass er begehrt, auch im Wandel, im Leben, immer heiliger zu werden. Und daraus sollen wir achten. Und dann Vers 15, achtet darauf, dass nicht jemand an der Gnade Gottes Mangel leide. Hier werden wir wieder an die Quelle zurückgeführt. Es ist Gottes Gnade, die uns befähigt. Es ist Gottes Gnade, die uns errettet hat. Es ist Gottes Gnade, die uns zu seinen Kindern gemacht hat. Es ist Gottes Gnade, die uns diesen Weg weist und führt. Bedenkt es. Ihr seid nicht allein. Es ist nicht eure Sache. Ihr wühlt da nicht allein in diesem Kampf, sondern es ist Gott, der euch hier führt. Gnade, die uns zur Heiligkeit befähigt und erzieht. Und dann hier ein Ausdruck, eine Wurzel der Bitterkeit. Was ist damit gemeint? Dass nicht irgendeine bittere Wurzel aufsprosse. Eine Wurzel der Bitterkeit oder eine bittere Wurzel aufsprosse. Nun, wir verwenden diesen Ausdruck meistens so, eine bittere Wurzel, dass jemand anfängt, bitter zu werden, sei es Gott gegenüber oder den Gläubigen gegenüber, und dann innerlich verbittert und Groll hat. Meistens verwenden wir diesen Ausdruck so. Nun, wenn wir uns einmal fragen, woher kommt dieser Ausdruck, dann merken wir, dass der Apostel etwas anderes meint. Nun, es ist sicher richtig, wir sollen nicht Groll aufkommen lassen und Bitterkeit gegenüber Geschwistern, aber das ist ja nicht gemeint. Sondern er spricht hier von einer anderen Sache. Schlagen wir einmal auf, 5. Mose 29. 5. Mose 29. Es geht hier in 5. Mose, in diesen Kapiteln 27, 28, 29 darum, dass das Volk sich auf Gottes Gebote verpflichten lässt. Und Gott nennt auch alle Folgen von Gehorsam und von Ungehorsam. Und dann heißt es in diesem Zusammenhang, nachdem das ganze Volk das gehört hat, die Segnungen für Gehorsam, Fluch für Ungehorsam, dann heißt es hier, 5. Mose 29, 18, dass kein Mann oder Weib oder Geschlecht oder Stamm unter euch sei, dessen Herz sich heute vom Herrn, eurem Gott, abwende, um hinzugehen, den Göttern jener Nationen zu dienen, dass nicht eine Wurzel unter euch sei, die Gift und Wermut trage. Wermut steht für Bitterkeit. 5. Mose 29, 18, Vers 17 nach anderer Verszählung, ja. In diesem Kapitel sind die Verse um eine Nummer verschoben in verschiedenen Übersetzungen und Bibelausgaben. Also 17 oder 18. Dass nicht eine Wurzel unter euch sei, die Gift und Wehmut trage. Und was ist das? Was ist jetzt damit gemeint? Mit einer Wurzel der Bitterkeit? Vers 19. Und es geschehe, wenn ihr die Worte dieses Eides hört, dass er sich in seinem Herzen segne und spreche, ich werde Frieden haben, wenn ich auch in der Verstocktheit meines Herzens wandle. Also eine Wurzel der Bitterkeit heißt, dass jemand unter den Empfängern dieses Briefes da sitzt, er hört diesen Brief, der eine gewisse Dringlichkeit enthält und den Lesern deutlich macht, entweder Christus oder Aaron, entweder das Alte oder das Neue, entweder das Opfer Christi oder all die Opfer im Tempel. Dass der einer sich sagt, ach, so wichtig ist das auch nicht. Ich mache einfach so weiter, wie ich es. Ich richte mir das so ein, wie es mir am gelegensten kommt. Dass da mit diesen Drohungen, dass wer sich von Christus abwendet, dass er nur auf Gericht hoffen könne von Kapitel 10 und so weiter. Ich will mein Leben so leben, wie ich es richtig finde. Ich will da ein bisschen dabei sein und ich will es mir mit den Juden auch nicht verspielen. Nein, wir können so nicht mit Gott und mit seinem Wort umspringen. Es ist also eine Warnung davor, das Wort Gottes, und für uns heißt es das Evangelium, nicht ernst zu nehmen. Wir müssen es ganz ernst nehmen. Gott meint es genau so, wie er es sagt im Evangelium. Wer an den Sohn glaubt, der hat das ewige Leben. Er ist dem Sünder gnädig. Er erlöst, er vergibt, er rettet. Aber wer in der Verstocktheit seines Herzens weitergeht und sagt, ich kann leben, wie ich will, so ernst muss man das nicht nehmen, der hat sich verrechnet. Und seht zu, dass unter euch nicht eine Wurzel der Bitterkeit aufsprosse. Also, dass da immer mehr unter euch sind, die da sagen, ja, wisst ihr, So ernst müssen wir das auch nicht nehmen. Wir können doch gute Juden bleiben und wir können auch schauen, dass wir es mit den Christen nicht verspielen und schauen, dass wir möglichst gut herauskommen jetzt aus dieser unangenehmen Lage, in der wir sind, wegen unseres Bekenntnisses. Es geht nicht so. Man kann nicht mit Christus einen solchen Handel machen. Entweder liefern wir uns ihm aus oder nicht. Entweder ist er Herr und Retter oder nicht. Es gibt nur diese beiden Alternativen. Entweder an ihn glauben oder ihn verwerfen. Und das ist natürlich schon ernst. Das ist ganz ernst. Und dieses Kapitel wird dann fortfahren und zeigen, wir müssen wirklich wissen, ob wir jetzt auf den hören wollen, der da vom Himmel redet oder nicht. Wir können es nicht endlos vor uns hinschieben, vor uns herschieben. Und passt auf, dass das unter euch nicht Schule macht. Eine Wurzel der Bitterkeit, die nachher viele verunreinigt. Nachher sehen es andere auch. Die denken, ja, so ernst muss man es nicht nehmen. Und dann ein weiterer Vergleich, Verse 16 und 17, dass nicht jemand ein Hurer sei oder ein Ungöttlicher, wie Esau, der für eine Speise sein Erstgeburtsrecht verkaufte, Esau. Ja, wir müssen uns wirklich dafür entscheiden, was wollen wir? Wollen wir uns für das entscheiden, was uns Gott in seinem Sohn bereitet, das ewige, das himmlische Erbe? Oder ist es uns doch wichtiger, dass wir in diesem Leben gut gelebt haben? Ja, es war Druck da. Weil sie Christen geworden waren, war ihnen das Leben schwer geworden. Und manche werden sich gesagt haben, es ist doch besser, wir lassen das christliche Bekenntnis fahren, dann kann ich wieder Geschäfte machen mit meinen alten Freunden, den Juden. Ich gehe wieder in die Synagoge und dann habe ich wieder mein Auskommen und bin all diese Scherereien und Sorgen los. Erinnert euch an Esau. Esau kam einmal nach Hause von der Jagd und dann hatte er Hunger. Und dann sieht er da seinen Bruder Jakob und der kocht gerade eine Linsengrütze. Ah, das hat so gut geduldet. Linsen ist gut, ich habe Linsen gern. Und wenn man Hunger hat, so ein Linseneintopf. Und dann sagt er, du gib mir doch etwas von deinem Linsengericht da, von diesen roten da, rote Linsen. Und dann sagt Jakob, ja, ich gebe dir den Linseneintopf und du gibst mir das Erstgeburtsrecht. Und Esau sagte, einverstanden, her damit. Erstgeburtsrecht? Das hat doch etwas zu tun mit Zukunft und morgen. Was morgen ist, weiß ich nicht. Das hat etwas zu tun mit Verheißungen. Weißt du, Verheißungen kann man nicht essen. Ich habe jetzt Hunger. Und so hat er das Linsengericht verschlungen, stand auf und ging seinen Weg. Und dann steht dort, dass er so kommentiert, so verachtete Esau das Erstgeburtsrecht. Und wer das, was Gott in Christus bereitet hat, und hier den Juden, Israel, seinem Volk, in Christus schenkte, wenn man sagte, ach, was soll das? Verheißungen, das irgendwann einmal. Ich muss hier und jetzt auf meine Rechnung kommen. Ich muss doch jetzt für meine Sicherheit sorgen, für meine Familie und für mein Einkommen. Verheißungen kann man nicht essen. Davon wird meine Familie nicht satt. Das ist ein Ungöttlicher, der sagt, die Zeit ist wichtiger als die Ewigkeit. Mein jetziges Wohlergehen ist wichtiger als mein ewiges Schicksal. Und seht zu, dass nicht unter euch auch solche sind. Ungöttliche, die eben ihr Herz doch Christus, seinem Wort, dem Evangelium und damit dem ewigen Leben verschließen. Und nachher im Vers 17, denn ihr wisst auch nachher, als er den Segen ererben wollte, wurde verworfen, obgleich er ihn, den Segen, nachher mit Tränen suchte. Den Segen wollte er schon, aber er wollte nicht glauben. Und so manche, die wollen einfach, dass es ihnen gut geht, in jeder Beziehung. Die wollen, wie man in der Schweiz sagte, Füfer und Zweckli. Ja, so sagt man auf Schweizerisch. Du musst dich entscheiden, was du willst. Entweder Christus und das ewige Leben. Und das kann heißen, dass du hier in der Zeit Nachteile, Schwierigkeiten, Nöte durchmachst. Aber die wollten beides. Die wollten hier gut gelebt haben, nach ihrem Sinn, nach ihrer Lust, nach ihrem Verständnis. Und nach am Schluss wollten sie doch gesegnet sein. Es geht nicht. Wir müssen wissen, wem wir vertrauen. Wem wir gehören. Wem wir uns anvertrauen. Es ist wirklich Christus und in Christus alles. Oder Christus verwerfen und dann habe ich alles verloren. Entweder oder. Und dann die Verse 18 bis 24, der Berg Sinai und der Berg Zion. Denn ihr seid nicht gekommen zum Berg, der betastet werden konnte, und zu dem entzündeten Feuer und dem Dunkel und der Finsternis und dem Sturm und dem Posaunenschall und der Stimme der Worte, deren Hörer baten, dass das Wort nicht mehr an sie gerichtet würde, denn sie konnten nicht ertragen, was da verkündigt wurde. Und wenn ein Tier den Berg berührt, soll es gesteinigt werden. Und so furchtbar war die Erscheinung, dass Mose sagt, ich bin voll Furcht und Zittern. Sondern ihr seid gekommen zum Berg Zion, zur Stadt des lebendigen Gottes, dem himmlischen Jerusalem, zu Myriaden von Engeln, der allgemeinen Versammlung und zu der Versammlung der Erstgeborenen, die in den Himmeln angeschrieben sind, und zu Gott, dem Richter aller, und zu den Geistern der vollendeten Gerechten, und zu Jesu, dem Mittler eines neuen Bundes, und zum Blut der Besprengung, das besser redet als Abel. Also wir haben viel Ursachen, Christus zu ergreifen und uns auf ihn, ganz auf ihn zu verlassen und Sinai und Gesetz und alles, was damit zusammenhängt, hinter uns zu lassen. Schaut euch diese Gegensätze an. Fällt euch wirklich schwer zu erkennen, was das Bessere ist? Ja, wir sind gekommen zu Jesus, Mittler eines neuen Bundes. und sein Blut ist für uns geflossen. Wie wunderbar. Nein, wir wollen uns zu ihm halten. Ich bin sicher, viele, die noch schwankend gewesen waren, die werden sich gesagt haben, nein, wir wollen nicht sein wie Esau. Nein, wir wollen nicht um gegenwärtiger Vorurteile willen Jesus und sein Heil verwerfen. Nein, wir wollen uns jetzt wirklich endgültig ihm ausliefern. Und dann Verse 25 bis 29, seht zu, dass ihr den nicht abweist, der da redet. Das ist der sechste Abschnitt. Seht zu, dass ihr den nicht abweist, der da redet, denn wenn jene nicht entgingen, die den abwiesen, der auf die Erden die göttlichen Aussprüche gab, wie viel mehr wir nicht, wenn wir uns von dem abwenden, der von den Himmeln her redet, dessen Stimme damals die Erde erschütterte. Jetzt aber hat er verheißen und gesagt, noch einmal werde ich nicht allein die Erde bewegen, sondern auch den Himmel. Aber das noch einmal bedeutet die Verwandlung, der deutet die Verwandlung der Dinge an, die erschüttert werden, als solche, die gemacht sind, auf dass die, welche nicht erschüttert werden, bleiben. Deshalb, da wir ein unerschütterliches Reich empfangen, lasst uns Gnade haben, durch welche wir Gott wohlgefällig dienen mögen, mit Frömmigkeit und Furcht, denn auch unser Gott ist ein verzehrendes Feuer. Ja, Gott hat geredet. Er hat vom Himmel her geredet. Ja, einerseits ist sein Reden in Jesus Christus ein Reden der Gnade. Das ist es. Unbegreiflicher Gnade. Aber gerade deshalb ist es umso schlimmer, wenn man dieses Reden abweist. Es ist schlimmer, das Reden Gottes in Gnade abzuweisen, als das Reden Gottes unter dem Gesetz. Es ist das Abweisen einer herrlicheren Botschaft, einer größeren Gabe. Und darum seht zu, dass ihr den nicht abweist, der vom Himmel her redet. Was sind die Alternativen? Die Alternativen sind ein ewiges, unerschütterliches Reich für den, der an Christus glaubt. Und sonst? Was sonst? Ja, nichts. All das, worauf die Juden sich noch verließen, Tempel und Aaron und Schlachtopfer und all diese Dinge, Gott würde das alles erschüttern und nichts mehr würde da sein. Ja, und Gott wird am Ende der Tage diese ganze Schöpfung erschüttern. Und dann wird nichts bleiben. Und wenn wir dann nicht Christus und sein ewiges Reich haben, ja, dann haben wir nichts. Außer Finsternis, ewige Verdammnis. Das sind die Alternativen, die der Schreiber hier zum Schluss noch einmal ganz deutlich zeigt. Und man kann nicht beides haben wollen. Und so mussten sie hier am Ende spätestens wissen, wem sie jetzt wirklich glauben wollten, wem sie sich wirklich anvertrauen wollten. Und wir wollen uns gerne und freudig und dankbar Jesus Christus, dem Sohn Gottes, dem Retter, dem Erlöser, der eine ewige Erlösung gewirkt hat, anvertrauen. Und wir sind so dankbar, dass wir ihm gehören dürfen. Gerade in einer Zeit, wo wir merken, dass alles ins Wanken kommt und Gott wird bald diese ganze Erde, Himmel und Erde erschüttern. So erschüttern, dass alles einstürzt, alles. Aber wer in Christus ist, der ruht im Schöpfer selbst, hat Teil an einem unerschütterlichen Reich. Und deshalb, Vers 28, weil wir ein solches Reich empfangen haben, wollen wir Gott freudig dienen. Er gibt uns Gnade dazu, ihm wohlgefällig zu leben und ihm. Ja, wir kommen jetzt zum Kapitel 13, zu diesem letzten Kapitel. Dieses Kapitel enthält eine ganze Reihe von praktischen Anweisungen. Und die wirken jetzt im Vergleich zu dem, was wir gehört haben, über unseren großen Gott, über unseren himmlischen hohen Priester, über sein großes, gewaltiges Werk, die wirken jetzt sehr erdgebunden. Aber das zeigt uns, dass das, woran wir glauben, was unser Heil ist, was unser Herr ist, dass sich das in unserem täglichen Leben, ja in der kleinen Münze des Alltags, als real erweisen muss. Ich habe dieses Kapitel wieder gegliedert in 5 Abschnitte und so verschaffen wir uns zuerst einen Überblick über den Inhalt dieses Kapitels und dann gehen wir durch diese 5 Abschnitte miteinander durch. Zunächst die Verse 1 bis 6, das ist der erste Abschnitt, die Bruderliebe muss bleiben. Und ich habe unter diese Aufforderung auch diese weiteren Anweisungen gestellt, die alle irgendwie damit zusammenhängen. Das werden wir noch sehen. Die Bruderliebe muss bleiben. Es ist anzunehmen, dass in dieser Zeit der Verfolgung die Heiligen, die Brüder, die Geschwister zusammenstanden. Aber oft ist es so, wenn dann der äußere Druck nicht mehr da ist, dann erkaltet das. Und dann ist man nicht mehr so aufeinander angewiesen und dann macht jeder wieder das Seine. Und so sagt er, die Bruderliebe soll bleiben. Dann der zweite Abschnitt im Kapitel 13, die Verse 7 bis 9. Die Führer gehen, Christus bleibt. Einige der Führer, die ihnen das Wort Gottes gebracht hatten, die waren inzwischen heimgegangen, waren beim Herrn. Aber Christus bleibt und er ist unveränderlich. Und in ihm sind wir verankert und an ihm sollen wir uns ausrichten. Also zweitens, die Führer gehen, Christus bleibt. Die Verse 7 bis 9. Dann ein dritter Abschnitt. Lasst uns zu ihm hinausgehen. Die Verse 10 bis 16. Ja, Christus ist im Himmel, aber wenn wir da sind, wo Christus ist, mit ihm eingeführt in Gottes Gegenwart, dann heißt das für uns, dass wir in dieser Gesellschaft, hier in dieser Welt, mit ihm Gemeinschaft haben draußen vor den Toren der Stadt. Wir tragen seine Schmach. Das ist nicht immer gleich, deutlich, aber grundsätzlich ist es immer so. Dann 5. Die Bruderliebe bleibe. Der Gastfreundschaft vergesst nicht, denn durch dieselbe haben etliche ohne ihr Wissen Engel beherbergt. Gedenkt der Gefangenen als Mitgefangene derer, die Ungemach leiden, als solche, die auch selbst im Leibe sind. Die Ehe sei geehrt in allem und das Bett unbefleckt. Hurer aber und Ehebrecher wird Gott richten. Der Wandel sei ohne Geldliebe. Begnügt euch mit dem, was vorhanden ist, denn er hat gesagt, ich will dich nicht versäumen, noch dich verlassen. So dass ihr kühn sagen mögen, der Herr ist mein Helfer, ich will mich nicht fürchten, was wird mir ein Mensch tun? Ja, die Bruderliebe soll bleiben. Die Bruderliebe, eines der wirklichen Merkmale des Volkes Gottes. Daran erkennt man die Jünger des Herrn, dass sie einander lieben. Und wir dürfen uns nicht daran gewöhnen. Wir wissen es, aber wir dürfen uns nicht daran gewöhnen. Und ich muss es mir selber sagen, dass man manchmal einfach so dahin lebt und gar nicht daran denkt und sich gar nicht darum bemüht, auch nicht darum betet und darum ringt, Herr, lehre mich, die Geschwister zu lieben. Ich will ihnen zeigen, dass ich für sie da bin, dass ich ihnen diene, dass ich ihnen helfen will, dass ich sie gern habe. Das kommt nicht von selbst. Gewiss, wir können es nicht produzieren, der Herr wirkt es an uns, aber wir müssen darum ringen. Es muss uns ein Anliegen sein und hier ist ein Befehl. Die Bruderliebe muss bleiben, sie darf nicht erkalten. Das war natürlich auch eine Ermahnung an die, die sich angewöhnt hatten, zu Hause zu bleiben. Denn der Druck kann auch das Gegenteil bewirken. Wenn die Gesetzlosigkeit überhand nimmt, dann kann auch passieren, dass die Liebe erkaltet. Dass jeder nur noch an sich denkt, wie komme ich davon? Ich muss schauen, dass ich meine Haut rette. Kann auch passieren. Darum diese Aufforderung, die Bruderliebe muss bleiben. Gestern sagte mir der Bruder aus der Prediger ist in Davos, der aus der Tschechei kommt. Er sagte, dass in den Zeiten des Kommunismus, dass sie als Gläubige, dass sie viel engere Gemeinschaft hatten als jetzt. Wie man jetzt einfach merkt, dass auch die Christen immer mehr die Gelegenheiten benutzen, die sich ergeben, auch wirtschaftlich vorwärts zu kommen, ein eigenes Geschäft anzufangen. Sie sehen da all ihre Möglichkeiten und dass das sich sehr stark zeigt, dass man immer mehr eigenen Interessen und eigenem Ehrgeiz nachgeht. Es ist eigentlich traurig. Dann das zweite, die Gastfreundschaft. Vergesst die Gastfreundschaft nicht. Ja, die Juden wurden bedrängt, einige mussten ihre Häuser verlassen und viele waren auf Gastfreundschaft angewiesen. Und Gastfreundschaft bedeutete dann natürlich mehr, als nur gerade jemand aufnehmen über Nacht und der dann am anderen Tag weiterreist, sondern das hieß dann vielleicht eine ganze Familie aufnehmen und sie so lange bei sich haben, bis sie irgendwo eine Bleibe hatten. Gastfreundschaft. Und Gastfreundschaft, das ist auch mehr, als wenn man einfach weiß, am Sonntag haben wir diese Familie eingeladen, sind 6 Personen, wir haben also 6 Koteletts mehr gekauft als sonst. Sondern Gastfreundschaft, das heißt auch, wenn mitten in der Nacht, wenn es klingelt und jemand ist da in Not, aufstehen, aufmachen, ein Bett bereit machen, aufnehmen. Und da haben mich oft die Geschwister in Asien beschämt. Wir sind so ausgerechnet. in der Schweiz.
1: Wir sind in diesen Sachen so präzis, so ausgerechnet. Und wenn einer mehr kommt als geplant, dann ist es irgendwie, was machen wir jetzt? Jetzt haben wir nicht genug Suppe.
0: Ja. Ja, wir sind es nicht gewöhnt, es klingelt höchst selten jemand. Aber es könnte auch sein, dass mehr bei uns klingeln würden, wenn wir einfach ein Herz und ein Anliegen dafür hätten. Denn das erlebt man ja auch, wenn wir anfangen, den Herrn auch zu bitten, dass er uns hier verändert, lehre uns die Brüder zu lieben, lehre uns Gastfreundschaft, dann beginnt der Herr uns auch Leute zu schicken. Das passiert dann nämlich auch. Und das hat mich oft beschämt. Ich denke an eine Reise, als ich in Pakistan war vor etlichen Jahren, habe ich bei Geschwistern gewohnt, da war ich etwa 3, 4 oder 5 Tage an einem Ort und die leben ja sehr einfach dort und das war eine Familie, Mann, Frau und die hatten 3 oder 4 Kinder und 2 Zimmer. Das ist dort üblich. Und was haben sie gemacht? Die ganze Familie in ein Zimmer und mir das andere gelassen. Tja, ganz selbstverständlich. Hat mich oft beschämt. Und auch immer wieder dort zu erleben, man konnte ankommen, wann es war. Und dann waren alle da, aufgestanden. Und die Frau fing dann an zu kochen und zu machen, hat gefragt, hast du Kleider zum Waschen? Also das hat mich berührt, diese Willigkeit, Freudigkeit, Unannehmlichkeiten auf sich zu nehmen. Wirklich Gastfreundschaft. Und hier steht, wir sollen das nicht vergessen, Römer 12, Vers 13 sagt, nach Gastfreundschaft trachtet. Danach trachten. Und dann steht hier ein Zusatz. Denn dadurch haben viele ohne ihr Wissen Engel beherbergt. Und auch wenn es nicht gerade Engel sind, aber wir werden immer gesegnet dabei. Wir werden gesegnet. Und der Herr hat ja an einer Stelle auch gesagt, wer einen Jünger aufnimmt in seinem Namen, hat gewissermaßen den Herrn selbst aufgenommen. Und es kann sein, dass wieder solche Zeiten kommen, wo es eng wird, wo es schwierig wird, wo Druck da ist, wo dann viele darauf angewiesen sind, auf spontane Hilfe von Geschwistern. Dann Vers 3, gedenkt der Gefangenen als Mitgefangene derer, die Ungemach leiden. Es gibt viele, die leiden jetzt Ungemach. Und besonders ist das jetzt in den islamischen Ländern. Die Christen kommen da immer mehr unter Druck, werden bedroht. Ich habe Freunde in Pakistan, viele Freunde in vielen Städten Pakistans. Und als dieser Krieg gegen Afghanistan anfing, sich abzuzeichnen, da wusste ich, jetzt wird es in Pakistan ungemütlich. Und seither, wir sind einige in unserer Gemeinde, die da Verbindungen haben, und seither telefoniert immer wieder der eine oder andere und fragt nach, wie geht's, wie steht's? Und dann hören wir dann, ja, in den Moscheen wird jetzt gegen uns gehetzt, gegen die Christen, einfach pauschal, nur weil sie Christen sind, sind Pakistaner, aber sind Christen, wird gegen sie gehetzt und sie hoffen einfach, dass wir sie nicht vergessen, für sie beten. Denkt an sie, die sind bedrängt, betet für sie. Sie haben das wirklich nötig. Das ist auch ein Ausdruck der Bruderliebe. Also alles hier Äußerungen der Bruderliebe, Gastfreundschaft und auch an die Bedrängten denken, für sie beten. Dann ein vierter Beweis der Liebe, der vierte Vers, die Ehe, die eheliche Liebe. Auch hier haben wir eine ungeheure Möglichkeit, nicht nur ein Zeugnis und ein Vorbild zu sein, sondern vielen auch Orientierung zu sein. Es gibt so wenige Ehen, die wirklich anziehend sind. Also wo Menschen sehen können, die beiden haben einander gern. Meistens ist doch Rivalität in den Ehen. Das wird ja so gelehrt in den verschiedenen Blättern und in den Medien. Und besonders wurde das in den letzten Jahrzehnten so den Frauen deutlich gemacht, lasst euch nur nicht sagen, schaut, dass ihr euch zu eurem Teil kommt, Gütertrennung und so weiter, stopft ihm den Mund und so fort. Solche Anweisungen, ja. Da wundert man sich nachher noch, wenn Ehen nur noch ein Duell sind, wo es nur noch darum geht, wer ist stärker, wer gängelt jetzt wen. Ganz traurig. Und da haben wir doch als Christen, haben wir doch dieses wunderbare Vorrecht, dass wir beide den gleichen Herrn lieben und dass er uns auch sagt und uns auch befähigt, wie wir zusammenleben als Mann und Frau. Und das ist wirklich etwas, das ist anziehend für Ungläubige, die sehen das. Wo Eheleute einander gern haben, die merken das. Und wo sie dann auch merken, Kinder, die gern zu Hause sind, Kinder, die ihre Eltern achten, ehren, lieben, Eltern, die Freude haben an ihren Kindern, das ist ungeheuer attraktiv. Das ist wirklich ein Zeugnis. Und so haben wir gerade hier auch Verantwortung gegenüber unseren Zeitgenossen. Unsere Nachbarn, die beobachten uns, die sehen das nämlich. Die sehen, wie wir miteinander umgehen, die merken das.
1: Und da können wir wirklich ein Zeugnis sein. Und auch das Gemeindeleben hängt zu einem sehr großen Teil davon ab, wie das Familienleben der einzelnen Familien ab. Sehr viel. Dann, fünftens, hat auch etwas mit Liebe zu tun. Wenn die Bruderliebe und die Liebe zum Herrn stark genug ist, dann ist die Versuchung zur Geldliebe viel kleiner. Der Wandel sei ohne Geldliebe. Die Liebe zum Geld ist eine große Versuchung. Nun, es ist nicht verboten, reich zu sein. Das steht nirgends geschrieben. Ein Christ dürfe nicht viel Geld haben. Es gibt Christen, die haben viel Geld. Gott führt den einen so, den anderen anders. Aber die Liebe zum Geld ist verboten. Nicht das Geld ist böse, aber die Liebe zum Geld ist böse. Die Liebe zum Geld ist eine Wurzel allen Bösen. Nicht das Geld, die Liebe zum Geld. 1. Timotheus 6, 12 ist es, glaube ich. Nein, 10. Die Geldliebe ist eine Wurzel alles Bösen, die Liebe zum Geld. Und hütet euch davor. Begnügt euch mit dem, was vorhanden ist. Genügsamkeit ist eine christliche Tugend. Genügsamkeit. Zufrieden zu sein mit dem, was man hat. Nicht danach trachten, unbedingt auch so viel zu haben, wie andere vielleicht haben. Begnügt euch mit dem, was vorhanden ist. Und dann wird begründet, warum wir uns damit begnügen können. Denn er hat gesagt, ich will dich nicht versäumen, noch dich verlassen. Ja, Gott wird für uns sorgen, es wird uns nichts fehlen. Er wird uns das geben, was gut ist für uns. Und das sagt er hier auch solchen, die unter den Juden hier jetzt litten, die Druck hatten, die vielleicht auch Geschäftspartner verloren hatten. Die Juden kamen nicht mehr zu ihm, weil er nicht mehr in die Synagoge ging, weil er sich jetzt zu den Christen hielt. Er erlitt Einbußen im Geschäft und da begann er vielleicht zu rechnen. Ich sollte vielleicht doch besser wieder die Synagoge besuchen, um so meine Geschäftspartner wieder zu sehen. Nein, du brauchst dich nicht zu sorgen, wenn du dem Herrn vertraust. Gehe keine Kompromisse ein, weil du denkst, du müsstest mehr verdienen, weil du dann einen größeren Lohn bekommst oder was es auch ist. Mach es nicht, der Herr wird für dich sorgen. Ich will dich nicht versäumen, noch dich verlassen. Das sagt der Herr an verschiedenen Stellen in der Geschichte seines Volkes. Das erste Mal, soviel ich weiß, sagt er das Jakob. Jakob hatte seine Eltern, sein Zuhause verlassen müssen. Er war auch selber schuld, hatte sich eingelassen auf diese krumme Tour, die seine Mutter ihm vorschlug, um sich den Segen von Isaac zu erschleichen. Das war wirklich eine krumme Tour und das hat keine guten Ergebnisse gehabt. Er muss sein Zuhause verlassen, er muss in die Fremde gehen. Da hat er natürlich auch solche Sorgen, ja, wie überlebe ich? Wie komme ich zurecht jetzt im Leben? Und da scheint ihm der Herr in diesem Traum, wo er da liegt, und sagt ihm, ich will dich nicht versäumen, noch dich verlassen. Und er hat ihn auch nicht verlassen. Und 20 Jahre später kommt er zurück und in einer einsamen Nacht mit Gott, da sagt er, ich bin bloß mit einem Stab über diesen Fluss gegangen, über den Jabbok. Hatte nur den Stab in der Hand und sonst nichts. Und jetzt bin ich zurückgekommen und ich bin zu zwei Haufen geworden. Und riesige Herden hatte er. Ja, Gott versäumt und verlässt uns nicht. Wir brauchen nicht zu wissen, was morgen ist. Wir müssen uns auch nicht Sorgen machen über die Folgen, wenn wir treu sind und am Bekenntnis und am Glauben festhalten und den Weg der Nachfolge konsequent gehen. Das ist nicht unsere Sorge. Die Folgen. Der Herr weiß das. Unsere einzige Sorge soll sein, dass wir dem Herrn vertrauen. Dass wir ihn nicht verleugnen. Und dann sagt er, ich werde dich nicht versäumen. Ich werde dich nicht verlassen. Vers 6, der Herr ist mein Helfer. Was kann uns Besseres passieren, als den Herrn zum Helfer zu haben? Welcher Helfer könnte besser sein? Ja, das Kapitel 11 und 12 hat ja einiges zu sagen gehabt von Bedrängnis, von Herausforderungen, von Anfeindung, von einem schweren Weg, durch den wir gehen müssen, aber wir haben den Herrn zum Helfer. Er lässt uns ja nicht allein. Der Herr ist unser Helfer. So sind wir also ermutigt. Wir sind getröstet. Wir lassen uns nicht entmutigen. Nein, wir wollen unserem Herrn vertrauen. Dann der zweite Abschnitt. Die Führer gehen, Christus aber bleibt. bleibt. Gedenkt eurer Führer, die euch das Wort Gottes verkündigt haben. Und den Ausgang ihres Wandels anschauend, ahmt ihren Glauben nach. Jesus Christus ist derselbe gestern und heute und in Ewigkeit. Lasst euch nicht fortreißen durch mancherlei und fremde Lehren, denn es ist gut, dass das Herz durch Gnade befestigt werde, nicht durch Speisen, von welchen keinen Nutzen hatten, die darin wandelten. Vielleicht haben einige den Führern nachgetrauert, vielleicht haben einige gedacht, oh, wäre der doch noch hier. Und manchmal denken wir auch, wir würden halt einen Spurgeon brauchen und irgend so jemand, der kommt dann noch predigen. Nein, wir brauchen nicht den großen Führer nachzutrauen, die gegangen sind. Und wir sollen auch sie nicht nachahmen. Nein, was sollen wir nachahmen? Ihren Glauben. Hier steht, ahmt ihren Glauben nach. Das sollen wir von ihnen lernen, wie sie glaubten. Und wenn wir in dieser Weise dem Herrn vertrauen, dann wird der Herr uns persönlich führen und dann wird er uns in seiner Weise verwenden. Das wollen wir von den Führern lernen, die uns vorangegangen sind. Wir haben ihr Vorbild gesehen, wir haben den Ausgang ihres Wandels gesehen und wir wollen ihren Glauben nachahmen. Nicht ihre Methoden, ihren Glauben. Sicher kann man auch lernen von Methoden, aber was wir nachahmen wollen, ihren Glauben. Und das war natürlich auch eine Ermahnung an die, die ihren Glauben, also den Glauben ihrer Führer, die ihnen das Wort Gottes gebracht hatten, wieder aufgeben wollten. Macht es nicht. Gebt das nicht auf. Woran sie glaubten, haltet fest an den gleichen Verheißungen, am gleichen Herrn. Und dann dieser wunderbare Trost, dieses wunderbare Wissen. Ja, die Führer, die gehen, die bleiben nicht, aber Christus bleibt. Jesus Christus, er ist derselbe. Er verändert sich nicht. Er ist der Unveränderliche. Und er ist für uns da. Und er ist treu. Und das Werk, das er angefangen hat, er vollendet es. Und die Seinen, die Gott ihm anvertraut hat, er trägt sie und vollendet sie. Er ist unser himmlischer hoher Priester. Er vergisst uns nicht. Er betet für uns. Und er hat vom Vater erbeten, Vater, ich will, dass die, welche du mir gegeben hast, auch bei mir seien, wo ich bin, damit sie meine Herrlichkeit schauen, denn du hast mich geliebt vor Grundlegung der Welt. Johannes 17, Vers 24. So betet er für uns. Vater, ich will, dass die, welche du mir gegeben hast, auch bei mir seien, wo ich bin. Und er wird nicht aufhören, so für uns zu beten, bis wir bei ihm sind. Er verändert sich nicht. Und darum wollen wir unseren ganzen Glauben uns selbst in ihm verankern. Und das macht uns fest. Und wenn wir wissen, dass wir in Christus verankert sind, ja, dann mag es uns hier auf unserem Weg durch die Zeit, da mag es uns schon mal erschüttern. Und da können wir manche Stöße hinnehmen, von der linken Seite gestoßen, von rechts gestoßen werden, wie ein Pendel. Aber wenn das Pendel verankert ist, dann bleibt es eben, wo es ist. Und so kann uns letztlich doch nichts umwerfen von Christus und vom Ziel wegbringen. Denn Christus verändert sich nicht und in ihm sind wir verankert. An ihm wollen wir uns auch orientieren. Und damit hat der Vers 9 etwas zu tun. Lasst euch nicht fortreißen durch mancherlei und fremde Lehren. Es kommen so viele Lehren, mancherlei Lehren. Immer neue Moden, immer neue Methoden, immer neue Lehren. Aber was bleibt, ist Christus. Er ist der Gleiche und in ihm wollen wir uns verankern. Und die Lehre, die uns Christus größer macht, die uns in Christus verankert, ja, das ist es, was uns befestigt. Und so steht hier, es ist gut, dass das Herz durch Gnade befestigt werde. Da werden wir fest. Wir werden fest in diesem völligen Vertrauen, dass Gott in Christus und durch Christus alles gewirkt hat. Und dass wir in Christus vollkommen und vollendet sind. Und dass wir, wenn wir in Christus sind, dass uns nichts fehlt. Dass wir nichts anderes brauchen. Wir brauchen Christus und nichts anderes und niemand anders. Da müssen wir verankert sein. Das ist übrigens einer der Lieblingsaussprüche von Rudi. Und die, die einige Jahre hier sind, die wissen es. Er verweist dann immer wieder auf diesen Vers. Lasst euch das Ziel nicht verrücken. Es geht um Christus. Es geht um Jesus. Ihn haben, ihn kennen, an ihm hangen. Darum geht es. Darum geht es. Er bleibt. Und so ist es gut, dass das Herz durch Gnade befestigt wird. Und Gnade, das ist all das, was Gott gewirkt hat Gott hat alles gewirkt. Er hat alles gewirkt durch Christus. Er hat alles gewirkt in ihm. Und da wird das Herz fest. Das Herz wird nicht fest durch gesetzliche Vorschriften. Das dachten die Galater. Aber Paulus sagt, das sind ganz kümmerliche Mittel. Das Herz wird auch nicht fest durch Wunschträume. Das Herz wird auch nicht fest durch besonders schlaue Methoden. Die können gut sein für ihre Sache. Aber es gibt nur eines, was das Herz festmacht, und das ist Gnade. Timotheus, er stand vor vielen Herausforderungen, als Paulus in der Todeszelle saß und wusste, dass er bald davon muss. Und da schrieb er seinen letzten Brief an Timotheus. Und es war ein ziemlich düsteres Bild, das er malte. In jedem Kapitel redet er von Untreue, von solchen, die sich von ihm abwenden. Und von solchen, die falsche Lehren bringen. Und von solchen, die der Wahrheit widerstehen. Und am Schluss sogar von Zeiten, wo die Menschen die Wahrheit nicht einmal mehr vertragen können. Und böse Menschen und Gaukler werden im Bösen zunehmen, sagte er. Es ist ein ziemlich düsteres Bild. Aber er ist kein Pessimist, ist einfach realistisch. Beschreibt die Tatsachen. Und da könnte einer ja den Mut verlieren. Und bevor er anfängt, Timotheus Anweisungen zu geben, wie er sich jetzt verhalten soll, wie er jetzt dahin durch soll, sagt er, du nun, mein Kind, sei stark in der Gnade. 2. Timotheus 2,1. Sei stark in der Gnade. Da werden wir stark, da werden wir fest. Und darum können wir nichts Besseres tun, als immer wieder uns auf das besinnen, über das nachdenken, was Gott in Christus gewirkt hat. Da sind wir eingebunden und da wird das Herz fest, da. Und sonst nirgends. In uns ist keine Festigkeit. Und wenn wir auf uns schauen, wenn ich auf mich schaue, dann verliere ich immer den Mut. Aber da werden wir fest. Es ist gut, dass das Herz durch Gnade befestigt werde. Nachher ein Hinweis an die Juden, nicht durch Speisen. Sie meinten wieder, so durch Vorschriften. Wenn wir all das machen, was Gott im Gesetz sagte. Und manche Christen denken, ich muss mich an die Methoden halten oder jene Therapie. Nein, das ist es nicht. Sondern in Christus. Er bleibt und wir sind in ihm und da wird das Herz fest. Die Führer gehen, aber Christus bleibt. Dann das Dritte, lasst uns hinausgehen. Ja, das können wir ja direkt auch auf uns anwenden. Jetzt sind wir hier gewesen eine Woche wie in einem Heiligtum. Unter uns. Ja, wirklich. Da haben wir nur Gesänge des Heiligtums gehört. Und da haben wir nur über den Herrn miteinander geredet oder fast nur. Und haben Dinge gehört, die uns einfach froh machen. Wir waren wie im Heiligtum, aber wir sind eben nicht nur im Heiligtum. Ja, wir sind im Heiligtum, im Geist, aber wir sind eben noch in dieser Welt. Und da kommt diese Aufforderung, lass uns hinausgehen. Lass uns hinausgehen. In dieser Welt teilen wir die Position, die Christus in dieser Welt hat. In dieser Welt ist Christus nicht geachtet. In dieser Welt ist er bestenfalls vergessen und ignoriert, aber manchmal auch verlästert. Wir spüren es noch nicht so heftig, aber in Pakistan ist es so. Sobald du dort sagst, ich bin Christ, dann spürst du es sofort. Du bist abgeschrieben. Du bist verachtet. Sofort. Nur weil du das sagst. Aber das ist eigentlich die Position des Christen. Denn Christus gilt in dieser Welt nichts. Bei uns wird er eben ignoriert. Aber es kann sehr bald sein, dass die sich zu ihm bekennen, dann auch spüren, diese Sorte von Leuten können wir nicht brauchen. Was, du glaubst an das? Was bist denn du für einer? Hast du denn noch nichts kapiert? Weißt du denn nicht, dass wir im 21. Jahrhundert leben? Du bist ja ein Weiberhasser. Was glaubst du? Die Frau sei dem Mann untertan. Das ist ja arrogant, was nur Jesus rettet. Und was ist denn mit all den anderen? Bist du besser? Und die Empörung, die wird wahrscheinlich zunehmen über die, die einfach sagen, nur Jesus Christus. Ihn hat Gott erwählt und bestimmt, Retter, Heiland aller zu sein. Nur er, keiner außer ihm. Und so ist es gut, dass wir uns das hier auch in Erinnerung rufen. Den Juden ging es damals so, weil sie sagten, wir glauben an Jesus, wurden sie von den übrigen Juden sofort verachtet. Ihr glaubt an diesen Gotteslästerer? Was, du bist auch so einer. Lasst uns hinausgehen vor das Lager. Uns zu ihm stellen. Auch wenn das Nachteile bringt, auch wenn das Schmach bringt, Verachtung bringt. Verse 10 bis 12. Wir haben einen Altar, das ist bis Vers 16. Verse 10 bis 16. Wir haben einen Altar, von welchem kein Recht haben zu essen, die der Hütte dienen. Denn von den Tieren, deren Blut für die Sünde in das Heiligtum hineingetragen wird,

10 bis 12 wird uns gesagt, Jesus ist unser Sündopfer. Das Sündopfer hatte folgende Eigenheit. Es gab ja verschiedene Opfer im Alten Testament, neben dem Sündopfer. Es gab auch das Brandopfer, hatte andere Vorschriften. Dann gab es das Friedensopfer, hatte andere Vorschriften. Dann gab es das Schuldopfer, hatte andere Vorschriften. Speisopfer. Und dann gab es eben das Sündopfer. Und beim Sündopfer war es so, das Sündopfer, dessen Blut wurde aufgefangen in einer Schale und nachher trug der Hohepriester dieses Blut hinein ins Heiligtum. Und das Sündopfer hat man nachher nicht auf dem Altar, also vor dem Heiligtum verbrannt, sondern man hat das Sündopfer, diesen Kadaver, genommen, hinausgetragen vors Lager und dort draußen verbrannt. Das war nur beim Sündopfer so. Und Jesus ist unser Sündopfer. Darum hat Jesus, sagt er, weil er eben unser Sündopfer ist, außerhalb Jerusalems, außerhalb der Tore der Stadt gelitten. Dort war er wie ein Sündopfer, wurde verbrannt, außerhalb, weg mit ihm, wollen ihn nicht mehr sehen. So wurde er behandelt. Ja, durch sein Blut hat er uns auch den Zugang zu Gott geöffnet. Das auch. Man trug das Blut hinein ins Allerheiligste. Den Zugang zu Gott geöffnet. Er hat den Zugang zu Gott geöffnet. Wir dürfen hinein in die Gegenwart Gottes, Gott unseren Vater nennen. Aber gleichzeitig gehören wir auch dem Jesus an, der von seinem Volk verachtet, verworfen und außerhalb der Tore, außerhalb der Stadt hingerichtet wurde, wie man das Sündopfer verbrannte. Zusammen mit Verbrechern, da draußen an der Hinrichtungsstätte. Lass uns zu ihm hinausgehen. Lass uns bekennen, dass wir an ihn glauben. Lass uns bekennen, ja, dass das unser wahres Rühmen ist. Christus gekreuzigt. Tatsächlich. Gekreuzigt, hingerichtet, um uns zu retten. So gehen wir also hinaus zu ihm und haben Gemeinschaft mit ihm, auch in der Schmach, die er dort trug. Der Vers 14 enthält eine Motivation. Denn wir haben hier keine bleibende Stadt. Ja, wir könnten das ja gar nicht. Und die Juden damals hätten das nie gekonnt, sich auf die Seite Jesus stellen und Nachteile deswegen erleiden, wenn sie nicht gewusst hätten, wir bleiben ja nicht immer hier. Das ist ja nur vorübergehend. Wir haben nämlich eine bleibende Stadt. Eine himmlische Stadt, eine himmlische Heimat. Und diese Stadt ist viel schöner als Jerusalem. Nun, die Juden, die hängen ja an Jerusalem mit einer Liebe und mit einer Leidenschaft, die kann wahrscheinlich nur ein Jude haben zu dieser Stadt. Sie war ja die von Gott erwählte Stadt Zion, die Stadt Davids, die Stadt des Tempels Salomos. Aber diese Stadt ist ja auch eine Stadt gewesen mit einer Geschichte der Sünde. Wie viel Bosheit ist in Jerusalem geschehen? Wie viel Blut vergießen, wie viele gottlose Könige haben in dieser Stadt regiert. Und so wurde die Stadt belagert und zerstört, gerichtet. Nein, wir haben ein besseres Jerusalem. Das himmlische Jerusalem, eine bleibende Stadt, eine vollkommene Gemeinschaft. Eine Stadt ist ja eine Gemeinschaft von Menschen, eine vollkommene Gemeinschaft von Erlösten, von verherrlichten Erlösten, wo nichts Böses eingeht. Keine Sünde. Das ist unsere wirkliche Heimat. Hier haben wir keine bleibende Stadt. Wir suchen die zukünftige. Und weil wir ein so wunderbares Ziel haben, können wir diese kurze Zeit, wo wir wegen unseres Glaubens Nachteile, Unannehmlichkeiten, vielleicht eines Tages sogar Verfolgung erdulden, können wir das alles auf uns nehmen. Es ist nichts im Vergleich zu dem, was Gott uns bereitet hat. Gar nichts. Und darum haben wir Grund, Gott zu loben. Wir brauchen nicht klagen, uns beschweren. Nein, wir haben Grund, Gott zu loben. Vers 15. Durch ihn nun lasst uns Gott stets ein Opfer des Lobes darbringen. Hier kommt jetzt das Wort Opfer im Vers 16 noch einmal. Ja, einige Juden dachten, ach, es war doch zu schön, als wir noch Opfer darbringen konnten. Nein, wir brauchen diese Opfer nicht. Diese alttestamentlichen. Christus ist das Opfer. Aber hier sind Opfer, die wir darbringen dürfen. Das Opfer des Lobes. Den Herrn bekämpfen.

0: Kennen von den Menschen, unseren Herrn rühmen mit unserem Mund. Opfer des Lobes. Und manchmal ist es wirklich ein Opfer. Manchmal kostet es uns etwas, dem Herrn zu sagen, Herr, du bist groß, du bist gut, du bist wunderbar. Nämlich dann, wenn uns alles wehtut. Dann, wenn wir weinen, wenn wir Kummer haben. Aber dann zu bekennen, Herr, du bist gut, du bist mein Herr, du bist mein Retter, du hast mich erlöst, ich gehöre dir. Ich darf dein Eigentum sein. Ich darf Kind Gottes sein. Die Sünden sind mir vergeben. Ich habe ewiges Leben. Oh, wie gut bist du. Ich rühme dich. Das sind Opfer des Lobes. Auch wenn es uns ganz schlecht geht äußerlich. Und dann dürfen wir auch eine zweite Art von Opfern bringen von unserem Besitz. Des Wohltuns und Mitteilens vergesst nicht. Denn an solchen Opfern hat Gott wohlgefallen. Gott hat einen fröhlichen Geber lieb. Es freut Gott, weil Gott so ist. Gott ist so großzügig. Gott hat eine offene Hand. Gott gibt. Und wenn er sieht, wie seine Kinder auch so sind, von ihm gelernt haben, dann sieht er seinen Charakter an seinen Kindern. Ein offenes Herz, eine offene Hand. Sie geben großzügig. Das gefällt Gott. Wie freut er sich, wenn er das sieht? Dann der vierte Abschnitt, Unterordnung und Fürbitte, die Verse 17 bis 19. Gehorcht euren Führern, seid untertan, denn sie wachen über eure Seelen, als sie da Rechenschaft geben sollen, damit sie dies mit Freuden tun und nicht mit Seufzen, denn dies wäre euch nicht nützlich. Betet für uns, denn wir halten dafür, dass wir ein gutes Gewissen haben, da wir in allem ehrbar zu wandeln begehren. Ich bitte euch aber umso mehr dies zu tun, auf dass ich euch desto schneller wiedergegeben werde. Unterordnung, Vers 17. Unterordnung unter die Führer, das hatte hier natürlich eine ganz bestimmte und auch eine sehr dringliche Bedeutung. Die Führer, das waren die, die das Wort Gottes, die das Evangelium lehrten in den Gemeinden. Und hier will er natürlich all denen sagen, die daran dachten, ja, vielleicht sollten wir das, was sie lehren, über Bord werfen. Nein, gehorcht ihnen. Tut das, was sie euch lehren. Das ist euch zum Heil und zum Segen. Und dann ganz allgemein gibt es in der Gemeinde natürlich auch so etwas wie Gemeinschaft und Unterordnung. In jeder Gemeinschaft muss auch Unterordnung sein, muss Führung sein und Unterordnung sein. Auch wenn das viel missbraucht worden ist und wenn das auch in Sekten missbraucht wird, dass da Leute zu Menschensklaven gemacht werden, der Missbrauch hebt den guten Gebrauch nicht auf. Und so ist es eine gute Sache, dass man auch den geistlichen Führern in der Gemeinde, den Ältesten, den Lehrern des Wortes, dass man ihnen grundsätzlich untertan ist. Natürlich nicht einfach alles sagt, was sie tun. Müssen natürlich schon auch mitlesen, mitdenken, aber grundsätzlich untertan. Seid ihnen untertan. Das fällt uns ein wenig schwer in einer Zeit des ausbordenden, des grenzenlosen Individualismus. Und dann Fürbitte füreinander. Sorg umeinander tragen, füreinander beten, als ein Beweis der Bruderliebe. Und schließlich die Verse 20 bis 25, Segenswünsche und Grüße. Der Gott des Friedens aber, der aus den Toten wiederbrachte unseren Herrn Jesus, den großen Hirten der Schafe, im Blut des ewigen Bundes, vollende euch in jedem guten Werk, um seinen Willen zu tun, in euch schaffend, was vor ihm wohlgefällig ist, durch Jesus Christus, welchem die Herrlichkeit sei von Ewigkeit zu Ewigkeit. Amen. Ich bitte euch aber, Brüder, ertragt das Wort der Ermahnung, denn ich habe euch mit kurzen Worten geschrieben. Wir finden, es sei ein ziemlich langer Brief, aber es war kurz, findet hier der Autor. Wisst, dass unser Bruder Timotheus freigelassen ist, mit welchem, wenn er bald kommt, ich euch sehen werde. Grüßt alle eure Führer und alle Heiligen. Jetzt grüßen euch die von Italien. Die Gnade sei mit euch allen. Amen. Segenswünsche. Der Gott, der Christus aus den Toten wiederbrachte, er wird euch in jedem guten Werk vollenden. Haben wir das einmal bedacht? Die gleiche Kraft, die Gott aufwendete, um seinen Sohn aus den Toten zu erwecken, wirkt in uns. Die gleiche Kraft. Und so vermag Gott in uns, den Unglauben, die Sünde, die Eigenliebe, all das zu überwinden. Sein Geist wohnt in uns. Gottes Kraft wirkt in uns, um all das zu überwinden. Wir wollen ihm wirklich vertrauen. Und dann, zum Schluss, ich finde das wunderbar, das letzte Wort. Und das ist so typisch für Paulus, darum denke ich, Paulus hat diesen Brief geschrieben. Das letzte Wort ist die Gnade. Die Gnade sei mit euch allen. Wir können hier auch übersetzen, die Gnade ist mit euch allen. Denn das Verb steht im Griechischen nicht. Man kann also das als Wunsch auffassen, die Gnade sei mit euch. Man kann es auch als eine Aussage auffassen. Die Gnade ist mit euch. Und das dürfen wir uns wirklich sagen, die Gnade ist mit uns allen. Amen.
1: Sie hörten Benedikt Peters in einem Vortragsmitschnitt über den Hebräerbrief, eine Auslegungspredigt über Hebräer Kapitel 12 und 13.

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1: Ich bin Silke Rech. Das wird der Tag. Die EU-Innenminister beraten heute Vormittag über die Migrationskrise in der spanischen Exklave Ceuta. Nach dem Ansturm zehntausender Menschen in der vergangenen Woche soll es bei der Videokonferenz unter anderem darum gehen, wie die Außengrenzen der Europäischen Union besser geschützt werden können. Auch Bundesinnenminister Dobrindt nimmt an den Beratungen teil. Die EU-Kommission ruft vor dem Treffen zu einem gemeinsamen Vorgehen auf. EU-Migrationskommissar Brunner betont, niemand sei in den Schengen-Raum gelangt. Nun müsse die EU aus den Ereignissen die richtigen Konsequenzen ziehen. Der Innenausschuss des Bundestags befasst sich heute mit dem Terroranschlag am Rande des Christopher-Street-Days in Berlin. Bundesinnenminister Dobrindt will die Abgeordneten am Mittag über den aktuellen Stand der Ermittlungen informieren. Die Sitzung findet wegen der parlamentarischen Sommerpause als nicht öffentliche Videokonferenz statt. Bei dem islamistisch motivierten Anschlag am 25. Juli war eine Frau getötet worden, 31 weitere Menschen wurden verletzt. Der mutmaßliche Täter wurde einen Tag später von der Polizei erschossen. Besonders im Fokus steht, warum der als Gefährder eingestufte 21-Jährige trotz einer Jugendstrafe auf freiem Fuß war. Die Lufthansa legt heute ihre Geschäftszahlen für das zweite Quartal vor. Hinter Europas größter Airline liegt eine bewegte Zeit mit Streiks, steigenden Kerosinpreisen und dem Aus für die Regionaltochter Lufthansa Citylines. Vor allem der Tarifkonflikt mit Piloten und Flugbegleitern belastet den Konzern. Gleichzeitig will die Lufthansa Arbeitsplätze in günstigere Konzerngesellschaften verlagern. Für zusätzliche Diskussionen sorgt die Entscheidung, die Citylines einzustellen. Bis Oktober fallen dadurch rund 20.000 Flüge weg. Vor dem Landgericht Potsdam beginnt heute ein Prozess gegen einen 75 Jahre alten Arzt wegen Sterbehilfe. Die Staatsanwaltschaft wirft ihm Totschlag vor. Er soll einer 39-jährigen Frau im Jahr 2021 eine Infusion mit einem tödlich wirkenden Narkosemittel vorbereitet haben, die Frau selbst ausgelöst haben soll. Nach Auffassung der Anklage war die Frau wegen einer psychischen Erkrankung nicht in der Lage, frei über einen Suizid zu entscheiden. Der Arzt war bereits im vergangenen Jahr in Berlin wegen Sterbehilfe zu einer Haftstrafe von 3 Jahren verurteilt worden.
0: Deutschlandwetter.
1: In den kommenden Stunden, abgesehen vom Nordosten und Südosten, weiterhin einzelne Schauer und Gewitter. Sonst gering bewölkt oder klar und trocken. Tiefstwerte 23 bis 16 Grad. Am Dienstag verbreitet viel Sonne, später Bildung von Quellwolken. Im Norden und Nordosten Schauer und zum Teil kräftige Gewitter, sonst nur vereinzelt. Abends von Südwesten weitere Gewitter. Höchstwerte zwischen 30 und 38 Grad, im Küstenumfeld 25 bis 30 Grad.
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2: Hallo und herzlich willkommen bei Glaube und Wissen. Zunächst ein wenig Musik und dann ein Vortragsmitschnitt von Dr. Roger Libby. 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Gleich mehr.

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1: Guten Morgen, ich möchte alle ganz herzlich begrüßen zu diesem Bibelstudientag mit dem Morgenthema Falsche Messiasse. In Matthäus 24, Markus 13 und Lukas 21 finden wir die Ölbergrede Jesu über die Anfangs- und die Endzeit. Die Vorgeschichte ist diese: Nach einem Tag voll harter Auseinandersetzungen mit verschiedenen Gruppen des Judentums ging der Herr Jesus aus dem Tempel in Jerusalem hinaus. Zusammen mit den Jüngern ging er hinüber durchs Kidron-Tal auf den Ölberg. Dort hat man den schönsten Blick auf den Tempelplatz, weil der Ölberg ein bisschen höher ist als der Tempelberg. Und da hatten die Jünger einige Fragen, und zwar, weil der Jesus, als er aus dem Tempel hinausging, ihnen sagte: Seht ihr alle diese Dinge? Es kommen Tage, da wird nicht ein Stein auf dem anderen Stein stehen, alles wird hier abgebrochen werden. Das hat die Jünger sehr beunruhigt. War doch der Tempel zu Jerusalem damals das herrlichste Gebäude auf der ganzen Welt. Und so haben sie auf dem Ölberg an diesem Dienstagabend 4 Fragen gestellt. Und zwar erstens: Wann wird die Zerstörung des zweiten Tempels stattfinden? Diese Frage kommt vor in allen 3 Evangelien: Matthäus 24, 3, Markus 13, Vers 4 und Lukas 21, Vers 7. Aber zweitens haben sie auch gefragt: Was wird das Zeichen der Zerstörung des Tempels sein? Diese Frage kommt nur in Lukas 21, Vers 7 vor und wird eigentlich auch nur dort beantwortet. Die dritte Frage war: Was ist das Zeichen deiner Wiederkunft? Diese Frage findet sich in Matthäus 24, 3 und Markus 13, 4. Also für die Jünger war klar, der Jesus Christus war nun das erste Mal gekommen. Er wird ein zweites Mal kommen. Aber sie wollten wissen: Wie kann man die Zeit erkennen, wenn dieses Ereignis kurz bevorsteht? Und so fragen sie auch viertens: Was ist das Zeichen des Abschlusses der gegenwärtigen heilsgeschichtlichen Periode? Sie fragen: Was ist das Zeichen der Vollendung des Zeitalters? So muss man das übersetzen, wenn es da im Griechischen heißt. In der Fußnote habe ich das angefügt: Syntheleia tou aionos. Luther hat falsch übersetzt. Also an dieser Stelle falsch. Er hat eine ganz gute, wunderbare Übersetzung gemacht. Aber das war nicht richtig hier. Er übersetzt das Ende der Welt. Aber dieser Ausdruck muss in einem jüdischen Kontext verstanden werden. Die Rabbiner unterschieden nämlich zwischen diesem Zeitalter, in dem wir leben, hebräisch Ha'olam Hazeh, und dem kommenden Zeitalter, Ha'olam Haba, in dem der Messias sein Weltreich nach Daniel 7, Vers 13 und folgende aufrichten wird. Und es ist so, auch im Neuen Testament wird die Unterscheidung von einem gegenwärtigen und einem zukünftigen Zeitalter in Bestätigung der rabbinischen Sicht ausdrücklich gelehrt. So zum Beispiel Matthäus 12, 32, Markus 10, Vers 30, Lukas 18, Vers 30 und Epheser 1, Vers 21. Die Jünger wollten also wissen: Was ist das Zeichen, wenn diese Zwischenzeit zwischen dem ersten und dem zweiten Kommen des Messias zum Abschluss kommt? Was ist das Zeichen, wenn dann wirklich das messianische Reich anbrechen soll? Nun, der Herr Jesus gibt Antworten auf alle diese Fragen. Und so ist diese Endzeitrede sehr, sehr bedeutsam. Sie macht eben auch klar, die Endzeit hat nichts zu tun mit dem Weltuntergang, sondern einfach mit dem Ende dieser langen Zwischenzeit zwischen dem ersten und zweiten Kommen des Messias. Es ist das Ende dieser Zwischenzeit. Das ist die Endzeit. Aber weil die Jünger eben auch Fragen hatten im Blick auf die Zerstörung des Tempels, die ja eigentlich noch in ihrer Zeitperiode stattfand, später im Jahr 70, so beantwortete Herr Jesus eigentlich Dinge in Bezug auf die Anfangszeit dieser Zwischenperiode zwischen dem ersten und zweiten Kommen und in Bezug auf die Endzeit. Und es ist so, zwei der vier Fragen beziehen sich auf die Anfangszeit, wann wird die Zerstörung des Tempels stattfinden, was wird das Zeichen der Zerstörung sein, und zwei beziehen sich auf die Endzeit. Was ist das Zeichen deiner Wiederkunft? Was ist das Zeichen des Abschlusses des gegenwärtigen heilsgeschichtlichen Zeitalters? Nun, Herr Jesus beantwortet in allen drei Evangelien die Fragen 3 und 4. Er sagt, endzeitliche Zeichen deuten das Ende der langen Periode zwischen dem ersten und dem zweiten Kommen des Messias an. Und zwar spricht er als erstes über Massenkriege. Nation gegen Nation, Königreich gegen Königreich. Ihr werdet von Kriegen und Kriegsgerüchten hören. Das sind Massenkriege. Und dieses Phänomen wurde zum ersten Mal so schrecklich Realität ab 1914. Das war das erste Mal, dass ein Krieg stattgefunden hat in der Menschheitsgeschichte, bei dem alle 5 Kontinente betroffen waren. Und man hörte eben von Kriegen in unmittelbarer Nähe und auch von solchen ganz weit weg. Kriegsgerüchte. Das zeigt die Ausdehnung dieser Kriege. Und dann ist ja im 20. Jahrhundert noch ein zweiter Weltkrieg gekommen, 1939 bis 1945. Das hat alles in den Schatten gestellt, was je zuvor geschehen ist in der Weltgeschichte. Aber der Herr Jesus spricht, ganz kurz gesagt, über Massenkriege, mit anderen Worten Weltkriege, Revolutionen. Ich bedenke, dass die russische Revolution gerade 1917 ausgebrochen ist. Die Hunderte von Millionen Menschen in das Gefängnis des Kommunismus gebracht hat. Hungersnöte waren Folgen der Weltkriege. Seuchen, die spanische Grippe, gerade am Ende des Ersten Weltkrieges mit 70 Millionen Toten. Erdbeben. Gerade in dieser Zeit gab es ganz verheerende Erdbeben. Vor dem Ersten Weltkrieg und gerade nach dem Ersten Weltkrieg wieder. Und dann begannen die Christenverfolgungen in den kommunistischen Ländern. Auch davon spricht der Herr Jesus. Dann werden sie euch überliefern und euch töten. Er spricht von falschen Propheten, Zeichen und Wunder, massenweisem Abfall vom Glauben, vom Überhandnehmen der Gesetzlosigkeit und in Lukas Evangelium sogar noch von Sturmfluten und Schreckensereignissen, Terrorismus. Die Antworten auf die Fragen 1 und 2 finden sich in Lukas 21, 12 bis 24. Nachdem der Herr über die Endzeit gesprochen hat, sagt er plötzlich, vor diesem allem aber. Und dann spricht er über die Verfolgung der ersten Christen, so wie sie in der Apostelgeschichte beschrieben wird. Der Jesus sagt, es werden euch vor Statthalter bringen und vor Könige. Nun, das ist genau geschehen. Zum Beispiel Paulus war vor dem Statthalter Felix, dann war er vor dem Statthalter Festus, der Jesus sagt, vor Könige in der Mehrzahl. In Apostelgeschichte 27 steht Paulus vor König Agrippa, einem Unterkönig des Königs der Könige in Rom. Aber weil er sich berufen hatte auf den Kaiser, kommt er dann nach einer langen Schiffsfahrt im Jahr 60 nach Rom, ist dort 2 Jahre Gefangener, um dann schließlich vor Kaiser Nero zu erscheinen. Und dann sagt der Herr Jesus, und wenn ihr Jerusalem umzingelt seht von Heerscharen, dann sollt ihr wissen, dass die Zerstörung nahe ist. Und tatsächlich im Jahr 68 haben die römischen Legionären ihre Lager rund um Jerusalem aufgestellt und dann war klar für die Judenchristen, jetzt kommt das Ende Jerusalems und des Tempels. Und sie haben, wie es dort in Lukas 21 steht, die Flucht ergriffen und konnten alle in Sicherheit gebracht werden in Pella. Keiner kam dann bei der späteren Zerstörung Jerusalems im Jahr 70 ums Leben, weil sie eben auf diese Prophetie gehört haben. Also man kann sagen, der Herr Jesus spricht in der Ölbergrede nicht nur über die Endzeit, wie man so oft sagt, sondern spricht über die Anfangszeit und über die Endzeit. Aber diese Rede über die Anfangs- und die Endzeit eröffnet der Herr Jesus mit einer allgemeinen Warnung. Matthäus 24, Verse 4 bis 6. Und Jesus antwortete und sprach zu ihnen: Seht zu oder passt auf, dass euch niemand verführe, denn viele werden unter meinem Namen kommen und sagen, ich bin der Christus. Christus ist griechisch für Messias. Und sie werden viele verführen. Und dann sagt ihr, ihr werdet aber von Kriegen und Kriegsgerüchten hören. Dann kommt das erste Zeichen der Endzeit. Und das wird eigentlich gegenüber dieser allgemeinen Warnung mit dem Wörtchen aber abgesetzt. Ja? Markus 13, Vers 5. Jesus aber antwortete ihnen und fing an zu reden. Seht zu, dass euch niemand verführe, denn viele werden unter meinem Namen kommen und sagen, ich bin's. Und sie werden viele verführen. Wenn ihr aber von Kriegen und Kriegsgerüchten hören werdet, so erschreckt nicht. Auch da wird das erste Endzeitzeichen abgesetzt durch das Wort aber. Lukas 21, 8. Er sprach aber, seht zu, dass ihr nicht verführt werdet, denn viele werden unter meinem Namen kommen und sagen, ich bin's. Und die Zeit ist nahe gekommen. Das heißt, die Zeit der Erlösung für das jüdische Volk. Die Zeit des messianischen Reiches. Geht ihnen nun nicht nach. Wenn ihr aber von Kriegen und Empörungen hören werdet, also Kriegen und Revolutionen, auch das wird wieder abgesetzt mit dem Wörtchen aber. Nun, daraus folgt, die falschen Messiasse bilden eigentlich das Bindeglied zwischen der Anfangszeit und der Endzeit. Der Jesus kündigt also an, dass viele falsche Messiasse kommen werden, aber das erstreckt sich von der Anfangszeit bis in die Endzeit. Was sind die Kennzeichen? Erstens, sie geben sich als der verheißene Messias aus. Ich bin der Christus, beziehungsweise Messias, oder einfach ich bin's. Zweitens, sie behaupten, dass nun die messianische Heilszeit anbrechen wird. Die Zeit ist nahe gekommen. Drittens, sie werden viele verführen. Und viertens, der Herr warnt seine Jünger, diesen Messiasen zu folgen. Nun, die Jünger sind interessante Zuhörer. Sie waren einerseits Juden, aber gleichzeitig waren sie Messiasgläubige. Also das, was eigentlich heute ein Christ ausmacht. Ein Christ ist jemand, der an Christus glaubt, Christus nachfolgt. Und so hat eigentlich diese Warnung des Herrn eine Bedeutung für Juden, aber auch für Christen. Und wir werden sehen, diese falschen Messias, die im Judentum aufgetreten sind, ich werde mich auf diese beschränken heute, die waren auch eine Gefahr für die Christenheit. Und wir werden also die komischsten Geschichten heute Morgen hören. Ich lese eigentlich nicht gerne Romane. Wieso soll ich eine Geschichte lesen, die sowieso nicht stimmt, die irgendwo nur in einem Gehirn stattgefunden hat, beziehungsweise eben nicht stattgefunden hat? Aber wir werden Geschichten hören, die sind komischer und querer als viele Geschichten, die selbst ein krankes Gehirn sich ausdenken könnte. Also das nur so als Vorwarnung. Tatsächlich traten in den vergangenen 2000 Jahren mehr als 50 Messiasse auf, wodurch unzählige Menschen verführt wurden. Das Studium der Erfüllung von Matthäus 24,5 und den Parallelstellen in Markus und Lukas hilft, im Licht des Wortes Gottes Prinzipien der Verführung aufzudecken, um sich so besser davor schützen zu können. Und der schlimmste Verführer steht noch aus. Das ist der Antichrist, der in Jesaja 57,9 einfach König genannt wird, weil er Herrscher sein wird in der Endzeit vor dem Kommen des Herrn Jesus in Macht und Herrlichkeit in Israel. Auch in Daniel 11,36-39 wird er schlicht der König genannt. 2. Thessalonicher 2,1-12 bezeichnet ihn als den Menschen der Sünde, den Sohn des Verderbens, der sich über alles erhebt und sich selbst in Gottes Tempel setzen wird. In 1. Johannes 2,18 sagt der Apostel: Ihr habt gehört, dass der Antichrist kommen wird. Das Wort Antichrist bedeutet der, der gegen den Messias, gegen Christus ist, Anti, gegen. Aber gleichzeitig bedeutet im Griechischen Anti auch anstatt. Und so bedeutet das auch, er wird sich an die Stelle des Messias setzen und sagen, ich bin der verheißene Erlöser. In Offenbarung 6, Verse 1-2 wird der Antichrist beschrieben als ein Reiter auf einem weißen Pferd. Und damit ahmt er eigentlich das Kommen des Herrn Jesus dann in Kapitel 19, Vers 11 und folgende nach, wo der Herr aus dem Himmel mit einem weißen Pferd kommen wird. Dann in Offenbarung 13, Vers 11, das Tier aus der Erde, das mit dem heidnischen Herrscher des Römischen Reiches, dem Tier aus dem Meer, zusammenarbeiten wird, sein Propagandaminister sein wird. In Offenbarung 16, Vers 13 wird er genannt, wie in 19, Vers 20, der falsche Prophet. Der Messias sollte ja König, Priester und Prophet sein. Und so ist der Messias der falsche Prophet, der falsche Priester, der sich aber in den Tempel Gottes setzen wird, 2. Thessalonicher 2, und er ist auch der falsche König. Aber wohl uns, wenn wir den wahren Erlöser kennen und dass wir so singen können wie in dem Lied, welch ein Freund ist unser Jesus, wo es heißt am Schluss einer Strophe, fliehen zu ihm wir im Gebet, so ist uns Jesus alles, König, Priester und Prophet. Der Antichrist wird aber kommen erst nach der Entrückung der Gemeinde. Denn nach 2. Thessalonicher 2 wird der Heilige Geist, der jetzt das Böse in seiner letzten Entfaltung noch zurückhält, weggehen und dann kann er offenbar werden. Er könnte schon leben, aber niemand kann es wissen, wer es ist. Und in Offenbarung 3, Vers 10 verheißt der Herr Jesus, dass die Gemeinde in die Stunde der Versuchung nicht hineinkommen wird, sondern vorbewahrt bleibt. Aber nichtsdestotrotz sind eben in dieser ganzen Zwischenzeit unzählige falsche Messiasse, Antichristen, gekommen. Lukas 17,22, der Jesus hat auch früher mal ganz ähnliche Dinge über die Zukunft gesagt, da lesen wir: Er sprach aber zu den Jüngern, es werden Tage kommen, da ihr begehren werdet, einen der Tage des Sohnes des Menschen zu sehen, und ihr werdet ihn nicht sehen. Und man wird zu euch sagen, siehe hier, oder siehe dort. Geht nicht hin, folgt auch nicht. Denn gleich wie der Blitz blitzend leuchtet von einem Ende unter dem Himmel bis zum anderen Ende unter dem Himmel, also wird der Sohn des Menschen sein an seinem Tag. Der Jesus erklärt, wenn er wiederkommt, wird er nicht mehr so kommen wie das erste Mal, wo er in einem Raum zu sehen war als Kind. Da konnten die Hirten hingehen, sie wussten, es ist ein Kind in Windeln gewickelt. Siehe hier! Oder später, als der Herr Jesus auftrat in der Öffentlichkeit als Prediger, konnte man sagen, siehe dort! Er predigt! Es wird nicht mehr so sein. Wenn er kommt, wird er kommen so klar und so eindeutig wie der Blitz am Himmel. Und er wird kommen auf den Wolken des Himmels. Aber wer eben nicht glaubt, dass der Messias schon gekommen ist, war immer gefährdet, hineinzufallen auf irgendein Kind, das geboren wird, oder auf irgendeinen Prediger, sei es in der Wüste oder irgendwo in einer Synagoge oder unter freiem Himmel. Nun, auf dem Skript folgt eine Liste falscher Messias. Ich habe nicht geschrieben, Liste der falschen Messias. Denn diese 51 sind einfach die wichtigsten, aber es waren noch ein bisschen mehr. Und es ist auch nicht so, dass wir wirklich sicher sein können, dass wir alle falschen Messias heute noch kennen. Zum Beispiel Rabbi Moshe ben Maimon, das war der größte Rabbiner im Judentum im Mittelalter. Er schrieb an die Gemeinde in Jemen im 12. Jahrhundert einen Brief, Igeret Hateman. Die hatten dort das Problem mit einem falschen Messias. Und er musste ihnen erklären, dass das wirklich ein falscher Messias sei, den sie dort haben, sie sollen ihm nicht folgen. Und dann erzählt er noch verschiedene andere Geschichten von Messiasen, die schon in früherer Zeit aufgetreten sind. Und da haben wir plötzlich Zeugnisse über Leute in diesem Brief, die wir sonst gar nicht kennen würden, hätten wir nicht den Brief Igeret Hateman. Ich habe ihn übrigens mitgenommen. Hier kann man vielleicht dann nachher mal anschauen. Sefer Igeret Hateman ist ein ganzes Buch, das war aber ein Brief. Und zwar ist er hier Hebräisch und Jiddisch wiedergegeben. Es war so ein schöner Fund vor kurzem in Kanada. Bin ich im jüdischen Quartier in Montreal in einen Laden gegangen und dann habe ich gefragt, Yeshlecha, Igeret Hateman? Und die sagten, Ken. Es ist schön, wenn man in Kanada einfach Hebräisch sprechen kann. Und ich habe ihn eben auf Jiddisch und Hebräisch so gekriegt. Ganz interessant, weil Moshe ben Maimon dort auch eingeht auf Daniel 9. Und er sagt, es hat uns Daniel die Wissenschaft der Zahlen mitgeteilt. Es geht um die Prophetie mit den Jahrwochen, die 69 Jahrwochen, bis der Messias kommt, dann getötet wird und dann wird Jerusalem und der Tempel zerstört. Und er sagt, aber diese Zahlen sind uns verborgen. Wir können das nicht verstehen. Und darum haben die früheren Rabbiner gesegneten Andenkens gesagt, man solle diese Rechnung nicht nachrechnen. Weil man sonst die einfachen Leute im Volk zu Fall bringt, wenn sie feststellen, diese Zeiten sind abgelaufen und der Messias ist nicht gekommen. Das steht da drin. Und wenn man diese Zahlen nachrechnet, kommt man genau auf die Zeit Jesu. Und zwar auf die Zeit im Jahr 32, als er am Palmsonntag, zwei Tage vor dieser Rede, auf dem Ölberg, nach Jerusalem eingezogen ist. Und das ist doch schon eindrücklich. So klar kann bewiesen werden, und dazu noch 300 weitere Prophezeiungen über den Messias, die der Herr Jesus erfüllt hat. Der Messias ist schon längst gekommen. Aber er sagt, es ist uns verborgen. Wir verstehen diese Dinge nicht. Die Zahlen sind abgelaufen, der Messias ist nicht gekommen. Und darum hatten sie das Problem dauernd mit den falschen Messiasen. Nun gehen wir durch diese Liste hindurch. Wir können natürlich in zwei Stunden nicht 51 falsche Messias behandeln. Ich habe aber am Schluss auf die Literatur hingewiesen. Ganz besonders empfehlenswert ist das Buch von Rabow, J. Rabow, 50 Jewish Messiahs, Jerusalem, also 50 jüdische Messias, Jerusalem 2002. Das hat ein Jude geschrieben. Und er sagt, eigentlich sind diese Geschichten bei uns im Judentum weitgehend unbekannt. Was man vielleicht kennt, ist gerade noch Shabbatai Zvi und Bar Kochba, aber all die anderen kennt man nicht. Und warum nicht? Er sagt, wir schämen uns. Und diese Scham hat dazu geführt, dass wir dieses Thema total verdrängt haben. Und weil es im Judentum verdrängt wurde, ist es auch im Christentum kaum bekannt, diese Geschichten. Und ich denke, das ist auch der Grund, warum das Thema so interessiert. Weil effektiv nie viel darüber gesprochen wird. Dann gibt es aber auch auf dem Internet zwei interessante Seiten, wo man manche Informationen findet. Das eine ist die Seite der Jewish Encyclopedia. Da findet man einen Teil dieser Messias. Nun, mit einem ersten möchte ich beginnen, mit Teudas, der in den Jahren 44 bis 46 aufgetreten ist. Also etwas mehr als 10 Jahre nach dem Herrn Jesus. Aber die Jahre von Daniel waren bereits abgelaufen. Er führte eine Volksmenge zum Jordan und versprach, dass auf sein Befehl hin der Jordan sich teilen werde. Natürlich so wie bei Josua, Josua 3. Und so wollte er dieser Volksmenge, dem Volk, den Durchgang durch den Jordan gewähren, um quasi zu zeigen, jetzt ist die Zeit, wo wir das Land wieder bekommen, so wie damals unter Josua, und die Römer werden dann verschwinden. Jetzt kommt die Zeit der Erlösung. Aber die Römer haben das beobachtet. Der Prokurator Fadus, ein Nachfolger von Pontius Pilatus, sendet die Armee. Es kommt zu einem plötzlichen, unerwarteten Überfall mit vielen Toten. Viele werden gefangen. Teudas wird verhaftet, dann geköpft und sein Kopf wird nach Jerusalem gebracht. Die Bewegung ist vorbei. Übrigens, dieser Teudas darf nicht verwechselt werden mit einem Teudas, der schon viele Jahre früher aufgetreten war und erwähnt wird in Apostelgeschichte 4. Aber das war eben auch ein gebräuchlicher Name, Teudas. Der zweite Messias ist der Messias aus Ägypten, der zwischen 52 und 58 auftrat. Genau wie Teudas wird auch dieser bei Josephus Flavius in seinen Werken beschrieben. Das war ein Jude, der kam von Ägypten, wo es ja viele Juden gab damals, und er sagte, ich bin ein Prophet. Nun, der Messias musste ja der Prophet sein, nach 5. Mose 18, Vers 15. Und er sagte, kommt mir nach, eine ganze Volksmenge versammelt er in der Wüste und führt sie dann zum Ölberg, östlich von Jerusalem. Diese ganze Volksmenge stellt sich auf, damit zeigt er, ich bin wie Moses. Ein Prophet gleich Moses, 5. Mose 18, Vers 15, sollte der Messias sein. Ich bin wie Mose, der das Volk aus der Wüste führt. Ja? Und dann sagte er, auf dem Ölberg werde ich dann befehlen und die Mauern Jerusalems werden fallen, wie bei Josua. Und dann werden wir die römische Herrschaft in Jerusalem beseitigen und das Regiment übernehmen. Dann wird die messianische Zeit anbrechen. Übrigens, im Hebräerbrief wird ja erklärt, dass der Herr Jesus, der wahre Messias, größer ist als Mose, Hebräer 3, und dann Hebräer 4, größer als Josua. Also diese Bezüge zu Mose und Josua, die sind schon wichtig. Aber was ist dann geschehen? Die riesige Volk

Jüdische Dörfer, die nicht mitmachen wollten, verbrannt und geplündert. Aber dann war's vorbei. Wir kommen schon zu drittens, dem namenlosen Propheten um 58 bis 60, sollte eigentlich da stehen. So in dieser Zeit fällt das. Er versprach Befreiung und Freiheit, wenn man ihm in die Wüste folge. Merken wir immer wieder das gleiche Motiv, ja, das eben an Mose anspielen sollte, der das Volk aus der Wüste in den Segen führen sollte. Das war damals unter dem Prokurator Festus, der ja auch in der Apostelgeschichte erwähnt wird, ja. Paulus war ja im Gefängnis in Caesarea unter Felix und dann auch unter Festus. Der sendet die Kavallerie und Fußtruppen. Und es scheint, die haben dann den Propheten selbst und auch seine Nachfolger umgebracht. Auch diese Geschichte wird erzählt bei Josephus Flavius in seinen jüdischen Altertümern. Dann kommt viertens Menachem, der Galiläer, der um 66 auftrat. Er wird auch beschrieben bei Josephus Flavius im jüdischen Krieg. Er war ein Nachkomme von Judas, dem Galiläer. Dieser frühere falsche Messias, der im Jahr 6 nach Christus schon aufgetreten war, wird in Apostelgeschichte 5, 36 namentlich genannt. Nebst einem Teudas, der schon davor aufgetreten war. Aber eben nicht verwechselt werden darf mit diesem Teudas, den ich als Nummer 1 hier beschrieben habe. Ja, es geht mir nicht darum, um die Messiasse zu beschreiben, die vorher gekommen sind, sondern die, die nach dem Kommen des Herrn gekommen sind. Es gab eben auch falsche schon früher. Und der Herr Jesus hat ja erklärt in Johannes 10, wo er sich als den guten Hirten vorstellt, wie eben alles Räuber waren, die früher schon gekommen waren vor ihm. Also, Menachem, der Galiläer, war ein Nachkomme, nicht der direkte Sohn, sondern der Enkel von Judas, dem Galiläer. Er raubte Waffen aus dem Herodespalast in Masada, bewaffnete so seine Nachfolger, kam dann als König gekleidet nach Jerusalem, belagerte Jerusalem und eroberte überhaupt mehrere kleinere römischen Festungen, tötete den hohen Priester Ananias, das ist dieser ruchlose Ananias aus Apostelgeschichte 23, Vers 2. Paulus stand ja vor diesem hohen Priester und sagte ihm, du getünchte Wand. Ja, und der wurde also, kann man sagen, einige Jahre nachdem Paulus eben vor ihm war, wurde der so umgebracht durch einen falschen Messias. Dann zog Menachem, sein Name bedeutet übrigens Tröster, zog mit königlichem Pomp in den Tempel ein. Aber ein jüdischer Führer namens Eleazar griff ihn zusammen mit der Volksmenge an, mit Steinen. Menachem flieht, er wird verfolgt und seinen Nachfolger auch. Viele werden erschlagen. Menachem entkommt nach Ofla, wird aber später trotzdem noch verhaftet, gefoltert und schließlich getötet. Auch seine Führer, die unter ihm standen, wurden getötet. Dann haben wir als Nummer 5 Jonathan den Weber, der auftrat um 72, also nach der Zerstörung Jerusalems. Aber dumm, nach Daniel 9 musste ja der Messias kommen, vor der Zerstörung Jerusalems. Ja? Also er kam nach der Zerstörung Jerusalems. Aber ziemlich knapp danach, ja? Noch kleine Verspätung. Er wird auch bei Josephus Flavius im jüdischen Krieg erwähnt. Er verführt eine große Volksmenge armer Leute in Kyrene, also in Libyen.

0: Dort trat er auf, er wohl nicht in Bethlehem geboren. Ja nun, aber das ist für falsche Messias ja offensichtlich nicht so wichtig, wie wir auch weiter sehen werden. Er führte seine Nachfolger, diese große Volksmenge, in die Wüste, natürlich in die libysche Wüste, und wollte ihnen dort Zeichen und Wunder zeigen. Natürlich wieder wie Mose. Vornehme Juden waren besorgt, informierten den dortigen Landpfleger Catullus. Dieser greift Jonathan und seine Leute an, die unbewaffnet waren. Es gab viele Tote, viele Gefangene. Jonathan entkommt, aber später wird er trotzdem noch verhaftet. Und damit war diese Bewegung auch wieder vorbei. Nun kommt unter sechstens der falsche Messias Lukuas im Jahr 115. Er wird beschrieben in verschiedenen Quellen, zum Beispiel bei Appian von Alexandria, bei dem römischen Geschichtsschreiber Cassius Dio in seiner römischen Geschichte und so weiter. Er war der Anführer im Aufstand der Juden gegen die Römer in Kyrenäa, also wieder in Libyen, aber auch in Ägypten und auf der Insel Zypern. Jahre waren vergangen seit dem Untergang Jerusalems und des Tempels und nun versuchten die Juden im Ausland einen Aufstand gegen die römische Herrschaft zu machen. Kaiser Trajan war damals in der Macht. Er schickt Marcus Turbo als General mit römischer Flotte, Kavallerie und Fußtruppen. Es gibt Hunderttausende von Toten unter den Juden. Der Kaiser befürchtete, es könnte nun auch noch in Mesopotamien, also im heutigen Irak, in Babylonien, könnte es auch noch einen Aufstand geben unter den Juden dort. Und so ließ er vorsorglich unzählige Juden auch dort umbringen. Und so wurde auch dieser Anlauf unter Lukuas eben grausam niedergeschlagen. Aber es kochte weiter im Judentum. Und so trat siebtens auf unserer Liste Bar Kochba auf. Und zwar um 132 herum trat er auf. Er wurde vielleicht etwa um 100 geboren. Rabbi Akiva, das war damals der größte Rabbiner des Judentums, bezeichnete Bar Kochba als Melech Mashiach, König Messias. Und das gab ihm natürlich das Ansehen im gesamten Judentum, außer bei den messianischen Juden. Die wussten, der Messias ist gekommen, wir haben damit nichts zu tun. Die haben sich auch nicht beteiligt an dem folgenden Aufstand. Bar Kochba war ein sehr schlauer militärischer Taktiker. Und er operierte von der Wüste aus, also von der judäischen Wüste aus, gegen die Römer. Hatte gewaltige Erfolge. Übrigens im Nachhinein, nach den Entdeckungen der ersten Qumran-Höhlen in der judäischen Wüste, hat man an einem weiteren Ort in der judäischen Wüste eine Höhle entdeckt, auch wieder mit Manuskripten. Und da hat man originale Briefe von Bar Kochba entdeckt, die er damals in dieser Zeit des Aufstandes gegen die Römer geschrieben hatte. Und sein Name Bar Kochba heißt übrigens Sohn des Sternes, Sternensohn. Und wurde dann aufgefasst als eine Anspielung auf 4. Mose 24, Vers 17, wo Bileam sagte, ich sehe ihn, aber noch nicht jetzt. Es geht hervor aus Jakob, es geht hervor ein Stern aus Jakob und ein Zepter erhebt sich aus Israel. Da wird also von einem Stern, der aufgeht, in Verbindung mit dem Kommen des Herrschers, des Messias, gesprochen. Und er sagte, ich bin nun dieser Stern. Ja, er konnte nicht einen Stern von Bethlehem vorweisen, wie der Herr Jesus. Ja, also, Bar Kochba, der Sternensohn, organisierte einen erneuten Aufstand gegen Rom. Und wegen der Erfolge wurden bereits im Jahr 132 Münzen gedruckt mit der Aufschrift Jahr 1 der Erlösung. Erlösung ist die Zeit des Messias, wenn das jüdische Volk aus aller Drangsal befreit wird, um in den Frieden einzugehen. Aber die Römer unter Kaiser Hadrian hatten so genug von den Juden. Das war ein brutaler Krieg sondergleichen mit 580.000 Toten. Und Cassius Dio sagt, als römischer Geschichtsschreiber, und wohl noch ebenso viele starben durch die Folgen von Hunger und Pest. Über 1 Million Tote. Der Jesus sagte, seht zu, dass niemand euch verführe. Viele werden unter meinem Namen kommen. Grauenhaft, wenn man denkt schon, über 1 Million ist umgekommen bei der Zerstörung Jerusalems im Jahr 70. Wieder über 1 Million. Und diese Hunderttausenden in Libyen, Ägypten und Zypern. Jerusalem wird nach diesem Krieg durch die Römer wieder neu aufgebaut, bekommt einen neuen Namen, Elia Capitolina. Das ist also die Stadt für Jupiter von dem Kapitol. Ein Jupitertempel wird auf den Tempelplatz gebaut, um die Juden wirklich eben zutiefst zu demütigen und zu ärgern. Und er ließ sogar den Tempelplatz durchpflügen. Das wurde ja nicht gemacht bei der Zerstörung im Jahr 70. Und erst da erfüllte sich die Prophetie aus Micha 3, Vers 12. Darum wird euretwegen Zion, das ist der Tempelberg, als Acker gepflügt werden. Und Jerusalem wird zu Trümmerhaufen und der Berg des Hauses zu Waldeshöhen werden. Da erst hat sich diese Prophetie erfüllt. Den Juden wurde der Zugang in die Stadt verboten. Wir kommen zu Nummer 8. Der Moses-Messias von Kreta. Er trat auf um 440 nach Christus. Es war eine besondere Zeit. Im Jahr 395 wurde das Römische Reich gespalten. Ja, West- und ein oströmisches Reich. Es gab harte Unterdrückung der Juden in Kreta durch Kaiser Theodosius. Im Talmud findet man die Behauptung, die sich allerdings nicht auf die Bibel abstützt, eine rabbinische Rechnung, der Messias kommt 85 Jubeljahre nach der Erschaffung der Welt. Also jedes 50. Jahr ist ja in der Bibel ein Jubeljahr in der jüdischen Rechnung. Also 85 mal 50 Jahre, dann kommt der Messias. Und da rechnet man natürlich mit der jüdischen Jahrzählung ab Erschaffung der Welt. Wobei zu sagen ist, diese Chronologie hat ein Problem, weil dort bewusst gewisse Zeiten weggelassen sind. Zum Beispiel die 70 Jahre der Gefangenschaft werden nicht gerechnet. Darum ist auch die heutige Zählung immer noch nicht bei 6.000, sondern einige Jahrhunderte weniger, weil gewisse Zeiten nicht mitgerechnet werden. Also es geht schon gar nicht auf, mit diesen Zahlen ab Erschaffung der Welt zu rechnen. Aber mit dieser Rechnung kamen also für die Zeit der Erlösung auf die Jahre 440 bis 490. Das ist das letzte 50-Jahr-Periode. Die 85. Und es gab auch eine populäre Voraussage unter den Juden. Das Exil seit dem Jahr 70 wird nicht länger dauern als 400 Jahre. So wie Israel in Ägypten war. Auch das ist ein Fehler, denn diese 400 Jahre in 1. Mose 15 erwähnt, die beziehen sich bereits ab der Zeit von Isaak bis dann zum Auszug aus Ägypten. Ich verweise auf den Bibelstudientag über die Chronologie des Alten Testaments, wo wir das alles ganz genau durchgerechnet haben. Aber sie sagten sich, ja, also 400 Jahre, Dann ist eigentlich so 470 sollte die Zeit der Erlösung sein, wo die Juden wieder zurückkehren aus der Zerstreuung ins Land der Väter. Und unter den Heiden gab es die Prophetie, das römische Reich sollte nicht länger dauern als 1200 Jahre. Wir haben im Lateinunterricht gelernt. Wann ist Rom gegründet worden? 753, Rom schlüpft aus dem Ei. Aber unser Lateinlehrer damals, ein ganz gemütlicher alter Österreicher, der uns auch erzählt hat, wie er unter Hitler im Gefängnis war und so, hat uns dann gesagt, aber es stimmt sicher nicht. Also die Zeitrechnung stimmt garantiert historisch nicht, aber das war die übliche Rechnung. Und darum 753 bis 447, das gibt diese 1200 Jahre. Also, da muss das Römische Reich dann untergehen. Und jetzt ist es schon gespalten. Sieh mal, so gewisse Anspielungen an biblische Realitäten. Man wusste, bevor der Messias kommt, da gibt es ein Chaos unter den Völkern. Und so dachte man, das ist es jetzt. Und dieser Messias namens Moses trat also auf der Insel Kreta auf, reiste herum und predigte und sagte, ich werde wie Mose. Und Mose 18, Vers 15, ein Prophet gleich dir. Werde ich das Mittelmeer spalten und die Juden heimführen aus Kreta direkt ins heilige Land. Trocken Fußes. Er sagte, die Juden können das Geld, das sie haben, ihm abgeben. Das braucht man im messianischen Reich nicht mehr. Das haben sie auch gemacht. Und viele haben ihre Arbeit aufgegeben, vernachlässigt, ganz im Widerspruch zur Lehre im Neuen Testament, 2 Thessalonicher 3. Da waren ja Thessalonicher, die arbeiteten nicht mehr, profitierten von anderen, ja? Und Paulus sagt, wer nicht arbeiten will, soll auch nicht essen. Und er sagt, nicht in der Endzeit gilt das dann nicht mehr, ja? Also, dann kam der große Tag, da haben sie sich versammelt auf den Klippen an der Küste Kretas zum Mittelmeer und der Messias, Moses erklärt, ihr müsst aber euren Glauben unter Beweis stellen. Das Meer wird sich erst spalten, wenn ihr im Glauben runterspringt. Aber er sprang nicht als Erster. Er stand dahinter. Und die sprangen massenweise von den Klippen runter und viele ertranken. Da hat man nicht in der Primarschule gelernt, zu schwimmen und so. Viele ertranken. Erschreckte kretische Fischer sind mit ihren Booten gekommen und haben noch manche retten können. Mose, der dahinter stand, verschwand mit dem Geld und wurde nicht mehr gesehen. Aber viele kretische Juden sind dann Christen geworden. Eindrücklich, also völlig enttäuscht. Ja, wir gehen noch ein bisschen weiter. Wir haben noch 2 Minuten bis zur Pause. Der Messias von Syrien. Dieser Mann trat um 643 auf. Und zwar in der Stadt Beit Aranje. Er sagte, ich bin der Messias. Er gewinnt 400 Nachfolger und wollte mit ihnen einen militärischen Aufstand machen. Die lokale Regierung reagierte, alle wurden getötet, der Messias wurde gekreuzigt. Aber dann war es vorbei. Gehen wir noch weiter zu 10. Abu Isa von Isfahan, Persien. Er trat auf 684 bis 705. War ein armer Schneider mit seinem wirklichen Namen Yitzchak ben Jakob, also Isaac, Sohn von Jakob. Um er trat auf als Prophet in Isfahan, Persien, und bringt neue Gebote, strenge asketische Gesetze. Interessant, in 1. Timotheus 4 warnt der Apostel Paulus vor betrügerischen Geistern, Lehren von Dämonen, die in Heuchelei Lügen reden, verbieten zu heiraten, gebieten sich, dass man sich von Speisen enthalten soll. Ja, das sieht für den Menschen, sieht das irgendwie fromm aus, Askese. Und er sagt, dämonische Geister können solche Lehren bringen. Und das hat natürlich die Leute beeindruckt. Er verbot überhaupt Fleisch essen. Starker Alkohol wird verboten. Die Scheidung wird grundsätzlich abgeschafft. Also auch nicht in gewissen Ausnahmefällen. Der Jesus sagt ja in Matthäus 5, es gibt einen Ausnahmefall aufgrund von Hurerei. Aber wenn Hurerei nicht vorliegt, ist die Ehe vor Gott unauflösbar. Aber er sagt grundsätzlich nicht mehr. Er sagt, ihr sollt nicht dreimal am Tag beten, sondern siebenmal am Tag. Und dieser Mann konnte Bücher schreiben, obwohl er angeblich ein Analphabet war. Das könnte natürlich so eine Anspielung sein an Muhammad, der ja kurz zuvor aufgetreten war in Arabien. Und der sagt ja auch, er sei Analphabet. Und trotzdem, das sei das Wunder, konnte er die Offenbarung des Koran in einem solch schönen Arabisch bringen. Also, das war für viele ein Beweis. Der Mann kann Bücher schreiben, obwohl er gar nicht schreiben kann. Und das war nun ein ganz ökumenischer Messias. Übrigens, Abu Issa, wie er genannt wurde, heißt Vater von Jesus. Issa ist die koranische Form für Jesus. Also Abu Issa sagte, Jesus und Mohammed seien wirkliche Propheten gewesen. Seine Nachfolger sollen bitte auch das Neue Testament und den Koran lesen. Die Nachfolgerschaft entwickelt sich zu einer riesigen Armee. Die kommt von Persien hinüber nach Bagdad. Der Sultan ist in Bedrängnis und bittet die Rabbiner im Irak, in Babylonien, sie sollen doch bitte prüfen, ob das wirklich der Messias sei, diese intellektuellen Lehrer. Es ist ja so, die Rabbiner nach der Zerstörung Jerusalems bis ins Mittelalter hatten ihr wichtigstes Zentrum in Babylonien. Die größten Rabbiner waren dort und darum heißt ja der Talmud, der dort geschrieben wurde, der babylonische Talmud. Diese Intellektuellen, Lehrer sagte, natürlich ist das nicht der Messias, denn der Messias kann ja nicht ein Ungebildeter sein. Er muss doch so sein wie wir, ja? Das kann ja nicht ein Ungebildeter sein, also dieser Mann, der nicht mal schreiben kann, also eben, weil es ja ein Wunder ist, der kann nicht der Messias sein. Sie sagten, seine Wundertaten reichen nicht aus. Der Sultan zahlt dem falschen Messias Geld, damit er abzieht. Aber danach werden die Bagdader Juden vom Sultan durch Strafe finanziell ausgenommen, um das Geld wieder zu erhalten. Aber Abu Issa verbindet sich mit der Revolutionsarmee des Abu Simbad, also eine muslimische Armee, um die Regierung des Abbasidenreiches damals, das muslimische Abbasidenreich, zu stürzen. Es gelingt aber nicht. Abu Issa wird verhaftet und getötet. Aber viele Nachfolger glauben das nicht. Die glauben nicht, dass er gestorben ist und sagten, er kommt wieder. Es gibt noch während 300 Jahren Nachfolger von Abu Issa. Und dann stirbt auch diese Bewegung.
1: Sie hörten einen Vortragsmitschnitt von Dr. Roger Libi. Falsche Messias.

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1: Ich bin Jerome Nussbaum. Die Bundesregierung arbeitet offenbar an einer Neuauflage des Zivildienstes. Die Bild berichtet, dass dafür schon die Grundlagen vorbereitet werden.
2: Dazu seien in den vergangenen Monaten 23 große Verbände und Organisationen befragt worden, bestätigte ein Sprecher des Familienministeriums. Es ging darum, welche Kapazitäten sie im Falle einer Rückkehr zur Wehrpflicht für Wehrdienstverweigerer zur Verfügung stellen könnten. Fast alle Organisationen haben demnach ihre Bereitschaft erklärt, möglichen Wehrdienstverweigerern ein vielfältiges Angebot zu machen. Schon nach der Sommerpause des Bundestags soll der neue Zivildienst öffentlich vorgestellt werden. Ulrike Klein, Redaktion.
1: Im Fall des millionenschweren Tresoreinbruchs von Gelsenkirchen lädt die Polizei jetzt 30 Schließfachbesitzer vor. Sie sollen befragt werden, ob sie möglicherweise mehr über die Täter wissen könnten. Seit Monaten hätten sie jede Vorladung ignoriert, heißt es. Warum sollen sie bei der Polizei erklären? Es gibt laut Medienberichten den Verdacht, dass sich unter den Schließfachbesitzern Personen befinden könnten, die den Tätern bei der Vorbereitung auf den Sparkasseneinbruch geholfen haben. In der Debatte um die Rente mit 63 hat der neue Unionsfraktionschef Frei ein Machtwort gesprochen. Bei der geplanten Abschaffung gebe es keinen Verhandlungsspielraum, sagte er dem Nachrichtensender Welt.
3: Die Ministerpräsidenten aus Thüringen, Sachsen und Sachsen-Anhalt hatten den Vorstoß gemacht. Zuletzt schlossen sich ihnen auch die SPD-geführten Länder Brandenburg und Mecklenburg-Vorpommern an. Von dort wurde auf einen möglichen Stopp im Bundesrat verwiesen. Frei sagt dazu aber, er sehe nicht, warum Bundestagsabgeordnete oder Ministerpräsidenten jetzt zu klügeren Entscheidungen kommen sollten als die Fachleute in der Rentenkommission. Das gesamte Reformpaket könnte nach seinen Worten scheitern. Noah Ulrich, Redaktion.
1: Bei der insolventen Discounterkette McGuides werden rund 50 Filialen geschlossen. Welche genau soll im Herbst bekannt gegeben werden? Zum Monatsanfang wurden beim Amtsgericht Halle an der Saale ein Eigenverwaltungsverfahren eröffnet und ein Insolvenzverwalter bestellt. Vorher wurden schon 66 Beschäftigte aus den Bereichen Vertrieb, Logistik und dem Dienstleistungszentrum der McGuides Handelsgesellschaft entlassen. Sachsen-Anhalts AfD-Spitzenkandidat Siegmund macht ein Geheimnis aus seinem angeblichen Bachelorstudium. Offiziell gab er bisher nur an, Wirtschaftspsychologie und Betriebswirtschaftslehre studiert zu haben. Wo ließ er bislang aber offen? Auch auf Nachfrage über die Online-Plattform Abgeordnetenwatch, wie denn der Titel seiner Bachelorarbeit heiße, sagte er nichts. Auf Bildanfrage hieß es schließlich, er habe zwischen 2013 und 16 ein Fernstudium absolviert an der Europäischen Fernhochschule Hamburg. Das Thema der Abschlussarbeit ließ er weiterhin offen.
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1: Die aktuellen Temperaturen: Köln und Bonn 21 Grad, Hamburg 18, Bremen 20, in Berlin und Dresden messen wir 21, in Frankfurt am Main 24 Grad, Stuttgart 22, München 20, in Erfurt sind es 23 und in Münster 21 Grad. Im Nordosten und Osten Deutschlands gibt es schon im Lauf der nächsten Stunden Schauer und Gewitter. Ansonsten können sich nach einem sonnigen Start schnell Quellwolken bilden. Auch zunächst einzelne, später vermehrt kräftige Gewitter mit Unwettergefahr sind möglich. Die Höchstwerte reichen heute von 30 bis zu 38 Grad, im Küstenumfeld nur von 25 bis 30 Grad.
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0: 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Guten Morgen und herzlich willkommen. Hören Sie nun Siegfried Levering mit einer Botschaft.
1: Ob er in der Sahara schwitzt oder durch den Amazonas-Dschungel robbt, der Deutsche ist Weltmeister im Reisen. Und weil er nie weiß, was ihm unterwegs widerfährt, schließt er eine Auslandskrankenversicherung für rund 10 Euro ab. Und dann sitzt der gesunde, versicherte Reisende an der Theke in Bangkok, wo ihm der Barkeeper, der seine Experten aus Deutschland natürlich kennt, für 300 Euro eine Arztrechnung anbietet. Diagnose: Magen-Darm-Infektion. Aufenthaltsdauer: 8 Tage in einem Hospital. Gesamtbetrag: 2.800 Euro. Die Klinik ist genauso erfunden wie die Diagnose, aber solche Zettel werden trotzdem an die Versicherungen geschickt. Der Sachbearbeiter einer Versicherung wurde stutzig, als ihm ein Ehepaar verklickern wollte, man habe sich zur gleichen Zeit in 2 verschiedenen Kliniken stationär behandeln lassen. Ein Blick auf die Landkarte von Thailand deckte den Schwindel auf. Die Hospitäler lagen weit über 1000 Kilometer auseinander. Kurioser Einzelfall? Durchaus nicht. Etwa jeder 5. Deutsche sieht im Versicherungsbetrug nur ein Kavaliersdelikt, das fast jeder einmal begeht. Ist also nur der Ehrliche der Dumme, da er solch eine Chance zum leichten Geld nicht nutzt? Doch ist es wirklich ein Gewinn, sich einige Tausende einzustreichen, dagegen aber seine Glaubwürdigkeit zu verlieren? Nicht auch zuletzt sich selbst gegenüber? Auch wenn es keiner merken sollte, ich selbst weiß es und verliere meine Integrität. Ich beginne das zu zerstören, was ich doch so dringend brauche. Vertrauen. Die wichtigste Währung, die es im Miteinander von Menschen gibt, ist das Vertrauen. Jede tragfähige Beziehung braucht dieses Vertrauen. Menschen versprechen einander die Treue, weil sie einander vertrauen. Und so wundert es nicht, dass Jesus einmal sagte: Lasst euch durch nichts erschüttern, vertraut auf Gott und vertraut auf mich. Glaubt an Gott und glaubt an mich. Denn auch die Beziehung zu Gott basiert auf Vertrauen und auf Glauben. Als junger Mensch habe ich oft gedacht, es müsse doch irgendwie möglich sein, zwingend zu beweisen, dass es Gott gibt. Und dass auf diese Weise jeder vernünftige Mensch einfach an Gott glauben müsse. So dachte ich über die Schöpfung nach, die in ihrer Vielfalt, in ihrer Schönheit und in ihrer Funktionalität einfach nicht ohne den Schöpfer zu erklären ist. Dass diese Welt überhaupt existiert, ist bereits ein Beweis, meinte ich. Ich schaute mir viele Prophetien in der Bibel an, die sich schon erfüllt haben. Auch dieser Umstand lässt sich nur erklären, wenn Gott dahinter steht, der das arrangiert hat. Dabei wusste ich nicht, dass viele kluge Köpfe sich schon sehr intensiv über solche Zugänge zu Gottes Beweisen Gedanken gemacht hatten. Auch wenn sich Gott beweisen ließe, wir also gezwungen wären, an die Existenz Gottes zu glauben, wäre das noch nicht das Vertrauen, das eine echte Beziehung erst ermöglicht. In der Bibel wird das einmal sehr drastisch deutlich, wenn Jakobus schreibt: Du glaubst, dass es nur einen Gott gibt? Schön und gut. Aber auch die Dämonen glauben das und zittern. Sogar die Gegenspieler, die Rivalen Gottes, wenn sie so wollen, glauben an Gottes Existenz. Doch von einem kann nicht die Rede sein, von Vertrauen. Um diesen vertrauenden Glauben geht es. Jesus meint, dass wir ihm und seinem Vater also vertrauen sollten, vertraut auf Gott und vertraut auf mich. Ich habe mich gefragt, was dieses Vertrauen begründen kann, und ich entdeckte es darin, dass Jesus zur Wahrheit gestanden hat, auch als diese Wahrheit ihm Nachteile einbrachte, ja, als es ihm sogar das Leben kostete. Jesus stand vor dem römischen Prokonsul Pilatus, der in einem bestimmten Moment und in einer aufgeheizten Stimmung im Volk über sein Schicksal entscheiden sollte. Und doch sagte Jesus dem Pilatus: Ich bin in die Welt gekommen, um für die Wahrheit Zeuge zu sein. Dazu bin ich geboren. Jeder, der auf der Seite der Wahrheit steht, hört auf meine Stimme. Wer sich Jesus gegenüber sieht, sieht sich der Wahrheit gegenübergestellt. Pilatus musste sich entscheiden, ob er sich auf die Seite der Wahrheit stellen will. Er entschied sich für das Volk, welches die Hinrichtung von Jesus forderte, und damit entschied er sich gegen die Wahrheit. Was immer er auch von Jesus wusste, eines war ihm klar geworden: Dieser Mensch ist unschuldig. Dreimal betonte Pilatus, ich kann keine Schuld an ihm finden. Was macht das mit jemandem, der eigentlich weiß, hier steht ein unschuldiger Mensch? Und sich dann doch entscheidet, ihn der Hinrichtung, in diesem Fall dem Kreuz, preiszugeben. Kann er sich noch einmal im Spiegel selbst anschauen? Wenn wir von der Wahrheit reden, dann müssen wir auch davon reden, ob wir bereit sind, ehrlich mit uns selbst umzugehen. Sind wir bereit, uns ehrlich anzuschauen? Sind Sie bereit dazu? Wir haben bei Pilatus gesehen, dass er nicht ehrlich mit sich selbst umging. Er tat das Gegenteil von dem, was er erkannt hatte und wovon er überzeugt war. Das machte ihn kaputt. Je öfter so etwas passiert, umso weniger sind wir glaubwürdig für andere. Ja, wir entfernen uns von uns selbst. Wir beginnen, uns selbst zu verachten. Ehrlich sich selbst gegenüber, muss das ein Wagnis sein? Wäre es nicht viel gefährlicher, sich selbst etwas vorzumachen? Und doch wissen wir nur zu gut, dass wir oft meinen, es ließe sich leichter leben, wenn wir nicht so genau hinsehen. Was könnte da nicht alles auftauchen? Was könnte mich erschrecken? Was sogar entmutigen? Sind Sie bereit, die Wahrheit über sich selbst auszuhalten? Ich denke an jenen Mann, der es über Monate ausgehalten hat, sich selbst etwas vorzumachen. David. Er wollte nicht zu dem stehen, was er getan hatte. Er beschönigte es für sich, auch wenn er neben dem Ehebruch auch indirekt an einem Mord beteiligt war. Doch je mehr er sich selbst belog, umso schwerer wurde es für ihn, damit umzugehen. Dann endlich brach es aus ihm heraus. Er wurde ehrlich vor Gott und ehrlich vor den Menschen. Er hatte seine Erfahrungen niedergeschrieben und veröffentlicht. Eine Vorgehensweise bei David hat mir geholfen, diesen Weg ebenso zu gehen. Er schreibt in einem seiner Psalmen, erforsche mich, Gott, und erkenne, was in meinem Herzen vor sich geht. Prüfe mich und erkenne meine Gedanken. Sieh, ob ich einen Weg eingeschlagen habe, der mich von dir wegführen würde, und leite mich auf dem Weg, der ewig Bestand hat. Das ist der Weg, auf dem ich mir erlauben kann, ehrlich zu mir selber zu sein. Ehrlich zu sich selber sein und zugleich ehrlich vor Gott sein. Wäre das nicht genial? Ich betrete diesen Weg, wenn ich bete, erforsche mich, Gott, und erkenne, was in meinem Herzen vor sich geht. Prüfe mich und erkenne meine Gedanken. Ich erlaube, dass Gott in mein Herz und damit in meine Gedanken hineinschaut. Tiefer als Menschen sehen können und sogar tiefer, als ich es selber kann. David sagt damit, ich wage es mit dir, Gott. Ich wage es, mich anzuschauen. Ich wage es, weil ich weiß, dass du die Regungen meines Herzens kennst und weil du differenzieren kannst. Du urteilst nicht pauschal. Du urteilst recht. Ja, gerecht. Doch ich wage es nicht nur deshalb, weil du gerecht bist. Ich wage es vor allem deshalb, weil du zugleich zurecht bringen willst. Du willst nicht, dass ich daran zugrunde gehe. Du willst, dass ich einen guten Weg gehe. Deshalb betet David weiter, sieh, ob ich einen Weg eingeschlagen habe, der mich von dir wegführen würde, und leite mich auf dem Weg, der ewig Bestand hat. Das ist die entscheidende Frage. Führt mein Weg zu Gott hin oder von ihm weg? So ist oft in der Bibel von Umkehr die Rede, Umkehr zu Gott hin. Das ist die Botschaft von der Bekehrung. Ich weiß, dieser Begriff ist in Misskredit geraten. Aber warum eigentlich? Wie wäre es, wenn Sie Bekehrung als eine Chance verstehen würden? Als Umkehr vom Falschen auf den richtigen Weg. Abkehr von dem, was Sie zerstört, und Hinkehr zu dem, was Sie heilt und was Ihnen hilft. Was ist verwerflich an der Einsicht, ich bin bisher auf dem falschen Weg gewesen, aber jetzt entscheide ich mich für den richtigen Weg? Oder wie David sagt, den Weg, der ewig Bestand hat. Ist es nicht vielmehr ein Glücksfall, wenn ich mich so entscheide? Sich für das Richtige entscheiden und dabei ehrlich zu sich selber sein. Damit kann man leben. Ist es nicht genau das, was Sie sich wünschen? Mit Gott können Sie wagen, sich selbst anzuschauen. Und mit ihm haben Sie die Chance, den richtigen Weg zu finden und zu gehen. Dazu gehört Mut. Der Mut, neu zu denken, umzudenken, ja, umzukehren.

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1: Ich bin Jerome Nussbaum. Die Bundesregierung arbeitet offenbar an einer Neuauflage des Zivildienstes. Die Bild berichtet, dass dafür schon die Grundlagen vorbereitet werden.
2: Dazu seien in den vergangenen Monaten 23 große Verbände und Organisationen befragt worden, bestätigte ein Sprecher des Familienministeriums. Es ging darum, welche Kapazitäten sie im Falle einer Rückkehr zur Wehrpflicht für Wehrdienstverweigerer zur Verfügung stellen könnten. Fast alle Organisationen haben demnach ihre Bereitschaft erklärt, möglichen Wehrdienstverweigerern ein vielfältiges Angebot zu machen. Schon nach der Sommerpause des Bundestags soll der neue Zivildienst öffentlich vorgestellt werden. Ulrike Klein, Redaktion.
1: Im Fall des millionenschweren Tresoreinbruchs von Gelsenkirchen lädt die Polizei jetzt 30 Schließfachbesitzer vor. Sie sollen befragt werden, ob sie möglicherweise mehr über die Täter wissen könnten. Seit Monaten hätten sie jede Vorladung ignoriert, heißt es. Warum sollen sie bei der Polizei erklären? Es gibt laut Medienberichten den Verdacht, dass sich unter den Schließfachbesitzern Personen befinden könnten, die den Tätern bei der Vorbereitung auf den Sparkasseneinbruch geholfen haben. In der Debatte um die Rente mit 63 hat der neue Unionsfraktionschef Frei ein Machtwort gesprochen. Bei der geplanten Abschaffung gebe es keinen Verhandlungsspielraum, sagte er dem Nachrichtensender Welt.
3: Die Ministerpräsidenten aus Thüringen, Sachsen und Sachsen-Anhalt hatten den Vorstoß gemacht. Zuletzt schlossen sich ihnen auch die SPD-geführten Länder Brandenburg und Mecklenburg-Vorpommern an. Von dort wurde auf einen möglichen Stopp im Bundesrat verwiesen. Frei sagt dazu aber, er sehe nicht, warum Bundestagsabgeordnete oder Ministerpräsidenten jetzt zu klügeren Entscheidungen kommen sollten als die Fachleute in der Rentenkommission. Das gesamte Reformpaket könnte nach seinen Worten scheitern. Noah Ulrich, Redaktion.
1: Bei der insolventen Discounterkette McGuides werden rund 50 Filialen geschlossen. Welche genau soll im Herbst bekannt gegeben werden? Zum Monatsanfang wurden beim Amtsgericht Halle an der Saale ein Eigenverwaltungsverfahren eröffnet und ein Insolvenzverwalter bestellt. Vorher wurden schon 66 Beschäftigte aus den Bereichen Vertrieb, Logistik und dem Dienstleistungszentrum der McGuides Handelsgesellschaft entlassen. Sachsen-Anhalts AfD-Spitzenkandidat Siegmund macht ein Geheimnis aus seinem angeblichen Bachelorstudium. Offiziell gab er bisher nur an, Wirtschaftspsychologie und Betriebswirtschaftslehre studiert zu haben. Wo ließ er bislang aber offen, auch auf Nachfrage über die Online-Plattform Abgeordnetenwatch, wie denn der Titel seiner Bachelorarbeit heiße, sagte er nichts. Auf Bildanfrage hieß es schließlich, er habe zwischen 2013 und 16 ein Fernstudium absolviert an der Europäischen Fernhochschule Hamburg. Das Thema der Abschlussarbeit ließ er weiterhin offen.
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1: Die aktuellen Temperaturen: Köln und Bonn 21 Grad, Hamburg 18, Bremen 20, in Berlin und Dresden messen wir 21, in Frankfurt am Main 24 Grad, Stuttgart 22, München 20, in Erfurt sind es 23 und in Münster 21 Grad. Im Nordosten und Osten Deutschlands gibt es schon im Lauf der nächsten Stunden Schauer und Gewitter. Ansonsten können sich nach einem sonnigen Start schnell Quellwolken bilden. Auch zunächst einzelne, später vermehrt kräftige Gewitter mit Unwettergefahr sind möglich. Die Höchstwerte reichen heute von 30 bis zu 38 Grad. Im Küstenumfeld nur von 25 bis 30 Grad.
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1: August, Römer Kapitel 8, Vers 2. Denn das Gesetz des Geistes des Lebens in Christus Jesus hat dich freigemacht von dem Gesetz der Sünde und des Todes. Aus Versehen entführt. Am 4. August 1988 wurde Alberto Minervini, ein Kleinunternehmer aus Kalabrien in Italien, versehentlich entführt. Was wie eine lustige Geschichte klingt, war für den 60-Jährigen allerdings ein Albtraum. Die Entführer hielten ihn für einen wohlhabenden Unternehmer, legten ihn in Ketten und verschleppten ihn in ein Erdloch auf dem Berg Aspromonte. Für Monate wurde er dort auf engstem Raum wie ein Tier gefangen gehalten. In seiner Verzweiflung und Todesangst rief er zu Gott: »Herr, Herr, hilf mir, auch wenn ich nur ein Sünder bin. Gib mir die Kraft, aus dieser Hölle herauszukommen.« Gott erhörte sein Gebet. Es gelang ihm, die Ketten zu öffnen. Er konnte in die Berge fliehen, immer in Angst, seinen Entführern zu begegnen. Mit zerbrochenen Ketten um den Hals kam er in ein Dorf, wo er in die Carabinieri-Kaserne gebracht wurde und Kleidung und Essen bekam. Er konnte seine Familie umarmen und machte sich tatsächlich sofort auf die Suche nach dem Gott, der ihm geholfen hatte. Und der ließ sich finden. Jemand schenkte Minervini eine Bibel, und als er in diesem Buch las, verstand er, dass die eisernen Ketten seiner Entführer nicht die einzigen Bindungen waren, aus denen er befreit werden musste. Ihm wurde bewusst, dass er Erlösung von seinen Sünden brauchte. Denn die Sünde ist wie eine Kette, die unser Leben unfrei macht. Sie ist ein Gängelband, an dem wir vielleicht ohnmächtig zerren, es aber nicht lösen können. Diese Bindung führt wie eine Gesetzmäßigkeit immer wieder zu neuen Sünden. Er verstand aber auch, dass Jesus Christus diese geistlichen Ketten lösen kann. Durch Vergebung. Als er die für sich annahm, erlebte er den Erlass seiner Lebensschuld und wurde wirklich frei. Frage: Sind Sie noch an die Sünde gebunden oder haben Sie schon Befreiung erlebt? Tipp: Gott hat für jede Bindung eine Lösung. Bibellese: Lukas, Kapitel 8, Vers 26 bis 39. Und sie fuhren weiter in die Gegend der Gerasener, die Galiläa gegenüberliegt. Und als er an das Land trat, begegnete ihm ein Mann aus der Stadt, der war von Dämonen besessen. Er trug seit langer Zeit keine Kleider mehr und blieb in keinem Haus, sondern in den Grabhöhlen. Da er aber Jesus sah, schrie er auf und fiel vor ihm nieder und rief laut: »Was habe ich mit dir zu schaffen, Jesus, du Sohn des höchsten Gottes? Ich bitte dich, quäle mich nicht.« Denn er hatte dem unreinen Geist geboten, aus dem Menschen auszufahren. Denn der hatte ihn lange Zeit geplagt. Und er wurde mit Ketten und Fesseln an den Füßen gebunden und gefangen gehalten. Doch er zerriss seine Fesseln und wurde von dem Dämon in die Wüste getrieben. Und Jesus fragte ihn: »Wie heißt du?« Er antwortete: »Legion.« Denn es waren viele Dämonen in ihn gefahren. Und sie baten ihn, dass er ihnen nicht gebiete, in den Abgrund zu fahren. Es war aber dort auf dem Berg eine große Herde Säue auf der Weide. Und sie baten ihn, dass er ihnen erlaube, in diese zu fahren. Und er erlaubte es ihnen. Da fuhren die Dämonen aus dem Menschen aus und fuhren in die Säue. Und die Herde stürmte den Abhang hinunter in den See und ersoff. Als aber die Hirten sahen, was da geschah, flohen sie und verkündeten es in der Stadt und auf dem Lande. Da gingen die Leute hinaus, zu sehen, was geschehen war, und kamen zu Jesus und fanden den Menschen, von dem die Dämonen ausgefahren waren, sitzend zu den Füßen Jesu bekleidet und vernünftig, und sie erschraken. Und die es gesehen hatten, verkündeten ihnen, wie der Besessene gerettet worden war. Und die ganze Menge aus dem umliegenden Land der Gerasener bat ihn, von ihnen fortzugehen, denn es hatte sie große Furcht ergriffen, und er stieg ins Boot und kehrte zurück. Aber der Mann, von dem die Dämonen ausgefahren waren, bat ihn, dass er bei ihm bleiben dürfe. Aber Jesus schickte ihn fort und sprach: »Geh wieder heim und sage, wie große Dinge Gott an dir getan hat.« Und er ging hin und verkündete allen in der Stadt, wie große Dinge Jesus an ihm getan hatte.

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1: In der Bibel lesen wir: Ihr wisst, dass die Regenten der Nationen sie beherrschen und die Großen Gewalt gegen sie üben. Matthäus 20, 25. Es waren Schreckensvisionen, die er nach dem Zweiten Weltkrieg in seinen Büchern entwickelte. Der 1903 geborene Schriftsteller George Orwell setzte sich für einen menschlichen Sozialismus ein. Er zeigte in seinen Büchern, dass die Abschaffung der Ausbeutung immer nur neue Ausbeuter hervorbringt und dass die Diktatur der Zukunft jeden Menschen umfassend kontrollieren und gleichschalten werde. Er erfand die Schreckensfigur des Big Brothers als Staatschef, der keinem Bürger mehr ein Privatleben zubilligt. Dein großer Bruder sieht dich immer. Personen und Ereignisse, die der Regierung nicht mehr genehm sind, werden persönlich und geschichtlich liquidiert. Unwahrheit und Ungerechtigkeit triumphieren. Zwar waren Orwells düstere Visionen 1984 technisch noch nicht völlig machbar, aber die Warnung vor der ungerechten Gewalt der Mächtigen hat noch heute ihre Berechtigung. Grundsätzlich neigt der Mensch immer zu skrupelloser Machtausübung. Nur Gott ist es möglich, einmal eine gerechte Herrschaft aufzurichten, und zwar dann, wenn Jesus Christus, der Sohn Gottes, wiederkommt, um der Menschheit auf Erden Frieden und Gerechtigkeit zu bringen. Diejenigen, die ihn heute schon als ihren gekreuzigten und auferstandenen Retter aus ihren Sünden anerkennen, müssen nicht mehr die Ungerechtigkeit der Welt fürchten. Sie haben Frieden mit Gott und freuen sich auf die Gemeinschaft mit ihm in der Ewigkeit. Haben Sie schon eine persönliche Beziehung zu Jesus Christus?

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1: Ich bin Jerome Nussbaum. Trotz des Widerstands aus allen Ostbundesländern gegen die Abschaffung der Rente mit 63 bleibt der neue Unionsfraktionschef frei bei den Reformbeschlüssen. Er verwies beim Nachrichtensender Welt auf die Fachexpertise der Rentenkommission.
2: Diesen Verhandlungsspielraum, den sehe ich wirklich nicht. Deswegen würde ich es auch inhaltlich für einen großen Fehler halten, jetzt einzelne Bausteine daraus zu brechen, das dann am Ende auch das Gesamtgefüge zum Scheitern bringen könnte.
1: Den CDU-Ministerpräsidenten aus Thüringen, Sachsen und Sachsen-Anhalt hatten sich zuletzt auch die SPD-Länderchefs von Brandenburg und Mecklenburg-Vorpommern angeschlossen. Ministerpräsidentin Schwesig erklärte, dass im Osten 75% der Menschen nur die gesetzliche Rente haben. Der ADAC fordert das Bundeskartellamt auf, die hohen Benzin- und Dieselpreise zu überprüfen. Der Rohölpreis ist in den vergangenen Tagen deutlich gesunken. Dies habe sich aber nicht auf die Preise an den Tankstellen ausgewirkt, so der Automobilclub. Demnach verteuerte sich Diesel sogar weiter, im Schnitt um fast 28 Cent pro Liter. Bei Super E10 waren es 15 Cent mehr. Noch diese Woche soll es eine Krisensitzung zum historischen Rhein-Niedrigwasser geben. Der neue Bundesverkehrsminister Bilger lädt für Donnerstag zu einer Fachkonferenz nach Bonn ein, um über mögliche Maßnahmen zu beraten.
3: Experten rechnen zum Ende der Woche mit weiter sinkenden Pegeln infolge der Trockenheit und Hitze. Der Bundesverband der deutschen Binnenschifffahrt hat schon auf einen erheblichen Mehraufwand und höhere Kosten hingewiesen. Viele Schiffe seien mit weniger als einem Viertel der sonst üblichen Zuladung unterwegs. Bei der Donau könnte das Niedrigwasser nach Ungarn auch in Rumänien zu einer Energiekrise führen. Um genug Kühlwasser für ein dortiges Atomkraftwerk zu haben, hat die Armee schon einen Felsen gesprengt. Die Trümmer sollen den Wasserstand erhöhen. Ulrike Klein, Redaktion.
1: Nach dem Massenansturm marokkanischer Flüchtlinge auf die spanische Exklave Ceuta gibt es heute eine digitale Konferenz der EU-Innenminister. Es soll vor allem darum gehen, wie die EU ihre Außengrenzen künftig besser schützen kann. Im Gespräch sind eine verstärkte Überwachung, ein Frühwarnsystem und auch spezielle Barrieren im Mittelmeer. Europas größte Wildbrücke aus Holz droht einzustürzen. Davon betroffen sind zahlreiche Berlin-Pendler im Kreis Teltow-Fläming. Sie müssen seit Freitag schon zwei lange Umleitungsstrecken über 5 Dörfer in Kauf nehmen. An der erst 6 Jahre alten Wildbrücke über die Bundesstraße 101 wurden Risse festgestellt. 8,2 Millionen Euro wurden für die Brücke ausgegeben. Eine andere Holzbrücke an der Bundesstraße in Brandenburg zeigt dagegen keine Mängel.
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1: Wir schauen auf die aktuellen Temperaturen. Köln und Bonn 23 Grad, Hamburg und Bremen 20, Berlin 23, in Dresden und Frankfurt am Main sind es 25 Grad, in Stuttgart 24 und 23 messen wir in München, Erfurt und in Münster. Im Nordosten und Osten Deutschlands gibt es schon im Lauf der nächsten Stunden Schauer und Gewitter. Ansonsten können sich nach einem sonnigen Start schnell Quellwolken bilden. Auch zunächst einzelne, später vermehrt kräftige Gewitter mit Unwettergefahr sind möglich. Die Höchstwerte reichen heute von 30 bis zu 38 Grad. Im Küstenumfeld nur von 25 bis 30 Grad.
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0: 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Guten Morgen und herzlich willkommen. Hören Sie nun Siegfried Levering mit einer Botschaft.
1: Ob er in der Sahara schwitzt oder durch den Amazonas-Dschungel robbt, der Deutsche ist Weltmeister im Reisen. Und weil er nie weiß, was ihm unterwegs widerfährt, schließt er eine Auslandskrankenversicherung für rund 10 Euro ab. Und dann sitzt der gesunde, versicherte Reisende an der Theke in Bangkok, wo ihm der Barkeeper, der seine Experten aus Deutschland natürlich kennt, für 300 Euro eine Arztrechnung anbietet. Diagnose: Magen-Darm-Infektion. Aufenthaltsdauer: 8 Tage in einem Hospital. Gesamtbetrag: 2.800 Euro. Die Klinik ist genauso erfunden wie die Diagnose, aber solche Zettel werden trotzdem an die Versicherungen geschickt. Der Sachbearbeiter einer Versicherung wurde stutzig, als ihm ein Ehepaar verklickern wollte, man habe sich zur gleichen Zeit in 2 verschiedenen Kliniken stationär behandeln lassen. Ein Blick auf die Landkarte von Thailand deckte den Schwindel auf. Die Hospitäler lagen weit über 1000 Kilometer auseinander. Kurioser Einzelfall? Durchaus nicht. Etwa jeder 5. Deutsche sieht im Versicherungsbetrug nur ein Kavaliersdelikt, das fast jeder einmal begeht. Ist also nur der Ehrliche der Dumme, da er solch eine Chance zum leichten Geld nicht nutzt? Doch ist es wirklich ein Gewinn, sich einige Tausende einzustreichen, dagegen aber seine Glaubwürdigkeit zu verlieren? Nicht auch zuletzt sich selbst gegenüber? Auch wenn es keiner merken sollte, ich selbst weiß es und verliere meine Integrität. Ich beginne das zu zerstören, was ich doch so dringend brauche. Vertrauen. Die wichtigste Währung, die es im Miteinander von Menschen gibt, ist das Vertrauen. Jede tragfähige Beziehung braucht dieses Vertrauen. Menschen versprechen einander die Treue, weil sie einander vertrauen. Und so wundert es nicht, dass Jesus einmal sagte: Lasst euch durch nichts erschüttern, vertraut auf Gott und vertraut auf mich. Glaubt an Gott und glaubt an mich. Denn auch die Beziehung zu Gott basiert auf Vertrauen und auf Glauben. Als junger Mensch habe ich oft gedacht, es müsse doch irgendwie möglich sein, zwingend zu beweisen, dass es Gott gibt. Und dass auf diese Weise jeder vernünftige Mensch einfach an Gott glauben müsse. So dachte ich über die Schöpfung nach, die in ihrer Vielfalt, in ihrer Schönheit und in ihrer Funktionalität einfach nicht ohne den Schöpfer zu erklären ist. Dass diese Welt überhaupt existiert, ist bereits ein Beweis, meinte ich. Ich schaute mir viele Prophetien in der Bibel an, die sich schon erfüllt haben. Auch dieser Umstand lässt sich nur erklären, wenn Gott dahinter steht, der das arrangiert hat. Dabei wusste ich nicht, dass viele kluge Köpfe sich schon sehr intensiv über solche Zugänge zu Gottes Beweisen Gedanken gemacht hatten. Auch wenn sich Gott beweisen ließe, wir also gezwungen wären, an die Existenz Gottes zu glauben, wäre das noch nicht das Vertrauen, das eine echte Beziehung erst ermöglicht. In der Bibel wird das einmal sehr drastisch deutlich, wenn Jakobus schreibt: Du glaubst, dass es nur einen Gott gibt? Schön und gut. Aber auch die Dämonen glauben das und zittern. Sogar die Gegenspieler, die Rivalen Gottes, wenn sie so wollen, glauben an Gottes Existenz. Doch von einem kann nicht die Rede sein, von Vertrauen. Um diesen vertrauenden Glauben geht es. Jesus meint, dass wir ihm und seinem Vater also vertrauen sollten, vertraut auf Gott und vertraut auf mich. Ich habe mich gefragt, was dieses Vertrauen begründen kann, und ich entdeckte es darin, dass Jesus zur Wahrheit gestanden hat, auch als diese Wahrheit ihm Nachteile einbrachte, ja, als es ihm sogar das Leben kostete. Jesus stand vor dem römischen Prokonsul Pilatus, der in einem bestimmten Moment und in einer aufgeheizten Stimmung im Volk über sein Schicksal entscheiden sollte. Und doch sagte Jesus dem Pilatus: Ich bin in die Welt gekommen, um für die Wahrheit Zeuge zu sein. Dazu bin ich geboren. Jeder, der auf der Seite der Wahrheit steht, hört auf meine Stimme. Wer sich Jesus gegenüber sieht, sieht sich der Wahrheit gegenübergestellt. Pilatus musste sich entscheiden, ob er sich auf die Seite der Wahrheit stellen will. Er entschied sich für das Volk, welches die Hinrichtung von Jesus forderte, und damit entschied er sich gegen die Wahrheit. Was immer er auch von Jesus wusste, eines war ihm klar geworden: Dieser Mensch ist unschuldig. Dreimal betonte Pilatus, ich kann keine Schuld an ihm finden. Was macht das mit jemandem, der eigentlich weiß, hier steht ein unschuldiger Mensch? Und sich dann doch entscheidet, ihn der Hinrichtung, in diesem Fall dem Kreuz, preiszugeben. Kann er sich noch einmal im Spiegel selbst anschauen? Wenn wir von der Wahrheit reden, dann müssen wir auch davon reden, ob wir bereit sind, ehrlich mit uns selbst umzugehen. Sind wir bereit, uns ehrlich anzuschauen? Sind Sie bereit dazu? Wir haben bei Pilatus gesehen, dass er nicht ehrlich mit sich selbst umging. Er tat das Gegenteil von dem, was er erkannt hatte und wovon er überzeugt war. Das machte ihn kaputt. Je öfter so etwas passiert, umso weniger sind wir glaubwürdig für andere. Ja, wir entfernen uns von uns selbst. Wir beginnen, uns selbst zu verachten. Ehrlich sich selbst gegenüber, muss das ein Wagnis sein? Wäre es nicht viel gefährlicher, sich selbst etwas vorzumachen? Und doch wissen wir nur zu gut, dass wir oft meinen, es ließe sich leichter leben, wenn wir nicht so genau hinsehen. Was könnte da nicht alles auftauchen? Was könnte mich erschrecken? Was sogar entmutigen? Sind Sie bereit, die Wahrheit über sich selbst auszuhalten? Ich denke an jenen Mann, der es über Monate ausgehalten hat, sich selbst etwas vorzumachen. David. Er wollte nicht zu dem stehen, was er getan hatte. Er beschönigte es für sich, auch wenn er neben dem Ehebruch auch indirekt an einem Mord beteiligt war. Doch je mehr er sich selbst belog, umso schwerer wurde es für ihn, damit umzugehen. Dann endlich brach es aus ihm heraus. Er wurde ehrlich vor Gott und ehrlich vor den Menschen. Er hatte seine Erfahrungen niedergeschrieben und veröffentlicht. Eine Vorgehensweise bei David hat mir geholfen, diesen Weg ebenso zu gehen. Er schreibt in einem seiner Psalmen, erforsche mich, Gott, und erkenne, was in meinem Herzen vor sich geht. Prüfe mich und erkenne meine Gedanken. Sieh, ob ich einen Weg eingeschlagen habe, der mich von dir wegführen würde, und leite mich auf dem Weg, der ewig Bestand hat. Das ist der Weg, auf dem ich mir erlauben kann, ehrlich zu mir selber zu sein. Ehrlich zu sich selber sein und zugleich ehrlich vor Gott sein. Wäre das nicht genial? Ich betrete diesen Weg, wenn ich bete, erforsche mich, Gott, und erkenne, was in meinem Herzen vor sich geht. Prüfe mich und erkenne meine Gedanken. Ich erlaube, dass Gott in mein Herz und damit in meine Gedanken hineinschaut. Tiefer, als Menschen sehen können, und sogar tiefer, als ich es selber kann. David sagt damit, ich wage es mit dir, Gott. Ich wage es, mich anzuschauen. Ich wage es, weil ich weiß, dass du die Regungen meines Herzens kennst und weil du differenzieren kannst. Du urteilst nicht pauschal, du urteilst recht, ja, gerecht. Doch ich wage es nicht nur deshalb, weil du gerecht bist, ich wage es vor allem deshalb, weil du zugleich zurecht bringen willst. Du willst nicht, dass ich daran zugrunde gehe. Du willst, dass ich einen guten Weg gehe. Deshalb betet David weiter, sieh, ob ich einen Weg eingeschlagen habe, der mich von dir wegführen würde, und leite mich auf dem Weg, der ewig Bestand hat. Das ist die entscheidende Frage. Führt mein Weg zu Gott hin oder von ihm weg? So ist oft in der Bibel von Umkehr die Rede. Umkehr zu Gott hin. Das ist die Botschaft von der Bekehrung. Ich weiß, dieser Begriff ist in Misskredit geraten. Aber warum eigentlich? Wie wäre es, wenn Sie Bekehrung als eine Chance verstehen würden? Als Umkehr vom Falschen auf den richtigen Weg. Abkehr von dem, was Sie zerstört, und Hinkehr zu dem, was Sie heilt und was Ihnen hilft. Was ist verwerflich an der Einsicht, ich bin bisher auf dem falschen Weg gewesen, aber jetzt entscheide ich mich für den richtigen Weg? Oder wie David sagt, den Weg, der ewig Bestand hat. Ist es nicht vielmehr ein Glücksfall, wenn ich mich so entscheide? Sich für das Richtige entscheiden und dabei ehrlich zu sich selber sein. Damit kann man leben. Ist es nicht genau das, was Sie sich wünschen? Mit Gott können Sie wagen, sich selbst anzuschauen. Und mit ihm haben Sie die Chance, den richtigen Weg zu finden und zu gehen. Dazu gehört Mut. Der Mut, neu zu denken, umzudenken, ja, umzukehren.

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1: Ich bin Jerome Nussbaum. Trotz des Widerstands aus allen Ostbundesländern gegen die Abschaffung der Rente mit 63 bleibt der neue Unionsfraktionschef frei bei den Reformbeschlüssen. Er verwies beim Nachrichtensender Welt auf die Fachexpertise der Rentenkommission.
2: Diesen Verhandlungsspielraum, den sehe ich wirklich nicht. Deswegen würde ich es auch inhaltlich für einen großen Fehler halten, jetzt einzelne Bausteine daraus zu brechen, das dann am Ende auch das Gesamtgefüge zum Scheitern bringen könnte.
1: Den CDU-Ministerpräsidenten aus Thüringen, Sachsen und Sachsen-Anhalt hatten sich zuletzt auch die SPD-Länderchefs von Brandenburg und Mecklenburg-Vorpommern angeschlossen. Ministerpräsidentin Schwesig erklärte, dass im Osten 75% der Menschen nur die gesetzliche Rente haben. Der ADAC fordert das Bundeskartellamt auf, die hohen Benzin- und Dieselpreise zu überprüfen. Der Rohölpreis ist in den vergangenen Tagen deutlich gesunken. Dies habe sich aber nicht auf die Preise an den Tankstellen ausgewirkt, so der Automobilclub. Demnach verteuerte sich Diesel sogar weiter, im Schnitt um fast 28 Cent pro Liter. Bei Super E10 waren es 15 Cent mehr. Noch diese Woche soll es eine Krisensitzung zum historischen Rhein-Niedrigwasser geben. Der neue Bundesverkehrsminister Bilger lädt für Donnerstag zu einer Fachkonferenz nach Bonn ein, um über mögliche Maßnahmen zu beraten.
3: Experten rechnen zum Ende der Woche mit weiter sinkenden Pegeln infolge der Trockenheit und Hitze. Der Bundesverband der deutschen Binnenschifffahrt hat schon auf einen erheblichen Mehraufwand und höhere Kosten hingewiesen. Viele Schiffe seien mit weniger als einem Viertel der sonst üblichen Zuladung unterwegs. Bei der Donau könnte das Niedrigwasser nach Ungarn auch in Rumänien zu einer Energiekrise führen. Um genug Kühlwasser für ein dortiges Atomkraftwerk zu haben, hat die Armee schon einen Felsen gesprengt. Die Trümmer sollen den Wasserstand erhöhen. Ulrike Klein, Redaktion.
1: Nach dem Massenansturm marokkanischer Flüchtlinge auf die spanische Exklave Ceuta gibt es heute eine digitale Konferenz der EU-Innenminister. Es soll vor allem darum gehen, wie die EU ihre Außengrenzen künftig besser schützen kann. Im Gespräch sind eine verstärkte Überwachung, ein Frühwarnsystem und auch spezielle Barrieren im Mittelmeer. Europas größte Wildbrücke aus Holz droht einzustürzen. Davon betroffen sind zahlreiche Berlin-Pendler im Kreis Teltow-Fläming. Sie müssen seit Freitag schon zwei lange Umleitungsstrecken über 5 Dörfer in Kauf nehmen. An der erst 6 Jahre alten Wildbrücke über die Bundesstraße 101 wurden Risse festgestellt. 8,2 Millionen Euro wurden für die Brücke ausgegeben. Eine andere Holzbrücke an der Bundesstraße in Brandenburg zeigt dagegen keine Mängel.
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1: Wir schauen auf die aktuellen Temperaturen. Köln und Bonn 23 Grad, Hamburg und Bremen 20, Berlin 23, in Dresden und Frankfurt am Main sind es 25 Grad, in Stuttgart 24 und 23 messen wir in München, Erfurt und in Münster. Im Nordosten und Osten Deutschlands gibt es schon im Lauf der nächsten Stunden Schauer und Gewitter. Ansonsten können sich nach einem sonnigen Start schnell Quellwolken bilden. Auch zunächst einzelne, später vermehrt kräftige Gewitter mit Unwettergefahr sind möglich. Die Höchstwerte reichen heute von 30 bis zu 38 Grad. Im Küstenumfeld nur von 25 bis 30 Grad.
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0: 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Hallo und herzlich willkommen. In unserer heutigen Bibellese hören Sie aus der großen Hörbibel nach Martin Luther, erschienen bei der Deutschen Bibelgesellschaft, einen Abschnitt aus dem Alten Testament, aus dem Buch Nehemia Kapitel 4 bis 7 und nach ein wenig Musik auch einen Abschnitt aus dem Neuen Testament, aus dem 1. Korintherbrief Kapitel 5. Und nun viel Freude beim Zuhören des Wortes Gottes.
1: Als aber Sanballat und Tobia und die Araber und Ammoniter und Aschdoditer hörten, dass die Mauern Jerusalems ausgebessert wurden, weil die Lücken angefangen hatten, sich zu schließen, wurden sie sehr zornig und verschworen, sich alle miteinander hinzuziehen, um gegen Jerusalem zu streiten und bei uns Verwirrung anzurichten. Wir aber beteten zu unserem Gott und stellten gegen sie Tag und Nacht Wachen auf, zum Schutz vor ihnen. Und das Volk von Juda sprach:
2: Die Kraft der Träger ist zu schwach und der Schutt ist zu viel. Wir können an der Mauer nicht weiterbauen.
1: Unsere Widersacher aber dachten:
3: Sie sollen's nicht erfahren noch sehen, bis wir mitten unter sie kommen und sie töten und dem Werk ein Ende machen.
1: Als nun die Juden, die nahe bei ihnen wohnten, kamen und uns wohl 10-mal sagten:
4: Aus allen Orten, wo sie um uns wohnen, ziehen sie gegen uns heran.
1: Da stellte man sich auf, unten hinter der Mauer, an den offenen Stellen. Und ich ließ das Volk antreten nach seinen Geschlechtern, mit Schwertern, Spießen und Bogen. Und als ich ihre Furcht sah, machte ich mich auf und sprach zu den Vornehmen und Ratsherren und dem übrigen Volk: Fürchtet euch nicht vor ihnen. Gedenkt an den Herrn, der groß und furchtbar ist, und streitet für eure Brüder, Söhne, Töchter, Frauen und Häuser. Als aber unsere Feinde hörten, dass es uns kund geworden war und Gott so ihren Rat zunichte gemacht hatte, kehrten wir alle wieder zur Mauer zurück, ein jeder zu seiner Arbeit. Und es geschah hinfort, dass die Hälfte meiner Leute am Bau arbeitete, die andere Hälfte aber hielt Spieße, Schilde, Bogen und Panzer bereit und stand hinter dem ganzen Hause Juda, das an der Mauer baute. Die da Lasten trugen, arbeiteten so: Mit der einen Hand taten sie die Arbeit und mit der anderen hielten sie die Waffe. Und ein jeder, der baute, hatte sein Schwert um die Lenden gegürtet und baute so. Und der die Posaune zu blasen hatte, stand neben mir. Und ich sprach zu den Vornehmen und Ratsherren und zum übrigen Volk: Das Werk ist groß und weit, und wir sind auf der Mauer weit verstreut und fern voneinander. Woher ihr nun die Posaune tönen hört, dorthin sammelt euch zu uns. Unser Gott wird für uns streiten. So arbeiteten wir am Bau, während die Hälfte die Spieße bereithielt, vom Aufgang der Morgenröte bis die Sterne hervorkamen. Auch sprach ich damals zum Volk: Ein jeder bleibe mit seinen Leuten über Nacht in Jerusalem, damit wir in der Nacht für die Wache Leute haben und am Tage für die Arbeit. Aber ich und meine Brüder und meine Leute und die Wache, die mir folgte, wir zogen unsere Kleider nicht aus. Ein jeder hatte seinen Spieß zur Rechten. Und es erhob sich ein großes Geschrei der Leute aus dem Volk und ihrer Frauen gegen ihre jüdischen Brüder. Die einen sprachen:
5: Unsere Söhne und Töchter müssen wir verpfänden, um Getreide zu kaufen, damit wir essen und leben können.
1: Die anderen sprachen:
6: Unsere Äcker, Weinberge und Häuser müssen wir versetzen, damit wir Getreide kaufen können in dieser Hungerzeit.
1: Und wieder andere sprachen:
7: Wir haben auf unsere Äcker und Weinberge Geld aufnehmen müssen, um dem König Steuern zahlen zu können. Nun sind wir doch wie unsere Brüder von gleichem Fleisch und Blut. Und unsere Kinder sind wie ihre Kinder. Und siehe, wir müssen unsere Söhne und Töchter als Sklaven dienen lassen. Und schon sind einige unserer Töchter erniedrigt worden. Und wir können nichts dagegen tun. Und unsere Äcker und Weinberge gehören anderen.
1: Als ich aber ihr Schreien und diese Worte hörte, wurde ich sehr zornig. Und ich hielt Rat mit mir selbst und schalt die Vornehmen und die Ratsherren und sprach zu ihnen: Wollt ihr einer gegen den anderen Wucher treiben? Und ich brachte eine große Versammlung gegen sie zusammen und sprach zu ihnen: Wir haben unsere jüdischen Brüder losgekauft, die den Heiden verkauft waren, soweit es uns möglich war. Wollt ihr nun eure Brüder verkaufen, damit wir sie wieder zurückkaufen müssen? Da schwiegen sie und fanden nichts zu antworten. Und ich sprach: Es ist nicht gut, was ihr tut. Solltet ihr nicht in der Furcht Gottes wandeln, um des Hohnes der Heiden willen, die ja unsere Feinde sind? Ich und meine Brüder und meine Leute haben unseren Brüdern auch Geld geliehen und Getreide. Wir wollen ihnen doch diese Schuld erlassen, Gebt ihnen noch heute ihre Äcker, Weinberge, Ölgärten und Häuser zurück und erlasst ihnen die Schuld an Geld, Getreide, Wein und Öl, die ihr von ihnen zu fordern habt. Da sprachen sie,
8: wir wollen es zurückgeben und wollen nichts von ihnen fordern und wollen tun, wie du gesagt hast.
1: Und ich rief die Priester und nahm einen Eid von ihnen, dass sie so tun sollten. Auch schüttelte ich mein Gewand aus und sprach, so schüttle Gott einen jeden aus seinem Hause und aus seinem Besitz, der dies Wort nicht hält. So sei er ausgeschüttelt und leer. Und die ganze Gemeinde sprach,
7: Amen!
1: Und lobte den Herrn. Und das Volk tat so. Und von der Zeit an, als mir befohlen wurde, ihr Statthalter zu sein im Lande Juda, nämlich vom 20. Jahr an bis in das 32. Jahr des Königs Artasasta, das sind 12 Jahre, verzichtete ich für mich und meine Brüder auf meine Einkünfte als Statthalter. Denn die früheren Statthalter, die vor mir gewesen waren, hatten das Volk belastet und hatten für Brot und Wein täglich 40 Silberstücke von ihnen genommen. Auch ihre Leute waren gewalttätig mit dem Volk umgegangen. Ich aber tat nicht so, um der Furcht Gottes willen. Auch arbeitete ich an der Mauer und kaufte keinen Acker, und alle meine Leute mussten sich dort zur Arbeit versammeln. Dazu waren von den Juden, nämlich den Ratsherren, 150 an meinem Tisch und auch die, die zu uns kamen aus den Völkern, die um uns her wohnten. Und dafür brauchte man täglich einen Stier und 6 auserlesene Schafe und Geflügel und jeweils für 10 Tage eine bestimmte Menge Wein. Dennoch forderte ich nicht die Einkünfte eines Statthalters, denn der Dienst lag schon schwer genug auf dem Volk. Gedenke, mein Gott, zu meinem Besten an alles, was ich für dies Volk getan habe. Und als Sanballat, Tobia und Geshem der Araber und unsere anderen Feinde erfuhren, dass ich die Mauer gebaut hätte und keine Lücke mehr darin sei, wiewohl ich die Türen zu der Zeit noch nicht in die Tore gehängt hatte, sandten Sanballat und Geshem zu mir und ließen mir sagen,
3: komm! Und lass uns in Kephirim im Tal Ono zusammenkommen.
1: Sie gedachten mir aber Böses anzutun. Ich aber sandte Boten zu ihnen und ließ ihnen sagen, ich habe ein großes Werk auszurichten, ich kann nicht hinabkommen. Es könnte das Werk liegen bleiben, wenn ich die Hand abtäte und zu euch hinabkäme. Sie sandten aber 4-mal zu mir in dieser Weise, und ich antwortete ihnen in der gleichen Weise. Da sandte Sanballat zum 5. Mal seinen Diener zu mir mit einem offenen Brief in seiner Hand. Darin war geschrieben,
3: unter den Leuten geht das Gerücht, und Geshem hat's gesagt, dass du und die Juden abfallen wollen, dass du darum auch die Mauer baust, und du wollest ihr König werden. Und du habest dir Propheten bestellt, die in Jerusalem von dir ausrufen und sagen sollen, er ist der König in Juda. Nun, das wird vor den König kommen. So komm nun und lass uns miteinander Rat halten.
1: Ich aber sandte zu ihm und ließ ihm sagen, es ist nichts von dem geschehen, was du da sagst. Du hast es dir in deinem Herzen ausgedacht. Denn sie alle wollten uns furchtsam machen und dachten,
3: sie sollen die Hand abtun vom Werk, damit es nicht fertig werde.
1: Da stärkte ich umso mehr meine Hände. Und ich kam ins Haus Schemajas, des Sohnes Delajas, des Sohnes Mehetabels, der gerade behindert war. Und er sprach,
9: lass uns zusammenkommen im Hause Gottes, im Innern des Tempels, und die Türen des Tempels zuschließen, denn sie werden kommen, dich zu töten. In der Nacht werden sie kommen, damit sie dich töten.
1: Ich aber sprach, sollte ein Mann wie ich fliehen? Sollte ein Mann wie ich in den Tempel gehen, um am Leben zu bleiben? Ich will nicht hineingehen. Denn ich merkte, dass nicht Gott ihn gesandt hatte. Denn er sagte die Weissagung über mich, weil Tobia und Sanballat ihm Geld gegeben hatten, damit ich mich fürchten und so handeln und mich verfehlen sollte, dass ein böses Gerücht aufkäme, damit sie mich verhöhnen könnten. Gedenke, mein Gott, des Tobia und Sanballat nach diesem ihrem Tun, auch der Prophetin Noadja und der anderen Propheten, die mich abschrecken wollten. Und die Mauer wurde am 25. Tage des Monats Elul in 52 Tagen fertig. Und als alle unsere Feinde das hörten, fürchteten sich alle Völker, die um uns her wohnten, und der Mut entfiel ihnen, denn sie merkten, dass dies Werk von Gott war. Auch sandten viele Vornehme aus Juda in jenen Tagen Briefe an Tobia, und von Tobia kamen Briefe zu ihnen. Es gab nämlich viele in Juda, die sich ihm verschworen hatten. denn er war ein Schwiegersohn Schechanjas, des Sohnes Arachs, und sein Sohn Johanan hatte zur Frau die Tochter Meschulams, des Sohnes Berechias. Und sie sagten vor mir Gutes von ihm und trugen ihm meine Worte zu. Da sandte Tobia Briefe, um mich abzuschrecken. Als wir nun die Mauer gebaut hatten, hängte ich die Türen ein, und es wurden die Torhüter, Sänger und Leviten eingesetzt. Und ich setzte über Jerusalem meinen Bruder Hanani und den Burgvogt Hanania, der ein treuer Mann war und gottesfürchtig vor vielen anderen. Und ich sprach zu ihnen, man soll die Tore Jerusalems nicht auftun, ehe die Sonne heiß scheint. Und während sie noch am Himmel steht, soll man die Tore schließen und verriegeln. Und man soll Wachen aufstellen aus den Bürgern Jerusalems, die einen bei ihrer Wachmannschaft, die anderen ihrem Hause gegenüber. Die Stadt aber war weit und groß, aber wenig Volk darinnen und Häuser waren noch nicht wieder gebaut. Und mein Gott gab mir ins Herz, dass ich die Vornehmen und die Ratsherren und das Volk versammelte, um sie aufzuzeichnen nach Geschlechtern. Und ich fand das Geschlechtsregister derer, die zuerst heimgekehrt waren, und fand darin geschrieben, dies sind die Leute der Landschaft Juda, die aus der Gefangenschaft heraufgezogen sind, die Nebukadnezar, der König von Babel, weggeführt hatte und die wieder nach Jerusalem und nach Juda zurückkehrten, ein jeder in seine Stadt, und die gekommen sind mit Zerubabel, Jeschua, Nehemja, Asaria, Raamja, Nahamani, Mordochai, Bilshan, Misperet, Bigwai, Rehum und Bana. Dies ist die Zahl der Männer vom Volk Israel. Die Söhne Parosch, 2172. Die Söhne Shephatja, 372. Die Söhne Arach, 652. Die Söhne Pahat Moab, nämlich die Söhne Jeschua und die Söhne Joab, 2818. Die Söhne Elam, 1254. Die Söhne Sattu, 845. Die Söhne Sakkai, 760. Die Söhne Binui, 648. Die Söhne Bebai, 628. Die Söhne Asgad, 2322. Die Söhne Adonikam, 667. Die Söhne Bigwai, 2067. Die Söhne Adin, 655. Die Söhne Ater, nämlich die Söhne Hiskia, 98. Die Söhne Haschum, 328. Die Söhne Bezai, 324. Die Söhne Harif, 112. Die Männer von Gibeon, 95. Die Männer von Bethlehem und Netopha, 188. Die Männer von Anatot, 128. Die Männer von Beth Asmavet, 42. Die Männer von Kirjat Jearim, Kephira und Beerot, 743. Die Männer von Rama und Geba, 621. Die Männer von Michmas, 122. Die Männer von Bethel und Ai, 123. Die Söhne des andern Nebo, 52. Die Söhne des andern Elam, 1254. Die Söhne Harim, 320. Die Männer von Jericho, 345. Die Männer von Lot, Hadid und Ono, 721. Die Söhne Senaa, 3930. Die Priester, die Söhne Jedaja, nämlich das Haus Jeschua, 973. Die Söhne Immer, 1052. Die Söhne Paschur, 1247. Die Söhne Harim, 1017. Die Leviten, die Söhne Jeschua, nämlich Kadmiel, Binui und Hodavia, 74. Die Sänger, die Söhne Asaf, 148. Die Torhüter, die Söhne Shallum, die Söhne Ater, die Söhne Talmon, die Söhne Akkub, die Söhne Hatita, die Söhne Shobai, insgesamt 138. Die Tempelsklaven, die Söhne Ziha, die Söhne Hasufa, die Söhne Tabaot, die Söhne Keros, die Söhne Sia, die Söhne Padon, die Söhne Lebana, die Söhne Hagaba, die Söhne Salmai, die Söhne Hanan, die Söhne Gidel, die Söhne Gaha, die Söhne Reaja, die Söhne Rezin, die Söhne Nekoda, die Söhne Gazam, die Söhne Usa, die Söhne Paseach, die Söhne Besai, die Söhne der Meuniter, die Söhne der Nephusiter, die Söhne Bakbuk, die Söhne Hakufa, die Söhne Harhur, die Söhne Batslut, die Söhne Mehida, die Söhne Harscha, die Söhne Barkos, die Söhne Sisera, die Söhne Temach, die Söhne Neziach, die Söhne Hatifa. Die Nachkommen des Sklaven Salomos, die Söhne Sotai, die Söhne Sopheret, die Söhne Peruda, die Söhne Jala, die Söhne Darkon, die Söhne Giddel, die Söhne Shephatja, die Söhne Hattil, die Söhne Pocheret Zebayim, die Söhne Ammon. Alle Tempelsklaven und Nachkommen des Sklaven Salomos waren 392. Und dies sind die Leute, die auch mit heraufzogen von Tel-Melach, Tel-Harscha, Kerub-Adon und Immer, aber nicht angeben konnten, ob ihre Sippe und deren Nachkommen aus Israel stammten. Die Söhne Delaja, die Söhne Tobia und die Söhne Nekoda, 642. Und von den Priestern die Söhne Habaja, die Söhne Hakots, die Söhne Barsilai, deren Urahn eine von den Töchtern des Gileaditas Barsilai zur Frau genommen hatte und nach dessen Namen genannt wurde. Diese suchten ihr Geschlechtsregister, und als sie es nicht fanden, wurden sie für das Priestertum als untauglich erklärt. Und der Statthalter gebot ihnen, sie sollten nicht essen vom Hochheiligen, bis ein Priester für die Heiligenlose Licht und Recht aufstände. Die ganze Gemeinde zählte insgesamt 42.360, ausgenommen ihre Sklaven und Sklavinnen. Die waren 7.337, dazu 245 Sänger und Sängerinnen. Und sie hatten 736 Rosse, 245 Maultiere, 435 Kamele, 6.720 Esel. Und einige Häupter der Sippen gaben für das Werk. Der Statthalter gab zum Schatz 1000 Gulden, 50 Becken, 530 Priesterkleider. Und einige Häupter der Sippen gaben zum Schatz für das Werk 20.000 Gulden, 2200 Pfund Silber. Und das übrige Volk gab 20.000 Gulden und 2000 Pfund Silber und 67 Priesterkleider. Und die Priester und die Leviten, die Torhüter, die Sänger und einige andere Leute und die Tempelsklaven und ganz Israel ließen sich in ihren Städten nieder.

0: 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Hören Sie nun noch eine Lesung aus dem Neuen Testament, aus dem 1. Korintherbrief, Kapitel 5.
1: Überhaupt geht die Rede, dass Unzucht unter euch ist. Und zwar eine solche Unzucht, wie es sie nicht einmal unter den Heiden gibt, dass einer die Frau seines Vaters hat. Und ihr seid aufgeblasen und seid nicht vielmehr traurig geworden, so dass ihr den aus eurer Mitte verstoßen hättet, der diese Tat begangen hat? Ich aber, der ich nicht leiblich bei euch bin, doch mit dem Geist, habe schon, als wäre ich bei euch, beschlossen über den, der solches getan hat. Wenn ihr in dem Namen unseres Herrn Jesus versammelt seid und mein Geist samt der Kraft unseres Herrn Jesus bei euch ist, soll dieser Mensch dem Satan übergeben werden zum Verderben des Fleisches, damit der Geist gerettet werde am Tage des Herrn. Euer Rühmen ist nicht gut. Wisst ihr nicht, dass ein wenig Sauerteig den ganzen Teig durchsäuert? Darum schafft den alten Sauerteig weg, damit ihr ein neuer Teig seid, wie ihr ja ungesäuert seid. Denn auch wir haben ein Passahlamm. Das ist Christus, der geopfert ist. Darum lasst uns das Fest feiern nicht im alten Sauerteig, auch nicht im Sauerteig der Bosheit und Schlechtigkeit, sondern im ungesäuerten Teig der Lauterkeit und Wahrheit. Ich habe euch in dem Brief geschrieben, dass ihr nichts zu schaffen haben sollt mit den Unzüchtigen. Damit meine ich nicht allgemein die Unzüchtigen in dieser Welt oder die Geizigen oder Räuber oder Götzendiener. Sonst müsstet ihr ja die Welt räumen. Vielmehr habe ich euch geschrieben, ihr sollt nichts mit einem zu schaffen haben, der sich Bruder nennen lässt und ist ein Unzüchtiger oder ein Geiziger oder ein Götzendiener oder ein Lästerer oder ein Trunkenbold oder ein Räuber. Mit so einem sollt ihr auch nicht essen. Denn was gehen mich die draußen an, dass ich sie richten sollte? Habt ihr nicht die zu richten, die drinnen sind? Gott aber wird die draußen sind richten. Verstoßt ihr den Bösen aus eurer Mitte.
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1: Hallo und herzlich willkommen hier bei Bibel erklärt. Es folgt ein wenig Musik und dann ein Vortragsmitschnitt von Joachim Kochlovius.

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0: 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Herzlich willkommen hier bei Bibel erklärt. Hören Sie nun einen Vortragsmitschnitt von Joachim Kochlovius mit dem Titel Die 10 Gebote.
1: Brüder und Schwestern, wir starten in unsere Bibelreihe über die 10 Gebote. Und bevor wir uns nun mit dem ersten Gebot beschäftigen, sind einige Vorbemerkungen wichtig. Zunächst allgemeiner, grundsätzlicher Art, aber dann auch im Blick auf den Prolog, der ja den 10 Geboten vorangestellt ist. Wer sie vor Augen haben will, die 10 Gebote, der schlage auf 2. Mose 20, und wir werden ja in dieser Bibelseminarreihe nach diesem Text vorgehen. Ja, zunächst die grundsätzlichen Vorbemerkungen. Wie können wir als Christen überhaupt einen Zugang zu den Geboten finden? Manche Christen haben das ja noch gar nicht verstanden, dass wir vom Neuen Testament her das Alte Testament in einem ganz neuen Licht sehen lernen können. Ich möchte mit einer simplen Bemerkung beginnen, die aber doch mir ein Auslegungsschlüssel zu sein scheint für ein neutestamentliches Verstehen der 10 Gebote. Und zwar, indem ich feststelle, dass der Mensch ein Beziehungswesen ist. Seine Beziehungen müssen in Ordnung sein, wenn sein Leben gelingen soll. Wir wissen das ja aus unserem Alltag, wie schnell unser Lebensmut sinkt und wie schnell wir bedrückt sind, wenn im innerfamiliären Kontext oder im Blick auf Berufskollegen oder Nachbarn irgendein Segen schief hängt. Besonders gravierend ist natürlich in dieser Hinsicht die Krisenerscheinungen in der Ehe. Das zieht runter und das lässt uns im Extremfall am Leben verzagen und verzweifeln. Unsere Beziehungen müssen in Ordnung sein. Und dann können wir durchatmen und dann beginnen wir ja den tieferen Sinn des Lebens zu verstehen und uns darüber zu freuen. Freude und Frieden kehren ein. Ja, ich möchte einfach sagen, dann beginnen wir glückliche Menschen zu werden. Unsere heutige Kultur ist ja im Grunde von einem gegenteiligen Konzept geprägt. Ich möchte unsere Kultur die Selbstbestimmungskultur nennen. Und ich bin davon überzeugt, dass die zumindest mittelfristig und langfristig einen Menschen krank macht. Bei uns werden heute die Rechte des Einzelnen gestärkt, aber seine Pflichten gegenüber den anderen, gegenüber dem großen Ganzen, dem Familienverband, dem Freundesverband, dem Dorf- oder Stadtverband, ja und schließlich gegenüber der Gesellschaft, kommen zu kurz. Worin ist denn diese Selbstbestimmungskultur gekennzeichnet? Sie, wenn ich es bis in die letzten Konsequenzen hin auszeichne, macht den Einzelnen zum Maßstab der Welt. Macht den Einzelnen zum Maßstab seiner selbst. Selbstbestimmung heißt, ich brauche keine Autoritäten mehr, ich brauche keine Vorgaben mehr, ich brauche niemanden mehr, im Himmel und auf Erden, weder Gott noch Menschen. um mein Leben gestalten zu können, um ein zufriedener Mensch zu werden. Der frühere Kulturstaatsminister Nida Rümelin hat es in einem Buch so ausgedrückt: Den postmodernen Menschen könne niemand mehr vorschreiben, aus welchen Quellen er seine Lebenskultur und sein Leben gestalten soll. Wenn ich mir die Konsequenzen, die praktischen Konsequenzen dieser Selbstbestimmungskultur ansehe, dann muss ich sagen, ja, die Menschen werden beziehungsarm. Die Menschen verlernen immer mehr, Beziehungen als Wert zu entdecken und zu gestalten. Sie entfernen sich immer mehr von ihrer eigentlichen biblischen Bestimmung. Was ist unsere biblische Bestimmung? Ich mache mir das selbst immer wieder klar am Kreuzeszeichen. Das Kreuzeszeichen ist nicht nur ein Martyriumsinstrument, sondern auch eine Richtungsanzeige. Es zeigt uns zwei Bewegungen und zwei Ziele, auf die wir als Menschen hin angelegt sind. Die Vertikale zeigt nach oben und die Horizontale zeigt zum Nächsten. Das heißt also, wir sind angelegt als Menschen, die eine gelingende Beziehung zu Gott brauchen und die gelingende Beziehungen zum Nächsten brauchen. Und in dem Maße, in dem unser Leben aus diesen zwei Beziehungen gespeist wird, werden wir losgelöst von uns selbst und finden das Glück, den Sinn, die Freude und den Frieden darin, Gott die Ehre zu geben und zum Wohl und zum Heil unseres Nächsten zu leben. Ja, das muss man erst einmal wieder ganz neu durchdenken. Das muss man auch wieder neu annehmen, denn auch wir Christen sind ja mehr oder minder angekränkelt, angebissen von dieser Selbstbestimmungs-, Selbstverwirklichungskultur. Wir brauchen eine Beziehungsschule, damit wir wieder beziehungsstarke Menschen werden. Damit unsere Ehen, unsere Freundschaften, unsere Gemeinden, das Umfeld an unserem Arbeitsplatz wieder auflebt. Damit wir Friedensstifter werden können. Damit wir wirklich lernen können, für andere da zu sein. Und es nicht als Manko, als Verlust, als Verzicht zu verstehen. Ja, wir brauchen eine Beziehungsschule, damit vor allen Dingen die beiden großen Beziehungsfelder, die beiden großen göttlichen Stiftungen, in die Gott uns hineingestellt hat, nämlich die Ehe und die Gemeinde, wieder aufleben, wieder aufblühen. Aber ich habe jetzt nur über die Beziehung in der Horizontalen gesprochen. Dem geht natürlich voraus eine gelingende Beziehung zu Gott. Eine gelingende Beziehung zu unserem dreieinigen Gott. Wie kann die aussehen? Wie kann die gestaltet werden? Und welche Konsequenzen und welche Auswirkungen hat das dann auf die Beziehung zum Nächsten? Und damit sind wir bei den 10 Geboten. Denn ich möchte in dieser Bibelreihe die 10 Gebote als Beziehungsschule, als göttliche Beziehungsschule auslegen. Ich bin davon überzeugt, dass wir hier einen wunderbaren Schlüssel finden, die Beziehung zu Gott neu zu gestalten, neu zu fundieren und die Beziehung zum Nächsten. Erstmal in einem neuen Licht zu sehen, aber dann eben auch mit Kraft, Liebe und Fantasie neu anzupacken. Schauen wir doch mal in die Kulturgeschichte der Menschheit kurz hinein. Schauen wir in die gesellschaftliche Wirklichkeit, die uns heute umgibt. Wo die 10 Gebote akzeptiert werden, da blüht ein Mensch, da blüht die Gesellschaft, ja, die blüht, da blüht die Gruppe, in der er lebt, auf. Und wo die 10 Gebote mit Füßen getreten werden, da muss man nicht lange warten, bis Chaos und Ungeborgenheit einziehen. Jemand fragte mich neulich, was ist denn deiner Meinung nach der gefährlichste

jedes Jahr. Und man kann an eine 2-, 3-, 4- oder 5-fache Multiplikation denken der Abtreibungen, die eben gar nicht gemeldet werden. Also gefährlicher als jedes Hunger- und jedes Kriegsgebiet. Chaos und Ungeborgenheit kehrt ein, wenn die 10 Gebote missachtet werden. Wenn selbst der Platz, der ja nun eigentlich nach dem normalen menschlichen Empfinden der geborgenste in dieser Welt ist, nämlich der Mutterleib, keinen Schutz mehr bietet, dann ist es wahrlich schlimm bestellt mit unserer Welt. Aber das ist natürlich nur ein einziges Beispiel. Ich habe mir mal die Mühe gemacht, unsere Strafgesetze zu vergleichen. Das ist ja hochinteressant. Ich habe mir vor langen Jahren schon in einem Antiquariat ein Strafgesetzbuch von 1950 gekauft und jetzt ein aktuelles in dieser Taschenbuchreihe des Beck Verlags. Und ich habe einfach die Gesetze oder die Gesetzesformulierungen miteinander verglichen. Und ich habe festgestellt, dass ein großer Teil der Rechtsgüter, die in den 10 Geboten als wichtiger, ja entscheidender Wert uns vorgestellt werden, heute mit Füßen getreten werden. Wissen Sie, dass die Gotteslästerung vor 50 Jahren verboten war? Wissen Sie, dass der Ehebruch unter Strafe stand? Dass die Verbreitung unzüchtiger Schriften, so wie das früher formuliert war, also die Pornografie, strikt verboten war? Gleichgeschlechtlicher Umgang von Männern und Frauen? Abtreibung? Ja, sogar die Störung der Feiertagsruhe. Alles war in den 50er Jahren, ja, ich will mal sagen, zumindest noch als schützenswerter Wert gekennzeichnet. Das ist heute entweder vollständig abgeschafft oder zumindest sehr relativiert. Und ich frage mich, ist es in unserem Volk, in unserer Gesellschaft sicherer geworden? Ist heute insgesamt gesehen das Leben lebenswerter geworden durch diese unendliche Liberalisierung unserer Rechtsauffassungen und Gesetzgebungen? Ich möchte da ein ganz dickes Fragezeichen anbringen. Also die 10 Gebote als Wertekanon, als Wertesubstanz, die das Menschsein in Beziehungen gewährleisten soll. Ja, nun habe ich ja eingangs gesagt, wir müssen uns als Christen natürlich trainieren, das Alte Testament mit den Augen des Neuen Testaments zu sehen und zu lesen. Und natürlich auch einen so fundamental wichtigen Text wie die 10 Gebote vom Neuen Testament her auslegen. Wenn Sie mal die Bergpredigt lesen, Matthäus 5 bis 7, da springt es einem ja förmlich ins Auge, dass hier aus dem Mund unseres Herrn und Heilandes eine autoritative Auslegung der 10 Gebote vorgenommen wird. Man spricht ja in der Theologie von den sogenannten Antithesen. Dort also, wo Jesus ein Gebot zitiert und dann die Neuinterpretation anschließt. Ich aber sage euch. Und oft wird eine solche Antithese verstanden als eine Infragestellung.

0: des alttestamentlichen Textes. Aber das ist sie gar nicht. Bei Licht besehen ändert Jesus am Text der 10 Gebote überhaupt nichts. Das sagt er ja auch selbst. Ich bin nicht gekommen, irgendein Tüttelchen vom Gesetz, also ein ganz kleines Häkchen, einen kleinen Buchstaben, zu verändern oder aufzulösen. Ich bin gekommen, um das Gesetz Gottes zu erfüllen. Und genau in der Wirklichkeit dieser Erfüllung finden wir das richtige Verständnis der Gebote. Ich sage euch, das bedeutet eben, ich zeige euch, wie Gott die Gebote gemeint hat. Ich zeige euch, wie ihr sie verstehen könnt. Ich zeige euch, wo ihr die Kraft zum Halten der Gebote hernehmen könnt. Und zwar zum Halten der Gebote in dieser meiner göttlichen Interpretation. Ich helfe euch. Ich stehe euch bei. Ich nehme euch in die Wirklichkeit dieser göttlichen Worte hinein. Also es lohnt sich, sozusagen als Nebenlektüre, wenn wir jetzt in den nächsten Tagen an die 10 Gebote herantreten, immer wieder mal einen Blick in die Bergpredigt zu tun. Nun, ich bin immer noch bei den vorbereitenden, einführenden Worten. Das ist, denke ich, schon wichtig, dass wir die 10 Gebote im richtigen neutestamentlichen Licht beleuchten, bevor wir an die Auslegung herangehen. Und so möchte ich noch die Frage stellen, warum gibt uns Gott eigentlich Gebote? Eine Frage, die wahrscheinlich viele gar nicht als Frage, als Problem empfinden. Die Frage scheint ja einfach zu beantworten zu sein, weil er will, dass die Menschen seinen Willen tun. Und weil es eben überall, wo Menschen zusammenleben, Regeln und Gesetze braucht. Ich denke, das wird jeder Mensch bejahen, selbst der, der mit Gott gar nichts am Hut hat. Aber wir müssen doch gleichzeitig zugestehen, dass wir über Gesetze nicht so gerne nachdenken. Gesetze und Gebote scheinen zunächst einmal das Leben einzuengen, zu bestimmen. Die 68er würden sagen, fremd zu bestimmen. Und so entsteht auch bei den Christen immer wieder dieser fatale Eindruck, die 10 Gebote seien Lasten, die uns auferlegt werden, die uns einengen. Und hier muss ich sagen, hier ist wirklich ein gründliches Umdenken nötig. Denn Gott ist ein guter Gott und alles, was er sagt und tut, ist gut. Und die 10 Gebote wollen doch keine Lasten auferlegen. Sie wollen doch menschliche Bewegungsräume nicht einengen. Am allerwenigsten zwingen. Nein, wir müssen lernen, die Gebote als Wohltaten Gottes zu verstehen. Gottes ausgestreckte Hände, so habe ich mein eigenes Buch genannt, was ich über die 10 Gebote geschrieben habe. Da streckt er seine Arme, seine Hände uns, der ganzen Menschheit, entgegen und sagt, nehmt sie an, fasst sie an, ich führe euch durch dieses Leben hindurch. Ich halte euch, ich stärke euch und durch meine Hände fließt Segen in euer Leben hinein. So wollen wir also lernen, die Gebote als Wohltaten Gottes zu verstehen und zu begreifen. Und jetzt möchte ich einmal auf die Zahl 10 kurz eingehen. Ist die Zahl 10 nun ein Zufall oder nicht? Es gäbe ja ganz bestimmt noch mehr zu regeln. Und wenn man an die Gesetze der Europäischen Union denkt, ich habe neulich da mal einen Bericht darüber gelesen, welche unendlichen Papiermassen da mittlerweile beschrieben worden sind, dann merkt man ja schnell, ja, es gibt viel Regelungsbedarf in dieser Welt und unter Menschen. Warum beschränkt sich Gott auf 10 Sätze, auf 10 Gebote, Verbote, Anweisungen, Ermahnungen? Aber ich füge hinzu, auf 10 Hilfen, auf 10 Wohltaten. Und ich bitte Sie, sich einfach jetzt einmal Ihre 2 Hände anzusehen. Für mich sind die Hände eine Botschaft. Sollte da nicht doch ein geheimer Zusammenhang bestehen? Was können wir Gutes tun mit unseren Händen? Und was steckt in diesen 10 Fingern alles drin? An Möglichkeit. Ich glaube, dieses Buch ist noch gar nicht geschrieben. Die Möglichkeiten einmal aufzulisten, die wir mit unseren 10 Fingern haben. Und diese 10 Finger, die sitzen an 2 Händen. Und wer würde hier nicht an die 2 Tafeln denken, die Gott am Sinai gegeben hat? Auf 2 Tafeln sind denn nicht diese 2 Tafeln auch wiederum eine Botschaft? Ich bin davon überzeugt. Und ich lenke nun zurück an den Anfang und wir stellen uns wieder das Kreuzeszeichen vor. 2 Richtungen. Die vertikale, die horizontale. Die eine Richtung, die eine Bewegung zieht uns nach oben und das ist der Glaube. Und die andere Bewegung zieht uns zum Nächsten. Das ist die Liebe. Beide Bewegungen, beide Kräfte, beide Wirklichkeiten erlösen uns von uns selbst. Wie viel Selbstmitleid, wie viel Selbstbeweihräucherung kennzeichnet doch den Menschen, der nur sich selbst hat und der diese beiden Bewegungen noch nicht ausprobiert und noch nicht kennt. Und da schließe ich durchaus uns Christen mit ein. Also, die 10 Gebote deuten doch auf die 10 Finger und die 2 Tafeln auf die 2 Hände. Aber natürlich geht es hier um die Hände Gottes und um die 10 Wohltaten, durch die und mit denen er sich und seine ganze Liebe nach uns ausstreckt. Überlegen Sie sich einfach einmal dieses Bild. Mir hat es viel geholfen. Ich muss natürlich an dieser Stelle jetzt noch eine Zwischenbemerkung einschieben, wenn Sie nämlich die 10 Gebote in diesem Grundsymbol der Hände neu verstehen, dann ergibt sich natürlich auch eine bestimmte Zählung. Denn dann gehen die ersten 5 Gebote Richtung Gott und die 2. 5 Gebote gehen Richtung des Nächsten. Und das hat natürlich Konsequenzen für die Zählung. Wir wissen ja, wenn wir aus der lutherischen Tradition kommen, dass das 5. Gebot nun uns schon in Richtung des Nächsten führt. Du sollst nicht töten. Woran liegt das? Dass Luther im Anschluss an Augustin das 2. Gebot aus dem Kanon der 10 Gebote herausgenommen hat. Weil er meinte, ja, dieses Verbot, ein Bildnis sich zu machen, sei eigentlich überholt. durch die Menschwerdung Gottes in Christus. Eine ganz ernstzunehmende Argumentation, zweifellos. Aber ich möchte dann gleich in der nächsten Einheit, wenn wir das zweite Gebot behandeln, zeigen, dass es auch wiederum viele gute Gründe gibt, am Wortlaut des zweiten Gebots festzuhalten. Im Übrigen ist es eigentlich nur die katholische und die lutherische Tradition, die hier an der Zählung nach Augustin festhält. Andere Konfessionen, zum Beispiel die Reformierte, haben ja eine andere Zählung, nämlich die alttestamentliche. Und ich, obwohl ich natürlich ein großer Freund des Reformators bin, Luther, will mich an dieser einen Stelle dann tatsächlich einmal von seiner Konzeption lösen und schlage vor, dass wir in dieser Bibelreihe nun auch die alttestamentliche Zählung durchhalten. Und das bedeutet dann eben, dass wir das lutherische fünfte Gebot jetzt als sechstes Gebot ansetzen. Du sollst nicht töten. Und an dieser Stelle bitte ich Sie noch einmal, einen Blick auf die Hände zu werfen. Die Finger sind ja in einer ganz bestimmten Weise angeordnet und der Daumen steht den anderen vier Fingern in gewisser Hinsicht gegenüber. Und wenn Sie sich vorstellen, dass ein Mensch aus irgendwelchen Gründen seinen Daumen verliert, dann kann man sich schnell vorstellen, dass er in seinen vielen unendlichen Möglichkeiten, die die Hand bietet, dann sehr eingeschränkt wird. Mein einer Onkel, der hatte durch einen Unfall seinen einen Daumen verloren. Der Daumen hat also offensichtlich in seiner Gegenüberstellung eine ganz bestimmte Sonderfunktion. Und wenn Sie die Gebote jetzt einmal wieder daneben halten, dann werden Sie schnell merken, dass das erste Gebot und das sechste Gebot nach der biblischen Zählung tatsächlich ebenfalls eine Sonderfunktion ausüben. Sie sind Leitworte, Leitgebote. Das erste Gebot, auf das ich jetzt gleich noch zusteuern möchte: Du sollst keine anderen Götter haben neben mir, ist natürlich das Leitgebot für die gesamte Vertikale, für die gesamte erste Tafel der zehn Gebote. Und das sechste Gebot nach der biblischen Zählung, du sollst nicht töten, ist das Leitgebot für die zweite Tafel. Denn all das, was dann noch an Geboten kommt, verbietet letztlich die Zerstörung des Lebens und des Lebensraums anderer Menschen. So, nun einen Blick auf den Prolog. Ich bin Yahweh, so heißt es ja im Hebräischen, dein Gott, der ich dich aus Ägypten, aus der Knechtschaft geführt habe. Ein Prolog, den wir am besten nicht nur vor das erste Gebot stellen, sondern als Prolog in Gedanken zumindest vor jedes weitere Gebot. Warum? Der Prolog hat eine ganz zweifellos seelsorgerliche Funktion. Er stellt uns und zieht uns in die richtige Optik, aus der wir die zehn Gebote erst so richtig verstehen können. Der Name Gottes ist wichtig und die Erlösungstat ist wichtig. Und wir als neutestamentliche Christen nennen natürlich Gott nicht mehr Yahweh. Wir nennen ihn mit dem Namen, den uns Jesus Christus geschenkt hat. Wir nennen Gott Vater. Und wir werden uns auch nicht an die Erlösung aus Ägypten erinnern, so wie das Volk Israel, sondern wir werden uns an die viel gewaltigere Erlösung durch das Kreuzesgeschehen auf Golgatha erinnern. Und was heißt erinnern? Erinnern heißt, ich hole diese Wirklichkeiten in mein Inneres hinein, so dass sie mich bestimmen. Also der Prolog führt uns an das Vaterherz Gottes heran. Und wenn wir das ernst nehmen, dann merken wir schon, Vorbehalte sind hier ganz unnötig. Ein Vater wird mir nichts Unnötiges, nichts Bedrückendes, nichts Belastendes auferlegen. Ein Vater wird Gutes wollen und Gutes geben. Also die Selbstvorstellung Gottes, hier neutestamentlich gehört als Vater, ein ganz wichtiger Zugang zum Verständnis der Gebote und genauso natürlich der Hinweis auf die Heilstat Gottes. Unsere Erlösung von Sünde, Tod und Teufel durch das Kreuzesgeschehen, das Christus auf sich genommen hat. Und das erweckt unseren Dank. Das führt uns in die Danksagung hinein. Das ist nun auch wiederum ein so wichtiger Eingangsschub, um die Gebote richtig zu verstehen. Der Paulus macht das ja ganz ähnlich. Im Römerbrief, im Kapitel 12, gleich am Anfang, wo der große Ermahnungsteil beginnt, dort sagt er, ich ermahne euch, liebe Brüder, durch die Barmherzigkeiten Gottes, durch sie hindurch. Ihr müsst erstmal die Barmherzigkeiten wieder auf euch wirken lassen. Das, was Gott für euch tut, täglich getan hat und tun will und tun wird. Und wenn ihr dann ihn als euren Vater euch vor Augen stellt, dann habt ihr die richtige Sichtweise, um das recht zu hören, was ich euch jetzt sagen möchte. Also, das wollen auch wir uns sagen lassen, durch die Barmherzigkeiten Gottes hindurch die 10 Gebote hören. Man muss sich erstmal satt essen und satt trinken mit all dem, was Gott für uns getan hat. Und dann findet man den richtigen Zugang. Und dann hat man sozusagen ein Vorschussvertrauen, dass diese Gebote für uns elementar gut sind, elementar wichtig sind. Und dann hat man auch das Vorschussvertrauen, dass Gott uns mit diesen Geboten nicht alleine lässt. Dass er das, was er von uns fordert und haben will, uns dann letztlich durch die Kraft des Heiligen Geistes, durch Christus selbst, auch geben will und geben wird. Dann geht man doch ganz anders an die 10 Gebote oder manche sagen an den Dekalog Gottes heran. Das erste Gebot, du sollst keine anderen Götter haben neben mir. 2. Mose 20, Vers 3. Ist so, wie es beim ersten Lesen auf uns wirkt, natürlich eine ganze eindeutige und, wenn wir es von Gottes Hand annehmen, eine ganz autoritative Anweisung. Es gibt nur einen einzigen Gott und das ist dieser Gott, der sich im Wort Gottes des Alten und Neuen Testaments als der dreieinige Gott offenbart. Nun, das ist eine theologische Binsenwahrheit und Weisheit, die wir als Christen natürlich sofort nachvollziehen wollen und können. Aber so einfach ist es nicht. Welche Götter wohnen denn noch in uns? Luther hat das bekannte Wort geprägt: Woran du dein Herz hängst, das ist dein Gott. Worauf setzen wir eigentlich unser Leben? Was sind eigentlich unsere Lebenspläne? Was sind unsere Lebensinhalte? Wofür setzen wir uns ein? Was beseelt uns? Was bestimmt uns? Wofür geben wir Zeit, Kräfte, Geld? Ja, wofür bringen wir die größten Opfer? Das sind die interessanten Fragen, die jetzt hier plötzlich am Horizont auftauchen. Noch einmal Luther: Wir sollen Gott lieben, fürchten und vertrauen. Mehr als allem anderen. Über alle Dinge. Und wenn wir diese Dimension nun einmal uns vor Augen stellen lassen, Gott mehr lieben, mehr fürchten, mehr vertrauen als alles andere oder als allem anderen, dann gibt uns dieses Gebot nun doch schon sehr viel zu denken. Lebe ich mein Leben nicht mehr als Gott? Klammere ich mich nicht an mein Leben? Klammere ich mich nicht so schnell an meine Pläne und will sie unter allen Umständen durchsetzen und möglichst bald und möglichst schnell? Klammere ich mich nicht an meinen Ehepartner, an meine Kinder, an bestimmte Freunde, an meine Arbeitsstelle, an meine Gesundheit? Ja, wenn wir uns diese Dimensionen vorstellen, dann gibt uns das erste Gebot tatsächlich Gelegenheit zu innerer Einkehr. Und ja, jeder von uns kann nun auf die Reise gehen und kann sich einmal die Götterwelt in seiner Seele, in seinem Herzen betrachten. Was hat sich da alles angesiedelt? Was hat sich da alles eingenistet? Was hat sich festgekrallt? Das erste Gebot sagt: Hier hat nur der lebendige, dreieinige Gott Hoheitsrecht und Wohnrecht. Niemand sonst. Alles andere muss weg. Alles andere muss raus. Als ich so junger Student war, hatte ich eine Kaufsucht. Ich konnte an keinem Antiquariat vorübergehen, ohne dass ich da nicht mindestens ein paar D-Mark gelassen hätte. Und ich war verheiratet, schon als Student. Ein Kind war da. Wir hatten nicht so viel Geld. Wir haben ja von einem nicht so üppig bemessenen Stipendium gelebt. Und ich frage mich heute noch, und ich bewundere meine Frau, dass sie diese Jahre ertragen und erduldet hat, dass ich trotz allem ja jeden letzten Pfennig für diese Kaufsucht, für diese Buchsucht ausgegeben habe. Das war nun mein ganz spezieller Fehler. Aber jeder kann ja nun mal nachdenken, wo sitzen denn seine besonderen Götter? Als ich junger Pfarrer war in Oberfranken, und das werde ich nicht vergessen, kam einmal eine Witwe, um die Beerdigung ihres Mannes anzumelden. Wir kamen ins Gespräch und plötzlich kann sie sich nicht mehr halten und die Tränen stürzen aus ihr heraus und sie schluchzt und kann kaum noch sprechen. Und ich sehe sie an und dann sagt sie zu mir: Was soll jetzt aus mir werden? Ich habe doch nur für ihn gelebt. Und ich war ja richtig gehend schockiert. Ich konnte ihr zunächst gar nichts antworten. Aber dann wurde mir schlagartig klar: Hier hat ein Mensch seinen ganzen Lebenssinn an einen anderen Menschen gehängt. Und jetzt steht er vor dem Nichts. Oder nehmen wir die Situation, die ich niemandem wünschen möchte, dass jemand sein Kind verliert. Ich habe einen Zeitungsbericht vor Augen. Da wurde solch ein Elternpaar interviewt und es kamen Bilder. Und es war ein Elternpaar, das nun wirklich den Tod, den Verlust des Kindes nicht überwinden konnte. Noch nach Jahren kreisten ihre ganzen Gedanken und Gefühle um ihr Kind. Und man sah da das Kinderzimmer. Das war genauso, wie es eben damals, als das Kind noch lebte, eingerichtet war. Ein Teddybär saß auf dem Bett. Ja, es war natürlich bewegend zu sehen, aber ich habe mir auch gedacht, hier haben Menschen ihr Herz an andere Menschen gehängt. Obwohl doch Gott sagt, ich allein habe Hoheitsrecht, ich allein habe Wohnrecht in deinem Herzen. Und nur dann kann es dir gut gehen. Und nur dann wirst du frei. Und nur dann kannst du deine Ängste hinter dir lassen. Wenn du mich als den Gott deines Lebens voll und ganz akzeptierst und auch täglich neu als den alleinigen Gott annimmst, nur dann wirst du wirklich frei. Wie viele leiden unter Belastungen, Ängste vor Menschen. Neulich habe ich einen Bericht gelesen, 400 Ängste kennen mittlerweile die Psychologen. Was gibt es alles für Ängste, die den Menschen einengen? Angst kommt ja von Enge. Ja, das ist wie eine Arterie, die sich immer mehr einengt und die dann schließlich zum Infarkt führt. Eine Angst, die nicht bewältigt wird, die kann wirklich zum seelischen Kollaps führen. Wie wichtig ist es, dass wir das alles hinter uns lassen, dass wir diese falschen Götter aus unserer Seele vertreiben. Ja, da muss man wirklich manchmal eine richtige Absage vornehmen. Und wer diese Götter nicht, ja, mit eigener Bemühung aus sich heraus entfernen kann, dem empfehle ich, dass ein Seelsorger zu Rate zieht. Das ist so wichtig, dass wir zumindest einmal eine Stunde in unserem Leben haben, wo wir uns voll und ganz dem dreieinigen Gott der Bibel ausliefern und ihm alleiniges Wohnrecht zumessen, zubilligen. In Klammer gesagt, wer sind wir eigentlich, dass wir Gott Wohnrecht zubilligen? Klammer zu. Ja, hier also die große Chance, unser Leben neu zu gründen auf diesen lebendigen, dreieinigen Gott. Ich erinnere mich an ein Eheseminar, das ich mit meiner Frau vor einiger Zeit gehalten habe. Und meine Frau sagte zeugnishaft ein paar Sätze, die hatte sie mir vorher noch gar nicht gesagt. Ich war ziemlich erstaunt. Und dann habe ich natürlich besonders aufmerksam zugehört und sie sagte, dass sie in den ersten Jahren ihr Lebensglück weitgehend von mir als Ehemann erwartet hat. Und dass sie natürlich immer wieder enttäuscht war. Und dass ihr dann, nachdem sie dann Christ geworden war, aber auch noch nicht sofort, sondern erst später, allmählich klar wurde, das war eigentlich eine falsche Erwartungshaltung. Sie hat mich, ohne es natürlich so zu wollen, letztlich zu Gott gemacht. Ich sollte ihr Lebenssinn und Lebensglück vermitteln und immer wieder dann diese Enttäuschungen. Und dann sagte sie, bis mir klar wurde, dass ich einfach meinen Mann restlos überfordere. Und das war, so sagte sie, und das war für alle sehr überzeugend, das war die Stunde, wo ich mein Lebensglück alleine und konsequent nur noch von Christus erwartet habe. Ja, diesen Schritt möchte ich eigentlich allen wünschen, die in irgendwelchen Plänen, Selbstverwirklichungen beruflicher Art oder die in irgendwelchen Menschen noch Sinn und Glückgeber für ihr Leben suchen, die sich noch festkrallen an irdische, an vergängliche Dinge. Vom Geld will ich jetzt gar nicht groß reden. Wie schnell nimmt es Besitz von uns? Zunächst merken wir es nicht. Wir denken, wir haben das Geld. Aber plötzlich hat das Geld uns. Ja, da kann ich nur jedem, der noch solche Gebundenheiten in sich spürt, ja, diese großartige Horizonterweiterung gönnen und zusprechen. Nimm den lebendigen Gott, den dreieinigen Gott, ganz neu und ganz alleine und nur ihn und ganz konsequent in dein Leben hinein. Und alles andere wird zweitrangig werden und du wirst eine große Befreiung, ein neues, angstfreies Leben empfangen, wobei es natürlich nach wie vor viele Kämpfe zu bestehen gibt. Ein Übereignungsgebet: Herr, du dreieiniger, lebendiger Gott, ich bitte dich, dass du alleine und dass nur du mein Leben fortan in deine Hände nimmst. Ich befehle mich aufs Neue dir an.
1: Sie hörten Joachim Kochlovius in einem Vortragsmitschnitt mit dem Titel »Die 10 Gebote«.

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1: Ich bin Jerome Nussbaum. Die Innenminister der EU sind am Vormittag zu einer Krisenschalte zusammengekommen, um über einen besseren Schutz der Außengrenzen zu beraten. Anlass war der Massenansturm marokkanischer Flüchtlinge auf die spanische Exklave Ceuta.
2: Im Gespräch sind eine verstärkte Überwachung, ein Frühwarnsystem und auch spezielle Barrieren im Mittelmeer. 22 der 27 Mitgliedsländer, darunter Deutschland, hatten die außerordentliche Sitzung gefordert. Gleichzeitig kritisierten sie Spaniens Migrationspolitik. EU-Kommissar Brunner sagte der Augsburger Allgemeinen, nun komme es darauf an, dass die Europäische Union geeint handle. Die Lage in Ceuta sei ein Härtetest für die Sicherheit der europäischen Außengrenzen gewesen. Mindestens 72 Menschen starben bei dem Flüchtlingsansturm. Die meisten Migranten sind inzwischen zurückgekehrt. Ulrike Klein, Redaktion.
1: Brandenburgs Agrarministerin Mittelstädt fordert eine Lockerung des Biberschutzes in Deutschland. Die Nager können nicht nur Deiche beschädigen, sondern auch Straßen unterhöhlen. Eine Änderung des Schutzstatus müsste auf EU- und auf Bundesebene umgesetzt werden, so Mittelstädt. Es fehle aber bislang zudem eine einheitliche Meinung der Bundesländer. Bisher darf der Biber nur in Ausnahmen vergrämt oder geschossen werden. Die Bundesregierung bereitet eine Neuauflage des Zivildienstes vor. Die Bild berichtet, dass dazu in den vergangenen Monaten schon 23 große Verbände und Organisationen befragt wurden. Es ging darum, welche Kapazitäten sie im Falle einer Rückkehr zur Wehrpflicht für Wehrdienstverweigerer zur Verfügung stellen könnten. Das bestätigte das Familienministerium. Nach der Sommerpause des Bundestags soll der neue Zivildienst demnach öffentlich vorgestellt werden. Die Kölner Polizei ermittelt zu einer Schießerei gestern Abend im Stadtteil Mülheim. Dabei wurden 4 Menschen verletzt, mindestens einer von ihnen schwer. Unklar sei, ob es sich um eine Schießerei im familiären Umfeld oder im Clan-Milieu gehandelt hat, heißt es in Medienberichten. Offen ist auch, ob der oder die Schützen gefasst werden konnten. Die Polizei hat die Bevölkerung bisher nicht vor einer akuten Gefährdung gewarnt. Sie hatte den Tatort weiträumig abgesperrt. Der ADAC fordert das Bundeskartellamt auf, die hohen Benzin- und Dieselpreise zu überprüfen. Der Rohölpreis ist in den vergangenen Tagen deutlich gesunken. Dies habe sich aber nicht auf die Preise an den Tankstellen ausgewirkt, so der Automobilclub. Demnach verteuerte sich Diesel sogar weiter, im Schnitt um fast 28 Cent pro Liter. Bei Super E10 waren es 15 Cent mehr.
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1: Und hier die aktuellen Temperaturen. Köln und Bonn 29 Grad, 24 sind es in Hamburg, 26 in Bremen, Berlin 27 Grad, Dresden 34, Frankfurt am Main und Stuttgart 31 Grad, München 33, Erfurt 31 und in Münster sind es 29 Grad. Im Laufe der nächsten Stunden soll es überwiegend heiter sein. An einigen Stellen hat es schon Gewitter gegeben. Später können dann weitere Unwetter dazukommen. Sie ziehen vom Schwarzwald über die Mitte Deutschlands hinweg. Das Ganze bei heißen 30 bis 38 Grad. Nur an der Küste wird es nicht ganz so warm.
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1: August, Römer Kapitel 8, Vers 2. Denn das Gesetz des Geistes des Lebens in Christus Jesus hat dich freigemacht von dem Gesetz der Sünde und des Todes. Aus Versehen entführt. Am 4. August 1988 wurde Alberto Minervini, ein Kleinunternehmer aus Kalabrien in Italien, versehentlich entführt. Was wie eine lustige Geschichte klingt, war für den 60-Jährigen allerdings ein Albtraum. Die Entführer hielten ihn für einen wohlhabenden Unternehmer, legten ihn in Ketten und verschleppten ihn in ein Erdloch auf dem Berg Aspromonte. Für Monate wurde er dort auf engstem Raum wie ein Tier gefangen gehalten. In seiner Verzweiflung und Todesangst rief er zu Gott: »Herr, Herr, hilf mir, auch wenn ich nur ein Sünder bin. Gib mir die Kraft, aus dieser Hölle herauszukommen.« Gott erhörte sein Gebet. Es gelang ihm, die Ketten zu öffnen. Er konnte in die Berge fliehen, immer in Angst, seinen Entführern zu begegnen. Mit zerbrochenen Ketten um den Hals kam er in ein Dorf, wo er in die Carabinieri-Kaserne gebracht wurde und Kleidung und Essen bekam. Er konnte seine Familie umarmen und machte sich tatsächlich sofort auf die Suche nach dem Gott, der ihm geholfen hatte. Und der ließ sich finden. Jemand schenkte Minervini eine Bibel, und als er in diesem Buch las, verstand er, dass die eisernen Ketten seiner Entführer nicht die einzigen Bindungen waren, aus denen er befreit werden musste. Ihm wurde bewusst, dass er Erlösung von seinen Sünden brauchte. Denn die Sünde ist wie eine Kette, die unser Leben unfrei macht. Sie ist ein Gängelband, an dem wir vielleicht ohnmächtig zerren, es aber nicht lösen können. Diese Bindung führt wie eine Gesetzmäßigkeit immer wieder zu neuen Sünden. Er verstand aber auch, dass Jesus Christus diese geistlichen Ketten lösen kann. Durch Vergebung. Als er die für sich annahm, erlebte er den Erlass seiner Lebensschuld und wurde wirklich frei. Frage: Sind Sie noch an die Sünde gebunden oder haben Sie schon Befreiung erlebt? Tipp: Gott hat für jede Bindung eine Lösung. Bibellese: Lukas Kapitel 8, Vers 26 bis 39. Und sie fuhren weiter in die Gegend der Gerasener, die Galiläa gegenüberliegt. Und als er an das Land trat, begegnete ihm ein Mann aus der Stadt, der war von Dämonen besessen. Er trug seit langer Zeit keine Kleider mehr und blieb in keinem Haus, sondern in den Grabhöhlen. Da er aber Jesus sah, schrie er auf und fiel vor ihm nieder und rief laut: »Was habe ich mit dir zu schaffen, Jesus, du Sohn des höchsten Gottes? Ich bitte dich, quäle mich nicht!« Denn er hatte dem unreinen Geist geboten, aus dem Menschen auszufahren. Denn der hatte ihn lange Zeit geplagt. Und er wurde mit Ketten und Fesseln an den Füßen gebunden und gefangen gehalten. Doch er zerriss seine Fesseln und wurde von dem Dämon in die Wüste getrieben. Und Jesus fragte ihn: »Wie heißt du?« Er antwortete: »Legion«, denn es waren viele Dämonen in ihn gefahren. Und sie baten ihn, dass er ihnen nicht gebiete, in den Abgrund zu fahren. Es war aber dort auf dem Berg eine große Herde Säue auf der Weide. Und sie baten ihn, dass er ihnen erlaube, in diese zu fahren. Und er erlaubte es ihnen. Da fuhren die Dämonen aus dem Menschen aus und fuhren in die Säue. Und die Herde stürmte den Abhang hinunter in den See und ersoff. Als aber die Hirten sahen, was da geschah, flohen sie und verkündeten es in der Stadt und auf dem Lande. Da gingen die Leute hinaus zu sehen, was geschehen war, und kamen zu Jesus und fanden den Menschen, von dem die Dämonen ausgefahren waren, sitzend zu den Füßen Jesu bekleidet und vernünftig, und sie erschraken. Und die es gesehen hatten, verkündeten ihnen, wie der Besessene gerettet worden war. Und die ganze Menge aus dem umliegenden Land der Gerasener bat ihn, von ihnen fortzugehen, denn es hatte sie große Furcht ergriffen, und er stieg ins Boot und kehrte zurück. Aber der Mann, von dem die Dämonen ausgefahren waren, bat ihn, dass er bei ihm bleiben dürfe. Aber Jesus schickte ihn fort und sprach: »Geh wieder heim und sage, wie große Dinge Gott an dir getan hat.« Und er ging hin und verkündete allen in der Stadt, wie große Dinge Jesus an ihm getan hatte.

0: 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Hallo und herzlich willkommen. Es folgt ein Beitrag von Siegfried Levering.
1: Ob er in der Sahara schwitzt oder durch den Amazonas-Dschungel robbt, der Deutsche ist Weltmeister im Reisen. Und weil er nie weiß, was ihm unterwegs widerfährt, schließt er eine Auslandskrankenversicherung für rund 10 Euro ab. Und dann sitzt der gesunde, versicherte Reisende an der Theke in Bangkok, wo ihm der Barkeeper, der seine Experten aus Deutschland natürlich kennt, für 300 Euro eine Arztrechnung anbietet. Diagnose: Magen-Darm-Infektion. Aufenthaltsdauer: 8 Tage in einem Hospital. Gesamtbetrag: 2.800 Euro. Die Klinik ist genauso erfunden wie die Diagnose, aber solche Zettel werden trotzdem an die Versicherungen geschickt. Der Sachbearbeiter einer Versicherung wurde stutzig, als ihm ein Ehepaar verklickern wollte, man habe sich zur gleichen Zeit in 2 verschiedenen Kliniken stationär behandeln lassen. Ein Blick auf die Landkarte von Thailand deckte den Schwindel auf. Die Hospitäler lagen weit über 1000 Kilometer auseinander. Kurioser Einzelfall? Durchaus nicht. Etwa jeder 5. Deutsche sieht im Versicherungsbetrug nur ein Kavaliersdelikt, das fast jeder einmal begeht. Ist also nur der Ehrliche der Dumme, da er solch eine Chance zum leichten Geld nicht nutzt? Doch ist es wirklich ein Gewinn, sich einige Tausende einzustreichen, dagegen aber seine Glaubwürdigkeit zu verlieren? Nicht auch zuletzt sich selbst gegenüber? Auch wenn es keiner merken sollte, ich selbst weiß es und verliere meine Integrität. Ich beginne das zu zerstören, was ich doch so dringend brauche. Vertrauen. Die wichtigste Währung, die es im Miteinander von Menschen gibt, ist das Vertrauen. Jede tragfähige Beziehung braucht dieses Vertrauen. Menschen versprechen einander die Treue, weil sie einander vertrauen. Und so wundert es nicht, dass Jesus einmal sagte: Lasst euch durch nichts erschüttern, vertraut auf Gott und vertraut auf mich. Glaubt an Gott und glaubt an mich. Denn auch die Beziehung zu Gott basiert auf Vertrauen und auf Glauben. Als junger Mensch habe ich oft gedacht, es müsse doch irgendwie möglich sein, zwingend zu beweisen, dass es Gott gibt. Und dass auf diese Weise jeder vernünftige Mensch einfach an Gott glauben müsse. So dachte ich über die Schöpfung nach, die in ihrer Vielfalt, in ihrer Schönheit und in ihrer Funktionalität einfach nicht ohne den Schöpfer zu erklären ist. Dass diese Welt überhaupt existiert, ist bereits ein Beweis, meinte ich. Ich schaute mir viele Prophetien in der Bibel an, die sich schon erfüllt haben. Auch dieser Umstand lässt sich nur erklären, wenn Gott dahinter steht, der das arrangiert hat. Dabei wusste ich nicht, dass viele kluge Köpfe sich schon sehr intensiv über solche Zugänge zu Gottes Beweisen Gedanken gemacht hatten. Auch wenn sich Gott beweisen ließe, wir also gezwungen wären, an die Existenz Gottes zu glauben, wäre das noch nicht das Vertrauen, das eine echte Beziehung erst ermöglicht. In der Bibel wird das einmal sehr drastisch deutlich, wenn Jakobus schreibt: Du glaubst, dass es nur einen Gott gibt? Schön und gut. Aber auch die Dämonen glauben das und zittern. Sogar die Gegenspieler, die Rivalen Gottes, wenn sie so wollen, glauben an Gottes Existenz. Doch von einem kann nicht die Rede sein, von Vertrauen. Um diesen vertrauenden Glauben geht es. Jesus meint, dass wir ihm und seinem Vater also vertrauen sollten, vertraut auf Gott und vertraut auf mich. Ich habe mich gefragt, was dieses Vertrauen begründen kann, und ich entdeckte es darin, dass Jesus zur Wahrheit gestanden hat, auch als diese Wahrheit ihm Nachteile einbrachte, ja, als es ihm sogar das Leben kostete. Jesus stand vor dem römischen Prokonsul Pilatus, der in einem bestimmten Moment und in einer aufgeheizten Stimmung im Volk über sein Schicksal entscheiden sollte. Und doch sagte Jesus dem Pilatus: Ich bin in die Welt gekommen, um für die Wahrheit Zeuge zu sein. Dazu bin ich geboren. Jeder, der auf der Seite der Wahrheit steht, hört auf meine Stimme. Wer sich Jesus gegenüber sieht, sieht sich der Wahrheit gegenübergestellt. Pilatus musste sich entscheiden, ob er sich auf die Seite der Wahrheit stellen will. Er entschied sich für das Volk, welches die Hinrichtung von Jesus forderte, und damit entschied er sich gegen die Wahrheit. Was immer er auch von Jesus wusste, eines war ihm klar geworden: Dieser Mensch ist unschuldig. Dreimal betonte Pilatus, ich kann keine Schuld an ihm finden. Was macht das mit jemandem, der eigentlich weiß, hier steht ein unschuldiger Mensch? Und sich dann doch entscheidet, ihn der Hinrichtung, in diesem Fall dem Kreuz, preiszugeben. Kann er sich noch einmal im Spiegel selbst anschauen? Wenn wir von der Wahrheit reden, dann müssen wir auch davon reden, ob wir bereit sind, ehrlich mit uns selbst umzugehen. Sind wir bereit, uns ehrlich anzuschauen? Sind Sie bereit dazu? Wir haben bei Pilatus gesehen, dass er nicht ehrlich mit sich selbst umging. Er tat das Gegenteil von dem, was er erkannt hatte und wovon er überzeugt war. Das machte ihn kaputt. Je öfter so etwas passiert, umso weniger sind wir glaubwürdig für andere. Ja, wir entfernen uns von uns selbst. Wir beginnen, uns selbst zu verachten. Ehrlich sich selbst gegenüber, muss das ein Wagnis sein? Wäre es nicht viel gefährlicher, sich selbst etwas vorzumachen? Und doch wissen wir nur zu gut, dass wir oft meinen, es ließe sich leichter leben, wenn wir nicht so genau hinsehen. Was könnte da nicht alles auftauchen? Was könnte mich erschrecken? Was sogar entmutigen? Sind Sie bereit, die Wahrheit über sich selbst auszuhalten? Ich denke an jenen Mann, der es über Monate ausgehalten hat, sich selbst etwas vorzumachen. David. Er wollte nicht zu dem stehen, was er getan hatte. Er beschönigte es für sich, auch wenn er neben dem Ehebruch auch indirekt an einem Mord beteiligt war. Doch je mehr er sich selbst belog, umso schwerer wurde es für ihn, damit umzugehen. Dann endlich brach es aus ihm heraus. Er wurde ehrlich vor Gott und ehrlich vor den Menschen. Er hatte seine Erfahrungen niedergeschrieben und veröffentlicht. Eine Vorgehensweise bei David hat mir geholfen, diesen Weg ebenso zu gehen. Er schreibt in einem seiner Psalmen, erforsche mich, Gott, und erkenne, was in meinem Herzen vor sich geht. Prüfe mich und erkenne meine Gedanken. Sieh, ob ich einen Weg eingeschlagen habe, der mich von dir wegführen würde, und leite mich auf dem Weg, der ewig Bestand hat. Das ist der Weg, auf dem ich mir erlauben kann, ehrlich zu mir selber zu sein. Ehrlich zu sich selber sein und zugleich ehrlich vor Gott sein. Wäre das nicht genial? Ich betrete diesen Weg, wenn ich bete, erforsche mich, Gott, und erkenne, was in meinem Herzen vor sich geht. Prüfe mich und erkenne meine Gedanken. Ich erlaube, dass Gott in mein Herz und damit in meine Gedanken hineinschaut. Tiefer als Menschen sehen können und sogar tiefer, als ich es selber kann. David sagt damit, ich wage es mit dir, Gott. Ich wage es, mich anzuschauen. Ich wage es, weil ich weiß, dass du die Regungen meines Herzens kennst und weil du differenzieren kannst. Du urteilst nicht pauschal. Du urteilst recht. Ja, gerecht. Doch ich wage es nicht nur deshalb, weil du gerecht bist. Ich wage es vor allem deshalb, weil du zugleich zurecht bringen willst. Du willst nicht, dass ich daran zugrunde gehe. Du willst, dass ich einen guten Weg gehe. Deshalb betet David weiter, sieh, ob ich einen Weg eingeschlagen habe, der mich von dir wegführen würde, und leite mich auf dem Weg, der ewig Bestand hat. Das ist die entscheidende Frage. Führt mein Weg zu Gott hin oder von ihm weg? So ist oft in der Bibel von Umkehr die Rede. Umkehr zu Gott hin. Das ist die Botschaft von der Bekehrung. Ich weiß, dieser Begriff ist in Misskredit geraten. Aber warum eigentlich? Wie wäre es, wenn Sie Bekehrung als eine Chance verstehen würden? Als Umkehr vom Falschen auf den richtigen Weg. Abkehr von dem, was Sie zerstört, und Hinkehr zu dem, was Sie heilt und was Ihnen hilft. Was ist verwerflich an der Einsicht, ich bin bisher auf dem falschen Weg gewesen, aber jetzt entscheide ich mich für den richtigen Weg? Oder wie David sagt, den Weg, der ewig Bestand hat. Ist es nicht vielmehr ein Glücksfall, wenn ich mich so entscheide? Sich für das Richtige entscheiden und dabei ehrlich zu sich selber sein. Damit kann man leben. Ist es nicht genau das, was Sie sich wünschen? Mit Gott können Sie wagen, sich selbst anzuschauen. Und mit ihm haben Sie die Chance, den richtigen Weg zu finden und zu gehen. Dazu gehört Mut. Der Mut, neu zu denken. Umzudenken, ja, umzukehren.

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1: In der Bibel lesen wir: Ihr wisst, dass die Regenten der Nationen sie beherrschen und die Großen Gewalt gegen sie üben. Matthäus 20, 25. Es waren Schreckensvisionen, die er nach dem Zweiten Weltkrieg in seinen Büchern entwickelte. Der 1903 geborene Schriftsteller George Orwell setzte sich für einen menschlichen Sozialismus ein. Er zeigte in seinen Büchern, dass die Abschaffung der Ausbeutung immer nur neue Ausbeuter hervorbringt und dass die Diktatur der Zukunft jeden Menschen umfassend kontrollieren und gleichschalten werde. Er erfand die Schreckensfigur des Big Brothers als Staatschef, der keinem Bürger mehr ein Privatleben zubilligt. Dein großer Bruder sieht dich immer. Personen und Ereignisse, die der Regierung nicht mehr genehm sind, werden persönlich und geschichtlich liquidiert. Unwahrheit und Ungerechtigkeit triumphieren. Zwar waren Orwells düstere Visionen 1984 technisch noch nicht völlig machbar, aber die Warnung vor der ungerechten Gewalt der Mächtigen hat noch heute ihre Berechtigung. Grundsätzlich neigt der Mensch immer zu skrupelloser Machtausübung. Nur Gott ist es möglich, einmal eine gerechte Herrschaft aufzurichten, und zwar dann, wenn Jesus Christus, der Sohn Gottes, wiederkommt, um der Menschheit auf Erden Frieden und Gerechtigkeit zu bringen. Diejenigen, die ihn heute schon als ihren gekreuzigten und auferstandenen Retter aus ihren Sünden anerkennen, müssen nicht mehr die Ungerechtigkeit der Welt fürchten. Sie haben Frieden mit Gott und freuen sich auf die Gemeinschaft mit ihm in der Ewigkeit. Haben Sie schon eine persönliche Beziehung zu Jesus Christus?

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1: Ich bin Jerome Nussbaum. Die Innenminister der EU sind am Vormittag zu einer Krisenschalte zusammengekommen, um über einen besseren Schutz der Außengrenzen zu beraten. Anlass war der Massenansturm marokkanischer Flüchtlinge auf die spanische Exklave Ceuta.
2: Im Gespräch sind eine verstärkte Überwachung, ein Frühwarnsystem und auch spezielle Barrieren im Mittelmeer. 22 der 27 Mitgliedsländer, darunter Deutschland, hatten die außerordentliche Sitzung gefordert. Gleichzeitig kritisierten sie Spaniens Migrationspolitik. EU-Kommissar Brunner sagte der Augsburger Allgemeinen, nun komme es darauf an, dass die Europäische Union geeint handle. Die Lage in Ceuta sei ein Härtetest für die Sicherheit der europäischen Außengrenzen gewesen. Mindestens 72 Menschen starben bei dem Flüchtlingsansturm. Die meisten Migranten sind inzwischen zurückgekehrt. Ulrike Klein, Redaktion.
1: Brandenburgs Agrarministerin Mittelstädt fordert eine Lockerung des Biberschutzes in Deutschland. Die Nager können nicht nur Deiche beschädigen, sondern auch Straßen unterhöhlen. Eine Änderung des Schutzstatus müsste auf EU- und auf Bundesebene umgesetzt werden, so Mittelstädt. Es fehle aber bislang zudem eine einheitliche Meinung der Bundesländer. Bisher darf der Biber nur in Ausnahmen vergrämt oder geschossen werden. Die Bundesregierung bereitet eine Neuauflage des Zivildienstes vor. Die Bild berichtet, dass dazu in den vergangenen Monaten schon 23 große Verbände und Organisationen befragt wurden. Es ging darum, welche Kapazitäten sie im Falle einer Rückkehr zur Wehrpflicht für Wehrdienstverweigerer zur Verfügung stellen könnten. Das bestätigte das Familienministerium. Nach der Sommerpause des Bundestags soll der neue Zivildienst demnach öffentlich vorgestellt werden. Die Kölner Polizei ermittelt zu einer Schießerei gestern Abend im Stadtteil Mülheim. Dabei wurden 4 Menschen verletzt, mindestens einer von ihnen schwer. Unklar sei, ob es sich um eine Schießerei im familiären Umfeld oder im Clan-Milieu gehandelt hat, heißt es in Medienberichten. Offen ist auch, ob der oder die Schützen gefasst werden konnten. Die Polizei hat die Bevölkerung bisher nicht vor einer akuten Gefährdung gewarnt. Sie hatte den Tatort weiträumig abgesperrt. Der ADAC fordert das Bundeskartellamt auf, die hohen Benzin- und Dieselpreise zu überprüfen. Der Rohölpreis ist in den vergangenen Tagen deutlich gesunken. Dies habe sich aber nicht auf die Preise an den Tankstellen ausgewirkt, so der Automobilclub. Demnach verteuerte sich Diesel sogar weiter, im Schnitt um fast 28 Cent pro Liter. Bei Super E10 waren es 15 Cent mehr.
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1: Und hier die aktuellen Temperaturen. Köln und Bonn 29 Grad, 24 sind es in Hamburg, 26 in Bremen, Berlin 27 Grad, Dresden 34, Frankfurt am Main und Stuttgart 31 Grad, München 33, Erfurt 31 und in Münster sind es 29 Grad. Im Laufe der nächsten Stunden soll es überwiegend heiter sein. An einigen Stellen hat es schon Gewitter gegeben. Später können dann weitere Unwetter dazukommen. Sie ziehen vom Schwarzwald über die Mitte Deutschlands hinweg. Das Ganze bei heißen 30 bis 38 Grad. Nur an der Küste wird es nicht ganz so warm.
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3: Hallo und herzlich willkommen bei Glaube und Wissen. 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
1: Guten Morgen, ich möchte alle ganz herzlich begrüßen zu diesem Bibelstudientag mit dem Morgenthema Falsche Messiasse. In Matthäus 24, Markus 13 und Lukas 21 finden wir die Ölbergrede Jesu über die Anfangs- und die Endzeit. Die Vorgeschichte ist diese: Nach einem Tag voll harter Auseinandersetzungen mit verschiedenen Gruppen des Judentums ging der Herr Jesus aus dem Tempel in Jerusalem hinaus. Zusammen mit den Jüngern ging er hinüber durchs Kidrontal auf den Ölberg. Dort hat man den schönsten Blick auf den Tempelplatz, weil der Ölberg ein bisschen höher ist als der Tempelberg. Und da hatten die Jünger einige Fragen, und zwar, weil der Herr Jesus, als er aus dem Tempel hinausging, ihnen sagte: Seht ihr alle diese Dinge? Es kommen Tage, da wird nicht ein Stein auf dem anderen Stein stehen, alles wird hier abgebrochen werden. Das hat die Jünger sehr beunruhigt. War doch der Tempel zu Jerusalem damals das herrlichste Gebäude auf der ganzen Welt. Und so haben sie auf dem Ölberg an diesem Dienstagabend 4 Fragen gestellt. Und zwar erstens: Wann wird die Zerstörung des zweiten Tempels stattfinden? Diese Frage kommt vor in allen 3 Evangelien: Matthäus 24, 3, Markus 13, Vers 4 und Lukas 21, Vers 7. Aber zweitens haben sie auch gefragt: Was wird das Zeichen der Zerstörung des Tempels sein? Diese Frage kommt nur in Lukas 21, Vers 7 vor und wird eigentlich auch nur dort beantwortet. Die dritte Frage war: Was ist das Zeichen deiner Wiederkunft? Diese Frage findet sich in Matthäus 24, 3 und Markus 13, 4. Also für die Jünger war klar, der Jesus Christus war nun das erste Mal gekommen. Er wird ein zweites Mal kommen. Aber sie wollten wissen: Wie kann man die Zeit erkennen, wenn dieses Ereignis kurz bevorsteht? Und so fragen sie auch viertens: Was ist das Zeichen des Abschlusses der gegenwärtigen heilsgeschichtlichen Periode? Sie fragen: Was ist das Zeichen der Vollendung des Zeitalters? So muss man das übersetzen, wenn es da im Griechischen heißt. In der Fußnote habe ich das angefügt: Syntheleia tou aionos. Luther hat falsch übersetzt. Also an dieser Stelle falsch. Er hat eine ganz gute, wunderbare Übersetzung gemacht. Aber das war nicht richtig hier. Er übersetzt das Ende der Welt. Aber dieser Ausdruck muss in einem jüdischen Kontext verstanden werden. Die Rabbiner unterschieden nämlich zwischen diesem Zeitalter, in dem wir leben, hebräisch Ha'olam Hazeh, und dem kommenden Zeitalter, Ha'olam Haba, in dem der Messias sein Weltreich nach Daniel 7, Vers 13 und folgende aufrichten wird. Und es ist so, auch im Neuen Testament wird die Unterscheidung von einem gegenwärtigen und einem zukünftigen Zeitalter in Bestätigung der rabbinischen Sicht ausdrücklich gelehrt. So zum Beispiel Matthäus 12, 32, Markus 10, Vers 30, Lukas 18, Vers 30 und Epheser 1, Vers 21. Die Jünger wollten also wissen: Was ist das Zeichen, wenn diese Zwischenzeit zwischen dem ersten und dem zweiten Kommen des Messias zum Abschluss kommt? Was ist das Zeichen, wenn dann wirklich das messianische Reich anbrechen soll? Nun, der Herr Jesus gibt Antworten auf alle diese Fragen. Und so ist diese Endzeitrede sehr, sehr bedeutsam. Sie macht eben auch klar: Die Endzeit hat nichts zu tun mit dem Weltuntergang, sondern einfach mit dem Ende dieser langen Zwischenzeit zwischen dem ersten und zweiten Kommen des Messias. Es ist das Ende dieser Zwischenzeit. Das ist die Endzeit. Aber weil die Jünger eben auch Fragen hatten im Blick auf die Zerstörung des Tempels, die ja eigentlich noch in ihrer Zeitperiode stattfand, später im Jahr 70, so beantwortete Herr Jesus eigentlich Dinge in Bezug auf die Anfangszeit dieser Zwischenperiode zwischen dem ersten und zweiten Kommen und in Bezug auf die Endzeit. Und es ist so, zwei der vier Fragen beziehen sich auf die Anfangszeit, wann wird die Zerstörung des Tempels stattfinden, was wird das Zeichen der Zerstörung sein, und zwei beziehen sich auf die Endzeit. Was ist das Zeichen deiner Wiederkunft? Was ist das Zeichen des Abschlusses des gegenwärtigen heilsgeschichtlichen Zeitalters? Nun, Herr Jesus beantwortet in allen drei Evangelien die Fragen 3 und 4. Er sagt, endzeitliche Zeichen deuten das Ende der langen Periode zwischen dem ersten und dem zweiten Kommen des Messias an. Und zwar spricht er als erstes über Massenkriege. Nation gegen Nation, Königreich gegen Königreich. Ihr werdet von Kriegen und Kriegsgerüchten hören. Das sind Massenkriege. Und dieses Phänomen wurde zum ersten Mal so schrecklich Realität ab 1914. Das war das erste Mal, dass ein Krieg stattgefunden hat in der Menschheitsgeschichte, bei dem alle 5 Kontinente betroffen waren. Und man hörte eben von Kriegen in unmittelbarer Nähe und auch von solchen ganz weit weg. Kriegsgerüchte. Das zeigt die Ausdehnung dieser Kriege. Und dann ist ja im 20. Jahrhundert noch ein zweiter Weltkrieg gekommen, 1939 bis 1945. Das hat alles in den Schatten gestellt, was je zuvor geschehen ist in der Weltgeschichte. Aber der Herr Jesus spricht, ganz kurz gesagt, über Massenkriege, mit anderen Worten Weltkriege, Revolutionen. Ich denke, dass die russische Revolution gerade 1917 ausgebrochen ist. Die Hunderte von Millionen Menschen in das Gefängnis des Kommunismus gebracht hat. Hungersnöte waren Folgen der Weltkriege. Seuchen, die spanische Grippe, gerade am Ende des Ersten Weltkrieges mit 70 Millionen Toten. Erdbeben. Gerade in dieser Zeit gab es ganz verheerende Erdbeben. Vor dem Ersten Weltkrieg und gerade nach dem Ersten Weltkrieg wieder. Und dann begannen die Christenverfolgungen in den kommunistischen Ländern. Auch davon spricht der Herr Jesus. Dann werden sie euch überliefern und euch töten. Er spricht von falschen Propheten, Zeichen und Wunder, massenweisem Abfall vom Glauben, vom Überhandnehmen der Gesetzlosigkeit und in Lukas Evangelium sogar noch von Sturmfluten und Schreckensereignissen, Terrorismus. Die Antworten auf die Fragen 1 und 2 finden sich in Lukas 21, 12 bis 24. Nachdem der Herr über die Endzeit gesprochen hat, sagt er plötzlich, vor diesem allem aber. Und dann spricht er über die Verfolgung der ersten Christen, so wie sie in der Apostelgeschichte beschrieben wird. Der Jesus sagt, es werden euch vor Statthalter bringen und vor Könige. Nun, das ist genau geschehen. Zum Beispiel Paulus war vor dem Statthalter Felix, dann war er vor dem Statthalter Festus, der Jesus sagt, vor Könige in der Mehrzahl. In Apostelgeschichte 27 steht Paulus vor König Agrippa, einem Unterkönig des Königs der Könige in Rom. Aber weil er sich berufen hatte auf den Kaiser, kommt er dann nach einer langen Schiffsfahrt im Jahr 60 nach Rom, ist dort 2 Jahre Gefangener, um dann schließlich vor Kaiser Nero zu erscheinen. Und dann sagt der Herr Jesus, und wenn ihr Jerusalem umzingelt seht von Heerscharen, dann sollt ihr wissen, dass die Zerstörung nahe ist. Und tatsächlich im Jahr 68 haben die römischen Legionären ihre Lager rund um Jerusalem aufgestellt und dann war klar für die Judenchristen, jetzt kommt das Ende Jerusalems und des Tempels. Und sie haben, wie es dort in Lukas 21 steht, die Flucht ergriffen und konnten alle in Sicherheit gebracht werden in Pella. Keiner kam dann bei der späteren Zerstörung Jerusalems im Jahr 70 ums Leben, weil sie eben auf diese Prophetie gehört haben. Also man kann sagen, der Herr Jesus spricht in der Ölbergrede nicht nur über die Endzeit, wie man so oft sagt, sondern spricht über die Anfangszeit und über die Endzeit. Aber diese Rede über die Anfangs- und die Endzeit eröffnet der Herr Jesus mit einer allgemeinen Warnung. Matthäus 24, Verse 4 bis 6. Und Jesus antwortete und sprach zu ihnen: Seht zu oder passt auf, dass euch niemand verführe, denn viele werden unter meinem Namen kommen und sagen, ich bin der Christus. Christus ist griechisch für Messias. Und sie werden viele verführen. Und dann sagt ihr, ihr werdet aber von Kriegen und Kriegsgerüchten hören. Dann kommt das erste Zeichen der Endzeit. Und das wird eigentlich gegenüber dieser allgemeinen Warnung mit dem Wörtchen aber abgesetzt, ja? Markus 13, Vers 5. Jesus aber antwortete ihnen und fing an zu reden. Seht zu, dass euch niemand verführe, denn viele werden unter meinem Namen kommen und sagen, ich bin's. Und sie werden viele verführen. Wenn ihr aber von Kriegen und Kriegsgerüchten hören werdet, so erschreckt nicht. Auch da wird das erste Endzeitzeichen abgesetzt durch das Wort aber. Lukas 21, 8. Er sprach aber, seht zu, dass ihr nicht verführt werdet, denn viele werden unter meinem Namen kommen und sagen, ich bin's. Und die Zeit ist nahe gekommen. Das heißt, die Zeit der Erlösung für das jüdische Volk. Die Zeit des messianischen Reiches. Geht ihnen nun nicht nach. Wenn ihr aber von Kriegen und Empörungen hören werdet, also Kriegen und Revolutionen, auch das wird wieder abgesetzt mit dem Wörtchen aber. Nun, daraus folgt, die falschen Messiasse bilden eigentlich das Bindeglied zwischen der Anfangszeit und der Endzeit. Der Jesus kündigt also an, dass viele falsche Messiasse kommen werden, aber das erstreckt sich von der Anfangszeit bis in die Endzeit. Was sind die Kennzeichen? Erstens, sie geben sich als der verheißene Messias aus. Ich bin der Christus, beziehungsweise Messias, oder einfach ich bin's. Zweitens, sie behaupten, dass nun die messianische Heilszeit anbrechen wird. Die Zeit ist nahe gekommen. Drittens, sie werden viele verführen. Und viertens, der Herr warnt seine Jünger, diesen Messiasen zu folgen. Nun, die Jünger sind interessante Zuhörer. Sie waren einerseits Juden, aber gleichzeitig waren sie Messiasgläubige. Also das, was eigentlich heute ein Christ ausmacht. Ein Christ ist jemand, der an Christus glaubt, Christus nachfolgt. Und so hat eigentlich diese Warnung des Herrn eine Bedeutung für Juden, aber auch für Christen. Und wir werden sehen, diese falschen Messiasse, die im Judentum aufgetreten sind, ich werde mich auf diese beschränken heute, die waren auch eine Gefahr für die Christenheit. Und wir werden also die komischsten Geschichten heute Morgen hören. Ich lese eigentlich nicht gerne Romane. Wieso soll ich eine Geschichte lesen, die sowieso nicht stimmt, die irgendwo nur in einem Gehirn stattgefunden hat, beziehungsweise eben nicht stattgefunden hat. Aber wir werden Geschichten hören, die sind komischer und querer als viele Geschichten, die selbst ein krankes Gehirn sich ausdenken könnte. Also das nur so als Vorwarnung. Tatsächlich traten in den vergangenen 2000 Jahren mehr als 50 Messiasse auf, wodurch unzählige Menschen verführt wurden. Das Studium der Erfüllung von Matthäus 24,5 und den Parallelstellen in Markus und Lukas hilft, im Licht des Wortes Gottes Prinzipien der Verführung aufzudecken, um sich so besser davor schützen zu können. Und der schlimmste Verführer steht noch aus. Das ist der Antichrist, der in Jesaja 57,9 einfach König genannt wird, weil er Herrscher sein wird in der Endzeit vor dem Kommen des Herrn Jesus in Macht und Herrlichkeit in Israel. Auch in Daniel 11,36-39 wird er schlicht der König genannt. 2. Thessalonicher 2,1-12 bezeichnet ihn als den Menschen der Sünde, den Sohn des Verderbens, der sich über alles erhebt und sich selbst in Gottes Tempel setzen wird. In 1. Johannes 2, Vers 18 sagt der Apostel, ihr habt gehört, dass der Antichrist kommen wird. Das Wort Antichrist bedeutet der, der gegen den Messias, gegen Christus ist, Anti, gegen. Aber gleichzeitig bedeutet im Griechischen Anti auch anstatt. Und so bedeutet das auch, er wird sich an die Stelle des Messias setzen und sagen, ich bin der verheißene Erlöser. In Offenbarung 6, Verse 1-2 wird der Antichrist beschrieben als ein Reiter auf einem weißen Pferd. Und damit ahmt er eigentlich das Kommen des Herrn Jesus dann in Kapitel 19, Vers 11 und folgende nach, wo der Herr aus dem Himmel mit einem weißen Pferd kommen wird. Dann in Offenbarung 13, Vers 11, das Tier aus der Erde, das mit dem heidnischen Herrscher des Römischen Reiches, dem Tier aus dem Meer, zusammenarbeiten wird, sein Propagandaminister sein wird. In Offenbarung 16, Vers 13 wird er genannt, wie in 19, Vers 20, der falsche Prophet. Der Messias sollte ja König, Priester und Prophet sein. Und so ist der Messias der falsche Prophet, der falsche Priester, der sich aber in den Tempel Gottes setzen wird, 2. Thessalonicher 2, und er ist auch der falsche König. Aber wohl uns, wenn wir den wahren Erlöser kennen und dass wir so singen können wie in dem Lied, welch ein Freund ist unser Jesus. Wo es heißt am Schluss einer Strophe, fliehen zu ihm wir im Gebet, so ist uns Jesus alles, König, Priester und Prophet. Der Antichrist wird aber kommen erst nach der Entrückung der Gemeinde. Denn nach 2. Thessalonicher 2 wird der Heilige Geist, der jetzt das Böse in seiner letzten Entfaltung noch zurückhält, weggehen und dann kann er offenbar werden. Er könnte schon leben, aber niemand kann es wissen, wer es ist. Und in Offenbarung 3, Vers 10 verheißt der Herr Jesus, dass die Gemeinde in die Stunde der Versuchung nicht hineinkommen wird, sondern vorbewahrt bleibt. Aber nichtsdestotrotz sind eben in dieser ganzen Zwischenzeit unzählige falsche Messiasse, Antichristen, gekommen. Lukas 17, 22, der Jesus hat auch früher mal ganz ähnliche Dinge über die Zukunft gesagt, da lesen wir, er sprach aber zu den Jüngern, es werden Tage kommen, da ihr begehren werdet, einen der Tage des Sohnes des Menschen zu sehen. Und ihr werdet ihn nicht sehen. Man wird zu euch sagen, siehe hier oder siehe dort. Geht nicht hin, folgt auch nicht. Denn gleich wie der Blitz blitzend leuchtet von einem Ende unter dem Himmel bis zum anderen Ende unter dem Himmel, also wird der Sohn des Menschen sein an seinem Tag. Der Jesus erklärt, wenn er wiederkommt, wird er nicht mehr so kommen wie das erste Mal, wo er in einem Raum zu sehen war als Kind. Da konnten die Hirten hingehen, sie wussten, es ist ein Kind in Windeln gewickelt. Siehe hier! Oder später, als der Herr Jesus auftrat in der Öffentlichkeit als Prediger, konnte man sagen, siehe dort! Er predigt! Es wird nicht mehr so sein. Wenn er kommt, wird er kommen so klar und so eindeutig wie der Blitz am Himmel. Und er wird kommen auf den Wolken des Himmels. Aber wer eben nicht glaubt, dass der Messias schon gekommen ist, war immer gefährdet, hineinzufallen auf irgendein Kind, das geboren wird, oder auf irgendeinen Prediger, sei es in der Wüste oder irgendwo in einer Synagoge oder unter freiem Himmel. Nun, auf dem Skript folgt eine Liste falscher Messiasse. Ich habe nicht geschrieben, Liste der falschen Messiasse. Denn diese 51 sind einfach die wichtigsten, aber es waren noch ein bisschen mehr. Und es ist auch nicht so, dass wir wirklich sicher sein können, dass wir alle falschen Messiasse heute noch kennen. Zum Beispiel Rabbi Moshe ben Maimon, das war der größte Rabbiner im Judentum im Mittelalter. Er schrieb an die Gemeinde in Jemen im 12. Jahrhundert einen Brief, Igeret Hateman. Die hatten dort das Problem mit einem falschen Messias. Und er musste ihnen erklären, dass das wirklich ein falscher Messias sei, den sie dort haben, sie sollen ihm nicht folgen. Und dann erzählt er noch verschiedene andere Geschichten von Messiasen, die schon in früherer Zeit aufgetreten sind. Und da haben wir plötzlich Zeugnisse über Leute in diesem Brief, die wir sonst gar nicht kennen würden. Hätten wir nicht den Brief Igeret Hateman. Ich habe ihn übrigens mitgenommen. Hier. Kann man vielleicht dann nachher mal anschauen. Sefer Igeret Hateman ist ein ganzes Buch, das war aber ein Brief. Und zwar ist er hier Hebräisch und Jiddisch wiedergegeben. Es war so ein schöner Fund vor kurzem in Kanada. Bin ich im jüdischen Quartier in Montreal in einen Laden gegangen und dann habe ich gefragt, Yeshlecha, Igeret Hateman? Und die sagten, Ken. Es ist schön, wenn man in Kanada einfach Hebräisch sprechen kann. Und ich habe ihn eben auf Jiddisch und Hebräisch so gekriegt. Ganz interessant, weil Moshe ben Maimon dort auch eingeht auf Daniel 9. Und er sagt, es hat uns Daniel die Wissenschaft der Zahlen mitgeteilt. Es geht um die Prophetie mit den Jahrwochen, die 69 Jahrwochen, bis der Messias kommt, dann getötet wird und dann wird Jerusalem und der Tempel zerstört. Und er sagt, aber diese Zahlen sind uns verborgen. Wir können das nicht verstehen. Und darum haben die früheren Rabbiner gesegneten Andenkens gesagt, man solle diese Rechnung nicht nachrechnen, weil man sonst die einfachen Leute im Volk zu Fall bringt, wenn sie feststellen, diese Zeiten sind abgelaufen und der Messias ist nicht gekommen. Das steht da drin. Und wenn man diese Zahlen nachrechnet, kommt man genau auf die Zeit Jesu, und zwar auf die Zeit im Jahr 32, als er am Palmsonntag, zwei Tage vor dieser Rede, auf dem Ölberg, nach Jerusalem eingezogen ist. Und das ist doch schon eindrücklich. So klar kann bewiesen werden, und dazu noch 300 weitere Prophezeiungen über den Messias, die der Herr Jesus erfüllt hat. Der Messias ist schon längst gekommen. Aber er sagt, es ist uns verborgen. Wir verstehen diese Dinge nicht. Die Zahlen sind abgelaufen, der Messias ist nicht gekommen. Und darum hatten sie das Problem dauernd mit den falschen Messiasen. Nun gehen wir durch diese Liste hindurch. Wir können natürlich in zwei Stunden nicht 51 falsche Messiasse behandeln. Ich habe aber am Schluss auf die Literatur hingewiesen. Ganz besonders empfehlenswert ist das Buch von Rabow, J. Rabow, 50 Jewish Messiahs, Jerusalem, also 50 jüdische Messias, Jerusalem 2002. Das hat ein Jude geschrieben. Und er sagt, eigentlich sind diese Geschichten bei uns im Judentum weitgehend unbekannt. Was man vielleicht kennt, ist gerade noch Shabbatai Zvi und Bar Kochba, aber all die anderen kennt man nicht. Und warum nicht? Er sagt, wir schämen uns. Und diese Scham hat dazu geführt, dass wir dieses Thema total verdrängt haben. Und weil es im Judentum verdrängt wurde, ist es auch im Christentum kaum bekannt, diese Geschichten. Und ich denke, das ist auch der Grund, warum das Thema so interessiert. Weil effektiv nie viel darüber gesprochen wird. Dann gibt es aber auch auf dem Internet zwei interessante Seiten, wo man manche Informationen findet. Das eine ist die Seite der Jewish Encyclopedia. Da findet man einen Teil dieser Messias. Nun, mit einem ersten möchte ich beginnen, mit Teudas, der in den Jahren 44 bis 46 aufgetreten ist. Also etwas mehr als 10 Jahre nach dem Herrn Jesus. Aber die Jahre von Daniel waren bereits abgelaufen. Er führte eine Volksmenge zum Jordan und versprach, dass auf sein Befehl hin der Jordan sich teilen werde. Natürlich so wie bei Josua, Josua 3. Und so wollte er dieser Volksmenge, dem Volk, den Durchgang durch den Jordan gewähren, um quasi zu zeigen, jetzt ist die Zeit, wo wir das Land wieder bekommen, so wie damals unter Josua, und die Römer werden dann verschwinden. Jetzt kommt die Zeit der Erlösung. Aber die Römer haben das beobachtet. Der Prokurator Fadus, ein Nachfolger von Pontius Pilatus, sendet die Armee. Es kommt zu einem plötzlichen, unerwarteten Überfall mit vielen Toten. Viele werden gefangen. Teudas wird verhaftet, dann geköpft und sein Kopf wird nach Jerusalem gebracht. Die Bewegung ist vorbei. Übrigens, dieser Teudas darf nicht verwechselt werden mit einem Teudas, der schon viele Jahre früher aufgetreten war und erwähnt wird in Apostelgeschichte 4. Aber das war eben auch ein gebräuchlicher Name, Teudas. Der zweite Messias ist der Messias aus Ägypten, der zwischen 52 und 58 auftrat. Genau wie Teudas wird auch dieser bei Josephus Flavius in seinen Werken beschrieben. Das war ein Jude, der kam von Ägypten, wo es ja viele Juden gab damals, und er sagte, ich bin ein Prophet. Nun, der Messias musste ja der Prophet sein, nach 5. Mose 18, Vers 15. Und er sagte, kommt mir nach, eine ganze Volksmenge versammelt er in der Wüste und führt sie dann zum Ölberg, östlich von Jerusalem. Diese ganze Volksmenge stellt sich auf, damit zeigt er, ich bin wie Moses. Ein Prophet gleich Moses, 5. Mose 18, Vers 15, sollte der Messias sein. Ich bin wie Mose, der das Volk aus der Wüste führt. Ja? Und dann sagte er, auf dem Ölberg werde ich dann befehlen und die Mauern Jerusalems werden fallen, wie bei Josua. Und dann werden wir die römische Herrschaft in Jerusalem beseitigen und das Regiment übernehmen. Dann wird die messianische Zeit anbrechen. Übrigens, im Hebräerbrief wird ja erklärt, dass der Herr Jesus, der wahre Messias, größer ist als Mose, Hebräer 3, und dann Hebräer 4, größer als Josua. Also diese Bezüge zu Mose und Josua, die sind schon wichtig. Aber was ist dann geschehen? Die riesige Volksmenge ist mit dem ägyptischen Messias auf dem Ölberg. Das gefällt natürlich den Römern nicht. Das war damals unter dem Prokurator Felix, der ja in der Apostelgeschichte erwähnt wird. Ja? Felix, er sandte die Reiterei und Fußtruppen. 400 Mann wurden erschlagen, 200 in Gefangenschaft gesetzt. Der Prophet entkam und wurde nie mehr wiedergesehen. Eine Anzahl der Anhänger rief allerdings das Volk zum Aufstand gegen die Römer auf. Wir haben Dörfer, jüdische Dörfer, die nicht mitmachen wollten, verbrannt und geplündert. Aber dann war es vorbei. Wir kommen schon zu drittens, dem namenlosen Propheten um 58 bis 60, sollte eigentlich da stehen. So in dieser Zeit fällt das. Er versprach Befreiung und Freiheit, wenn man ihm in die Wüste folge. Merken wir immer wieder das gleiche Motiv, ja, das eben an Mose anspielen sollte, der das Volk aus der Wüste in den Segen führen sollte. Das war damals unter dem Prokurator Festus, der ja auch in der Apostelgeschichte erwähnt wird. Ja? Paulus war ja im Gefängnis in Caesarea unter Felix und dann auch unter Festus. Der sendet die Kavallerie und Fußtruppen. Und es scheint, die haben dann den Propheten selbst und auch seine Nachfolger umgebracht. Auch diese Geschichte wird erzählt bei Josephus Flavius in seinen jüdischen Altertümern. Dann kommt viertens Menachem, der Galiläer, der um 66 auftrat. Er wird auch beschrieben bei Josephus Flavius im jüdischen Krieg. Er war ein Nachkomme von Judas, dem Galiläer. Dieser frühere falsche Messias, der im Jahr 6 nach Christus schon aufgetreten war, wird in Apostelgeschichte 5, 36 namentlich genannt. Nebst einem Teudas, der schon davor aufgetreten war. Aber eben nicht verwechselt werden darf mit diesem Teudas, den ich als Nummer 1 hier beschrieben habe. Ja, es geht mir nicht darum, um die Messias zu beschreiben, die vorher gekommen sind, sondern die, die nach dem Kommen des Herrn gekommen sind. Es gab eben auch falsche schon früher. Und der Herr Jesus hat ja erklärt in Johannes 10, wo er sich als den guten Hirten vorstellt, wie eben alles Räuber waren, die früher schon gekommen waren vor ihm. Also, Menachem, der Galiläer, war ein Nachkomme, nicht der direkte Sohn, sondern der Enkel von Judas dem Galiläer. Er raubte Waffen aus dem Herodespalast in Masada, bewaffnete so seine Nachfolger, kam dann als König gekleidet nach Jerusalem, belagerte Jerusalem und eroberte überhaupt mehrere kleinere römischen Festungen, tötete den hohen Priester Ananias. Das ist dieser ruchlose Ananias aus Apostelgeschichte 23, Vers 2. Paulus stand ja vor diesem hohen Priester und sagte ihm, du getünchte Wand. Ja, und der wurde also, kann man sagen, einige Jahre nachdem Paulus eben vor ihm war, wurde der so umgebracht durch einen falschen Messias. Dann zog Menachem, sein Name bedeutet übrigens Tröster, zog mit königlichem Pomp in den Tempel ein. Aber ein jüdischer Führer namens Eleazar griff ihn zusammen mit der Volksmenge an, mit Steinen. Menachem flieht, er wird verfolgt und seinen Nachfolger auch. Viele werden erschlagen. Menachem entkommt nach Ofla, wird aber später trotzdem noch verhaftet, gefoltert und schließlich getötet. Auch seine Führer, die unter ihm standen, wurden getötet. Dann haben wir als Nummer 5 Jonathan den Weber, der auftrat um 72. Also nach der Zerstörung Jerusalems. Aber dumm, nach Daniel 9 musste ja der Messias kommen, vor der Zerstörung Jerusalems. Ja? Also er kam nach der Zerstörung Jerusalems. Aber ziemlich knapp danach, ja? Kleine Verspätung. Er wird auch bei Josephus Flavius im jüdischen Krieg erwähnt. Er verführt eine große Volksmenge armer Leute in Kyrene, also in Libyen. Dort trat er auf. Er wurde nicht in Bethlehem geboren. Ja nun, aber das ist für falsche Messias ja offensichtlich nicht so wichtig, wie wir auch weiter sehen werden. Er führte seine Nachfolger, diese große Volksmenge, in die Wüste, natürlich in die libysche Wüste, und wollte ihnen dort Zeichen und Wunder zeigen. Natürlich wieder wie Mose. Vornehme Juden waren besorgt, informierten den dortigen Landpfleger Catullus. Dieser greift Jonathan und seine Leute an, die unbewaffnet waren. Es gab viele Tote, viele Gefangene. Jonathan entkommt, aber später wird er trotzdem noch verhaftet.

Insel Zypern. Jahre waren vergangen seit dem Untergang Jerusalems und des Tempels und nun versuchten die Juden im Ausland einen Aufstand gegen die römische Herrschaft zu machen. Kaiser Trajan war damals in der Macht. Er schickt Marcus Turbo als General mit römischer Flotte, Kavallerie und Fußtruppen. Es gibt Hunderttausende von Toten unter den Juden. Der Kaiser befürchtete, es könnte nun auch noch in Mesopotamien, also im heutigen Irak, in Babylonien, könnte es auch noch einen Aufstand geben unter den Juden dort. Und so ließ er vorsorglich unzählige Juden auch dort umbringen. Und so wurde auch dieser Anlauf unter Lukas eben grausam niedergeschlagen. Aber es kochte weiter im Judentum. Und so trat, siebtens auf unserer Liste, Bar Kochba auf. Und zwar um 132 herum trat er auf. Er wurde vielleicht etwa um 100 geboren. Rabbi Akiva, das war damals der größte Rabbiner des Judentums, bezeichnete Bar Kochba als Melech Mashiach, König Messias. Und das gab ihm natürlich das Ansehen im gesamten Judentum, außer bei den messianischen Juden. Die wussten, der Messias ist gekommen, die haben damit nichts zu tun. Die haben sich auch nicht beteiligt an dem folgenden Aufstand. Bar Kochba war ein sehr schlauer militärischer Taktiker. Und er operierte von der Wüste aus, von der judäischen Wüste aus gegen die Römer. Hatte gewaltige Erfolge. Übrigens im Nachhinein, nach den Entdeckungen der ersten Qumran-Höhlen in der judäischen Wüste, hat man an einem weiteren Ort in der judäischen Wüste eine Höhle entdeckt, auch wieder mit Manuskripten. Und da hat man originale Briefe von Bar Kochba entdeckt, die er damals in dieser Zeit des Aufstandes gegen die Römer geschrieben hatte. Und sein Name, Bar Kochba, heißt übrigens Sohn des Sternes, Sternensohn, und wurde dann aufgefasst als eine Anspielung auf 4. Mose 24, Vers 17, wo Bileam sagte, ich sehe ihn, aber noch nicht jetzt. Es geht hervor aus Jakob, es geht hervor ein Stern aus Jakob und ein Zepter erhebt sich aus Israel. Da wird also von einem Stern, der aufgeht, in Verbindung mit dem Kommen des Herrschers, des Messias, gesprochen. Und er sagte, ich bin nun dieser Stern. Ja, er konnte nicht einen Stern von Bethlehem vorweisen, wie der Herr Jesus. Ja, also Bar Kochba, der Sternensohn, organisierte einen erneuten Aufstand gegen Rom. Und wegen der Erfolge wurden bereits im Jahr 132 Münzen gedruckt mit der Aufschrift Jahr 1 der Erlösung. Erlösung, es ist die Zeit des Messias, wenn das jüdische Volk aus aller Drangsal befreit wird, um in den Frieden einzugehen. Aber die Römer unter Kaiser Hadrian hatten so genug von den Juden. Das war ein brutaler Krieg sondergleichen mit 580.000 Toten. Und Cassius Dio sagt, als römischer Geschichtsschreiber, und wohl noch ebenso viele starben durch die Folgen von Hunger und Pest. Über 1 Million Tote. Der Jesus sagte, sehe zu, dass niemand euch verführe. Viele werden unter meinem Namen kommen. Grauenhaft, wenn man denkt schon, über 1 Million ist umgekommen bei der Zerstörung Jerusalems im Jahr 70. Wieder über 1 Million. Und diese Hunderttausenden in Libyen, Ägypten und Zypern. Jerusalem wird nach diesem Krieg durch die Römer wieder neu aufgebaut, bekommt einen neuen Namen, Elia Capitolina. Das ist also die Stadt für Jupiter von dem Kapitol. Ein Jupitertempel wird auf den Tempelplatz

0: baut, um die Juden wirklich eben zutiefst zu demütigen und zu ärgern. Und er ließ sogar den Tempelplatz durchpflügen. Das wurde ja nicht gemacht bei der Zerstörung im Jahr 70. Und erst da erfüllte sich die Prophetie aus Micha 3, Vers 12. Darum wird euretwegen Zion, das ist der Tempelberg, als Acker gepflügt werden. Und Jerusalem wird zu Trümmerhaufen und der Berg des Hauses zu Waldeshöhen werden. Da erst hat sich diese Prophetie erfüllt. Den Juden wurde der Zugang in die Stadt verboten. Wir kommen zu Nummer 8. Der Moses-Messias von Kreta. Er trat auf um 440 nach Christus. Es war eine besondere Zeit. Im Jahr 395 wurde das römische Reich gespalten. Ein West- und ein oströmisches Reich. Es gab harte Unterdrückung der Juden in Kreta durch Kaiser Theodosius. Im Talmud findet man die Behauptung, die sich allerdings nicht auf die Bibel abstützt, eine rabbinische Rechnung, der Messias kommt 85 Jubeljahre nach der Erschaffung der Welt. Also jedes 50. Jahr ist ja in der Bibel ein Jubeljahr in der jüdischen Rechnung. Also 85 mal 50 Jahre, dann kommt der Messias. Und da rechnet man natürlich mit der jüdischen Jahrzählung ab Erschaffung der Welt. Wobei zu sagen ist, diese Chronologie hat ein Problem, weil dort bewusst gewisse Zeiten weggelassen sind. Zum Beispiel die 70 Jahre der Gefangenschaft werden nicht gerechnet. Darum ist auch die heutige Zählung immer noch nicht bei 6000, sondern einige Jahrhunderte weniger, weil gewisse Zeiten nicht mitgerechnet werden. Also es geht schon gar nicht auf, mit diesen Zahlen ab Erschaffung der Welt zu rechnen. Aber mit dieser Rechnung kamen also für die Zeit der Erlösung auf die Jahre 440 bis 490. Das ist das letzte 50-Jahr-Periode, die 85. Und es gab auch eine populäre Voraussage unter den Juden. Das Exil seit dem Jahr 70 wird nicht länger dauern als 400 Jahre. So wie Israel in Ägypten war. Auch das ist ein Fehler, denn diese 400 Jahre in 1. Mose 15 erwähnt, die beziehen sich bereits ab der Zeit von Isaak bis dann zum Auszug aus Ägypten. Ich verweise auf den Bibelstudientag über die Chronologie des Alten Testaments, wo wir das alles ganz genau durchgerechnet haben. Aber sie sagten sich, ja also 400 Jahre, dann ist eigentlich so, 470 sollte die Zeit der Erlösung sein, wo die Juden wieder zurückkehren aus der Zerstreuung ins Land der Väter. Und unter den Heiden gab es die Prophetie, das römische Reich sollte nicht länger dauern als 1200 Jahre. Wir haben im Lateinunterricht gelernt. Wann ist Rom gegründet worden? 753, Rom schlüpft aus dem Ei. Aber unser Lateinlehrer damals, ein ganz gemütlicher, alter Österreicher, der uns auch erzählt hat, wie er unter Hitler im Gefängnis war und so, hat uns dann gesagt, aber es stimmt sicher nicht. Also die Zeitrechnung stimmt garantiert historisch nicht, aber das war die übliche Rechnung. Und darum 753 bis 447, das gibt diese 1200 Jahre. Also, da muss das römische Reich dann untergehen. Und jetzt ist es schon gespalten. Sieh mal, so gewisse Anspielungen an biblische Realitäten. Man wusste, bevor der Messias kommt, da gibt es ein Chaos unter den Völkern. Und so dachte man, das ist es jetzt. Und dieser Messias namens Moses trat also auf der Insel Kreta auf, reiste herum und predigte und sagte, ich werde wie Mose. Mose 18, Vers 15, ein Prophet gleich dir. Werde ich das Mittelmeer spalten und die Juden heimführen aus Kreta direkt ins heilige Land. Trockenen Fußes. Er sagte, Die Juden können das Geld, das sie haben, ihm abgeben. Das braucht man im messianischen Reich nicht mehr. Das haben sie auch gemacht. Und viele haben ihre Arbeit aufgegeben, vernachlässigt, ganz im Widerspruch zur Lehre im Neuen Testament, 2. Thessalonicher 3. Da waren ja Thessalonicher, die arbeiteten nicht mehr, profitierten von anderen, ja? Und Paulus sagt, wer nicht arbeiten will, soll auch nicht essen. Und er sagt, nicht in der Endzeit gilt das dann nicht mehr, ja? Also, dann kam der große Tag, da haben sie sich versammelt auf den Klippen an der Küste Kretas zum Mittelmeer und der Messias Moses erklärt, ihr müsst aber euren Glauben unter Beweis stellen. Das Meer wird sich erst spalten, wenn ihr im Glauben runterspringt. Aber er sprang nicht als Erster. Er stand dahinter. Und die sprangen massenweise von den Klippen runter und viele ertranken. Da hat man nicht in der Primarschule gelernt, zu schwimmen und so. Viele ertranken. Erschreckte kretische Fischer sind mit ihren Booten gekommen und haben noch manche retten können. Mose, der dahinter stand, verschwand mit dem Geld und wurde nicht mehr gesehen. Aber viele kretische Juden sind dann Christen geworden. Eindrücklich, also völlig enttäuscht. Ja, wir gehen noch ein bisschen weiter. Wir haben noch 2 Minuten bis zur Pause. Der Messias von Syrien. Dieser Mann trat um 643 auf. Und zwar in der Stadt Beit Aranje. Er sagte, ich bin der Messias. Er gewinnt 400 Nachfolger und wollte mit ihnen einen militärischen Aufstand machen. Die lokale Regierung reagierte, alle wurden getötet, der Messias wurde gekreuzigt. Aber dann war es vorbei. Gehen wir noch weiter zu 10. Abu Isa von Isfahan, Persien. Er trat auf 684 bis 705. War ein armer Schneider mit seinem wirklichen Namen Yitzchak ben Yaakov, also Isaac, Sohn von Jakob. Um 3. auf als Prophet in Isfahan, Persien, und bringt neue Gebote, strenge asketische Gesetze. Interessant, in 1. Timotheus 4 warnt der Apostel Paulus vor betrügerischen Geistern, Lehren von Dämonen, die in Heuchelei Lügen reden, verbieten zu heiraten, gebieten sich, dass man sich von Speisen enthalten soll. Ja, das sieht für den Menschen sieht das irgendwie fromm aus, Askese. Und er sagt, dämonische Geister können solche Lehren bringen. Und das hat natürlich die Leute beeindruckt. Er verbot überhaupt Fleisch essen. Starker Alkohol wird verboten. Die Scheidung wird grundsätzlich abgeschafft. Also auch nicht in gewissen Ausnahmefällen. Der Jesus sagt ja in Matthäus 5, es gibt einen Ausnahmefall aufgrund von Hurerei. Aber wenn Hurerei nicht vorliegt, ist die Ehe vor Gott unauflösbar. Aber er sagt grundsätzlich nicht mehr. Er sagt, ihr sollt nicht 3-mal am Tag beten, sondern 7-mal am Tag. Und dieser Mann konnte Bücher schreiben, obwohl er angeblich ein Analphabet war. Das könnte natürlich so eine Anspielung sein an Muhammad, der ja kurz zuvor aufgetreten war in Arabien. Und der sagt ja auch, er sei Analphabet. Und trotzdem, das sei das Wunder, konnte er die Offenbarung des Koran in einem solch schönen Arabisch bringen. Also, das war für viele ein Beweis. Der Mann kann Bücher schreiben, obwohl er gar nicht schreiben kann. Und das war nun ein ganz ökumenischer Messias. Übrigens, Abu Isa, wie er genannt wurde, heißt Vater von Jesus. Isa ist die koranische Form für Jesus. Also Abu Isa sagte, Jesus und Mohammed seien wirkliche Propheten gewesen. Seine Nachfolger sollen bitte auch das Neue Testament und den Koran lesen. Die Nachfolgerschaft entwickelt sich zu einer riesigen Armee. Die kommt von Persien hinüber nach Bagdad. Der Sultan ist in Bedrängnis und bittet die Rabbiner im Irak, in Babylonien, sie sollen doch bitte prüfen, ob das wirklich der Messias sei, diese intellektuellen Lehrer. Es ist ja so, die Rabbiner nach der Zerstörung Jerusalems bis ins Mittelalter hatten ihr wichtigstes Zentrum in Babylonien. Die größten Rabbiner waren dort, und darum heißt ja der Talmud, der dort geschrieben wurde, der babylonische Talmud. Diese intellektuellen Lehrer sagten, natürlich ist das nicht der Messias, denn der Messias kann ja nicht ein Ungebildeter sein. Er muss doch so sein wie wir, ja? Das kann ja nicht ein Ungebildeter sein, also dieser Mann, der nicht mal schreiben kann, also eben, weil es ein Wunder ist, der kann nicht der Messias sein. Sie sagten, seine Wundertaten reichen nicht aus. Der Sultan zahlt dem falschen Messias Geld, damit er abzieht. Aber danach werden die Bagdader Juden vom Sultan durch Strafe finanziell ausgenommen, um das Geld wieder zu erhalten. Aber Abu Isa verbindet sich mit der Revolutionsarmee des Abu Sinbad, also eine muslimische Armee, um die Regierung des Abbasidenreiches damals, das muslimische Abbasidenreich, zu stürzen. Es gelingt aber nicht. Abu Isa wird verhaftet und getötet. Aber viele Nachfolger glauben das nicht. Die glauben nicht, dass er gestorben ist und sagten, er kommt wieder. Es gibt noch während 300 Jahren Nachfolger von Abu Isa. Und dann stirbt auch diese Bewegung.
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0: 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Hallo und herzlich willkommen. Es folgt nun ein Überblick über den Brief an die Galater von Rüdiger Klaue.
1: Der Galaterbrief. Das Neue Testament enthält 27 Bücher. Die ersten vier nennen wir die Evangelien. In ihnen wird das Leben und Wirken Jesu beschrieben. Sie umspannen die Zeit von Jesu Geburt bis zu seinem Tod am Kreuz und zu seiner Auferstehung. Wenn wir die Evangelien lesen, wird uns klar, dass Jesus eine historische Persönlichkeit war. Auch lernen wir ihn kennen als einen außergewöhnlichen Menschen und als den Sohn Gottes. Die Apostelgeschichte ist dann die Fortsetzung von den Evangelien. Hier sind die Taten und Erfahrungen der Jünger und Apostel nach dem Tod und der Auferstehung Jesu dokumentiert. Die Apostelgeschichte umspannt die ersten 100 Jahre Kirchengeschichte. Danach kommen dann 21 Briefe und zum Schluss die Offenbarung, ein prophetisches Buch, das viel über die Zukunft und den Himmel zu sagen hat. In den Briefen finden wir eine Darlegung der christlichen Lehre. Zwar werden die großen Themen der Theologie nicht säuberlich thematisch getrennt in extra Kapiteln behandelt, aber sie kommen doch alle zur Sprache. Es wird die Lehre über Gott unterrichtet, die Lehre von der Sünde, von Jesus Christus und dem Heil, die Lehre vom Himmel und vom ewigen Leben, von den Dingen der Zukunft, wie der Entrückung, der Trübsal, dem tausendjährigen Reich, die Lehre von der Heiligung und dem Dienst und vieles mehr. Es hat Gott gefallen, uns all diese Lehren in einer lockeren Form als Briefe zu hinterlassen. Die Briefe sind ja in einer bestimmten Situation entstanden, sei es durch Fragen der jungen Christen über bestimmte Probleme, sei es, dass Missstände, Sünden und Irrlehren in den Gemeinden auftauchten, die korrigiert und zurechtgestellt werden mussten. Dadurch waren die Belehrungen ganz konkret. Die Gemeinden wussten, wovon der Apostel sprach. Ein praktisches Beispiel schwebte ihnen immer vor Augen. Es war ihnen klar, warum es nötig war, ihnen dieses zu schreiben. Heute nun sind wir in unserer Einführung in die Bibel bis zum Galaterbrief gekommen. Galatien war nicht eine bestimmte Stadt, sondern eine Gegend, und zwar im nördlichen Kleinasien in der heutigen Türkei. Der Galaterbrief ist als eine Art Rundschreiben zu verstehen, das in verschiedenen Gemeinden dieser Gegend gelesen werden sollte. Der Anlass zu diesem Brief war nicht ein sehr erfreulicher. Es gab Probleme in den jungen Gemeinden, und zwar Probleme sowohl in der Lehre als auch beim christlichen Wandel. Paulus kannte die Gemeinden, er hatte sie auf der zweiten und dritten Missionsreise besucht und wahrscheinlich sogar gegründet. Jetzt ist er sehr erschüttert darüber, dass sich die Gläubigen vom Evangelium abzuwenden scheinen und seine ganze Arbeit vielleicht umsonst war. Wenn wir nun die ersten Verse lesen, dann merken wir schon, worum es in diesem Brief geht und warum er geschrieben wurde. Es heißt dort im sechsten Vers: Mich wundert, dass ihr euch so bald abwenden lasset von dem, der euch berufen hat in die Gnade Christi zu einem anderen Evangelium, obwohl es doch kein anderes gibt. Nur dass etliche da sind, die euch verwirren und wollen das Evangelium Christi verkehren. Aber wenn auch wir oder ein Engel vom Himmel euch würde ein Evangelium predigen anders, als wir euch gepredigt haben, der sei verflucht. Es war also ein sehr ernster Anlass, aus dem heraus der Apostel schrieb. Das Evangelium oder das ewige Heil der Empfänger stand auf dem Spiel. Der ganze Stil des Briefes und die Leidenschaft, mit der Paulus die Empfänger anspricht, zeigen, dass es um entscheidende Dinge geht, die sofort und ein für alle Mal geklärt werden müssen. Wenn jetzt nicht ein richtiger Grund und eine klare Linie gefunden werden, dann kann es für immer zu spät sein. Das Problem war scheinbar, dass einige jüdische Gelehrte diese Gemeinden besuchten und über das mosaische Gesetz predigten. Sie machten den Galatern klar, dass die Beschneidung und andere Gesetze bezüglich äußerer Reinheit, erlaubter Speisen und jüdischer Gottesdienstordnungen noch nicht aufgehoben seien. Diese jüdischen Gesetzeslehrer verleugneten nicht das Evangelium, sie glaubten vielmehr an Jesus und an seinen Kreuzestod zu unserer Erlösung. Damit unterschieden sie sich schon von den konservativen Juden, die ja Jesus nicht als Heiland und Erlöser anerkannten. Sie sagten also den Galatern: Es ist schon richtig und wahr, Jesus ist für eure Sünden gestorben. Es ist auch richtig, dass ihr an ihn glaubt und ihm folgt und dient. Nun müsst ihr aber auch noch das ganze jüdische Gesetz halten. Wer das alttestamentliche Moral- und Zivil- und Kulturgesetz nicht hält, der ist nicht gerettet, auch wenn er an Jesus glaubt. Diese Lehrer waren davon überzeugt, dass man die jüdische Lehre kennen und ein Jude sein musste, um ein Christ werden zu können. Das war den jungbekehrten Galatern, die ja ganz bereit waren, Gottes Willen zu tun, auch einleuchtend. So erhärteten diese Gesetzeslehrer ihre Position, indem sie weiter behaupteten, wer das jüdische Gesetz bricht, der ist trotz seines Glaubens an den Tod Jesu verloren. Nur der Glaube allein genügt nicht. Auch Jesu Werk am Kreuz ist nicht genug, wenn ihr das Gesetz nicht erfüllt. Jetzt sage mir einmal bitte, was denkst du über diese Lehre? Kommt es dir nicht auch einleuchtend und ganz richtig vor? So fanden diese jüdischen Lehrer guten Anklang und offene Ohren. Schließlich kam der Gedanke auf, der Glaube an Jesus ist nur auf der Grundlage des Judentums möglich. Also müssen wir erst Juden werden, um richtige Christen sein zu können. Oder andersherum, der Glaube an Jesus ist nur der Anfang. Wer als Christ weiterkommen will, wer geistlicher sein will und besser, der hält auch noch das Gesetz. Diese Gedanken verkündigten die ungenannten Prediger vielleicht in einer ganz guten Absicht. Vielleicht aus einer großen Liebe zum Wort Gottes und zum Buchstaben des Gesetzes. Sie verkündigten es vielleicht aus dem Wunsch heraus, aus den Galatern wirklich ganz besonders gute Christen zu machen und dem Judentum eine neue Bedeutung zu verschaffen. Vielleicht taten sie es aber auch aus Dummheit. Sie wussten es nicht besser und hatten den Sinn des Evangeliums selber noch gar nicht richtig verstanden. Was immer ihr Motiv gewesen sein mag, danach fragt Paulus hier gar nicht. Er sieht in diesen Lehren keinerlei Nutzen, sondern auch eine große Gefahr und bekämpft sie gleich mit aller Entschiedenheit. Das Problem, welches im Galaterbrief diskutiert wird, ist wirklich ein schwieriges Problem. Es existiert auch heute noch in manchen christlichen Gemeinden und das Anliegen des Apostels wird auch heute noch leicht missverstanden. Es geht im Galaterbrief um Begriffe wie Evangelium und Gesetz, Gnade und Verdienst, echte Freiheit und Gesetzlichkeit, Glaube und Werke. Paulus versucht nun zu definieren, was wahre christliche Freiheit ist, welche Bedeutung dem Gesetz zukommt, was die Gnade und das Evangelium tun können und was die Grenzen der guten Werke sind. Der Apostel versucht ganz klar zu zeigen, dass der Mensch durch das Halten der jüdischen Gesetze nicht besser wird und dass diese Gesetze auch keinerlei errettende Kraft besitzen. Immer wieder betont Paulus, das Kreuz Christi ist unsere Gerechtigkeit. Nur durch das Werk Jesu können wir vor Gott bestehen. Jesus hat uns erlöst von der Schuld und von der Strafe. Durch den Glauben an ihn haben wir den Heiligen Geist bekommen und sind Gottes Kinder geworden. Zu Jesu Heilstat kann man nichts hinzufügen und durch eigene Anstrengungen kann man seine Situation nicht verbessern. Christus errettet nicht nur, sondern er heiligt uns auch. Er bewirkt Wachstum und Reife in uns. Christus ist die Antwort und nicht das Gesetz. Vielleicht sagst du dir, was geht mich diese Streitfrage an? Keiner denkt heute mehr daran, das jüdische Beschneidungsgesetz zu erfüllen. Keiner ist versucht, die alttestamentlichen Speise- und Reinigungsgesetze zu halten. Also, was soll's? Wenn du so denkst, dann weißt du noch nicht, wie sehr uns die Gesetzlichkeit in den Gliedern steckt. Auch in unserem Land gibt es heute noch Gemeinden und einzelne Christen, die sich selber Gesetze auferlegen, die das Evangelium gefährden. Du kennst sicher Kirchen, in denen ein großer Wert auf eine bestimmte Kleidung gelegt wird. Die Glieder werden fast gezwungen, sich in einer alten, unmodernen Art anzuziehen. In anderen Religionsgemeinschaften werden gewisse Speisen oder Getränke verbannt. Manche dürfen am Freitag kein Fleisch essen. Andere messen in Sakramenten oder bestimmten Traditionen eine heilsnotwendige Bedeutung bei. Für einige Christen sind die guten Werke zu ihrer Erlösung ebenso wichtig oder wichtiger als die Heilstat Christi. Anstatt mit solchen Regeln und Gesetzen die Sache Gottes zu fördern, schmälern sie die Bedeutung des Kreuzes Christi und verführen die Menschen zu einem falschen Evangelium, das niemanden retten kann. Nochmals möchte ich betonen, dass der Konflikt, um den es im Galaterbrief geht, recht komplex und schwer zu verstehen ist. Trotzdem musst du und jeder Gläubige wissen, worum es im Galaterbrief geht. Es ist auch nötig, dass man als Christ bei solch einem Thema mitreden kann. Darum sollten wir unser Unterscheidungsvermögen schärfen, damit nicht auch uns eines Tages der Glaube von versteckten Irrlehren durchsetzt wird und wir am Schluss die Gnade und das Erlösungswerk Jesu verpassen. Das Judentum war die Wiege des Christentums. Jesus war ein Jude, das Volk Gottes waren Juden, das Alte Testament ist von Juden geschrieben und das ganze Christentum baut darauf auf. Aber beinahe wäre das Judentum mit seinen Traditionen und Gesetzen auch der Sarg für das Christentum geworden. Hätte Paulus den jüdischen Gesetzeslehrern zugestimmt, gäbe es heute kein Christentum und kein Evangelium mehr. Der Galaterbrief ist eine sehr wichtige apologetische Schrift, die wir auch heute gut kennen müssen, um das Evangelium richtig verstehen und rein erhalten zu können. Noch ein letztes Wort. Wenn hier gegen die Gesetzlichkeit und die Werkgerechtigkeit gepredigt wird, so verstehe das bitte nicht so, als ob ein Christ alles machen kann, was er will, oder dass er tüchtig drauf lossündigen soll. Oh nein, wir sind frei von dunklen Bindungen, von Gesetzen, die in Jesus schon erfüllt sind, von der Macht und Gewalt Satans und der Sünde. Wir sind jedoch nicht frei von unserer Verantwortung Gott und den Mitmenschen gegenüber. Wir sind nicht frei von unseren Pflichten als Christ. Wir sind nicht frei von gewissen moralischen und sittlichen Grenzen und Einschränkungen, die wir als Kinder Gottes zu beachten haben. Christus macht uns frei von Sünde und Schuld. Und er führt uns auch durch seinen Geist auf dem rechten, geraden Weg des guten und vollkommenen Willens Gottes. Wir beten. Herr Jesus, es ist ein schweres Thema, das im Galaterbrief behandelt wird, aber auch ein sehr wichtiges für uns alle. O, hilf doch, dass wir es richtig verstehen mögen und dass uns dieses Verständnis dazu helfen möchte, als mündige, verantwortungsvolle Christen in der rechten Freiheit zu leben. Amen.

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1: Ich bin Silke Rech. Das Bundeskartellamt geht den hohen Spritpreisen weiter nach. Dafür hat die Behörde Verfahren gegen alle Raffineriebetreiber in Deutschland eingeleitet.
2: Das Bundeskartellamt will prüfen, ob die Preise durch die tatsächlichen Kosten der Unternehmen gerechtfertigt sind. Zwei Betreiber wollten ihre Auskunftspflicht vor Gericht stoppen, hatten damit aber zunächst keinen Erfolg. Außerdem überprüft das Kartellamt die sogenannte 12-Uhr-Regel an Tankstellen. Hintergrund sind zuletzt wieder mehr Verstöße gegen die Preisvorgaben. Timo Wiesner, Redaktion.
1: Landwirte in Europa warnen wegen der anhaltenden Hitze, Trockenheit und vieler Waldbrände vor deutlich schlechteren Ernten. Betroffen sind unter anderem Getreide, Mais, Gemüse und Wein. Auch die Europäische Union hat ihre Ernteprognosen nach unten korrigiert. Experten befürchten deshalb steigende Preise für Lebensmittel wie Speiseöl und Olivenöl. Der Waldbrand in einem niederländischen Naturschutzgebiet nahe der Grenze zu Nordrhein-Westfalen ist weiter nicht unter Kontrolle. Das Feuer hat sich inzwischen auf rund 100 Hektar ausgebreitet, die Lage gilt aber als stabil. Rund 300 Feuerwehrleute und mehrere Löschhubschrauber kämpfen gegen die Flammen. Ein Campingplatz mit etwa 300 Gästen wurde vorsorglich geräumt. Außerdem ist der Zugverkehr in der Region unterbrochen. Angesichts der anhaltenden Hitzewelle fordern Umwelt- und Sozialverbände sowie Gewerkschaften einen Hitzegipfel. Sie verlangen von der Politik schnelle Maßnahmen gegen die Folgen von Hitze und Trockenheit für Menschen, Natur und Wirtschaft. Auch Fridays for Future hat für Donnerstag eine Demonstration vor dem Kanzleramt angekündigt. Unwetter haben in mehreren Teilen Deutschlands für Schäden und Behinderungen gesorgt. Umgestürzte Bäume führten zu Feuerwehreinsätzen und erheblichen Einschränkungen im Bahnverkehr. Für den weiteren Tag warnt der Deutsche Wetterdienst von neuen, teils schweren Gewittern mit Starkregen, Hagel und Sturmböen. Gleichzeitig bleibt es vielerorts mit bis zu 38 Grad extrem heiß.
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1: Die aktuellen Temperaturen in Köln, Bonn 30 Grad, in Hamburg 24, in Bremen 27, in Berlin 28, in Dresden 32, in Frankfurt am Main 31, in Stuttgart 33, in München 34, in Erfurt 31 und in Münster 30 Grad. Heute zeigt sich vielerorts wieder die Sonne, bevor später vor allem im Westen erneut teils kräftige Gewitter aufziehen. Örtlich auch mit Unwettergefahr. Es bleibt heiß bei 30 bis 38 Grad. An den Küsten werden 25 bis 30 Grad erreicht. Morgen ein Mix aus Sonne und Wolken. Vor allem im Osten und Südosten sind erneut kräftige Schauer und Gewitter möglich. Örtlich auch mit Unwettergefahr. Die Temperaturen reichen von 25 Grad an der Nordsee bis zu heißen 35 Grad im Osten und Südosten.
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3: Hallo und herzlich willkommen bei Glaube und Tun. Zunächst ein wenig Musik und dann ein Vortrag von Klaus Günschel über das Thema Leiterschaft.

0: 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Hallo. Es folgt ein Vortrag von Klaus Günschel über Leiterschaft. Der Vortrag wurde auf einer Konferenz für Gemeindegründung gehalten.
1: Wenn ich Wilfried Bock begegne, kriege ich immer zwei Informationen. Als erstes sagt er mir guten Tag und als zweites sagt er mir, wie lange ich reden darf. Das sind Unterhaltungen, die sind einfach reduziert auf das Wesentliche. Also meine Zeit läuft. Ich möchte euch bitten, eure Handys nach der Veranstaltung wieder einzuschalten. Also wenn ich richtig informiert bin, und das hat mir gestern Abend nochmal gezeigt, was der Christoph gesagt hat, war Christophs Schwerpunkt die Gemeinde, der Ältestendienst. Wie kann das funktionieren? Was machen wir mit Ältesten, die durch die Decke gehen? Wie bringen wir die wieder runter? Was haben wir alles so für Probleme? Und ich dachte gestern bei einer Fragenbeantwortung noch, es gibt ja eine Bibelstelle, die hervorragend einen Ältesten beschreibt, der nicht wirklich Ältester ist, sondern sich als Machtmensch verhält, und das ist Diotrephes. Also für alle Gemeinden, die davor bewahrt bleiben wollen, lohnt sich durchaus ein Studium des dritten Johannesbriefes, weil man diese Personen sehr gut studieren kann. Ich möchte einen kleinen, nicht einen Kontrast setzen, aber ich werde mich etwas wegbewegen von der Frage Gemeinde, was sind die Voraussetzungen für Ältesten, wie können sie ihren Dienst ausüben, sondern ich möchte vielleicht etwas über den Überbau sagen. Ich möchte gerne etwas über den Herrn Jesus sagen als Leiter. Ich möchte im zweiten Vortrag etwas sagen über den Herrn als Haupt seiner Gemeinde. Und das ist mir gestern auch wieder aufgefallen. Er hat gesagt, ja, wenn man den Paulus weggenommen hätte, den Thessalonicher, dann hätten sie ihr Haupt verloren. Natürlich verstehe ich den Christoph richtig. Ich weiß auch, was er meint, ja. Aber wir sind manchmal sehr erdgebundene Leute, auch wenn wir an unsere Gemeinde denken. Und mein ganz großes Anliegen, das möchte ich ganz gleich in der ersten Minute sagen, ist, dass wir neu verstehen, dass unsere Gemeinde funktioniert mit einem geistlichen Haupt. Und wir müssen wirklich davon ausgehen, dass es dieses Haupt gibt und dass er lebt und dass er reagiert und dass er etwas tun kann mit unseren Gemeinden. Natürlich ist es gut, wenn wir Leute haben, die uns vorstehen, überhaupt keine Frage, aber die werden uns nicht retten und die haben auch Fehler und die sind nicht das wirkliche Haupt unserer Gemeinde, sondern das wirkliche Haupt ist Jesus Christus. Und da habe ich manchmal so ein Problem auch bei mir, dass ich denke, für wie wirklich halte ich eigentlich Gott? Also ist er denn wirklich da? Setze ich denn wirklich mein Vertrauen auf ihn? Also glaube ich, dass der uns durch die nächsten Krisen, auch durch die nächsten theologischen Krisen, dass er uns da durchbringen wird, dass er uns einen klaren Blick schenkt, dass er uns wach werden lässt, dass wir sagen, oh, Vorsicht, Freunde. Also leben wir wirklich in seiner Nähe? Wir haben gerade ein Lied gesungen, was theologisch eigentlich unhaltbar ist. Da steht, irgendwann werden wir Jesus sehen. Ja, und die Sonne geht noch nicht auf, aber die Sonne geht bald auf. Nein, ich will dich jetzt ein bisschen ärgern. Aber es gibt einen Vers in Hebräer 2, Vers 9, da steht, wir sehen aber Jesus. Und jetzt habe ich die Frage an euch, ist das Zukunft oder ist das Gegenwart? Francesco, hätte ich was gesagt. Nein, ich lasse dich in Ruhe dieses Jahr. Natürlich ist das Gegenwart. Aber wenn das wirklich Gegenwart ist, dann müssen wir das Lied umschreiben. Denn dann warten wir nicht auf den Tag, wann wir endlich Jesus sehen, sondern wir sehen ihn ja bereits, oder? Aber diese Art der Sichtweise ist uns vielleicht nicht so vertraut. Oder ja, ich weiß, wie das Lied gemeint ist. Wir singen auch das mit vollem Blasebalg weiter, überhaupt keine Frage. Natürlich freuen wir uns auf den Augenblick, wo wir dieser Person wirklich gegenüberstehen, ja, wo wir in seine Hände schauen und seine Füße sehen. Und ich kann mir überhaupt nicht das richtig ausmalen, wie das sein wird, wenn ich diesem Jesus, an den ich glaube und dem ich gerne dienen möchte, wenn ich dem wirklich gegenüberstehe. Aber trotzdem hat mir der Hebräerbrief irgendwie den Zahn gezogen und ich habe so über diesen Vers nachgegrübelt. Ja, was bedeutet das denn eigentlich? Wir sehen aber Jesus, mit Ehre und Herrlichkeit gekrönt. Und meine Frage ist an dich, siehst du ihn? Also hast du Augen des Glaubens, die aufgehen und du sagst, ja, ich sehe Jesus. Es ist Realität. Ich glaube, dass der Vers wirklich wahr ist. Und das war ja ein unglaublicher Trost für die Hebräer, denen alles Sichtbare weggenommen wurde. Wo der Schreiber des Hebräerbriefes sagt, weißt du, ich nehme den Tempel weg, ich nehme die Opfer weg. Alles, was deinen Gottesdienst ausgemacht hat, ist jetzt nicht mehr sichtbar. Und dann kommt er mit diesem provokativen Vers um die Ecke und sagt, wir sehen aber Jesus mit Ehre und Herrlichkeit gekrönt. Und dann haben die ganzen Leviten gesagt, ja, wo ist er denn? Ja, wo ist er denn? Und deswegen kommt das Kapitel 11 im Hebräerbrief, dass wir aus Glauben leben und dass wir irgendwie Augen haben, die Gott uns einbaut, die wir aufmachen können und wo wir sehen, ja, tatsächlich, das ist wirklich wahr. Ich kann ihn wirklich sehen. Und in diesem Bewusstsein und auch in dieser Spannung wollen wir gerne heute hier zusammen sein. Mein Thema lautet, der Herr Jesus als Leiter seiner Jünger. Wir denken über Leiterschaft nach. Und das Beste, was wir tun können, ich möchte einen Vers über diesen Vortrag stellen, und das ist ein Vers aus dem Buch Hiob. Da heißt es in Hiob 36, Vers 22, siehe, Gott handelt erhaben in seiner Macht. Wer ist ein Lehrer wie er? Und es ist ein großes Privileg, dass wir dem Herrn Jesus zuschauen dürfen, wie er auf der Erde gelebt hat und wie er der Leiter seiner Jünger war. Und wir können schauen, ob es nicht Dinge gibt, die wir uns von ihm abschauen können. Also wir wissen, dass der Herr Jesus wahrer Gott ist und dass er wahrer Mensch ist. Und Dinge, die seine Gottheit betreffen, die können wir nicht nachahmen, keine Frage. Aber da, wo er wahrer Mensch ist, wo er als Mensch mit seinen Jüngern zusammen ist, wo er mit ihnen redet, wo er ihnen Fragen stellt, wo er sie korrigiert und wo er ganz bestimmte pädagogische Techniken anwendet. Ich glaube, da können wir von ihm lernen. Und das liebe ich einfach. Früher hat man immer gesagt, wenn du zum Glauben kommst, dann fang am besten im Johannesevangelium an. Ja, ist was Einfaches. Heute denke ich, sich den Evangelien zu nahen, in seiner Bibel lese und sie vielleicht mal zu studieren, das ist die Herausforderung schlechthin. Es gibt kein Bibelbuch, an dem du dem Herrn so nah bist. Du hörst ihn förmlich atmen. Und dann siehst du, wie er auf den Berg geht und wie er in die Öde geht und wie er dort betet. Du siehst ihn mit dieser Frau am Jakobsbrunnen. Also du bist einfach die ganze Zeit dabei. Und in Johannes 18, dann siehst du ihn, wie da so ein Knecht kommt, so ein elender Wurm, und er gibt dem Schöpfer eine Ohrfeige. Und dann sagt der Schöpfer zu seinem Geschöpf, wenn ich übel geredet habe, so gib Zeugnis von dem Übel. Wenn ich aber recht geredet habe, was schlägst du mich? Und du stehst dabei. Und du denkst, Herr, Loch, weg, zu, rote Cora, mindestens. So hätten wir den Fall ganz sicher irgendwie erledigt, aber doch nicht daneben stehen bleiben und diesen Typen, diesen Wurm, noch fragen. Darf ich mal eben fragen, warum du mich schlägst? Und wir stehen dabei und wir denken, Herr, das soll ich nachmachen? Ich soll mich genauso verhalten wie du? Das geht einfach an meine Grenzen, oder? Vielleicht mal als kleine Auflockerung. Wir hatten vor 2, 3 Jahren eine Buchmesse in Leipzig. Und da hatten wir junge Leute und die haben Einladungen verteilt für eine Bibel, konnten dann die Besucher auf die Messe kommen, konnten sich da eine Bibel abholen. Und am Ende des ersten Tages waren 600 Bibeln weg. Und sie sind freiwillig von jungen Leuten abgeholt worden. Also es gibt noch Hoffnung. Da war so eine Freude. So, wenn die jungen Leute mittags fertig sind mit ihrem Verteilen, dann gehen die auf den Hauptbahnhof und verteilen da Bücher und sprechen Leute an. Und dann sind sie in so eine Ecke gegangen, da saßen ein Haufen Penner. Dann haben sie jedem Penner so ein Buch gegeben. Auf einmal stand der Oberpenner auf, das hat man auch irgendwie deutlich gesehen, und sagt zu dem, pass mal auf, von den ganzen Leuten, die Bücher, die sammelt ihr alle wieder ein, das sind meine Jünger. Buchstäblich, das sind meine Jünger. Und dann hat der Oberpenner sich dem Verteiler gegenübergestellt, hat kurz sich nach hinten gebeugt, hat ausgeholt und hat dem ins Gesicht gespuckt. Und dann haben seine Kumpels ihn erstmal so ein bisschen festgehalten und sind aufs Bahnhofsklo und haben das Gesicht wieder gewaschen. Und abends gab es dann eine Auswertung in unserem Mitarbeiterkreis. Und dann sagt er, weißt du was, ich habe heute das erste Mal in meinem Leben für den Namen Christi Schmach gelitten. Und ich bin eigentlich froh. Das ging uns irgendwie allen durch die Haut, unter die Haut. Halten wir das aus? Halten wir das aus, was Johannes 18 beschreibt? Dass jemand kommt und gibt uns eine Ohrfeige. Und wir fragen den, warum hast du mich eigentlich geschlagen? Und ich fand das so vorbildlich von dem jungen Bruder, dass der das ausgehalten hat, dass der keine Schlägerei angefangen hat da im Bahnhof. Und als er wieder zur Besinnung gekommen ist, langsam wieder runtergekommen ist, hat er gesagt, weißt du, das war einfach mal ein Fünkchen, wo ich meinen Herrn nachmachen konnte. So, und das soll das Thema sein, dass wir uns hier ein bisschen durchhangeln in dieser Stunde. Ich möchte gerne über 6 Dinge reden. Der Herr Jesus als vollkommener Mensch. Zweitens Leiterschaft und Dienst. Drittens persönliche Beziehungen. Viertens praxisorientiert. Fünftens investiert in den Einzelnen. Und sechstens auffällig viele Fragen. Wir beginnen mit Punkt 1. Der Herr Jesus war der vollkommene Mensch. Und ich möchte ganz viel mit Bibelstellen arbeiten. Er sagt in Matthäus 11, Vers 29, nehmt auf euch mein Joch und lernt von mir. Also wir haben eine biblische Argumentation, dass wir sagen, jawohl, wir wollen uns die Evangelien anschauen und wir wollen wirklich von Jesus lernen. Jesus als Mensch. Also wenn ich ab und zu mal Jesus sage, meine ich damit nicht etwas Unehrerbietiges. Ich habe das in der Sonntagsschule schon eingetrichtert gekriegt, dass man Herr Jesus sagt. Da will ich auch grundsätzlich beibleiben. Wenn ich Jesus sage, dann meine ich das so, dass wir einfach dort einen Menschen stehen sehen, ja, der genauso 1,86 groß war. Wenn du nicht gewusst hättest, dass es Jesus ist, stand da einfach ein Mensch. Und das war der Mensch Jesus. Aber er sagt, lern von mir. Als Leiter lernen wir von dem Herrn Jesus ein Leben in Abhängigkeit. Vielleicht können wir Lukas 6, also ihr habt natürlich alle eine Bibel bei, ja. Lukas 6, Vers 12. Da steht, es geschah am selbigen Tag, dass er auf den Berg hinausging, um zu beten, und er verharrte die Nacht im Gebet zu Gott. Das Erste, was wir lernen als Brüder, die den Eindruck haben, dass sie einer Gemeinde vorstehen sollten, dass wir das nur tun können, wenn wir ein Leben in Abhängigkeit leben. Abhängigkeit bedeutet, dass wir den Vers aus Johannes 15, Vers 5 ernst nehmen, wenn da steht, ohne mich oder getrennt von mir könnt ihr nichts tun. Und das ist für so einen Mann in den besten Jahren, also die habe ich auch langsam überschritten, aber so mit 50 hätte ich vielleicht gesagt, du, voll im Saft, ja, ich habe Visionen und ich kann schon auf was zurückblicken und wir starten nochmal richtig durch in unserer eigenen Wassersuppe. Dann komme ich hoffentlich an den Punkt, wo Gott mir sagt, Klaus, das stimmt alles nicht. Also ich freue mich, dass du motiviert bist. Ich freue mich, dass du Mut hast, ja. Aber eins bleibt wahr, und das ist eine sehr unangenehme Wahrheit. Ohne mich könnt ihr nichts tun. Nichts. Paulus sagt mal in 1. Korinther 4, Vers 7, was hast du, was du nicht empfangen hast? So eine entwaffnende Frage, oder? Also du sitzt hier, du kannst auf manches stolz sein. Kommst du aus russlanddeutschem Hintergrund, dann hast du ein Haus gebaut. Bist du ein Hiesiger, dann hast du eins ausgebaut. Keine Ahnung. Also irgendwie haben wir alle so unsere Geschichten und wir denken, komm, du, da war ich aber echt. Das können sich meine Kinder mal angucken. Und dann wirst du hoffentlich erwachsen, geistig erwachsen. Und dann zieht dir Gott diesen Zahn und er sagt, weißt du was? Ohne mich kannst du nichts tun. Du kannst nichts tun. Und das ist zum Beispiel das, was das Amt eines Predigers so demütigend macht, ja. Du wankst hier nach vorne und du weißt, du kannst es nicht, ja. Und du bist angewiesen auf diesen unsichtbaren Draht nach Gott. Und wenn Gott ihn kappt, wird das hier ein Desaster. Und wenn Gott mir nicht hilft, dann kann ich nichts tun. Ich kann es wirklich nicht tun. Und mir ist es viel lieber, ich würde in eine Matheprüfung gehen, habe ordentlich gelernt, und denke so, 80% schaffe ich, ja. Da kann ich wenigstens darauf vertrauen, dass ich noch so ein Wissen angesammelt habe. Hoffe natürlich, dass in diesem Moment Gott die Durchblutung meines Hirns aufrechterhält. Aber in geistlichen Dingen ist es vielleicht noch greifbarer, dass wir können es nicht. Wir können es nicht tun. Und ich lerne von dem Herrn Jesus Abhängigkeit. Er geht auf den Berg, und das ist ja schon ein krasser Vers, oder? Es geschah an diesem Tag, dass er auf den Berg hinausging, um zu beten, und er verharrte die ganze Nacht im Gebet. Das nächste, was ich lerne von diesem Menschen Jesus, ist Zeit und Geduld. Er sagt in Matthäus 15, seid auch ihr noch unverständig? Der Jesus hat irgendwie eine unendliche Geduld. Der Herr Jesus bildet seine Jünger nicht in einem 14-tägigen Seminar aus. Jetzt will ich hier keine Exkurs machen zum Thema Bibelschule oder so, ja? Die kann sicherlich nützlich sein. Aber ich glaube, dass Gott uns wirklich schult, indem er uns mit sich leben lässt, indem wir ganz normal leben und ihm diesen Wunsch sagen, Herr, schule mich durch dein Nahsein in meinem Leben, in all dem, was ich erlebe. Und zeig mir deinen Willen, zeig mir dein Wort, gib, dass dein Geist in meinem Leben wirkt und dass ich dann wachsen kann. Und das ist ein Prozess. Wir haben jetzt erstmalig in unserem Leben einen Garten. Ich habe jetzt immer gedacht, dass ich da völlig gefühllos bin, aber weit gefehlt. Alte Männer können sich noch ändern. Ich habe Kartoffeln gesetzt oder gelegt oder was weiß ich, wie das heißt. Also Loch gemacht, meine Enkel dazu genommen und gesagt, Freunde, hier kommt eine Kartoffel rein und in Kürze werden wir hier 200 wieder rausholen. Und mein Enkel natürlich am letzten Tag, guck mal Opa, ist immer nur noch eine. Ich sage, Junge, wenn du die jeden Tag rausholst, kommt da nie was raus. Aber er war natürlich ein Abbild von mir, ja. Ich habe doch keine Zeit, da zu warten, bis die Kartoffel sich irgendwie verfault und dann 10 neue rauskommen, sondern ich gucke jeden Tag mal nach, ja. Was lerne ich daraus? Ganz normal, ohne ich lasse jetzt die Bibelschule in Ruhe. Ich lerne einfach, es gibt Dinge im Leben, die brauchen Zeit. Und dann hast du einen Bruder bei dir in der Gemeinde, dem hast du mal richtig in Frakturschrift alles erklärt, was bei ihm gerade schief hängt. Und du denkst, am nächsten Tag hat er das vollständig kapiert. Und er hat es überhaupt nicht kapiert. Und dann denkst du, hat er eigentlich zugehört? Warum ändert er sich nicht sofort? Und irgendwann ändert er sich. Wir haben bei uns wirklich viele nette Erlebnisse. Wir sind eine relativ kleine Gemeinde, so 50 Leute. Und jetzt kam ein Ehepaar dazu. Er war neuapostolisch und sie war katholisch. Das war auch ein herrliches Pärchen. Und dann haben wir mit ihm gesprochen und nach 8 Wochen habe ich dann gedacht, so jetzt ist es soweit, jetzt drückst du dir mal so eine richtige Schrift in die Hand, wo drinnen steht, wie schräg und verkehrt die neuapostolische Lehre ist. Und ich dachte schon, mit den 8 Wochen, für meine Verhältnisse war das absolute Ende meiner Geduldsphase. Und er hat mir das eine Woche später wieder zurückgegeben und hat gesagt, Klaus, mag zwar alles richtig sein, aber ich finde es trotzdem nicht nett. Na, wollte ich schon wieder anfangen zu diskutieren, was ist der Unterschied zwischen richtig und nett. Aber dann habe ich ihn gelassen. 2 Jahre später, und das war jetzt vor 14 Tagen, haben wir zusammengesessen, haben einen Kaffee getrunken und er hat gesagt, Klaus, übrigens, weißt du noch da, mit dem Heft und so, vielen Dank. Ich sage dir heute, dass das Heft mir die Augen geöffnet hat und dass es mir klar gemacht hat, dass die Neuapostolen nicht eine Spielart des Christentums sind, sondern dass es eine handfeste Irrlehre ist. Und ich musste mich davon richtig lösen. Ich habe mich jetzt abgemeldet. Dazu muss ich aufs Gericht gehen, weil das irgendwie eine Körperschaft öffentlichen Rechts ist. Meine Eltern haben mich verstoßen. Aber, sagt er, deine Attacke 8 Wochen, nachdem ich bei euch in der Gemeinde war, die war trotzdem zu früh. Und dann habe ich mich gefragt, habe ich eigentlich Geduld? Warum habe ich nicht die Geduld, den nochmal ein Vierteljahr da sitzen zu lassen und schmoren zu lassen und einfach das Wort Gottes einwirken zu lassen? Gott wirkt doch auf ihn. Ich glaube, da sind wir alle unterschiedlich. Aber der Herr Jesus bildet seine Jünger nicht in einem 14-tägigen Seminar aus. Am Ende der Schulungszeit fallen die Prüfungen gemischt aus. Also gemischt kann man auch ersetzen durch schlecht. Markus 14, Vers 50. Es verließen ihn alle und flohen. Petrus verleugnet ihn, Judas verrät ihn. Und ein drittes Beispiel. Jesus spricht zu ihm, zu Philippus, solange Zeit bin ich bei euch und du hast mich nicht erkannt, Philippus. Wer mich gesehen hat, hat den Vater gesehen. Und wie sagst du, zeige uns den Vater. Und als ich das gelesen habe, habe ich gedacht, na, mit den 8 Wochen war doch nicht so schlecht. Also, der Herr Jesus macht auch Druck, ja. Er sagt schon mal seinen Jüngern, ich kann euch überhaupt nicht verstehen. Ihr habt mir die ganze Zeit zugeguckt. Habt ihr das nicht verstanden? Er sagt mal zu seinen Jüngern oder zu Petrus, warum hast du eigentlich noch gezweifelt? Du hast doch die ganzen Geschichten schon erlebt mit mir. Ich kann das nicht verstehen. Und ich glaube, sanften Druck dürfen wir ausüben. Ich glaube schon, dass das Gegenüber irgendwie merken muss, dass wir ihn lieben und dass wir es nett meinen, ja? Aber wir können schon mal sagen, du, es wäre nett, wenn du die Klasse wechselst, ja? Es wäre nett, wenn du weiterkommst. Und wenn Leute so überlegen vielleicht, was sie tun sollen, was sie machen sollen. Wir hatten eine Schwester, die hat sich bekehrt. Wir haben so viele nette Sachen erlebt, also im finsteren Nordosten. Und sie brachte ihre kleine Tochter mit. Und sie war so aufgewachsen, dass man seine Kinder dadurch erzieht, dass man sie nicht erzieht. Und so hat sich die Tochter auch verhalten. Die war ein bisschen gemeingefährlich. Und dann haben die anderen Mütter gesagt, du, deine Tochter, die beißt immer die anderen Kinder in den Oberarm. Also entweder du gibst ihr was zu essen oder du sagst ihr, dass das nicht geht. Und dann haben die Mütter wunderbar sich mit ihr zusammengesetzt und haben gesagt, du, pass auf, man kann seine Kinder erziehen. Und erziehen bedeutet fördern und korrigieren. Das kann man sich gut merken, ja? Fördern und korrigieren. Und du musst beides tun. Und das war für die völlig neu. Also sie ist eine solide Uckermärkerin, die einfach in ihrem Leben noch nie den Namen Jesus gehört hat. Bibel null. Also überhaupt keine Idee. Aber dann hatte sie den Vorteil, dass sie den anderen Familien zugucken konnte, die das mit ihren Kindern irgendwie anders versucht haben. Und dann hat sie angefangen, ihre Tochter zu erziehen. Also sie hat ihr ganzes Denken umgestellt und ihr Handeln umgestellt. Das finde ich heroisch, wenn du das nicht gewohnt bist. Aber dann kam sie freudestrahlend ein halbes Jahr später in die Gemeinde und sagte den Frauen, wisst ihr was, nachdem ich meiner Tochter auch mal was verbiete, mein Leben wird viel einfacher. Und da habe ich gesagt, yo, also so die Regeln Gottes, wenn man die einigermaßen anwendet, das Leben wird einfacher, erträglicher, ja. Wir überleben das, die Kinder überleben das. Sie werden sich später nicht auf die Straße kleben, nein. Wir kleben am Herrn, wir kleben am Herrn. Und da wurde mir klar, dass wir von dem Herrn Jesus lernen können, dass wir dem anderen Zeit geben. Dass wir mit ihm Geduld haben. Dass wir auf der einen Seite sagen, du, da ist irgendwo, da musst du dich korrigieren. Du machst Dinge, die stehen nicht mit der Bibel in Übereinstimmung. Das sehen wir ja oft nicht. Das ist uns ja oft nicht klar. Und da kann man nur froh sein, wenn einer um die Ecke kommt und sagt, das, was du machst und was du gesagt hast, ist durch die Bibel nicht abgedeckt. Und wenn der recht hat, dann sag ihm herzlichen Dank und korrigiere dich. Das betrifft uns hier genauso. Wir sind nicht fehlerfrei. Also wir lernen als erstes, dass wir unabhängig das nicht tun können. Und wir sollten uns auch nicht so ein Denken angewöhnen, das habe ich schon dreimal gemacht, das geht beim vierten Mal, da perlt das nur so raus, überhaupt kein Problem, es wird nicht gehen. Du wirst auf die Nase fallen. Und das wäre doch eine schöne Sache von der Konferenz, wenn ihr nach Hause fahrt, wenn es bei euch nochmal so richtig aufploppt und ihr merkt, ich kann ohne meinen Herrn, ich kann es nicht tun. Du kannst keine vernünftige Ehe leben, du kannst deiner Familie nicht vorstehen und du kannst erst recht nicht in deiner Gemeinde zum Segen sein. Du kannst es nicht. Es sei denn, du findest Zeit, um mit Gott Gemeinschaft zu haben. Ich weiß gar nicht, ob es das Buch noch gibt von Ole Hallesby, Unsere Kraft wächst aus der Stille. Das wäre doch mal so ein Alarmbuch für unsere Zeit. Ja, wir sind so busy. Wir rennen von einem Termin zum anderen. Also ich inklusive, ja. Und eigentlich sind wir verrückt. Wir haben keine Zeit mehr für Ruhe. Wir haben überhaupt keine Möglichkeiten mehr, dass Gott zu uns redet. Und wir können ohne ihn nichts tun. Das heißt, wir tanzen auf dünnem Eis. Und wenn das in deinem Leben so ist, dann schaff dir Zeiten und Räume, wo das Eis wieder dicker werden kann. Damit wir nicht auf die Nase fallen. Macht ihr irgendwas mit der Uhr da hinten, oder? Wilfried, ich hab dich im Verdacht. Nein. Wo sind wir? Wir kommen jetzt zur Leiterschaft und Dienst. Der Herr verbindet Dinge, die wir normalerweise nicht verbinden. Das muss ich erklären. Es gibt einen Vers in Jesaja, da steht sinngemäß, der Herr ist allmächtig und trotzdem kümmert er sich um den Einzelnen. Das ist zum Beispiel etwas, was bei unserem Herrn Jesus einfach nur die absolute Ausnahme ist, ja. Kein Putin, kein Scholz oder wer auch immer, der ein bisschen Macht bekommt in dieser Welt, hat ein Interesse, sich wirklich um Tante Luise auf dem Marktplatz von Marktoberstdorf zu kümmern. Das geht ihm völlig ab. Und der Herr Jesus hat die Fähigkeit, dass er über eine unbegrenzte Macht verfügt und er kümmert sich um den Einzelnen. Und das ist für mich so eine Verbindung zwischen Allmacht und Erbarmen. Es ist aber auch eine Verbindung zwischen Autorität und Dienstbereitschaft. Und ein Beispiel dafür ist Matthäus 8, Vers 3. Da ist ein Aussätziger und da steht, und er streckte seine Hand aus, rührte ihn an und sprach, ich will, sei gereinigt. Und sogleich wurde sein Aussatz gereinigt. Es gibt ja später in Lukas 17 diese Geschichte, wo er 10 Aussätzige heilt, ja, wo nur 9 zurückkommen. Aber hier in Matthäus 8 ist es ein Aussätziger, ein Mensch. Und da ist der Schöpfer des ganzen Universums. Also ich war vor einem Vierteljahr schon mal hier in diesem Raum und da war ich auf der Jahresversammlung von Wort und Wissen und da hat hier ein ganz kleiner Mensch, so 1,65 lang, irgendwie 55 Kilo Lebendgewicht, also. Und das war ein Hammer, der heißt Dr. Peter Trüb, ein Physiker. Und der hat hier einen Vortrag gehalten über schwarze Löcher. Den gibt es bei YouTube. Und den könnt ihr euch echt mal ansehen. Und der hat uns mal etwas gezeigt über den Kosmos, was so die neuesten Ergebnisse sind, was die Forscher herausgefunden haben. Und dass man den Nobelpreis verliehen hat, ich glaube 20 oder 21, für das erste Foto, was einem Wissenschaftler gelungen ist, von einem schwarzen Loch. Und da habe ich da hinten gesessen, Mundlade wieder zu. Ich dachte, es ist ja unglaublich, ja, so. Und über all diesem Wahnsinn, den ich ja mit meinem Hirn überhaupt nicht so richtig erfassen kann, steht ein Schöpfer. Und über den Schöpfer heißt es im Psalm 33, Vers 9, er sprach und es stand da. Bumm. Und wir Menschlein, wir wuseln hier rum und denken, oh, was wir gerade wieder gefunden haben. Ja, es gibt sogar schwarze Löcher. Staubsauger des Weltraums. Alles da rein und so. Und dann kamen gleich Fragen vom Zuschauerraum. Wie nah ist denn die Erde am schwarzen Loch? Hat er gesagt, geht schon noch ein bisschen, ja. Aber das ist ja nichts zu lachen. Gibt es ja wirklich. Und die Masse nimmt zu. Jetzt haben sie sogar eine Waage sich ausgedacht und haben das erste schwarze Loch gewogen. Sind 40 Nullen hinten rausgekommen. Das ist auch nicht zum Lachen. Das ist alles wahr, ja. Aber dann sagt er zum Schluss, wo ich dachte so, jetzt ist der Junge hoffentlich fertig. Mein Hirn ist platt. Sagte, jetzt möchte ich euch noch etwas sagen. Das ist ein Schweizer, das kann ich ganz schlecht nachmachen. Aber es gibt eine ganz interessante Verbindung zwischen dem schwarzen Loch und der Hölle. Und alles, was wir in der Bibel über Hölle finden, findet sich eigentlich in dem schwarzen Loch wieder. Also er hat damit nicht gesagt, dass die schwarzen Löcher die Hölle sind. Aber zum Beispiel am Rand des schwarzen Loches hört die Zeit auf. Das weiß man, dass die Zeit aufhört. Und du kommst nur rein in ein schwarzes Loch, aber du kommst nie wieder raus. Und da gab es so 5, 6 Parallelismen, wo ich dachte, und wenn das die einzige Botschaft ist, die Gott hat an uns, mit diesem schwarzen Loch, um zu sagen, Freunde, ihr könnt euch amüsieren über die Hölle. Es gibt sie. Und sie ist schrecklich. Und sie ist eine Motivation für uns, rauszugehen auf die Straße und den Leuten sagen, Freunde, wir verkündigen euch hier nicht irgendwie eine Einladung zum Grillfest oder so, ihr könnt kommen oder könnt nicht kommen, sondern wenn ihr nicht kommt, hat es fatale Folgen. Ihr geht in die Hölle. Und Hölle ist Gottesferne. Und da bin ich sehr froh, dass dieser gewaltige Herr, der mein Herr ist, dass er sagt, Klaus, ich habe kein Problem, mich da runterzuneigen, Wurm, Andreas, mir anzuschauen und sagen, du, ich kümmere mich um dich. Und als ich damals mit 18 Jahren in meinem Internat hing und das erste Mädchen präsentiert werden sollte und wir durften die alle mal benutzen, da musste ich mir überlegen, was ich jetzt mache. Das war der Punkt. Ich wusste ganz genau, das ist eine Grenzüberschreitung. Ich wusste es ganz genau. Aber die Frage ist, wie kommst du aus dem Zimmer raus? Und ich habe mich wirklich gefühlt wie Josef. Und dann kommt so der mächtige Gott, ja, der gerade die schwarzen Löcher geschaffen hatte und was weiß ich, das ganze Universum. Und der steht da bei mir im Internat und der sagt mir ganz leise ins Ohr, Klaus, raus hier. Raus hier. Sieh zu, dass du Land gewinnst. Und ich bin so froh, dass er sich um mich gekümmert hat. Ist das nicht eine Barmherzigkeit? Und das dürfen wir jetzt von Jesus lernen und dürfen das übertragen in unser Leben. Wir lieben die Massen, ja? Wir lieben Anerkennung. Wir lieben Größe. Man soll von uns reden. Aber dann gibt es bei dir in der Gemeinde eine Person, die so am Rand steht, um die sich keiner kümmert. wie wäre es, wenn du am nächsten Sonntag mal zu ihr gehst und einfach sagst, du kommst du zum Mittagessen mit zu uns? Erzähl doch mal, wie heißt du eigentlich? Wie geht es dir? Du guckst manchmal so traurig. Ja, und die ist vielleicht auch nicht frisch gewaschen. Versprüht so ein... Manches ist nicht so angenehm. Wir haben vor einigen Jahren den Walter Mauerhofer bei uns zu Besuch gehabt. Und er wurde auch umschwärmt von allen Seiten und er war auch so ein Liebling des Volkes. Und er hat ja auch wirklich alle Voraussetzungen dafür, kann sich begeistern. Ich habe zu ihm gesagt, Walter, hast du noch irgendwie einen Wunsch? Kann ich dir irgendwas Nettes tun? Ja, sagt der Klaus, zeig mir eine dicke Eiche. Ich sage, okay, wir haben ja viele dicke Eichen. Fahre ich mit dir hin und dann habe ich gewusst, da gibt's so einen Friedhof, da gibt's eine Eiche, da gehen 12 Leute drum, so mit ausgestrecktem Arm. Bin ich mit ihm hingefahren. Ich habe mich gefühlt wie, als ich früher meinen Lego-Bausatz gekriegt habe. Da stand er da, schau Esther, die Eiche. Und dieser Walter, der so umscharrt war von vielen, der war plötzlich weg. Ich sag, na, wo ist er denn wieder hin? Essen, Walter ist nicht da. Über das ganze Gelände gerannt. Und da saß er unten am Steg, am See, mit einer Schwester, mit der wir normalerweise nicht zusammensitzen. Und sie haben beide erzählt. Ey, das ging mir so durchs Herz. Der berühmte Walter Mauerhofer, der geht einfach an den See und der hat gemerkt, da ist eine Person, die würde vielleicht gerne mit ihm reden. Sagt, du, wir gehen hier weg aus der Masse, wir gehen an den See, setzen uns an den Steg und wir reden ein bisschen. Und eigentlich wollte ich ihn zum Essen rufen, da dachte ich, nee, soll er verhungern. Du gehst wieder, du lässt ihn jetzt mal reden mit dieser Frau, bis sie wirklich fertig sind. Und dann hat der Hunger ihn so sowieso wieder nach oben getrieben. Und ich habe mich gefreut, dass ich einen Menschen kennengelernt habe, der bekannt ist, der irgendwie auch einen Namen hat, der überhaupt kein Problem damit hat, sich irgendwo in die Ecke zu setzen und jemand zuzuhören. Können wir das nicht von Jesus lernen? Dass wir vielleicht einen Blick haben für die, die am Rand stehen? Und es gibt heute Leute, die so sehr am Rand stehen, mit denen keiner redet. Und es gibt auch Leute, die nicht mehr miteinander reden. Ich habe den Eindruck, dass die Leute in meiner Nachbarschaft, die sind so frustriert, die haben so eine Angst, so eine Unsicherheit. Eine Frau ist jetzt depressiv geworden, ja? Und bei solchen Krankheiten, da stehst du immer da und denkst, wie willst du der denn jetzt helfen? Und ihr Mann kommt zu uns und arbeitet immer mal ein bisschen bei uns im Garten und so. Und ich habe zu ihm gesagt, du Heiko, wollen wir nicht mal für deine Frau beten? Und vor 10 Jahren hat er schon zu mir gesagt, Klaus, du bist doch sonst ganz normal. Aber ab und zu machst du die Augen zu, faltest die Hände und redest zu jemand, der nicht da ist. Das ist doch bekloppt. Ja, ich sag, Heiko, das ist beten. Ach ja, beten. Er hat mit 56 oder mit 57 das erste Mal in seinem Leben einen Menschen gesehen, der betet. Das ist doch der Wahnsinn, oder? Und dann haben wir gebetet für seine Frau. Und es wäre so schön, wenn Gott die Gebete erhört. Der Sohn des Menschen ist nicht gekommen, um bedient zu werden, sondern um zu dienen und sein Leben zu geben als Lösegeld für viele. Lukas 22, es gibt kaum ein Evangelium, wo der Herr nicht so eine Erklärung abliefert. Wer ist größer, der zu Tisch liegende oder der Dienende? Nicht der zu Tisch liegende, ich aber bin in eurer Mitte wie der Dienende. Und dieser Satz, über den kann man sich ja mal einen ganzen Abend unterhalten, ja? Es ist keine Frage, dass der Herr Jesus nicht in der Mitte ist. Also diesen Platz wird er sich auch nie streitig machen lassen. Da gehört er hin und nirgendwo anders. Aber er schafft diese Verbindung, dass er sagt, ich bin in der Mitte und ich bin trotzdem wie der Dienende. Also ich bin bereit zu dienen. Und das ist ja gestern schon mal ein bisschen angeklungen, dass Ältestenschaft etwas zu tun hat mit Arbeit und mit Dienst. Und deswegen sollten wir da auch nicht so einen Heiligenschein drum machen, so. Dass man, ach, was weiß ich, dass wir denken, wir sind irgendwo besser oder abgehoben oder... Also Christoph hat sich gestern wirklich alle erdenkliche Mühe gegeben, zu sagen, dass es eine Nahbeziehung ist. Das Wort habe ich gestern zum ersten Mal gehört. Aber ich denke ja, eine Beziehung ist ja immer eine Nahbeziehung, ja? Also wir sind nahe beieinander. Und der Herr sagt im Matthäus-Evangelium, einer ist euer Meister, ihr alle aber seid Brüder. Und dieser ganze Standesdünkel, der muss weg. Also Leute, die einen Ältestendienst tun in einer Gemeinde, fallen dadurch auf, dass sie eine enorme Dienstbereitschaft mit sich bringen. Und der Herr Jesus macht das vor. Und was ich hier nicht aufgeschrieben habe, ist Lukas, na, wo steht's? Die Fußforschung? 13, ja? Also irgendwo da in der Mitte. Ja, meine ich ja, Johannes 13. Also habe ich wirklich gemeint. War jetzt kein Test. Und wie kann man seine Dienstbereitschaft besser ausdrücken? Also ich würde es jetzt fast am liebsten mal machen mit Andreas. Ja. Aber du bist wahrscheinlich auch frische Strümpfe heute?
2: Ja.
1: Ja. Also ich war eingeladen zu einem Jugendtag und das war auch so eine ziemlich hippige Jugend. Und ich sollte was sagen über die Fußwaschung. Da dachte ich, wie willst du denn zu denen was sagen über die Fußwaschung? Also Worte sind Schall und Rauch. Also habe ich mir vorgenommen, pass auf, du organisierst mir so einen großen Trog und Handtuch und Seife. Und da habe ich die ganze Zeit geguckt, wo erwische ich jemand, der es wirklich nötig hat. Und das war einer in der vierten Reihe und den habe ich nach vorne gebeten und da haben wir uns da beide vorne hingesetzt und haben erstmal vor dem Jugendtag, habe ich ihm die Füße gewaschen. Das war auch für mich ein Erlebnis und für ihn auch. Aber das habe ich wirklich nicht gemacht, um eine Show zu machen, sondern um zu zeigen, wisst ihr, also er wusste nicht, wie er sich verhalten soll. Ich wusste auch nicht, wie ich die Strümpfe hinterher wieder draufkriege. Das war schon ein Experiment, aber was das eigentlich bedeutet, einem anderen die Füße zu waschen. Also als erstes gehst du in die Knie, ja? Also einmal durchkämmen könnte man auch im Stehen machen, ja? Bei mir jetzt nicht, aber bei ihm. Aber die Füße waschen, dazu musst du runtergehen. Strümpfe aus. Ich weiß nicht, wie das früher war, hatten die Strümpfe? Wahrscheinlich nicht, die hatten so Sandalen. Waren eben wirklich dreckig, die Füße. Dann wäscht man die. Und das muss irgendwie dazu geführt haben, im Orient, dass wenn du von draußen kamst, von dem ganzen Dreck, und du wolltest was Schönes essen, und die haben ja Essen wirklich zelebriert, anders wie wir, so Fast Food und rein und Ende. Und die haben eine Weile da gesessen. Und ich kann mir vorstellen, die hatten auch mehr Vorstellung von Genuss. Und dass die Jünger sich einfach wesentlich wohler gefühlt haben, wenn die zu Tische lagen und dann jemand kommt und wäscht dir die Füße und dann kommt die Vorspeise. Und das macht Jesus. Und dann kann man doch Petrus irgendwie verstehen, dass Moment, geht ja gar nicht, ja? Oder dann umschalten und zu sagen, dann bitte auch ein Vollbad. Oder, also man weiß ja immer nicht so richtig, was der Petrus sich eigentlich gedacht hat dabei, aber man hatte den Eindruck, das passt nicht zusammen. Und da würde ich dir sehr empfehlen, überrasche deine Mitgeschwister, indem du Dinge machst, die nicht zusammenpassen. Ich habe einen alten Sonntagsschullehrer gehabt, den ich sehr gemocht habe. Und mit dem konnte ich wirklich ganz viele schwierige Fragen, auf die ich keine Antwort hatte, die habe ich dem gestellt. Und den hat neulich seine Frau gesucht, also neulich, vor 40 Jahren. Und weil Onkel Hermann war weg. Und da haben sie ihn gefunden, dass er bei einer alten Schwester war und hat ihr den Garten aufgeräumt. Und das war richtig stressig. Und der Garten sah auch aus wie ein antiautoritärer Garten. Also da hat also alles auch Platz und Wildwuchs gefunden. Und da habe ich gedacht, wieso geht der mit 76 da in den Garten und puckelt sich da ab und macht sich da fertig. Und dann hat er ihr versprochen, pass auf, ich mach dir das noch richtig schön. Der liebte Natursteinmauern. Und da hat er irgendwo, ich glaube, er hat sie nicht geklaut, aber er hat irgendwo sich Steine besorgt und dann, 14 Tage später, hieß es wieder, Onkel Hermann ist schon wieder weg. Ja, wo ist er denn? Dann stand sein Auto am Straßenrand und er war im Auto und er war

hat. Wisst ihr, wie der seine Frau kennengelernt hat? Der war mit seinem Freund in Russland, in Stalingrad. Und dann ist sein Freund umgekommen. Und dann hat sein Freund vorher gesagt, pass auf, wir sind beide verheiratet. Nee, Quatsch, Onkel Hermann war nicht verheiratet, aber er war verheiratet. Und hat gesagt, wenn ich hier das Zeitliche segne und ich hier nicht mehr rauskomme, dann geh bitte nach Hause und kümmere dich um meine Frau. Also er hat nicht gesagt, heirate die, aber kümmere dich um meine Frau. Für Onkel Hermann war das, dann heirate ich die eben. Und dann ist er nach Hause gefahren und hat die Frau gesucht, hat sie getröstet und hat ihr erzählt, wie ihr Mann umgekommen ist. Und dann hat er sie geheiratet. Das war seine Ehe. Und er war unglaublich nett zu ihr. Aber ich habe auch so gedacht, er hat Ehe sogar als Dienst verstanden. Früher waren wir wahrscheinlich doch ein bisschen anspruchsloser. Also dann hat er gedient. Das Dritte, was mich bei dem Herrn Jesus fasziniert, sind persönliche Beziehungen. Es gibt ja Bibelstellen, in denen die zwölf Jünger berufen werden, so en bloc. Da stehen zwar auch alle Namen, aber dann gibt es noch Bibelstellen, in denen die einzelne Berufung der Jünger erwähnt wird. Die Namen werden persönlich erwähnt. Das ist Lukas 6 en bloc, ja? Aber dann gibt es so Zusätze, der auch sein Verräter wurde, findet sich hier. Aber neben der Berufung der Jünger wird oft auch die einzelne Aufforderung zur Nachfolge berichtet. Die Beziehungen zu Johannes und Petrus waren sicher besonders intensiv. Und ich liebe diese Stellen, wo der Herr Jesus sich mit Petrus beschäftigt. Also der Herr Jesus unterscheidet sich ja in seinem Menschsein, zumindest in einer Eigenschaft, grundsätzlich von unserem Menschsein. Und das kann man Johannes 18, Vers 3 entnehmen. Denn dort steht Jesus, der alles wusste, was über ihn kommen würde. Das wissen wir nicht. Und das unterscheidet uns auch von ihm. Das gibt mir aber ein neues Rätsel auf, weil ich merke, wenn der Herr Jesus gewusst hat, dass Judas ihn wirklich verrät, warum hat er ihn so lange ertragen? Warum hat er nicht ernster mit ihm geredet? Wenn er gewusst hat, dass Petrus ihn verleugnen würde, warum hat er den Petrus nicht besser darauf vorbereitet? Und dann komme ich an diese Stelle, wo der Herr zu ihm sagt in Lukas 22, ich habe für dich gebetet, damit dein Glaube nicht aufhöre. Und du bist du einst zurückgekehrt, so stärke deine Brüder. Bist du einst zurückgekehrt? Der Herr Jesus wusste, er würde ihn verleugnen. Es würde eine Wiederherstellung geben. Er müsste zurückkehren. Das wusste er alles. Und trotzdem pflegt er diese persönliche Beziehung. Ich finde das so schön, dass der Herr Jesus zu Petrus sagt, ich habe für dich gebetet. Bitte betet füreinander. Ey, wenn du Leute hast in der Gemeinde, die auf dem letzten Loch pfeifen und du gehst kurz bevor die Gemeinde zu Ende ist, nochmal bei ihnen vorbei und legst deinen Arm auf ihre Schulter und sagst zu ihnen, darf ich für dich beten? Und der sagt, ja, mach das bitte. Und vielleicht sagt der sogar, können wir das nicht gleich machen? Dann geh irgendwo in die Ecke und bete. Ich habe für dich gebetet. Das hat der Herr Jesus gemacht mit Petrus. Aber er sagt auch in Matthäus 16, Vers 23, gehe hinter mich, Satan. Und da könnte man auch denken, also Herr, das war denn pädagogisch nicht so der Volltreffer. Und je länger ich darüber nachdenke, ich glaube, wir sollten uns auch wieder angewöhnen, offen und ehrlich miteinander zu reden. Ich glaube, die größte Schwäche, die wir Christen haben, ist, dass wir überhaupt keine Kritikfähigkeit haben. Also wenn du mal einem anderen sagst, du, ich habe heute den Sonntag die ganze Zeit bei der Predigt den Eindruck gehabt, du warst überhaupt nicht vorbereitet. Und vielleicht war es auch wirklich so. Vielleicht kann man ja mal drüber nachdenken. Und ich fand das so nett gestern mit dem Christoph, was er sagt, bevor man zurückschießt, soll man erstmal gucken, ob nicht doch 5% vielleicht gestimmt haben könnten. Oder 10% oder 100. Und das wünsche ich mir, dass wir eine Gesprächskultur finden, die immer schwankt zwischen ich habe für dich gebetet und gehe hinter mich, Satan. Also das sollte man vielleicht nicht direkt dem Bruder so sagen, ja. Aber es kann ja sein, wir haben uns dermaßen verrannt oder verirrt, dass man doch auch mal zumindest so deutlich miteinander redet, dass es der andere verstehen kann. Ich glaube, das ist eher meine Schwäche. Aber ich genieße das als Privileg, je älter man wird, dass man auch mal sagen darf, unverblümt, was man denkt. Wir hatten jetzt ein Ehevorbereitungsseminar und da kam ein Pärchen, wo ich dachte, die haben eine Lebensplanung, haben die sich vorgenommen, das wird nicht gut gehen. Und ich habe dann den ganzen Abend im Bett meiner Frau die Ohren voll geheult. Ich sage, sollte man ihnen das nicht mal sagen? Ja, und meine Frau immer, du Klaus, du kennst seine Schwächen und du bist manchmal zu direkt und
vor

0: Richtig. Also wahrscheinlich kenne ich meine. Ja. Also ich habe es gewagt. Am nächsten Mittwoch, Mittag gab es eine Gelegenheit. Sie standen völlig ungeschützt alleine in einer Ecke. Ich sage, ey, mir lässt es keine Ruhe, wenn ich euch hier stehen sehe. Ich muss euch einfach mal fragen, wie ihr euch das eigentlich vorstellt. Ich rede gar nicht über das Problem an sich. Und da war ich so froh, dass die Frau dann sagte, Klaus, ich wusste genau, dass du mich ansprichst. Und ich sage dir, wir haben darüber geredet und der Fall ist erledigt. Oh, ich sage, herrlich. Aber da meinten sie, Klaus, dass du uns das gefragt hast, das zeigt uns, dass dir wirklich an uns liegt. Ja, ich sage, wir machen doch keinen Sport hier. Ihr wollt in die Ehe gehen. Ja? Die Ehe ist eines der herausforderndsten Projekte, die du im Leben überhaupt starten kannst. Weil da kommen zwei Personen zusammen, die sind einfach so schrecklich unterschiedlich, dass man das irgendwie harmonisieren muss. Ja? Johannes aber antwortete ihm und sprach, Lehrer, wir sahen jemand, der uns nicht nachfolgt, Dämonen austreiben in deinem Namen und wir wehrten ihm, weil er uns nicht nachfolgt. Er hört sich das alles an. Er kann Johannes korrigieren. Er sagt, Johannes, du hast eine Schräglage in deinem Denken. Ich möchte dir gerne helfen. Dann kommen Jakobus und Johannes, die Söhne des Zebedäus, und sie sagen zu ihm, Lehrer, wir wollen, dass du uns tust, um was irgend wir dich bitten werden. Da fragt man sich auch, was geht denn in denen vor? Wo haben sie denn plötzlich ihre. Oh, wir waren schon nicht bescheiden. Wo haben sie das eigentlich her? Und der Herr Jesus beschäftigt sich persönlich mit Leuten. Und ich glaube, das würde eine Stärke eures Dienstes werden, wenn ihr die Fähigkeit bekommt, auf den Einzelnen zu schauen, euch auch um den Einzelnen zu kümmern, vielleicht ihm mal zu schreiben. Vielleicht habt ihr eine Korrespondenz angefangen, die ist eingeschlafen. Und eines Tages sortiert ihr eure Post, heftet alles ab und ihr denkt, ey, wie ist denn das eigentlich ausgegangen? Der habe ich da gar nicht mehr geschrieben. Da müsste ich mich noch mal melden. Dann macht das bitte. Die einzelnen Personen und Menschen sind wirklich vorbildlich. Jetzt werde ich das hier nicht durchpeitschen, obwohl meine Zeit in 2 Minuten zu Ende ist, sondern ich mache jetzt noch einen Punkt und ich mache einfach mit den anderen Punkten nachher weiter. Ihr müsst einfach so lange bleiben, bis ich fertig bin. Das Praxisorientierte finde ich ganz beeindruckend bei dem Herrn Jesus. Ich nenne das mal Learning by Doing. Das pädagogische Konzept Jesu Christi war nicht eine punktuelle theoretische Wissensvermittlung, sondern das gemeinsame Leben. Die Jünger waren mit ihm in den Saaten und er benutzt die Gelegenheit zum Lehren. Also sie haben einfach zusammen gelebt. Sie gingen spazieren. Sie gehen über ein Feld und dann sehen sie den Weizen und dann fängt er an, ihnen irgendwas zu erzählen. Oder es gibt die legendäre Speisung der 5000, das einzige Wunder, was in allen 4 Evangelien mitgeteilt wird. Und dann sagt er während dieser Speisung diesen tollen Satz zu den Jüngern, gebt ihr ihnen zu essen. Und in dem Satz steckt ja ein ganzes Lebenskonzept drin, oder? Da war ja nicht nur gemeint, die sollen die 5000 Leute essen, sondern er sagt, ihr seid die Leute, die das Essen austeilen müssen. Und dann sagst du, ja, womit? Mit den Broten und den Fischen geht nicht. Und wir würden denken, Herr, es ist doch viel einfacher, wenn du das gleich machst. Ich meine, du kannst das doch eh alles vermehren. Und dann teilt es doch auch gleich aus. Und Jesus sagt, nein, ich bestehe auf meiner Arbeitsteilung. Ich vermehre den Kram, du teilst ihn aus. Und das ist das, was wir heute tun. Das ist unser Leben. Also wir teilen das aus, was der Herr vorher in unsere Hände gelegt hat, was er vermehrt hat. Und da benutzt er so eine Gelegenheit. Und das geht dann auch noch weiter, dass er ganz viele Dinge, die er gerade so erlebt oder die er gerade in der Hand hat, wo er ihnen Dinge geistlich deutlich macht. Also das Erste, was ich zusammenfassen möchte, ist, wenn wir von Jesus lernen wollen, wie er Leiter war, dann lernen wir von ihm, dass er in Abhängigkeit gelebt hat. Wir können ohne ihn nichts tun. Das Zweite, was wir lernen, ist, dass wir den Blick für den Einzelnen haben sollten. Selbst wenn Gott dich so begabt hat und dir alle Leute einreden, dass du super bist, dann darfst du nicht durch die Decke gehen, sondern da musst du immer noch in deiner Gemeinde die Augen aufmachen und schauen, okay, was ist denn eigentlich mit dem, der sich nicht so bemerkbar machen kann, um den man auch mal einen Bogen macht. Also habe die offenen Augen für den Einzelnen. Und dann bedeutet das natürlich folglich, dass wir uns auch irgendwie dafür stark machen, dass es persönliche Beziehungen gibt. Beziehungen, in denen wir Leute ermutigen, aber in denen wir sie auch warnen. Wir sind so weichgespült, wir sind nur noch lieb, ja. Aber wenn du deine Kinder nur lieb erziehst, das geht nicht gut. Ich muss meine Kinder auch korrigieren, ich muss ihnen Grenzen setzen. Und so ist es auch mit unserem mitmenschlichen Zusammensein, dass Gott uns da helfen will. Also wir schauen nach dem Einzelnen und wir wollen versuchen, in seiner Abhängigkeit zu leben.
1: Das wäre sehr schön. Sie hörten Klaus Günschel in einem Vortrag über Leiterschaft, aufgenommen auf der KFG-Konferenz für Gemeindegründung.

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1: Ich bin Silke Rech. Nach der Migrationskrise in der spanischen Exklave Ceuta haben die EU-Innenminister ihre Unterstützung für Spanien bekräftigt. Zugleich fordern sie eine bessere Vorbereitung auf ähnliche Krisen an den EU-Außengrenzen. Dazu sollen unter anderem Frühwarnsysteme ausgebaut werden. Inzwischen sind fast alle Migranten, die vergangene Woche nach Ceuta gelangt waren, nach Marokko zurückgekehrt. Die Waldbrandlage bleibt in mehreren Ländern angespannt. In Griechenland sind die Feuer westlich von Athen zwar weitgehend unter Kontrolle, die Einsatzkräfte warnen aber weiter vor neuen Bränden.
2: In den Niederlanden kämpfen hunderte Feuerwehrleute gegen einen Großbrand nahe der deutschen Grenze. Auch im US-Bundesstaat Washington sind tausende Einsatzkräfte im Kampf gegen die Flammen. Dort wurden hunderte Häuser zerstört und zehntausende Menschen mussten ihre Wohnungen verlassen. Noah Ulrich, Redaktion.
1: Das Bundeskartellamt kommt bei der Prüfung der hohen Spritpreise nach eigenen Angaben voran. Die Behörde untersucht, ob die Preisforderungen der Raffinerien gerechtfertigt sind. Erste Antworten der Unternehmen liegen bereits vor. Außerdem überprüft das Kartellamt weiter die umstrittene 12-Uhr-Regel an Tankstellen, weil es dort zuletzt wieder mehr Verstöße gegeben hat. Die Zahl der Asylanträge in Deutschland ist weiter gesunken. Im Juli haben rund 4.300 Menschen erstmals einen Asylantrag gestellt. Das sind etwa halb so viele wie im Juli des vergangenen Jahres. Das Bundesinnenministerium führt den Rückgang unter anderem auf die inzwischen geltende europäische Asylreform zurück. Sie soll die Zahl der Asylsuchenden in der EU verringern und bringt strengere Regeln für Asylverfahren mit sich. Im Ärmelkanal sind 157 Migranten aus einem brennenden Flüchtlingsboot gerettet worden. Der Motor des überfüllten Schlauchboots hatte Feuer gefangen. Französische und britische Rettungskräfte brachten die Menschen sicher an die französische Küste. Zuvor hatten viele der Migranten angebotene Hilfe zunächst abgelehnt, um ihre Überfahrt nach Großbritannien fortzusetzen.
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1: Die aktuellen Temperaturen in Köln-Bonn 35 Grad, in Hamburg 30, in Bremen 32, in Berlin 33, in Dresden und Frankfurt am Main 37, in Stuttgart 36, in München 37, in Erfurt 36 und in Münster 34 Grad. Heute zeigt sich vielerorts wieder die Sonne, bevor später vor allem im Westen erneut teils kräftige Gewitter aufziehen, örtlich auch mit Unwettergefahr. Es bleibt heiß bei 30 bis 38 Grad. An den Küsten werden 25 bis 30 Grad erreicht. Morgen ein Mix aus Sonne und Wolken. Vor allem im Osten und Südosten sind erneut kräftige Schauer und Gewitter möglich. Örtlich auch mit Unwettergefahr. Die Temperaturen reichen von 25 Grad an der Nordsee bis zu heißen 35 Grad im Osten und Südosten.
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3: Hallo und herzlich willkommen hier bei Bibel erklärt. Es folgt ein wenig Musik und dann ein Vortragsmitschnitt von Joachim Koch-Lovius.

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0: 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Hören Sie nun einen Vortragsmitschnitt von Joachim Kochlovius mit dem Titel Die 10 Gebote.
1: Brüder und Schwestern, wir starten in unsere Bibelreihe über die 10 Gebote. Und bevor wir uns nun mit dem ersten Gebot beschäftigen, sind einige Vorbemerkungen wichtig. Zunächst allgemeiner, grundsätzlicher Art, aber dann auch im Blick auf den Prolog, der ja den 10 Geboten vorangestellt ist. Wer sie vor Augen haben will, die 10 Gebote, der schlage auf 2. Mose 20, und wir werden ja in dieser Bibelseminarreihe nach diesem Text vorgehen. Ja, zunächst die grundsätzlichen Vorbemerkungen. Wie können wir als Christen überhaupt einen Zugang zu den Geboten finden? Manche Christen haben das ja noch gar nicht verstanden, dass wir vom Neuen Testament her das Alte Testament in einem ganz neuen Licht sehen lernen können. Ich möchte mit einer simplen Bemerkung beginnen, die aber doch mir ein Auslegungsschlüssel zu sein scheint für ein neutestamentliches Verstehen der 10 Gebote. Und zwar, indem ich feststelle, dass der Mensch ein Beziehungswesen ist. Seine Beziehungen müssen in Ordnung sein, wenn sein Leben gelingen soll. Wir wissen das ja aus unserem Alltag, wie schnell unser Lebensmut sinkt und wie schnell wir bedrückt sind, wenn im innerfamiliären Kontext oder im Blick auf Berufskollegen oder Nachbarn irgendein Segen schiefhängt. Besonders gravierend ist natürlich in dieser Hinsicht die Krisenerscheinungen in der Ehe. Das zieht runter und das lässt uns im Extremfall am Leben verzagen und verzweifeln. Unsere Beziehungen müssen in Ordnung sein. Und dann können wir durchatmen und dann beginnen wir ja den tieferen Sinn des Lebens zu verstehen und uns darüber zu freuen. Freude und Frieden kehren ein. Ja, ich möchte einfach sagen, dann beginnen wir glückliche Menschen zu werden. Unsere heutige Kultur ist ja im Grunde von einem gegenteiligen Konzept geprägt. Ich möchte unsere Kultur die Selbstbestimmungskultur nennen. Und ich bin davon überzeugt, dass die zumindest mittelfristig und langfristig einen Menschen krank macht. Bei uns werden heute die Rechte des Einzelnen gestärkt, aber seine Pflichten gegenüber den anderen, gegenüber dem großen Ganzen, dem Familienverband, dem Freundesverband, dem Dorf- oder Stadtverband, ja und schließlich gegenüber der Gesellschaft, kommen zu kurz. Worin ist denn diese Selbstbestimmungskultur gekennzeichnet? Sie, wenn ich es bis in die letzten Konsequenzen hin auszeichne, macht den Einzelnen zum Maßstab der Welt. Macht den Einzelnen zum Maßstab seiner selbst. Selbstbestimmung heißt, ich brauche keine Autoritäten mehr, ich brauche keine Vorgaben mehr, ich brauche niemanden mehr. Im Himmel und auf Erden. Weder Gott noch Menschen. um mein Leben gestalten zu können, um ein zufriedener Mensch zu werden. Der frühere Kulturstaatsminister Nida Rümelin hat es in einem Buch so ausgedrückt: Den postmodernen Menschen könne niemand mehr vorschreiben, aus welchen Quellen er seine Lebenskultur und sein Leben gestalten soll. Wenn ich mir die Konsequenzen, die praktischen Konsequenzen dieser Selbstbestimmungskultur ansehe, dann muss ich sagen, ja, die Menschen werden beziehungsarm. Die Menschen verlernen immer mehr, Beziehungen als Wert zu entdecken und zu gestalten. Sie entfernen sich immer mehr von ihrer eigentlichen biblischen Bestimmung. Was ist unsere biblische Bestimmung? Ich mache mir das selbst immer wieder klar am Kreuzeszeichen. Das Kreuzeszeichen ist nicht nur ein Martyriumsinstrument, sondern auch eine Richtungsanzeige. Es zeigt uns zwei Bewegungen und zwei Ziele, auf die wir als Menschen hin angelegt sind. Die Vertikale zeigt nach oben und die Horizontale zeigt zum Nächsten. Das heißt also, wir sind angelegt als Menschen, die eine gelingende Beziehung zu Gott brauchen und die gelingende Beziehungen zum Nächsten brauchen. Und in dem Maße, in dem unser Leben aus diesen zwei Beziehungen gespeist wird, werden wir losgelöst von uns selbst und finden das Glück, den Sinn, die Freude und den Frieden darin, Gott die Ehre zu geben und zum Wohl und zum Heil unseres Nächsten zu leben. Ja, das muss man erst einmal wieder ganz neu durchdenken. Das muss man auch wieder neu annehmen, denn auch wir Christen sind ja mehr oder minder angekränkelt, angebissen von dieser Selbstbestimmungs-, Selbstverwirklichungskultur. Wir brauchen eine Beziehungsschule, damit wir wieder beziehungsstarke Menschen werden, damit unsere Ehen, unsere Freundschaften, unsere Gemeinden, das Umfeld an unserem Arbeitsplatz wieder auflebt, damit wir Friedensstifter werden können, damit wir wirklich lernen können, für andere da zu sein und es nicht als Manko, als Verlust, als Verzicht zu verstehen. Ja, wir brauchen eine Beziehungsschule, damit vor allen Dingen die beiden großen Beziehungsfelder, die beiden großen göttlichen Stiftungen, in die Gott uns hineingestellt hat, nämlich die Ehe und die Gemeinde, wieder aufleben, wieder aufblühen. Aber ich habe jetzt nur über die Beziehung in der Horizontalen gesprochen. Dem geht natürlich voraus eine gelingende Beziehung zu Gott. Eine gelingende Beziehung zu unserem dreieinigen Gott. Wie kann die aussehen? Wie kann die gestaltet werden? Und welche Konsequenzen und welche Auswirkungen hat das dann auf die Beziehung zum Nächsten? Und damit sind wir bei den 10 Geboten. Denn ich möchte in dieser Bibelreihe die 10 Gebote als Beziehungsschule, als göttliche Beziehungsschule auslegen. Ich bin davon überzeugt, dass wir hier einen wunderbaren Schlüssel finden, die Beziehung zu Gott neu zu gestalten, neu zu fundieren und die Beziehung zum Nächsten erstmal in einem neuen Licht zu sehen, aber dann eben auch mit Kraft, Liebe und Fantasie neu anzupacken. Schauen wir doch mal in die Kulturgeschichte der Menschheit kurz hinein, schauen wir in die gesellschaftliche Wirklichkeit, die uns heute umgibt. Wo die 10 Gebote akzeptiert werden, da blüht ein Mensch, da blüht die Gesellschaft, ja, die blüht, da blüht die Gruppe, in der er lebt, auf. Und wo die 10 Gebote mit Füßen getreten werden, da muss man nicht lange warten, bis Chaos und Ungeborgenheit einziehen. Jemand fragte mich neulich, was ist denn deiner Meinung nach der gefährlichste Platz in dieser Welt? Und ich begann nachzudenken. Es gibt ja sehr viele gefährliche Plätze, die Hungergebiete, die Krisengebiete, die Kriegsgebiete. Aber er winkte immer ab. Und ich kam nicht drauf. Und dann sagte er, der gefährlichste Platz ist heute zweifellos der Mutterleib. Denn nirgendwo sonst kommen so viele Menschen um wie im Mutterleib. Und dann hat er mir Zahlen und Statistiken genannt und ich musste ihm sofort recht geben. Über 50 Millionen Abtreibungen, die in der UNO registriert sind, jedes Jahr. Und man kann an eine 2-, 3-, 4- oder 5-fache Multiplikation denken der Abtreibungen, die eben gar nicht gemeldet werden. Also gefährlicher als jedes Hunger- und jedes Kriegsgebiet. Chaos und Ungeborgenheit kehrt ein, wenn die 10 Gebote missachtet werden. Wenn selbst der Platz, der ja nun eigentlich nach dem normalen menschlichen Empfinden der geborgenste in dieser Welt ist, nämlich der Mutterleib, keinen Schutz mehr bietet, dann ist es wahrlich schlimm bestellt mit unserer Welt. Aber das ist natürlich nur ein einziges Beispiel. Ich habe mir mal die Mühe gemacht, unsere Strafgesetze zu vergleichen. Das ist ja hochinteressant. Ich habe mir vor langen Jahren schon in einem Antiquariat ein Strafgesetzbuch von 1950 gekauft und jetzt ein aktuelles in dieser Taschenbuchreihe des Beck Verlags. Und ich habe einfach die Gesetze oder die Gesetzesformulierungen miteinander verglichen. Und ich habe festgestellt, dass ein großer Teil der Rechtsgüter, die in den 10 Geboten als wichtiger, ja entscheidender Wert uns vorgestellt werden, heute mit Füßen getreten werden. Wissen Sie, dass die Gotteslästerung vor 50 Jahren verboten war? Wissen Sie, dass der Ehebruch unter Strafe stand? Dass die Verbreitung unzüchtiger Schriften, so wie das früher formuliert war, also die Pornografie, strikt verboten war, gleichgeschlechtlicher Umgang von Männern und Frauen, Abtreibung, ja sogar die Störung der Feiertagsruhe. Alles war in den 50er Jahren, ja ich will mal sagen, zumindest noch als schützenswerter Wert gekennzeichnet. Das ist heute entweder vollständig abgeschafft oder zumindest sehr relativiert. Und ich frage mich, ist es in unserem Volk, in unserer Gesellschaft sicherer geworden? Ist heute insgesamt gesehen das Leben lebenswerter geworden durch diese unendliche Liberalisierung unserer Rechtsauffassungen und Gesetzgebungen? Ich möchte da ein ganz dickes Fragezeichen anbringen. Also die 10 Gebote als Wertekanon, als Wertesubstanz, die das Menschsein in Beziehungen gewährleisten soll. Ja, nun habe ich ja eingangs gesagt, wir müssen uns als Christen natürlich trainieren, das Alte Testament mit den Augen des Neuen Testaments zu sehen und zu lesen. Und natürlich auch einen so fundamental wichtigen Text wie die 10 Gebote vom Neuen Testament her auslegen. Wenn Sie mal die Bergpredigt lesen, Matthäus 5 bis 7, da springt es einem ja förmlich ins Auge, dass hier aus dem Mund unseres Herrn und Heilandes eine autoritative Auslegung der 10 Gebote vorgenommen wird. Man spricht ja in der Theologie von den sogenannten Antithesen. Dort also, wo Jesus ein Gebot zitiert und dann die Neuinterpretation anschließt. Ich aber sage euch. Und oft wird eine solche Antithese verstanden als eine Infragestellung des alttestamentlichen Textes. Aber das ist sie gar nicht. Bei Licht besehen ändert Jesus am Text der 10 Gebote überhaupt nichts. Das sagt er ja auch selbst. Ich bin nicht gekommen, irgendein Tüttelchen vom Gesetz, also ein ganz kleines Häkchen, einen kleinen Buchstaben, zu verändern oder aufzulösen. Ich bin gekommen, um das Gesetz Gottes zu erfüllen. Und genau in der Wirklichkeit dieser Erfüllung finden wir das richtige Verständnis der Gebote. Ich sage euch, das bedeutet eben, ich zeige euch, wie Gott die Gebote gemeint hat. Ich zeige euch, wie ihr sie verstehen könnt. Ich zeige euch, wo ihr die Kraft zum Halten der Gebote hernehmen könnt. Und zwar zum Halten der Gebote in dieser meiner göttlichen Interpretation. Ich helfe euch. Ich stehe euch bei. Ich nehme euch in die Wirklichkeit dieser göttlichen Worte hinein. Also es lohnt sich, sozusagen als Nebenlektüre, wenn wir jetzt in den nächsten Tagen an die 10 Gebote herantreten, immer wieder mal einen Blick in die Bergpredigt zu tun. Nun, ich bin immer noch bei den vorbereitenden, einführenden Worten. Das ist, denke ich, schon wichtig, dass wir die 10 Gebote im richtigen neutestamentlichen Licht beleuchten, bevor wir an die Auslegung herangehen. Und so möchte ich noch die Frage stellen, warum gibt uns Gott eigentlich Gebote? Eine Frage, die wahrscheinlich viele gar nicht als Frage, als Problem empfinden. Die Frage scheint ja einfach zu beantworten zu sein, weil er will, dass die Menschen seinen Willen tun. Und weil es eben überall, wo Menschen zusammenleben, Regeln und Gesetze braucht. Ich denke, das wird jeder Mensch bejahen, selbst der, der mit Gott gar nichts am Hut hat. Aber wir müssen doch gleichzeitig zugestehen, dass wir über Gesetze nicht so gerne nachdenken. Gesetze und Gebote scheinen zunächst einmal das Leben einzuengen, zu bestimmen. Die 68er würden sagen, fremd zu bestimmen. Und so entsteht auch bei den Christen immer wieder dieser fatale Eindruck, die 10 Gebote seien Lasten, die uns auferlegt werden, die uns einengen. Und hier muss ich sagen, hier ist wirklich ein gründliches Umdenken nötig. Denn Gott ist ein guter Gott. Und alles, was er sagt und tut, ist gut. Und die 10 Gebote wollen doch keine Lasten auferlegen. Sie wollen doch menschliche Bewegungsräume nicht einengen. Am allerwenigsten zwingen. Nein, wir müssen lernen, die Gebote als Wohltaten Gottes zu verstehen. Gottes ausgestreckte Hände, so habe ich mein eigenes Buch genannt, was ich über die 10 Gebote geschrieben habe. Da streckt er seine Arme, seine Hände uns, der ganzen Menschheit, entgegen und sagt, nehmt sie an, fasst sie an, ich führe euch durch dieses Leben hindurch. Ich halte euch, ich stärke euch und durch meine Hände fließt Segen in euer Leben hinein. So wollen wir also lernen, die Gebote als Wohltaten Gottes zu verstehen und zu begreifen. Und jetzt möchte ich einmal auf die Zahl 10 kurz eingehen. Ist die Zahl 10 nun ein Zufall oder nicht? Es gäbe ja ganz bestimmt noch mehr zu regeln. Und wenn man an die Gesetze der Europäischen Union denkt, ich habe neulich da mal einen Bericht darüber gelesen, welche unendlichen Papiermassen da mittlerweile beschrieben worden sind, dann merkt man ja schnell, ja, es gibt viel Regelungsbedarf in dieser Welt und unter Menschen. Warum beschränkt sich Gott auf 10 Sätze, auf 10 Gebote, Verbote, Anweisungen, Ermahnungen? Aber ich füge hinzu, auf 10 Hilfen, auf 10 Wohltaten. Und ich bitte Sie, sich einfach jetzt einmal Ihre 2 Hände anzusehen. Für mich sind die Hände eine Botschaft. Sollte da nicht doch ein geheimer Zusammenhang bestehen? Was können wir Gutes tun mit unseren Händen? Und was steckt in diesen 10 Fingern alles drin? An Möglichkeit. Ich glaube, dieses Buch ist noch gar nicht geschrieben. Die Möglichkeiten einmal aufzulisten, die wir mit unseren 10 Fingern haben. Und diese 10 Finger, die sitzen an 2 Händen. Und wer würde hier nicht an die 2 Tafeln denken, die Gott am Sinai gegeben hat? Auf 2 Tafeln. Sind denn nicht diese 2 Tafeln auch wiederum eine Botschaft? Ich bin davon überzeugt. Und ich lenke nun zurück an den Anfang und wir stellen uns wieder das Kreuzeszeichen vor. 2 Richtungen. Die vertikale, die horizontale. Die eine Richtung, die eine Bewegung zieht uns nach oben und das ist der Glaube. Und die andere Bewegung zieht uns zum Nächsten. Das ist die Liebe. Beide Bewegungen, beide Kräfte, beide Wirklichkeiten erlösen uns von uns selbst. Wie viel Selbstmitleid, wie viel Selbstbeweihräucherung kennzeichnet doch den Menschen, der nur sich selbst hat und der diese beiden Bewegungen noch nicht ausprobiert und noch nicht kennt. Und da schließe ich durchaus uns Christen mit ein. Also, die 10 Gebote deuten doch auf die 10 Finger und die 2 Tafeln auf die 2 Hände. Aber natürlich geht es hier um die Hände Gottes und um die 10 Wohltaten, durch die und mit denen er sich und seine ganze Liebe nach uns ausstreckt. Überlegen Sie sich einfach einmal dieses Bild. Mir hat es viel geholfen. Ich muss natürlich an dieser Stelle jetzt noch eine Zwischenbemerkung einschieben. Wenn Sie nämlich die 10 Gebote in diesem Grundsymbol der Hände neu verstehen, dann ergibt sich natürlich auch eine bestimmte Zählung. Denn dann gehen die ersten 5 Gebote Richtung Gott und die zweiten 5 Gebote gehen Richtung des Nächsten. Und das hat natürlich Konsequenzen für die Zählung. Wir wissen ja, wenn wir aus der lutherischen Tradition kommen, dass das 5. Gebot nun uns schon in Richtung des Nächsten führt. Du sollst nicht töten. Woran liegt das? Dass Luther im Anschluss an Augustin das 2. Gebot aus dem Kanon der 10 Gebote herausgenommen hat. Weil er meinte, ja, dieses Verbot, ein Bildnis sich zu machen, sei eigentlich überholt durch die Menschwerdung Gottes in Christus. Eine ganz ernstzunehmende Argumentation, zweifellos. Aber ich möchte dann gleich in der nächsten Einheit, wenn wir das 2. Gebot behandeln, zeigen, dass es auch wiederum viele gute Gründe gibt, am Wortlaut des 2. Gebots festzuhalten. Im Übrigen ist es eigentlich nur die katholische und die lutherische Tradition, die hier an der Zählung nach Augustin festhält. Andere Konfessionen, zum Beispiel die Reformierte, haben ja eine andere Zählung, nämlich die alttestamentliche. Und ich, obwohl ich natürlich ein großer Freund des Reformators bin, Luther, will mich an dieser einen Stelle dann tatsächlich einmal von seiner Konzeption lösen und schlage vor, dass wir in dieser Bibelreihe nun auch die alttestamentliche Zählung durchhalten. Und das bedeutet dann eben, dass wir das lutherische 5. Gebot jetzt als 6. Gebot ansetzen. Du sollst nicht töten. Und an dieser Stelle bitte ich Sie noch einmal, einen Blick auf die Hände zu werfen. Die Finger sind ja in einer ganz bestimmten Weise angeordnet und der Daumen steht den anderen 4 Fingern in gewisser Hinsicht gegenüber. Und wenn Sie sich vorstellen, dass ein Mensch aus irgendwelchen Gründen seinen Daumen verliert, dann kann man sich schnell vorstellen, dass er in seinen vielen unendlichen Möglichkeiten, die die Hand bietet, dann sehr eingeschränkt wird. Mein einer Onkel, der hatte durch einen Unfall seinen einen Daumen verloren. Der Daumen hat also offensichtlich in seiner Gegenüberstellung eine ganz bestimmte Sonderfunktion. Und wenn Sie die Gebote jetzt einmal wieder daneben halten, dann werden Sie schnell merken, dass das 1. Gebot und das 6. Gebot nach der biblischen Zählung tatsächlich ebenfalls eine Sonderfunktion ausüben. Sie sind Leitworte, Leitgebote. Das 1. Gebot, auf das ich jetzt gleich noch zusteuern möchte: Du sollst keine anderen Götter haben neben mir, ist natürlich das Leitgebot für die gesamte Vertikale, für die gesamte erste Tafel der 10 Gebote. Und das 6. Gebot nach der biblischen Zählung, du sollst nicht töten, ist das Leitgebot für die zweite Tafel. Denn all das, was dann noch an Geboten kommt, verbietet letztlich die Zerstörung des Lebens und des Lebensraums anderer Menschen. So, nun einen Blick auf den Prolog. Ich bin Yahweh, so heißt das ja im Hebräischen, dein Gott, der ich dich aus Ägypten, aus der Knechtschaft geführt habe. Ein Prolog, den wir am besten nicht nur vor das erste Gebot stellen, sondern als Prolog in Gedanken zumindest vor jedes weitere Gebot. Warum? Der Prolog hat eine ganz zweifellos seelsorgerliche Funktion. Er stellt uns und zieht uns in die richtige Optik, aus der wir die 10 Gebote erst so richtig verstehen können. Der Name Gottes ist wichtig und die Erlösungstat ist wichtig. Und wir als neutestamentliche Christen nennen natürlich Gott nicht mehr Yahweh. Wir nennen ihn mit dem Namen, den uns Jesus Christus geschenkt hat. Wir nennen Gott Vater. Und wir werden uns auch nicht an die Erlösung aus Ägypten erinnern, so wie das Volk Israel, sondern wir werden uns an die viel gewaltigere Erlösung durch das Kreuzesgeschehen auf Golgatha erinnern. Und was heißt erinnern? Erinnern heißt, ich hole diese Wirklichkeiten in mein Inneres hinein, so dass sie mich bestimmen. Also der Prolog führt uns an das Vaterherz Gottes heran. Und wenn wir das ernst nehmen, dann merken wir schon, Vorbehalte sind hier ganz unnötig. Ein Vater wird mir nichts Unnötiges, nichts Bedrückendes, nichts Belastendes auferlegen. Ein Vater wird Gutes wollen und Gutes geben. Also die Selbstvorstellung Gottes, hier neutestamentlich gehört als Vater, ein ganz wichtiger Zugang zum Verständnis der Gebote und genauso natürlich der Hinweis auf die Heilstat Gottes. Unsere Erlösung von Sünde, Tod und Teufel durch das Kreuzesgeschehen, das Christus auf sich genommen hat. Und das erweckt unseren Dank. Das führt uns in die Danksagung hinein. Das ist nun auch wiederum ein so wichtiger Eingangsschub, um die Gebote richtig zu verstehen. Der Paulus macht das ja ganz ähnlich. Im Römerbrief, im Kapitel 12, gleich am Anfang, wo der große Ermahnungsteil beginnt, dort sagt er, ich ermahne euch, liebe Brüder, durch die Barmherzigkeiten Gottes, durch sie hindurch. Ihr müsst erstmal die Barmherzigkeiten wieder auf euch wirken lassen. Das, was Gott für euch tut, täglich getan hat und tun will und tun wird. Und wenn ihr dann ihn als euren Vater euch vor Augen stellt, dann habt ihr die richtige Sichtweise, um das recht zu hören, was ich euch jetzt sagen möchte. Also, das wollen auch wir uns sagen lassen, durch die Barmherzigkeiten Gottes hindurch die 10 Gebote hören. Man muss sich erstmal satt essen und satt trinken mit all dem, was Gott für uns getan hat. Und dann findet man den richtigen Zugang. Und dann hat man sozusagen ein Vorschussvertrauen, dass diese Gebote für uns elementar gut sind, elementar wichtig sind. Und dann hat man auch das Vorschussvertrauen, dass Gott uns mit diesen Geboten nicht alleine lässt. Dass er das, was er von uns fordert und haben will, uns dann letztlich durch die Kraft des Heiligen Geistes, durch Christus selbst, auch geben will und geben wird, dann geht man doch ganz anders an die 10 Gebote oder manche sagen an den Dekalog Gottes heran. Das erste Gebot: Du sollst keine anderen Götter haben neben mir. 2. Mose 20, Vers 3, ist so, wie es beim ersten Lesen auf uns wirkt, natürlich eine ganze eindeutige und, wenn wir es von Gottes Hand annehmen, eine ganz autoritative Anweisung. Es gibt nur einen einzigen Gott. Und das ist dieser Gott, der sich im Wort Gottes des Alten und Neuen Testaments als der dreieinige Gott offenbart. Nun, das ist eine theologische Binsenwahrheit und Weisheit, die wir als Christen natürlich sofort nachvollziehen wollen und können. Aber so einfach ist es nicht. Welche Götter wohnen denn noch in uns? Luther hat das bekannte Wort geprägt: Woran du dein Herz hängst, das ist dein Gott. Worauf setzen wir eigentlich unser Leben? Was sind eigentlich unsere Lebenspläne? Was sind unsere Lebensinhalte? Wofür setzen wir uns ein? Was beseelt uns? Was bestimmt uns? Wofür geben wir Zeit, Kräfte, Geld? Ja, wofür bringen wir die größten Opfer? Das sind die interessanten Fragen, die jetzt hier plötzlich am Horizont auftauchen. Noch einmal Luther: Wir sollen Gott lieben, fürchten und vertrauen. Mehr als allem anderen, über alle Dinge. Und wenn wir diese Dimension nun einmal uns vor Augen stellen lassen, Gott mehr lieben, mehr fürchten, mehr vertrauen als alles andere oder als allem anderen, dann gibt uns dieses Gebot nun doch schon sehr viel zu denken. Liebe ich mein Leben nicht mehr als Gott? Klammere ich mich nicht an mein Leben? Klammere ich mich nicht so schnell an meine Pläne und will sie unter allen Umständen durchsetzen und möglichst bald und möglichst schnell? Klammere ich mich nicht an meinen Ehepartner, an meine Kinder, an bestimmte Freunde, an meine Arbeitsstelle, an meine Gesundheit? Ja, wenn wir uns diese Dimensionen vorstellen, dann gibt uns das erste Gebot tatsächlich Gelegenheit zu innerer Einkehr. Und ja, jeder von uns kann nun auf die Reise gehen und kann sich einmal die Götterwelt in seiner Seele, in seinem Herzen betrachten. Was hat sich da alles angesiedelt? Was hat sich da alles eingenistet? Was hat sich festgekrallt? Das erste Gebot sagt: Hier hat nur der lebendige, dreieinige Gott Hoheitsrecht und Wohnrecht. Niemand sonst. Alles andere muss weg. Alles andere muss raus. Als ich so junger Student war, hatte ich eine Kaufsucht. Ich konnte an keinem Antiquariat vorübergehen, ohne dass ich da nicht mindestens ein paar D-Mark gelassen hätte. Und ich war verheiratet, schon als Student. Ein Kind war da. Wir hatten nicht so viel Geld. Wir haben ja von einem nicht so üppig bemessenen Stipendium gelebt. Und ich frage mich heute noch und ich bewundere meine Frau, dass sie diese Jahre ertragen und erduldet hat. dass ich trotz allem ja jeden letzten Pfennig für diese Kaufsucht, für diese Buchsucht ausgegeben habe. Das war nun mein ganz spezieller Fehler. Aber jeder kann ja nun mal nachdenken, wo sitzen denn seine besonderen Götter? Als ich junger Pfarrer war in Oberfranken, und das werde ich nicht vergessen, kam einmal eine Witwe, um die Beerdigung ihres Mannes anzumelden. Wir kamen ins Gespräch und plötzlich kann sie sich nicht mehr halten. Und die Tränen stürzen aus ihr heraus und sie schluchzt und kann kaum noch sprechen. Und ich sehe sie an und dann sagt sie zu mir, was soll jetzt aus mir werden? Ich habe doch nur für ihn gelebt. Und ich war ja richtig gehend schockiert. Ich konnte ihr zunächst gar nichts antworten. Aber dann wurde mir schlagartig klar, hier hat ein Mensch seinen ganzen Lebenssinn an einen anderen Menschen gehängt. Und jetzt steht er vor dem Nichts. Oder nehmen wir die Situation, die ich niemandem wünschen möchte, dass jemand sein Kind verliert. Ich habe einen Zeitungsbericht vor Augen. Da wurde solch ein Elternpaar interviewt und es kamen Bilder.

Menschen gehängt. Obwohl doch Gott sagt, ich allein habe Hoheitsrecht. Ich allein habe Wohnrecht in deinem Herzen. Und nur dann kann es dir gut gehen. Und nur dann wirst du frei. Und nur dann kannst du deine Ängste hinter dir lassen. Wenn du mich als den Gott deines Lebens voll und ganz akzeptierst und auch täglich neu als den alleinigen Gott annimmst, nur dann wirst du wirklich frei. Wie viele leiden unter Belastungen. Ängste vor Menschen. Neulich habe ich einen Bericht gelesen. 400 Ängste kennen mittlerweile die Psychologen. Was gibt es alles für Ängste, die den Menschen einengen? Angst kommt ja von Enge. Ja, das ist wie eine Arterie, die sich immer mehr einengt und die dann schließlich zum Infarkt führt. Eine Angst, die nicht bewältigt wird, die kann wirklich zum seelischen Kollaps führen. Wie wichtig ist es, dass wir das alles hinter uns lassen, dass wir diese falschen Götter aus unserer Seele vertreiben. Ja, da muss man wirklich manchmal eine richtige Absage vornehmen. Und wer diese Götter nicht, ja, mit eigener Bemühung aus sich heraus entfernen kann, dem empfehle ich, dass ein Seelsorger zu Rate zieht. Das ist so wichtig, dass wir zumindest einmal eine Stunde in unserem Leben haben, wo wir uns voll und ganz dem dreieinigen Gott der Bibel ausliefern und ihm alleiniges Wohnrecht zumessen, zubilligen. In Klammer gesagt, wer sind wir eigentlich, dass wir Gott Wohnrecht zubilligen? Klammer zu. Ja, hier also die große Chance, unser Leben neu zu gründen auf diesen lebendigen, dreieinigen Gott. Ich erinnere mich an ein Eheseminar, das ich mit meiner Frau vor einiger Zeit gehalten habe. Und meine Frau sagte zeugnishaft ein paar Sätze, die hatte sie mir vorher noch gar nicht gesagt. Ich war ziemlich erstaunt. Und dann habe ich natürlich besonders aufmerksam zugehört. Und sie sagte, dass sie in den ersten Jahren ihr Lebensglück weitgehend von mir als Ehemann erwartet hat. Und dass sie natürlich immer wieder enttäuscht war. Und dass ihr dann, nachdem sie dann Christ geworden war, aber auch noch nicht sofort, sondern erst später, allmählich klar wurde, das war eigentlich eine falsche Erwartungshaltung. Sie hat mich, ohne es natürlich so zu wollen, letztlich zu Gott gemacht. Ich sollte ihr Lebenssinn und Lebensglück vermitteln und immer wieder dann diese Enttäuschungen. Und dann sagte sie, bis mir klar wurde, dass ich einfach meinen Mann restlos überfordere. Und das war, so sagte sie, und das war für alle sehr überzeugend, das war die Stunde, wo ich mein Lebensglück alleine und konsequent nur noch von Christus erwartet habe. Ja, diesen Schritt möchte ich eigentlich allen wünschen, die in irgendwelchen Plänen, Selbstverwirklichungen beruflicher Art oder die in irgendwelchen Menschen noch Sinn und Glückgeber für ihr Leben suchen, die sich noch festkrallen an irdische, an vergängliche Dinge. Vom Geld will ich jetzt gar nicht groß reden. Wie schnell nimmt es Besitz von uns? Zunächst merken wir es nicht. Wir denken, wir haben das Geld. Aber plötzlich hat das Geld uns. Ja, da kann ich nur jedem, der noch solche Gebundenheiten in sich spürt,

0: diese großartige Horizonterweiterung gönnen und zusprechen. Nimm den lebendigen Gott, den dreieinigen Gott, ganz neu und ganz alleine und nur ihn und ganz konsequent in dein Leben hinein, und alles andere wird zweitrangig werden und du wirst eine große Befreiung, ein neues, angstfreies Leben empfangen, wobei es natürlich nach wie vor viele Kämpfe zu bestehen gibt. Ein Übereignungsgebet: Herr, du dreieiniger, lebendiger Gott, ich bitte dich, dass du alleine und dass nur du mein Leben fortan in deine Hände nimmst. Ich befehle mich aufs Neue dir an.
1: Sie hörten Joachim Kochlovius in einem Vortragsmitschnitt mit dem Titel »Die 10 Gebote«.

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0: 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Hallo und herzlich willkommen. Es folgt nun ein Überblick über den Brief an die Galater von Rüdiger Klaue.
1: Der Galaterbrief. Das Neue Testament enthält 27 Bücher. Die ersten vier nennen wir die Evangelien. In ihnen wird das Leben und Wirken Jesu beschrieben. Sie umspannen die Zeit von Jesu Geburt bis zu seinem Tod am Kreuz und zu seiner Auferstehung. Wenn wir die Evangelien lesen, wird uns klar, dass Jesus eine historische Persönlichkeit war. Auch lernen wir ihn kennen als einen außergewöhnlichen Menschen und als den Sohn Gottes. Die Apostelgeschichte ist dann die Fortsetzung von den Evangelien. Hier sind die Taten und Erfahrungen der Jünger und Apostel nach dem Tod und der Auferstehung Jesu dokumentiert. Die Apostelgeschichte umspannt die ersten 100 Jahre Kirchengeschichte. Danach kommen dann 21 Briefe und zum Schluss die Offenbarung, ein prophetisches Buch, das viel über die Zukunft und den Himmel zu sagen hat. In den Briefen finden wir eine Darlegung der christlichen Lehre. Zwar werden die großen Themen der Theologie nicht säuberlich thematisch getrennt in extra Kapiteln behandelt, aber sie kommen doch alle zur Sprache. Es wird die Lehre über Gott unterrichtet, die Lehre von der Sünde, von Jesus Christus und dem Heil, die Lehre vom Himmel und vom ewigen Leben, von den Dingen der Zukunft, wie der Entrückung, der Trübsal, dem tausendjährigen Reich, die Lehre von der Heiligung und dem Dienst und vieles mehr. Es hat Gott gefallen, uns all diese Lehren in einer lockeren Form als Briefe zu hinterlassen. Die Briefe sind ja in einer bestimmten Situation entstanden, sei es durch Fragen der jungen Christen über bestimmte Probleme, sei es, dass Missstände, Sünden und Irrlehren in den Gemeinden auftauchten, die korrigiert und zurechtgestellt werden mussten. Dadurch waren die Belehrungen ganz konkret. Die Gemeinden wussten, wovon der Apostel sprach. Ein praktisches Beispiel schwebte ihnen immer vor Augen. Es war ihnen klar, warum es nötig war, ihnen dieses zu schreiben. Heute nun sind wir in unserer Einführung in die Bibel bis zum Galaterbrief gekommen. Galatien war nicht eine bestimmte Stadt, sondern eine Gegend, und zwar im nördlichen Kleinasien in der heutigen Türkei. Der Galaterbrief ist als eine Art Rundschreiben zu verstehen, das in verschiedenen Gemeinden dieser Gegend gelesen werden sollte. Der Anlass zu diesem Brief war nicht ein sehr erfreulicher. Es gab Probleme in den jungen Gemeinden, und zwar Probleme sowohl in der Lehre als auch beim christlichen Wandel. Paulus kannte die Gemeinden, er hatte sie auf der zweiten und dritten Missionsreise besucht und wahrscheinlich sogar gegründet. Jetzt ist er sehr erschüttert darüber, dass sich die Gläubigen vom Evangelium abzuwenden scheinen und seine ganze Arbeit vielleicht umsonst war. Wenn wir nun die ersten Verse lesen, dann merken wir schon, worum es in diesem Brief geht und warum er geschrieben wurde. Es heißt dort im 6. Vers: Mich wundert, dass ihr euch so bald abwenden lasset von dem, der euch berufen hat in die Gnade Christi zu einem anderen Evangelium, obwohl es doch kein anderes gibt. Nur dass etliche da sind, die euch verwirren und wollen das Evangelium Christi verkehren. Aber wenn auch wir oder ein Engel vom Himmel euch würde ein Evangelium predigen anders, als wir euch gepredigt haben, der sei verflucht. Es war also ein sehr ernster Anlass, aus dem heraus der Apostel schrieb. Das Evangelium oder das ewige Heil der Empfänger stand auf dem Spiel. Der ganze Stil des Briefes und die Leidenschaft, mit der Paulus die Empfänger anspricht, zeigen, dass es um entscheidende Dinge geht, die sofort und ein für allemal geklärt werden müssen. Wenn jetzt nicht ein richtiger Grund und eine klare Linie gefunden werden, dann kann es für immer zu spät sein. Das Problem war scheinbar, dass einige jüdische Gelehrte diese Gemeinden besuchten und über das mosaische Gesetz predigten. Sie machten den Galatern klar, dass die Beschneidung und andere Gesetze bezüglich äußerer Reinheit, erlaubter Speisen und jüdischer Gottesdienstordnungen noch nicht aufgehoben seien. Diese jüdischen Gesetzeslehrer verleugneten nicht das Evangelium, sie glaubten vielmehr an Jesus und an seinen Kreuzestod zu unserer Erlösung. Damit unterschieden sie sich schon von den konservativen Juden, die ja Jesus nicht als Heiland und Erlöser anerkannten. Sie sagten also den Galatern: Es ist schon richtig und wahr, Jesus ist für eure Sünden gestorben. Es ist auch richtig, dass ihr an ihn glaubt und ihm folgt und dient. Nun müsst ihr aber auch noch das ganze jüdische Gesetz halten. Wer das alttestamentliche Moral- und Zivil- und Kulturgesetz nicht hält, der ist nicht gerettet, auch wenn er an Jesus glaubt. Diese Lehrer waren davon überzeugt, dass man die jüdische Lehre kennen und ein Jude sein musste, um ein Christ werden zu können. Das war den jungbekehrten Galatern, die ja ganz bereit waren, Gottes Willen zu tun, auch einleuchtend. So erhärteten diese Gesetzeslehrer ihre Position, indem sie weiter behaupteten, wer das jüdische Gesetz bricht, der ist trotz seines Glaubens an den Tod Jesu verloren. Nur der Glaube allein genügt nicht. Auch Jesu Werk am Kreuz ist nicht genug, wenn ihr das Gesetz nicht erfüllt. Jetzt sage mir einmal bitte, was denkst du über diese Lehre? Kommt es dir nicht auch einleuchtend und ganz richtig vor? So fanden diese jüdischen Lehrer guten Anklang und offene Ohren. Schließlich kam der Gedanke auf, der Glaube an Jesus ist nur auf der Grundlage des Judentums möglich. Also müssen wir erst Juden werden, um richtige Christen sein zu können. Oder andersherum, der Glaube an Jesus ist nur der Anfang. Wer als Christ weiterkommen will, wer geistlicher sein will und besser, der hält auch noch das Gesetz. Diese Gedanken verkündigten die ungenannten Prediger vielleicht in einer ganz guten Absicht. Vielleicht aus einer großen Liebe zum Wort Gottes und zum Buchstaben des Gesetzes. Sie verkündigten es vielleicht aus dem Wunsch heraus, aus den Galatern wirklich ganz besonders gute Christen zu machen und dem Judentum eine neue Bedeutung zu verschaffen. Vielleicht taten sie es aber auch aus Dummheit. Sie wussten es nicht besser und hatten den Sinn des Evangeliums selber noch gar nicht richtig verstanden. Was immer ihr Motiv gewesen sein mag, danach fragt Paulus hier gar nicht. Er sieht in diesen Lehren keinerlei Nutzen, sondern auch eine große Gefahr und bekämpft sie gleich mit aller Entschiedenheit. Das Problem, welches im Galaterbrief diskutiert wird, ist wirklich ein schwieriges Problem. Es existiert auch heute noch in manchen christlichen Gemeinden und das Anliegen des Apostels wird auch heute noch leicht missverstanden. Es geht im Galaterbrief um Begriffe wie Evangelium und Gesetz, Gnade und Verdienst, echte Freiheit und Gesetzlichkeit, Glaube und Werke. Paulus versucht nun zu definieren, was wahre christliche Freiheit ist, welche Bedeutung dem Gesetz zukommt, was die Gnade und das Evangelium tun können und was die Grenzen der guten Werke sind. Der Apostel versucht ganz klar zu zeigen, dass der Mensch durch das Halten der jüdischen Gesetze nicht besser wird und dass diese Gesetze auch keinerlei errettende Kraft besitzen. Immer wieder betont Paulus, das Kreuz Christi ist unsere Gerechtigkeit. Nur durch das Werk Jesu können wir vor Gott bestehen. Jesus hat uns erlöst von der Schuld und von der Strafe. Durch den Glauben an ihn haben wir den Heiligen Geist bekommen und sind Gottes Kinder geworden. Zu Jesu Heilstat kann man nichts hinzufügen und durch eigene Anstrengungen kann man seine Situation nicht verbessern. Christus errettet nicht nur, sondern er heiligt uns auch. Er bewirkt Wachstum und Reife in uns. Christus ist die Antwort und nicht das Gesetz. Vielleicht sagst du dir, was geht mich diese Streitfrage an? Keiner denkt heute mehr daran, das jüdische Beschneidungsgesetz zu erfüllen. Keiner ist versucht, die alttestamentlichen Speise- und Reinigungsgesetze zu halten. Also, was soll's? Wenn du so denkst, dann weißt du noch nicht, wie sehr uns die Gesetzlichkeit in den Gliedern steckt. Auch in unserem Land gibt es heute noch Gemeinden und einzelne Christen, die sich selber Gesetze auferlegen, die das Evangelium gefährden. Du kennst sicher Kirchen, in denen ein großer Wert auf eine bestimmte Kleidung gelegt wird. Die Glieder werden fast gezwungen, sich in einer alten, unmodernen Art anzuziehen. In anderen Religionsgemeinschaften werden gewisse Speisen oder Getränke verbannt. Manche dürfen am Freitag kein Fleisch essen. Andere messen in Sakramenten oder bestimmten Traditionen eine heilsnotwendige Bedeutung bei. Für einige Christen sind die guten Werke zu ihrer Erlösung ebenso wichtig oder wichtiger als die Heilstat Christi. Anstatt mit solchen Regeln und Gesetzen die Sache Gottes zu fördern, schmälern sie die Bedeutung des Kreuzes Christi und verführen die Menschen zu einem falschen Evangelium, das niemanden retten kann. Nochmals möchte ich betonen, dass der Konflikt, um den es im Galaterbrief geht, recht komplex und schwer zu verstehen ist. Trotzdem musst du und jeder Gläubige wissen, worum es im Galaterbrief geht. Es ist auch nötig, dass man als Christ bei solch einem Thema mitreden kann. Darum sollten wir unser Unterscheidungsvermögen schärfen, damit nicht auch uns eines Tages der Glaube von versteckten Irrlehren durchsetzt wird und wir am Schluss die Gnade und das Erlösungswerk Jesu verpassen. Das Judentum war die Wiege des Christentums. Jesus war ein Jude, das Volk Gottes waren Juden, das Alte Testament ist von Juden geschrieben und das ganze Christentum baut darauf auf. Aber beinahe wäre das Judentum mit seinen Traditionen und Gesetzen auch der Sarg für das Christentum geworden. Hätte Paulus den jüdischen Gesetzeslehrern zugestimmt, gäbe es heute kein Christentum und kein Evangelium mehr. Der Galaterbrief ist eine sehr wichtige apologetische Schrift, die wir auch heute gut kennen müssen, um das Evangelium richtig verstehen und rein erhalten zu können. Noch ein letztes Wort. Wenn hier gegen die Gesetzlichkeit und die Werkgerechtigkeit gepredigt wird, so verstehe das bitte nicht so, als ob ein Christ alles machen kann, was er will, oder dass er tüchtig drauf lossündigen soll. Oh nein! Wir sind frei von dunklen Bindungen, von Gesetzen, die in Jesus schon erfüllt sind, von der Macht und Gewalt Satans und der Sünde. Wir sind jedoch nicht frei von unserer Verantwortung Gott und den Mitmenschen gegenüber. Wir sind nicht frei von unseren Pflichten als Christ. Wir sind nicht frei von gewissen moralischen und sittlichen Grenzen und Einschränkungen, die wir als Kinder Gottes zu beachten haben. Christus macht uns frei von Sünde und Schuld. Und er führt uns auch durch seinen Geist auf dem rechten, geraden Weg des guten und vollkommenen Willens Gottes. Wir beten. Herr Jesus, es ist ein schweres Thema, das im Galaterbrief behandelt wird, aber auch ein sehr wichtiges für uns alle. O hilf doch, dass wir es richtig verstehen mögen und dass uns dieses Verständnis dazu helfen möchte, als mündige, verantwortungsvolle Christen in der rechten Freiheit zu leben. Amen.

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0: 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Hallo und herzlich willkommen. In unserer heutigen Bibellese hören Sie aus der großen Hörbibel nach Martin Luther, erschienen bei der Deutschen Bibelgesellschaft, einen Abschnitt aus dem Alten Testament, aus dem Buch Nehemia Kapitel 4 bis 7 und nach ein wenig Musik auch einen Abschnitt aus dem Neuen Testament, aus dem 1. Korintherbrief Kapitel 5. Und nun viel Freude beim Zuhören des Wortes Gottes.
1: Als aber Sanballat und Tobia und die Araber und Ammoniter und Aschdoditer hörten, dass die Mauern Jerusalems ausgebessert wurden, weil die Lücken angefangen hatten, sich zu schließen, wurden sie sehr zornig und verschworen, sich alle miteinander hinzuziehen, um gegen Jerusalem zu streiten und bei uns Verwirrung anzurichten. Wir aber beteten zu unserem Gott und stellten gegen sie Tag und Nacht Wachen auf, zum Schutz vor ihnen. Und das Volk von Juda sprach:
2: Die Kraft der Träger ist zu schwach und der Schutt ist zu viel. Wir können an der Mauer nicht weiterbauen.
1: Unsere Widersacher aber dachten:
3: Sie sollen's nicht erfahren noch sehen, bis wir mitten unter sie kommen und sie töten und dem Werk ein Ende machen.
1: Als nun die Juden, die nahe bei ihnen wohnten, kamen und uns wohl 10-mal sagten:
4: Aus allen Orten, wo sie um uns wohnen, ziehen sie gegen uns heran.
1: Da stellte man sich auf, unten hinter der Mauer, an den offenen Stellen. Und ich ließ das Volk antreten nach seinen Geschlechtern, mit Schwertern, Spießen und Bogen. Und als ich ihre Furcht sah, machte ich mich auf und sprach zu den Vornehmen und Ratsherren und dem übrigen Volk: Fürchtet euch nicht vor ihnen. Gedenkt an den Herrn, der groß und furchtbar ist, und streitet für eure Brüder, Söhne, Töchter, Frauen und Häuser. Als aber unsere Feinde hörten, dass es uns kund geworden war und Gott so ihren Rat zunichte gemacht hatte, kehrten wir alle wieder zur Mauer zurück, ein jeder zu seiner Arbeit. Und es geschah hinfort, dass die Hälfte meiner Leute am Bau arbeitete, die andere Hälfte aber hielt Spieße, Schilde, Bogen und Panzer bereit und stand hinter dem ganzen Hause Juda, das an der Mauer baute. Die da Lasten trugen, arbeiteten so: Mit der einen Hand taten sie die Arbeit und mit der anderen hielten sie die Waffe. Und ein jeder, der baute, hatte sein Schwert um die Lenden gegürtet und baute so. Und der die Posaune zu blasen hatte, stand neben mir. Und ich sprach zu den Vornehmen und Ratsherren und zum übrigen Volk: Das Werk ist groß und weit, und wir sind auf der Mauer weit verstreut und fern voneinander. Woher ihr nun die Posaune tönen hört, dorthin sammelt euch zu uns. Unser Gott wird für uns streiten. So arbeiteten wir am Bau, während die Hälfte die Spieße bereithielt, vom Aufgang der Morgenröte bis die Sterne hervorkamen. Auch sprach ich damals zum Volk: Ein jeder bleibe mit seinen Leuten über Nacht in Jerusalem, damit wir in der Nacht für die Wache Leute haben und am Tage für die Arbeit. Aber ich und meine Brüder und meine Leute und die Wache, die mir folgte, wir zogen unsere Kleider nicht aus. Ein jeder hatte seinen Spieß zur Rechten. Und es erhob sich ein großes Geschrei der Leute aus dem Volk und ihrer Frauen gegen ihre jüdischen Brüder. Die einen sprachen:
5: Unsere Söhne und Töchter müssen wir verpfänden, um Getreide zu kaufen, damit wir essen und leben können.
1: Die anderen sprachen:
6: Unsere Äcker, Weinberge und Häuser müssen wir versetzen, damit wir Getreide kaufen können in dieser Hungerzeit.
1: Und wieder andere sprachen:
7: Wir haben auf unsere Äcker und Weinberge Geld aufnehmen müssen, um dem König Steuern zahlen zu können. Nun sind wir doch wie unsere Brüder von gleichem Fleisch und Blut. Und unsere Kinder sind wie ihre Kinder. Und siehe, wir müssen unsere Söhne und Töchter als Sklaven dienen lassen. Und schon sind einige unserer Töchter erniedrigt worden. Und wir können nichts dagegen tun. Und unsere Äcker und Weinberge gehören anderen.
1: Als ich aber ihr Schreien und diese Worte hörte, wurde ich sehr zornig. Und ich hielt Rat mit mir selbst und schalt die Vornehmen und die Ratsherren und sprach zu ihnen: Wollt ihr einer gegen den anderen Wucher treiben? Und ich brachte eine große Versammlung gegen sie zusammen und sprach zu ihnen: Wir haben unsere jüdischen Brüder losgekauft, die den Heiden verkauft waren, soweit es uns möglich war. Wollt ihr nun eure Brüder verkaufen, damit wir sie wieder zurückkaufen müssen? Da schwiegen sie und fanden nichts zu antworten. Und ich sprach: Es ist nicht gut, was ihr tut. Solltet ihr nicht in der Furcht Gottes wandeln, um des Hohnes der Heiden willen, die ja unsere Feinde sind? Ich und meine Brüder und meine Leute haben unseren Brüdern auch Geld geliehen und Getreide. Wir wollen ihnen doch diese Schuld erlassen, Gebt ihnen noch heute ihre Äcker, Weinberge, Ölgärten und Häuser zurück und erlasst ihnen die Schuld an Geld, Getreide, Wein und Öl, die ihr von ihnen zu fordern habt. Da sprachen sie,
8: wir wollen es zurückgeben und wollen nichts von ihnen fordern und wollen tun, wie du gesagt hast.
1: Und ich rief die Priester und nahm einen Eid von ihnen, dass sie so tun sollten. Auch schüttelte ich mein Gewand aus und sprach, so schüttle Gott einen jeden aus seinem Hause und aus seinem Besitz, der dies Wort nicht hält. So sei er ausgeschüttelt und leer. Und die ganze Gemeinde sprach,
7: Amen!
1: Und lobte den Herrn. Und das Volk tat so. Und von der Zeit an, als mir befohlen wurde, ihr Statthalter zu sein im Lande Juda, nämlich vom 20. Jahr an bis in das 32. Jahr des Königs Artasasta, das sind 12 Jahre, verzichtete ich für mich und meine Brüder auf meine Einkünfte als Statthalter. Denn die früheren Statthalter, die vor mir gewesen waren, hatten das Volk belastet und hatten für Brot und Wein täglich 40 Silberstücke von ihnen genommen. Auch ihre Leute waren gewalttätig mit dem Volk umgegangen. Ich aber tat nicht so, um der Furcht Gottes willen. Auch arbeitete ich an der Mauer und kaufte keinen Acker, und alle meine Leute mussten sich dort zur Arbeit versammeln. Dazu waren von den Juden, nämlich den Ratsherren, 150 an meinem Tisch und auch die, die zu uns kamen aus den Völkern, die um uns her wohnten. Und dafür brauchte man täglich einen Stier und 6 auserlesene Schafe und Geflügel und jeweils für 10 Tage eine bestimmte Menge Wein. Dennoch forderte ich nicht die Einkünfte eines Statthalters, denn der Dienst lag schon schwer genug auf dem Volk. Gedenke, mein Gott, zu meinem Besten an alles, was ich für dies Volk getan habe. Und als Sanballat, Tobia und Geshem der Araber und unsere anderen Feinde erfuhren, dass ich die Mauer gebaut hätte und keine Lücke mehr darin sei, wiewohl ich die Türen zu der Zeit noch nicht in die Tore gehängt hatte, sandten Sanballat und Geshem zu mir und ließen mir sagen,
3: komm! Und lass uns in Kephirim im Tal Ono zusammenkommen.
1: Sie gedachten mir aber Böses anzutun. Ich aber sandte Boten zu ihnen und ließ ihnen sagen, ich habe ein großes Werk auszurichten, ich kann nicht hinabkommen. Es könnte das Werk liegen bleiben, wenn ich die Hand abtäte und zu euch hinabkäme. Sie sandten aber 4-mal zu mir in dieser Weise, und ich antwortete ihnen in der gleichen Weise. Da sandte Sanballat zum 5. Mal seinen Diener zu mir mit einem offenen Brief in seiner Hand. Darin war geschrieben,
3: unter den Leuten geht das Gerücht, und Geshem hat's gesagt, dass du und die Juden abfallen wollen, dass du darum auch die Mauer baust, und du wollest ihr König werden. Und du habest dir Propheten bestellt, die in Jerusalem von dir ausrufen und sagen sollen, er ist der König in Juda. Nun, das wird vor den König kommen. So komm nun und lass uns miteinander Rat halten.
1: Ich aber sandte zu ihm und ließ ihm sagen, es ist nichts von dem geschehen, was du da sagst. Du hast es dir in deinem Herzen ausgedacht. Denn sie alle wollten uns furchtsam machen und dachten,
3: sie sollen die Hand abtun vom Werk, damit es nicht fertig werde.
1: Da stärkte ich umso mehr meine Hände. Und ich kam ins Haus Schemajas, des Sohnes Delajas, des Sohnes Mehetabels, der gerade behindert war. Und er sprach,
9: lass uns zusammenkommen im Hause Gottes, im Innern des Tempels, und die Türen des Tempels zuschließen, denn sie werden kommen, dich zu töten. In der Nacht werden sie kommen, damit sie dich töten.
1: Ich aber sprach, sollte ein Mann wie ich fliehen? Sollte ein Mann wie ich in den Tempel gehen, um am Leben zu bleiben? Ich will nicht hineingehen. Denn ich merkte, dass nicht Gott ihn gesandt hatte. Denn er sagte die Weissagung über mich, weil Tobia und Sanballat ihm Geld gegeben hatten, damit ich mich fürchten und so handeln und mich verfehlen sollte, dass ein böses Gerücht aufkäme, damit sie mich verhöhnen könnten. Gedenke, mein Gott, des Tobia und Sanballat nach diesem ihrem Tun, auch der Prophetin Noadja und der anderen Propheten, die mich abschrecken wollten. Und die Mauer wurde am 25. Tage des Monats Elul in 52 Tagen fertig. Und als alle unsere Feinde das hörten, fürchteten sich alle Völker, die um uns her wohnten, und der Mut entfiel ihnen, denn sie merkten, dass dies Werk von Gott war. Auch sandten viele Vornehme aus Juda in jenen Tagen Briefe an Tobia, und von Tobia kamen Briefe zu ihnen. Es gab nämlich viele in Juda, die sich ihm verschworen hatten. denn er war ein Schwiegersohn Schechanjas, des Sohnes Arachs, und sein Sohn Johanan hatte zur Frau die Tochter Meschulams, des Sohnes Berechias. Und sie sagten vor mir Gutes von ihm und trugen ihm meine Worte zu. Da sandte Tobia Briefe, um mich abzuschrecken. Als wir nun die Mauer gebaut hatten, hängte ich die Türen ein, und es wurden die Torhüter, Sänger und Leviten eingesetzt. Und ich setzte über Jerusalem meinen Bruder Hanani und den Burgvogt Hanania, der ein treuer Mann war und gottesfürchtig vor vielen anderen. Und ich sprach zu ihnen, man soll die Tore Jerusalems nicht auftun, ehe die Sonne heiß scheint. Und während sie noch am Himmel steht, soll man die Tore schließen und verriegeln. Und man soll Wachen aufstellen aus den Bürgern Jerusalems, die einen bei ihrer Wachmannschaft, die anderen ihrem Hause gegenüber. Die Stadt aber war weit und groß, aber wenig Volk darinnen und Häuser waren noch nicht wieder gebaut. Und mein Gott gab mir ins Herz, dass ich die Vornehmen und die Ratsherren und das Volk versammelte, um sie aufzuzeichnen nach Geschlechtern. Und ich fand das Geschlechtsregister derer, die zuerst heimgekehrt waren, und fand darin geschrieben, dies sind die Leute der Landschaft Juda, die aus der Gefangenschaft heraufgezogen sind, die Nebukadnezar, der König von Babel, weggeführt hatte und die wieder nach Jerusalem und nach Juda zurückkehrten, ein jeder in seine Stadt, und die gekommen sind mit Zerubabel, Jeschua, Nehemja, Asaria, Raamja, Nahamani, Mordochai, Bilshan, Misperet, Bigwai, Rehum und Bana. Dies ist die Zahl der Männer vom Volk Israel. Die Söhne Parosch, 2172. Die Söhne Shephatja, 372. Die Söhne Arach, 652. Die Söhne Pahat Moab, nämlich die Söhne Jeschua und die Söhne Joab, 2818. Die Söhne Elam, 1254. Die Söhne Sattu, 845. Die Söhne Sakkai, 760. Die Söhne Binui, 648. Die Söhne Bebai, 628. Die Söhne Asgad, 2322. Die Söhne Adonikam, 667. Die Söhne Bigwai, 2067. Die Söhne Adin, 655. Die Söhne Ater, nämlich die Söhne Hiskia, 98. Die Söhne Haschum, 328. Die Söhne Bezai, 324. Die Söhne Harif, 112. Die Männer von Gibeon, 95. Die Männer von Bethlehem und Netopha, 188. Die Männer von Anatot, 128. Die Männer von Bet Asmavet, 42. Die Männer von Kirjat Jearim, Kephira und Beerot, 743. Die Männer von Rama und Geba, 621. Die Männer von Michmas, 122. Die Männer von Bethel und Ai, 123. Die Söhne des andern Nebo, 52. Die Söhne des andern Elam, 1254. Die Söhne Harim, 320. Die Männer von Jericho, 345. Die Männer von Lot, Hadid und Ono, 721. Die Söhne Senaa, 3930. Die Priester, die Söhne Jedaja, nämlich das Haus Jeschua, 973. Die Söhne Immer, 1052. Die Söhne Paschur, 1247. Die Söhne Harim, 1017. Die Leviten, die Söhne Jeschua, nämlich Kadmiel, Binui und Hodavia, 74. Die Sänger, die Söhne Asaf, 148. Die Torhüter, die Söhne Shallum, die Söhne Ater, die Söhne Talmon, die Söhne Akkub, die Söhne Hatita, die Söhne Shobai, insgesamt 138. Die Tempelsklaven, die Söhne Ziha, die Söhne Hasufa, die Söhne Tabaot, die Söhne Keros, die Söhne Sia, die Söhne Padon, die Söhne Lebana, die Söhne Hagaba, die Söhne Salmai, die Söhne Hanan, die Söhne Gidel, die Söhne Gaha, die Söhne Reaja, die Söhne Rezin, die Söhne Nekoda, die Söhne Gazam, die Söhne Usa, die Söhne Paseach, die Söhne Besai, die Söhne der Meuniter, die Söhne der Nephusiter, die Söhne Bakbuk, die Söhne Hakufa, die Söhne Harhur, die Söhne Batslut, die Söhne Mehida, die Söhne Harscha, die Söhne Barkos, die Söhne Sisera, die Söhne Temach, die Söhne Neziach, die Söhne Hatifa. Die Nachkommen des Sklaven Salomos, die Söhne Sotai, die Söhne Sopheret, die Söhne Peruda, die Söhne Jala, die Söhne Darkon, die Söhne Giddel, die Söhne Shephatja, die Söhne Hattil, die Söhne Pocheret Zebaim, die Söhne Ammon. Alle Tempelsklaven und Nachkommen des Sklaven Salomos waren 392. Und dies sind die Leute, die auch mit heraufzogen von Tel Melach, Tel Harsha, Kerub Adon und immer, aber nicht angeben konnten, ob ihre Sippe und ihre Nachkommen aus Israel stammten. Die Söhne Delaja, die Söhne Tobia und die Söhne Nekoda, 642. Und von den Priestern, die Söhne Habaja, die Söhne Hakots, die Söhne Barsilai, deren Urahn eine von den Töchtern des Gileaditas Barsilai zur Frau genommen hatte und nach dessen Namen genannt wurde. Diese suchten ihr Geschlechtsregister, und als sie es nicht fanden, wurden sie für das Priestertum als untauglich erklärt. Und der Statthalter gebot ihnen, sie sollten nicht essen vom Hochheiligen, bis ein Priester für die Heiligenlose Licht und Recht aufstände. Die ganze Gemeinde zählte insgesamt 42.360, ausgenommen ihre Sklaven und Sklavinnen. Die waren 7.337, dazu 245 Sänger und Sängerinnen. Und sie hatten 736 Rosse, 245 Maultiere, 435 Kamele, 6.720 Esel. Und einige Häupter der Sippen gaben für das Werk. Der Statthalter gab zum Schatz 1000 Gulden, 50 Becken, 530 Priesterkleider. Und einige Häupter der Sippen gaben zum Schatz für das Werk 20.000 Gulden, 2.200 Pfund Silber. Und das übrige Volk gab 20.000 Gulden und 2.000 Pfund Silber und 67 Priesterkleider. Und die Priester und die Leviten, die Torhüter, die Sänger und einige andere Leute und die Tempelsklaven und ganz Israel ließen sich in ihren Städten nieder.

0: 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Hören Sie nun noch eine Lesung aus dem Neuen Testament, aus dem 1. Korintherbrief, Kapitel 5.
1: Überhaupt geht die Rede, dass Unzucht unter euch ist. Und zwar eine solche Unzucht, wie es sie nicht einmal unter den Heiden gibt, dass einer die Frau seines Vaters hat. Und ihr seid aufgeblasen und seid nicht vielmehr traurig geworden, so dass ihr den aus eurer Mitte verstoßen hättet, der diese Tat begangen hat? Ich aber, der ich nicht leiblich bei euch bin, doch mit dem Geist, habe schon, als wäre ich bei euch, beschlossen über den, der solches getan hat. Wenn ihr in dem Namen unseres Herrn Jesus versammelt seid und mein Geist samt der Kraft unseres Herrn Jesus bei euch ist, soll dieser Mensch dem Satan übergeben werden zum Verderben des Fleisches, damit der Geist gerettet werde am Tage des Herrn. Euer Rühmen ist nicht gut. Wisst ihr nicht, dass ein wenig Sauerteig den ganzen Teig durchsäuert? Darum schafft den alten Sauerteig weg, damit ihr ein neuer Teig seid, wie ihr ja ungesäuert seid. Denn auch wir haben ein Passahlamm. Das ist Christus, der geopfert ist. Darum lasst uns das Fest feiern nicht im alten Sauerteig, auch nicht im Sauerteig der Bosheit und Schlechtigkeit, sondern im ungesäuerten Teig der Lauterkeit und Wahrheit. Ich habe euch in dem Brief geschrieben, dass ihr nichts zu schaffen haben sollt mit den Unzüchtigen. Damit meine ich nicht allgemein die Unzüchtigen in dieser Welt oder die Geizigen oder Räuber oder Götzendiener. Sonst müsstet ihr ja die Welt räumen. Vielmehr habe ich euch geschrieben, ihr sollt nichts mit einem zu schaffen haben, der sich Bruder nennen lässt und ist ein Unzüchtiger oder ein Geiziger oder ein Götzendiener oder ein Lästerer oder ein Trunkenbold oder ein Räuber. Mit so einem sollt ihr auch nicht essen. Denn was gehen mich die draußen an, dass ich sie richten sollte? Habt ihr nicht die zu richten, die drinnen sind? Gott aber wird die draußen sind richten. Verstoßt ihr den Bösen aus eurer Mitte.
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0: 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Guten Abend und herzlich willkommen. Es folgt ein Beitrag von Siegfried Levering.
1: Ob er in der Sahara schwitzt oder durch den Amazonas-Dschungel robbt, der Deutsche ist Weltmeister im Reisen. Und weil er nie weiß, was ihm unterwegs widerfährt, schließt er eine Auslandskrankenversicherung für rund 10 Euro ab. Und dann sitzt der gesunde, versicherte Reisende an der Theke in Bangkok, wo ihm der Barkeeper, der seine Experten aus Deutschland natürlich kennt, für 300 Euro eine Arztrechnung anbietet. Diagnose: Magen-Darm-Infektion. Aufenthaltsdauer: 8 Tage in einem Hospital. Gesamtbetrag: 2800 Euro. Die Klinik ist genauso erfunden wie die Diagnose, aber solche Zettel werden trotzdem an die Versicherungen geschickt. Der Sachbearbeiter einer Versicherung wurde stutzig, als ihm ein Ehepaar verklickern wollte, man habe sich zur gleichen Zeit in 2 verschiedenen Kliniken stationär behandeln lassen. Ein Blick auf die Landkarte von Thailand deckte den Schwindel auf. Die Hospitäler lagen weit über 1000 Kilometer auseinander. Kurioser Einzelfall? Durchaus nicht. Etwa jeder 5. Deutsche sieht im Versicherungsbetrug nur ein Kavaliersdelikt, das fast jeder einmal begeht. Ist also nur der Ehrliche der Dumme, da er solch eine Chance zum leichten Geld nicht nutzt? Doch ist es wirklich ein Gewinn, sich einige Tausende einzustreichen, dagegen aber seine Glaubwürdigkeit zu verlieren? Nicht auch zuletzt sich selbst gegenüber? Auch wenn es keiner merken sollte, ich selbst weiß es und verliere meine Integrität. Ich beginne das zu zerstören, was ich doch so dringend brauche. Vertrauen. Die wichtigste Währung, die es im Miteinander von Menschen gibt, ist das Vertrauen. Jede tragfähige Beziehung braucht dieses Vertrauen. Menschen versprechen einander die Treue, weil sie einander vertrauen. Und so wundert es nicht, dass Jesus einmal sagte: Lasst euch durch nichts erschüttern, vertraut auf Gott und vertraut auf mich. Glaubt an Gott und glaubt an mich. Denn auch die Beziehung zu Gott basiert auf Vertrauen und auf Glauben. Als junger Mensch habe ich oft gedacht, es müsse doch irgendwie möglich sein, zwingend zu beweisen, dass es Gott gibt. Und dass auf diese Weise jeder vernünftige Mensch einfach an Gott glauben müsse. So dachte ich über die Schöpfung nach, die in ihrer Vielfalt, in ihrer Schönheit und in ihrer Funktionalität einfach nicht ohne den Schöpfer zu erklären ist. Dass diese Welt überhaupt existiert, ist bereits ein Beweis, meinte ich. Ich schaute mir viele Prophetien in der Bibel an, die sich schon erfüllt haben. Auch dieser Umstand lässt sich nur erklären, wenn Gott dahinter steht, der das arrangiert hat. Dabei wusste ich nicht, dass viele kluge Köpfe sich schon sehr intensiv über solche Zugänge zu Gottes Beweisen Gedanken gemacht hatten. Auch wenn sich Gott beweisen ließe, wir also gezwungen wären, an die Existenz Gottes zu glauben, wäre das noch nicht das Vertrauen, das eine echte Beziehung erst ermöglicht. In der Bibel wird das einmal sehr drastisch deutlich, wenn Jakobus schreibt: Du glaubst, dass es nur einen Gott gibt? Schön und gut. Aber auch die Dämonen glauben das und zittern. Sogar die Gegenspieler, die Rivalen Gottes, wenn sie so wollen, glauben an Gottes Existenz. Doch von einem kann nicht die Rede sein, von Vertrauen. Um diesen vertrauenden Glauben geht es. Jesus meint, dass wir ihm und seinem Vater also vertrauen sollten, vertraut auf Gott und vertraut auf mich. Ich habe mich gefragt, was dieses Vertrauen begründen kann, und ich entdeckte es darin, dass Jesus zur Wahrheit gestanden hat, auch als diese Wahrheit ihm Nachteile einbrachte, ja, als es ihm sogar das Leben kostete. Jesus stand vor dem römischen Prokonsul Pilatus, der in einem bestimmten Moment und in einer aufgeheizten Stimmung im Volk über sein Schicksal entscheiden sollte. Und doch sagte Jesus dem Pilatus: Ich bin in die Welt gekommen, um für die Wahrheit Zeuge zu sein. Dazu bin ich geboren. Jeder, der auf der Seite der Wahrheit steht, hört auf meine Stimme. Wer sich Jesus gegenüber sieht, sieht sich der Wahrheit gegenübergestellt. Pilatus musste sich entscheiden, ob er sich auf die Seite der Wahrheit stellen will. Er entschied sich für das Volk, welches die Hinrichtung von Jesus forderte, und damit entschied er sich gegen die Wahrheit. Was immer er auch von Jesus wusste, eines war ihm klar geworden: Dieser Mensch ist unschuldig. Dreimal betonte Pilatus, ich kann keine Schuld an ihm finden. Was macht das mit jemandem, der eigentlich weiß, hier steht ein unschuldiger Mensch? Und sich dann doch entscheidet, ihn der Hinrichtung, in diesem Fall dem Kreuz, preiszugeben. Kann er sich noch einmal im Spiegel selbst anschauen? Wenn wir von der Wahrheit reden, dann müssen wir auch davon reden, ob wir bereit sind, ehrlich mit uns selbst umzugehen. Sind wir bereit, uns ehrlich anzuschauen? Sind Sie bereit dazu? Wir haben bei Pilatus gesehen, dass er nicht ehrlich mit sich selbst umging. Er tat das Gegenteil von dem, was er erkannt hatte und wovon er überzeugt war. Das machte ihn kaputt. Je öfter so etwas passiert, umso weniger sind wir glaubwürdig für andere. Ja, wir entfernen uns von uns selbst. Wir beginnen, uns selbst zu verachten. Ehrlich sich selbst gegenüber, muss das ein Wagnis sein? Wäre es nicht viel gefährlicher, sich selbst etwas vorzumachen? Und doch wissen wir nur zu gut, dass wir oft meinen, es ließe sich leichter leben, wenn wir nicht so genau hinsehen. Was könnte da nicht alles auftauchen? Was könnte mich erschrecken? Was sogar entmutigen? Sind Sie bereit, die Wahrheit über sich selbst auszuhalten? Ich denke an jenen Mann, der es über Monate ausgehalten hat, sich selbst etwas vorzumachen. David. Er wollte nicht zu dem stehen, was er getan hatte. Er beschönigte es für sich, auch wenn er neben dem Ehebruch auch indirekt an einem Mord beteiligt war. Doch je mehr er sich selbst belog, umso schwerer wurde es für ihn, damit umzugehen. Dann endlich brach es aus ihm heraus. Er wurde ehrlich vor Gott und ehrlich vor den Menschen. Er hatte seine Erfahrungen niedergeschrieben und veröffentlicht. Eine Vorgehensweise bei David hat mir geholfen, diesen Weg ebenso zu gehen. Er schreibt in einem seiner Psalmen, erforsche mich, Gott, und erkenne, was in meinem Herzen vor sich geht. Prüfe mich und erkenne meine Gedanken. Sieh, ob ich einen Weg eingeschlagen habe, der mich von dir wegführen würde, und leite mich auf dem Weg, der ewig Bestand hat. Das ist der Weg, auf dem ich mir erlauben kann, ehrlich zu mir selber zu sein. Ehrlich zu sich selber sein und zugleich ehrlich vor Gott sein. Wäre das nicht genial? Ich betrete diesen Weg, wenn ich bete, erforsche mich, Gott, und erkenne, was in meinem Herzen vor sich geht. Prüfe mich und erkenne meine Gedanken. Ich erlaube, dass Gott in mein Herz und damit in meine Gedanken hineinschaut. Tiefer als Menschen sehen können und sogar tiefer, als ich es selber kann. David sagt damit, ich wage es mit dir, Gott. Ich wage es, mich anzuschauen. Ich wage es, weil ich weiß, dass du die Regungen meines Herzens kennst und weil du differenzieren kannst. Du urteilst nicht pauschal. Du urteilst recht. Ja, gerecht. Doch ich wage es nicht nur deshalb, weil du gerecht bist. Ich wage es vor allem deshalb, weil du zugleich zurecht bringen willst. Du willst nicht, dass ich daran zugrunde gehe. Du willst, dass ich einen guten Weg gehe. Deshalb betet David weiter, sieh, ob ich einen Weg eingeschlagen habe, der mich von dir wegführen würde, und leite mich auf dem Weg, der ewig Bestand hat. Das ist die entscheidende Frage. Führt mein Weg zu Gott hin oder von ihm weg? So ist oft in der Bibel von Umkehr die Rede. Umkehr zu Gott hin. Das ist die Botschaft von der Bekehrung. Ich weiß, dieser Begriff ist in Misskredit geraten. Aber warum eigentlich? Wie wäre es, wenn Sie Bekehrung als eine Chance verstehen würden? Als Umkehr vom Falschen auf den richtigen Weg. Abkehr von dem, was Sie zerstört, und Hinkehr zu dem, was Sie heilt und was Ihnen hilft. Was ist verwerflich an der Einsicht, ich bin bisher auf dem falschen Weg gewesen, aber jetzt entscheide ich mich für den richtigen Weg? Oder wie David sagt, den Weg, der ewig Bestand hat. Ist es nicht vielmehr ein Glücksfall, wenn ich mich so entscheide? Sich für das Richtige entscheiden und dabei ehrlich zu sich selber sein. Damit kann man leben. Ist es nicht genau das, was Sie sich wünschen? Mit Gott können Sie wagen, sich selbst anzuschauen. Und mit ihm haben Sie die Chance, den richtigen Weg zu finden und zu gehen. Dazu gehört Mut. Der Mut, neu zu denken. Umzudenken, ja, umzukehren.

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0: Ich bin Silke Rech. Die EU will Spanien beim Schutz der Außengrenze in der Exklave Ceuta stärker unterstützen. Das haben die Innenminister der Mitgliedstaaten nach einer Videokonferenz angekündigt.
1: Außerdem verhandelt die EU mit Marokko über eine schnellere Rückführung von Migranten. Nach Angaben der spanischen Regierung kamen zuletzt rund 72.000 Menschen nach Ceuta. Etwa 70.000 von ihnen seien inzwischen wieder nach Marokko zurückgekehrt. Mindestens 75 Menschen kamen bei dem Versuch ums Leben. Noah Ulrich, Redaktion.
0: Die USA haben Deutschlands neue Verteidigungsstrategie überraschend gelobt. Ein ranghoher Vertreter des Pentagon bezeichnete Deutschland als eine der führenden Kräfte für die konventionelle Verteidigung Europas. Auch das geplante 5%-Ziel für Verteidigungsausgaben wurde ausdrücklich begrüßt. Das Lob kommt, obwohl die USA gerade ihre Truppenpräsenz in Europa überprüfen. Ob und in welchem Umfang US-Soldaten aus Deutschland abgezogen werden, ist weiter offen. Vor Mallorca wird nach einem mutmaßlichen Bootsunglück mit Migranten gesucht. Zwei Männer wurden aus dem Meer gerettet. Sie berichten, dass 17 weitere Menschen während der Überfahrt ums Leben gekommen seien. Bestätigt sind diese Angaben bislang nicht. Die spanische Seenotrettung sucht mit Schiffen und einem Hubschrauber nach möglichen weiteren Überlebenden. Nach einem Großeinsatz in St. Ingbert im Saarland ermittelt die Polizei wegen radioaktiver Mineralien in der Wohnung eines 24-Jährigen. Spezialisten stellten dort erhöhte Strahlungswerte fest, die Wohnung wurde gesperrt. Für Anwohner besteht laut Polizei keine Gefahr. Die Ermittler prüfen jetzt außerdem ein weiteres Anwesen. Weitere Informationen zu dem Fall wollen die Behörden morgen bekannt geben. In Österreich ist ein neuer Hitzerekord gemessen worden. In Wien-Stammersdorf stieg das Thermometer heute auf 41 Grad. Damit wurde der bisherige Landesrekord von 40,5 Grad aus dem Jahr 2013 übertroffen. Die Hitze sorgt außerdem für Probleme an der Donau. Wegen des extremen Niedrigwassers ist die Güterschifffahrt fast komplett zum Stillstand gekommen. Auch Flusskreuzfahrten sind deutlich eingeschränkt.
2: Deutschlandwetter.
0: In den kommenden Stunden zunächst weitere teils kräftige Schauer und Gewitter. Später allmählich etwas nachlassende oder nach Nordosten abziehende Schauer und Gewitter. Tiefstwerte 22 bis 16 Grad. Der Mittwoch bringt einen Mix aus Sonne und Wolken. Vor allem im Osten und Südosten sind erneut kräftige Schauer und Gewitter möglich, örtlich auch mit Unwettergefahr. Die Temperaturen reichen von rund 25 Grad an der Nordsee bis zu heißen 35 Grad im Osten und Südosten.
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3: Hallo und herzlich willkommen bei den Denkanstößen. Sie hören nun einen Vortragsmitschnitt von Wilhelm Pals mit dem Titel Beter nach dem Herzen Gottes.
4: Und jetzt zum Thema von heute Nachmittag. Herr, lehre uns beten. So heißt heute Nachmittag unser Thema. Das ist auch zugleich die Bibelstelle, die ich lesen möchte. Nun, ich habe sie ja jetzt schon gesagt. Sie steht in Lukas Kapitel 11, Vers 1. Jesus verweilte einmal an einem Ort und betete. Das tat er natürlich oft. Im Lukas-Evangelium gibt es ja viele Berichte vom Gebetsleben Jesu. In keinem Evangelium so ausgeprägt wie im Lukas-Evangelium. Als er aufgehört hatte, bat ihn einer seiner Jünger, Herr, lehre uns beten, wie auch Johannes seine Jünger gelehrt hat. Wahrscheinlich war Johannes auch ein großer Beter und Jesus in ganz ausgeprägter Weise. Die Jünger haben das immer wieder gesehen, gehört, miterlebt. Und jetzt kommen sie mit dieser Bitte, Herr, lehre uns beten. Oh, wie oft habe ich schon so gebetet. Herr, lehre mich beten. Es ist wahr, nur Jesus kann uns das lehren. Jetzt muss ich sagen, dass ich einerseits richtig zittere vor diesem Nachmittag. Mir ist nicht unbedingt wohl bei dem Thema, weil man als Prediger sowieso eine große Vorbildfunktion hat. Und bei diesem Thema, da wird einem dann bewusst, wie mangelhaft doch das alles ist, was man so tut. Man weiß so vieles und manchmal stimmt das Leben doch nicht so ganz damit überein. Wie viele Mängel gibt es gerade an dieser Stelle. Aber andererseits habe ich große Freude bei diesem Thema, weil ich weiß, hier liegt der Schlüssel zu viel, viel mehr Fruchtbarkeit in unserem Leben. Herr, lehre uns beten, steht da. Nur Jesus kann uns das lehren. Und wie macht er das? Indem er uns einlädt zum Gebet. So einfach ist das. Wer beten lernen will, muss anfangen zu beten. Das ist der einzige Weg, einen anderen gibt es nicht. Wie lernt man schwimmen? Man kann ein Buch lesen über Schwimmen. Man kann zusehen, wie andere schwimmen. Man kann einen gewaltigen Vortrag hören über Schwimmen. Und am Ende kann man es immer noch nicht. Schwimmen lernt man nur durch Schwimmen. Und ich habe Schwimmen gelernt in ein paar Minuten. Ich bin als Kind zweimal fast ertrunken und hatte seitdem ganz furchtbare Angst vor Wasser. Wenn das Wasser mir nur bis an den Bauch kam, dann habe ich schon keine Luft mehr gekriegt, obwohl noch Luft genug da war. Da hat sich alles zugeschnürt. Ich hatte eine panische Angst vor Wasser, wenn das ein bisschen höher kam. Und ich wohnte da in einem Dorf, da gab es keine Badeanstalt. Die meisten konnten nicht schwimmen. In der Schule gab es keinen Schwimmunterricht. Und so wurde ich schließlich erwachsen und hat mein Motorradfahren gelernt. Aber Schwimmen habe ich gar nicht dran gedacht. Und dann später habe ich geheiratet und die Kinder, die konnten dann schon schwimmen, haben sie in der Schule gelernt und meine Frau konnte gut schwimmen und für mich war das kein Thema. Und meine Frau hat immer gesagt, das kannst du noch lernen, das musst du unbedingt lernen. Und dann waren wir mal irgendwo im Urlaub und dann habe ich meine erste Badehose gekriegt und dann sind wir in ein Hallenbad und da ist ja dann eine Kette, ich weiß ja, wie weit ich gehen darf und dann habe ich da auch so ein bisschen probiert und ich war ja erwachsen, ich war ja ein Mann. Und mit einmal hat der Bademeister das gesehen, wie meine Frau mir da was erklärte. Und dann hat er gefragt, wollen Sie schwimmen lernen? Ich habe gesagt, ja, wäre schön, kommen Sie mal her. Dann hat er mich da an den Rand genommen, da ging das Wasser ungefähr bis hier. Und dann hat er gesagt, fassen Sie sich mal da an. Da war so ein Rand, da konnte man so reingreifen, fassen Sie mal an. Habe ich das gemacht. So, und jetzt gehen Sie mal runter. Weiter, weiter, weiter. Jetzt machen Sie Augen zu und jetzt gehen Sie runter. Und dann bin ich runtergegangen, soweit ich konnte, und dann wieder hoch. War es schlimm? Sag ich, nein. So, und jetzt machen Sie dasselbe nochmal und lassen Sie die Augen offen. Dann habe ich dasselbe nochmal gemacht. Da konnte ich die Mauer da sehen. Das war hochinteressant. Und dann noch ein paar Mal. Und dann hat er gesagt, so, und jetzt gehen Sie mal einen Meter zurück. Jetzt fassen Sie sich nicht an, jetzt machen Sie dasselbe nochmal. Habe ich es nochmal gemacht und dann noch einmal mit Augen offen. War es schlimm? Nein. Gut, jetzt gehen Sie noch ein paar Meter zurück. Und dann so 3 Meter vielleicht von der Mauer. Und jetzt schwimmen Sie einfach mal unter Wasser mit offenen Augen bis zur Mauer. Und kurz vor der Mauer, dann stehen Sie auf. Dann habe ich das gemacht. Unter Wasser geht das ja so leicht. Und dann nochmal zurück. Und dann konnte ich schwimmen. Dann bin ich wieder an den Rand, hat er gesagt, so, und jetzt geht's lang. Ich halte hier die Stange. Wenn Sie Probleme kriegen, greifen Sie zu. Und dann bin ich durchs ganze Schwimmbecken geschwommen. Das Ganze hat vielleicht 2 Minuten gedauert. Innerhalb von 2 Minuten konnte ich schwimmen. Ja, und heute kann ich schwimmen. Aber das habe ich da in so einem Augenblick gelernt. Aber nicht durch Zugucken und Bücher lesen, was weiß man, sondern er hat es mir richtig erklärt. Und ich habe es genauso gemacht, wie es der Meister gesagt hat. Und innerhalb von ein paar Minuten konnte ich schwimmen. Hätte ich doch vorher einen solchen Ratgeber gefunden. Ihr Lieben, und so ist das mit vielen, vielen Dingen. Wer beten lernen will, muss beten. Man kann noch so viele Bücher lesen, man kann gewaltige Vorträge hören über Gebet. Beten lernt man nur durch Beten. Halesby hat ein Buch geschrieben über Gebet, das heißt Vom Beten. Da sagt er, Gebet ist ein Teil unseres Lebens mit Gott. Leben kann man im tiefsten Grunde gar nicht beschreiben, Gebet auch nicht. Erich Schick sagt, Beten bedeutet, dass unser ganzes Sein sich zu Gott hinwendet. Edgar Schmidt hat gesagt, ich habe mir das damals aufgeschrieben, als er sprach bei einer Evangelistenkonferenz, er hatte Erich Schick zitiert und dann dazugefügt, und das ist nur möglich, wenn die Liebe Christi uns treibt. Der Satz hatte mich damals so beeindruckt. Und ich möchte gleich fragen, wie oft treibt uns die Liebe? Und wie oft treibt uns etwas anderes? Wenn nicht die Liebe Jesu uns treibt, sagt ein Erweckungsprediger, ist verkehrt, was wir treiben. Wenn nicht die Liebe Jesu uns treibt, ist verkehrt, was wir treiben. In letzter Zeit habe ich oft über unsere ungeheure Verantwortung nachgedacht, die wir als Verkündiger des Evangeliums haben. Eine ungeheure Verantwortung. Als Prediger bin ich in 2 ganz, ganz großen Gefahren. Die erste Gefahr, Ich kann etwas Falsches predigen. Und wie viele tun das? Ich kann etwas Falsches predigen. Der Apostel Paulus sagt, verflucht ist der, der etwas anderes predigt, als was da geschrieben steht. Das ist die eine Gefahr, ich kann etwas Falsches predigen. Und die andere Gefahr, ich kann etwas predigen, was ich selbst nicht tue. Paulus sagt im 1. Korintherbrief, Kapitel 9, Vers 27, ich möchte nicht anderen predigen und selbst verwerflich werden. Eine Predigt über Gebet ist fast nur mit Zittern möglich. Ich glaube, es ist Gott ein Greuel, wenn zum Beispiel jemand über Liebe predigt und er kommt mit keinem aus. Ich glaube, es ist Gott ein Greuel, wenn jemand über Geben redet und er ist selbst ein Geizhals. Ich glaube, das ist Gott ein Greuel. Wenn jemand zum Beispiel über Mitarbeit predigt, die Leute aufruft zur Mitarbeit und er selbst ist so gemütlich und kommt nicht hoch. Und ich glaube, es ist Gott ein Greuel, wenn jemand über Gebet redet und die Leute anfeuert zum Gebet und er selbst ist kein Beter. Herr, lehre uns beten. So heißt es in unserem Text. In unseren Kreisen praktizieren wir immer wieder zwei Möglichkeiten des Gebets. Erstens das Gebet allein. Ich denke doch, dass wir das alle tun, das Gebet allein. Und das andere, das Gebet in der Gemeinschaft. Ich hoffe, dass wir das auch alle kennen und alle erleben. Aber ob wir nun allein beten oder in Gemeinschaft, in beiden Fällen unterscheiden wir hauptsächlich drei verschiedene Inhalte bei unserem Gebet. Erstens Anbetung. Das wäre aber ein Thema für sich, übrigens ein sehr vernachlässigtes Gebet. Zweitens das Danken, das kennen wir schon besser. Danken, da geht es um Dank für empfangene Segnungen, die Gott uns geschenkt hat. Und drittens Bitte und Fürbitte. Da geht es um Dinge, die wir gern von Gott empfangen möchten. Der Zeit wegen kann ich jetzt nicht auf die verschiedenen Arten eingehen. In meinem Vortrag denke ich hauptsächlich an Bitte und Fürbitte, obwohl darüber schon am meisten geredet wurde, aber im Blick auf Evangelisation, und wir haben ja jetzt ein evangelistisches Seminar, möchte ich mich doch besonders damit jetzt beschäftigen, mit Bitte und Fürbitte. Herr, lehre uns beten, sagten die Jünger damals. Mein Gebetsdienst ist immer noch so mangelhaft, muss ich schon zugeben, wenn ich bedenke, was ich alles darüber gelesen habe und eigentlich weiß. Und darum möchte ich auch heute eine ganze Reihe andere zu Wort kommen lassen, natürlich auch manches von mir aus sagen, aber auch andere zitieren, die auf dem Gebiet noch größere Erfahrungen gemacht haben als ich. Jemand hat einmal gesagt, da beginne ich gleich mit einem Zitat, rechtes Predigen scheint eine seltene Gabe zu sein, aber bevor ich jetzt weiterlese, ein Einschub. Wenn er sagt, rechtes Predigen scheint eine seltene Gabe zu sein, da hat mal jemand gesagt, unsere Pfarrer, zum Glück stimmt das nicht immer, unsere Pfarrer sind Leute, die man 6 Tage in der Woche nicht sieht und am 7. nicht versteht. Zum Glück ist das nicht immer so. Aber da muss ich dran denken, als ich diesen Satz las, rechtes Predigen, so dass auch was dabei herauskommt und die Leute etwas davon haben, scheint eine seltene Gabe zu sein. Aber der Satz geht noch weiter. Rechtes Beten, eine noch seltenere. Rechtes Predigen scheint eine seltene Gabe zu sein. Rechtes Beten, eine noch seltenere. Am Grab des Evangelisten Moody, habt ihr mal etwas über Moody gelesen oder gehört? Von Moody, dem amerikanischen Evangelisten, schon lange in der Ewigkeit. Von Moody sagt man, er sei der größte Gottesmann aller Zeiten gewesen, gleich nach dem Apostel Paulus. Ich weiß nicht, ob man das so sagen kann, aber so sagt man über Moody. Wenn man seine Lebensgeschichte liest, dann kann man schon den Eindruck bekommen, wie hart Gott diesen Mann gebraucht. Ja, und so große Männer müssen auch einmal sterben. An seinem Grabe wurde gesagt, Moody war ein Mann des Gebets. Wenn Moody betete, hatte man den Eindruck, dass alles Arbeiten nichts nützt. Wenn nur alle so beten würden wie Moody. Moody war ein Mann des Gebets. Und dann kam der zweite Punkt in der Rede. Und dann hieß es, aber Moody war auch ein Mann der Arbeit. Wenn Moody an die Arbeit ging, hatte man den Eindruck, dass alles Beten nichts nützt. Wenn nur alle so arbeiten würden wie Moody. Moody muss auf beiden Gebieten, sowohl im Gebet wie auch in der Arbeit, ein Mann ganz großer Treue und Hingabe gewesen sein, dass er seine Mitarbeiter so beeindruckt hat. Moody sagte an einer Stelle, über unsere Gebetsversammlungen lacht der Teufel. Unsere Gebetsversammlungen sind eine Blamage für Gott. An einer anderen Stelle sagt Moody, ich glaube, und was würde er wohl sagen, wenn er heute leben würde? Ich glaube, heute gibt es durch die Lauheit der christlichen Gemeinde mehr Gottlose als durch alle Bücher, die je von Gottlosen geschrieben wurden. Wieder bei einer anderen Gelegenheit, das habe ich an verschiedenen Stellen gelesen, sagt Moody, eine Gebetsversammlung, wie sie die Jünger zu Pfingsten hatten, würde die ganze gottlose Gesellschaft erschüttern. Es gibt Gemeinden, die haben nicht einmal eine Gebetsversammlung. Und es werden immer mehr. Wenn es einem zu viel wird, dann wird am ehesten da gestrichen. Ich sehe doch das in den Schaukästen da, Termine. Ich sehe die Gemeinde, Briefe der Gemeinden. Viele Gemeinden gibt es, die haben nicht einmal eine Gebetsstunde. Eine solche Gemeinde ist ein geistliches Leichenhaus. Jemand hat mal gesagt, wenn ein Gemeindeglied nicht an irgendeiner Form von Gebetsgemeinschaft teilnimmt. Nicht jeder kann in die Gebetsstunde. Wenn man am Sonntag zum Gottesdienst geht und am Dienstag zum Chor und am Donnerstag in die Bibelstunde, dann ist das für viele wirklich schon Obergrenze. Man hat ja dann auch noch die Familie und so weiter und so weiter. Aber da gibt es ja dann auch noch andere Möglichkeiten. Frauen, die nicht berufstätig sind, die können sich auch mal am Nachmittag treffen, können ja auch noch eine Tasse Tee nebenbei trinken und können mal eine halbe Stunde zusammen beten. Eheleute können zusammen beten, Freunde können sich mal treffen zum Gebet. Vor einer größeren Aktion kann man besondere Gebetstreffen veranstalten und so weiter. Aber wer an gar keiner Art von Gebetsgemeinschaft teilnimmt, ist ein Totengräber seiner Gemeinde. Und der Feind lacht darüber. Manche Christen sind ja ständig überarbeitet, ständig überfordert. Und auch viele Reichsgottesarbeiter sind ständig überfordert. Ich weiß ja, wie das bei mir geht. Was ist das immer für ein Kampf mit der Uhr, mit der Zeit und die vielen Briefe und dies und das und dann geht's Telefon wieder und so weiter. Man kann das überall beobachten und ich weiß ja selbst, wie das so geht. Man spricht viel vom Stress. Das Wort gibt's ja noch gar nicht so lange, ne? Ich weiß noch gut, als das erste Buch kam, dass ich damit beschäftigte. Das ist ja noch gar nicht so furchtbar lange her. Und dann wurde erst mal erklärt, was das ist. Und das habe ich damals sehr interessiert gelesen. Und seitdem weiß ich das und weiß auch besser, damit umzugehen. Stress ist eigentlich nur, kommt durch eine falsche Einstellung zu den Umständen. Im gewissen Maß ist ja auch etwas Gesundes da drin. Aber dieser krankmachende Stress kommt durch eine falsche Einstellung zu den Umständen. In Wirklichkeit müssten wir da alle gut durchkommen, wenn wir unsere Zeit richtig im Griff hätten. Ich habe im Alten Testament gelesen, dass ein Priester, und jetzt hört mal, dass ein Priester nie schwitzend zum Dienst kommen durfte. Also durchgeschwitzt. Das war nicht erlaubt. Und dann in dem warmen Land. Von einem Priester erwartete man, dass er vorher vor Gott war, weg vom Stress, um das Wort nochmal zu gebrauchen, vor Gott, in der Stille vor Gott, und dann kam er, um den Gottesdienst zu verrichten. Ein Priester durfte nicht schwitzend zum Dienst kommen. Ich habe gedacht, also wenn das heute auch noch so wäre, dann müssten wir manch einen Dienst absagen, oder? Ja, wirklich, dann müssten wir manch einen Dienst absagen. Ihr Lieben, könnt ihr euch vorstellen, dass Jesus so im letzten Moment um die Ecke kommt mit der Aktentasche und zu einem Kranken und, oh, das haben wir gerade noch geschafft. Wo ist der Leidende? Man kann sich das nicht vorstellen. Jesus war die Ruhe selber. Und Jesus hatte mehr Arbeit als irgendeiner von uns. Jesus hatte unheimlich viel zu tun. Aber Jesus hat sich das irgendwie so eingeteilt. Jesus konnte Nein sagen. Sie wollten ihn irgendwo haben und er hat gesagt, nein, das ist jetzt nicht mein Auftrag. Der Vater hat jetzt was anderes vor. Und Jesus konnte aus einer ganz tiefen inneren Ruhe heraus seinen Dienst tun. Dienst für den Herrn beginnt nie mit Aktivität, sagt Edgar Schmidt. Er war der Direktor vom Predigerseminar St. Krishona, jetzt im Ruhestand. Dienst beginnt nie mit Aktivität, sondern mit der inneren Gemeinschaft mit dem Herrn. Ich habe mich oft gefragt, ich habe ja viel gelesen, meine liebste Lektüre neben der Bibel sind Lebensgeschichten. Aber das ist so typisch für einen Evangelisten. Manche Prediger lachen darüber, aber ist mir auch egal. Ich kann so wenig anfangen mit diesen dicken Kommentaren und die dann die Schränke füllen. Ah, das ist bestimmt auch alles ganz wertvoll, aber ich lese so gern Erweckungsberichte und Bücher über Gebet und Lebensgeschichten von Hudson Taylor und von Finney und oh, diese Dinge, die können mich dann so in Bewegung bringen. Und ich habe mich manchmal gefragt, wie kommt das nur, dass Gott manche Menschen, manchmal waren das ganz einfache Leute, so besonders gebraucht hat. In manch einer Gemeinde kann man das beobachten. Und warum sind einige Menschen so besonders von Gott gebraucht? Natürlich gibt es viele, viele gesegnete Werkzeuge, von denen wir das gar nicht wissen, wie sehr Gott sie gesegnet hat. Wir werden das erst einmal in der Ewigkeit sehen. Dann werden wir wirklich staunen. Ich denke, dann wird so ein Onkel Heinrich, von dem ich gestern erzählt habe, ziemlich vorn stehen, wenn das so Rangordnung geben sollte. Ich weiß ja nicht. Wenn Gott einmal die Treue seiner Knechte belohnt, das wird ein Staunen geben, wenn wir einmal vor dem Preisrichterstuhl Jesus stehen. Aber einige sind uns hier schon aufgefallen. Ich will jetzt mal ein paar Namen nennen. August Hermann Franke. Manche von euch haben vielleicht seine Geschichte mal gehört oder heute gibt's überall christliche Schulen. Manche heißen August Hermann Franke Schule in Erinnerung an diesen großen Gottesmann. Das war ein unheimlich gescheiter Mann, ein Theologe, ein ganz scharfer Denker, aber ein Beter, wie es in Deutschland nur ganz selten gegeben hat. August Hermann Franke sagt an einer Stelle, wenn er morgens seine Gebetszeit hat, und wenn dann so eine Stunde vorbei ist und er guckt auf die Uhr, ach, schade, die Stunde ist schon rum, die ich mir dafür eingeplant hatte. Jetzt würde ich gern erst richtig beginnen und mit dem Herrn reden. Und was er über Gebet sagt, das ist so ergreifend. Wie hat der Mann mit Jesus gelebt? Oder John Wesley. John Wesley, der Gründer der Methodistenbewegung, war eine der größten Erweckungsbewegungen, die diese Welt je gesehen hat. Heute ist die Methodistenkirche eher eine abgeflachte oder verflachte Bewegung geworden, mit einigen Ausnahmen. John Wesley hat zu seinen Predigern gesagt, wenn ihr nicht wenigstens 2 Stunden am Tag im Gebet seid, im Gebet vor dem Herrn, habt ihr kein Recht, das Evangelium zu verkündigen. Ein Mensch, der nicht bereit ist, seinem Herrn zu begegnen und sein Angesicht zu suchen und von ihm Weisungen zu bekommen. Was soll denn der da draußen noch sagen? Und er selbst war ja so ein großer Beter. Das war für ihn einfach das Normale, viel Zeit vor dem Herrn zu verbringen. Oder Georg Müller, der Waisenvater von Bristol. Der Mann, der hat ja manchmal halbe Tage auf den Knien verbracht und hat trotzdem so ein gewaltiges Werk aufgebaut. Er war ja nicht faul, sondern er wusste einfach, wenn ich bete, arbeitet Gott. Und wenn ich bete, dann sorgt Gott dafür, dass das Werk gelingt. Und er hatte ja recht damit. Jakob Vetter, Gründer der deutschen Zeltmission, er war auch Gründer der schweizerischen Zeltmission. In der Schweiz nannte man Jakob Vetter, der Beter. Der Beter kommt, Jakob Vetter, weil er so viel Zeit im Gebet verbrachte. Watchman Nee, John Hyde, Kennt jemand das Buch John Hyde, der Beter? Eins der ersten Bücher von Onkel Heinrich. Das hat mir damals geholfen. Aber jetzt könnte man auch Frauen erwähnen. Wie viele gesegnete Frauen hat es gegeben in der Geschichte? Susanna Wesley. Susanna Wesley war die Mutter von John Wesley. Susanna Wesley hatte 19 Kinder. Susanna Wesley, ob sie das in ihrem ganzen Leben immer so gemacht hat, das weiß ich nicht. Aber jedenfalls hat es da eine Phase gegeben. Wahrscheinlich in der Phase, als ihre Kinder heranwuchsen, hatte sie eine Gewohnheit, Susanna Wesley, dass sie sich nach dem Mittagessen eine Stunde zurückzog, nicht um einen Mittagsschlaf zu machen, um zu beten. Und es ist immer wieder vorgekommen, dass es den Kindern so lange dauert. Und manchmal sind sie an ein Schlüsselloch gegangen, haben gehorcht, ist sie denn immer noch nicht fertig? Und dann stand sie am Schlüsselloch und dann hörte manchmal ein Kind gerade den eigenen Namen. Wenn Susanna für den Jungen gebetet hat und für die Tochter und für den anderen Jungen und Herr, dass keins verloren geht, rette meine Kinder. Kein Wunder, dass Gott einige ihrer Kinder gebraucht hat als Werkzeuge der Erweckung in England. Sonst hätte England womöglich eine ähnliche Geschichte erlebt wie Frankreich mit der Revolution und all dem Zeug. Was war das für ein gewaltiges Werk, die Methodistenbewegung in England? Und die Hauptträger dieser Erweckung waren die Kinder von Susanna Wesley. Menschen mit Vollmacht, und davon gibt es ja nicht viele, Menschen mit Vollmacht, ich weiß nicht mehr, von wem dieses Zitat ist, Menschen mit Vollmacht sind ohne Ausnahme Menschen des Gebets. Menschen mit Vollmacht sind ohne Ausnahme Menschen des Gebets. Gott gibt die besten Gaben nicht dem flüchtigen Besucher. Ich sagte schon, dass ich gern Lebensgeschichten lese. Ich habe mich auch mit Martin Luther beschäftigt. Und dabei hat es mich nicht so sehr interessiert, was Martin Luther gelehrt hat. Das wusste ich schon so ein bisschen und ich hatte im Konfirmandenunterricht auch tüchtig gelernt. Vieles, was sein Herz bewegte, war mir von daher schon bekannt. Aber wie hat dieser Mann eigentlich gelebt? Wie war das möglich, dass da so eine Bewegung ausgelöst werden konnte? Was war das für ein Mann, dieser Martin Luther? Wie hat er eigentlich gelebt? Und dann bin ich bald drauf gestoßen, er war ein ganz großer Beter. Ganz großer Beter. In den schwersten Zeiten war es für Martin Luther das Normale, dass er 2 Stunden am Tag im Gebet war. Und es ist vorgekommen, dass er eine Sitzung abgesagt hat und gesagt hat, ich brauche heute einfach mehr Zeit zum Beten. Warum ist was Besonderes? Er hat gesagt, sonst schaffe ich die Arbeit nicht. Ich muss mehr beten, sonst schaffe ich die Arbeit nicht. Das ist doch irgendwie verkehrt, oder? Also wir machen es doch genau umgekehrt. Wenn wir mehr Arbeit haben, dann streichen wir beim Gebet. Und wenn wir noch mehr Arbeit haben, dann streichen wir auch noch beim Bibellesen. Und es gibt Leute, die im Reich Gottes eine wichtige Stellung haben, eine wichtige Stellung. Die können 3 Tage leben, ohne die Bibel gelesen zu haben. Im Dienst, ja. Aber für sich so richtig, um im Wort Gottes zu graben und Jesus zu sich reden zu lassen. Die können Tage leben, ohne stille Zeit gemacht zu haben. Die haben nur am Tisch gebetet oder davor der Gemeinde. Das ist eigentlich eine ganz, ganz große Not. John Wesley hatte ich schon erwähnt. Auch bei John Wesley war meine Frage nicht so sehr, was hatte er für eine Theologie. Die war etwas anders als die von Martin Luther. Seine Methode, das alles war mir nicht so wichtig. Aber wie lebte dieser Mann? Wie lebte John Wesley? Wie hat er so eine Woche verbracht? Und da habe ich gelesen, dass John Wesley eine Gewohnheit hatte. Am Mittwoch und am Freitag fastete er gewöhnlich. Sehr oft hat er einfach Mittwoch und Freitag aufs Mittagessen verzichtet. Dann gab es einfach Frühstück und Abendbrot und dazwischen gab es einen Tee, fertig. Und sehr oft war Freitag einfach ein Fastentag, einen ganzen Tag. Manchmal, wenn er eine weite Reise hatte, dann saß er einfach auf dem Pferd, seine Kanne Tee dabei und dann hat er seinen Tee getrunken und ist geritten. Er ist ja unheimlich viele, zigtausende Kilometer geritten in seinem Leben. Damals gab es ja noch keine Autos. Und dann war er auf dem Pferd und hat gebetet. Er hat auch viel auf dem Pferd gelesen. Er hat sehr viel auch, ja, das Pferd kannte die Wege schon. Das war einfach als Autofahren. Die hatten damals schon einen Computer da drin, die kannten den Weg. Ja. Ah, ja, wie hat Gott diese Männer so wunderbar gebraucht? Beim Studieren der Lebensbilder habe ich viel gelernt. Die Unterschiede dieser Männer und Frauen sind riesengroß, auch in der lehrmäßigen Ausrichtung. Aber Gott sieht das Herz an. Und ich glaube, dass ich nicht falsch liege, wenn ich sage, Gott ist gar nicht so dogmatisch, wie wir manchmal denken. Gott sieht das Herz an. Gott sieht das Herz an, wie sich heute manchmal Christen sogar trennen wegen irgendwelcher Kleinigkeiten und Äußerlichkeiten und das tut manchmal richtig weh. Gott sieht das Herz an, Gott sieht die Liebe, Gott sieht die Treue. Wie viele herrliche Beispiele. Paulus, dieser große Theologe, ein Beter. Petrus, der einfache Fischer, eher so ein plumper Bürger, aber ein großer Beter. August Hermann Frank oder Luther, die ich schon erwähnte, diese großen Theologen, große Beter. Moody, der Schuhverkäufer mit einer ganz miserablen Schulbildung, aber ein großer Beter. Von Moody kann man lesen, dass er kaum einen Brief geschrieben hat im Leben. Das konnte er sich nicht leisten. Es gab kaum eine Reihe ohne Fehler. Moody hatte eine ganz miserable Schulbildung, ist, glaube ich, nur 4 Jahre zur Schule gegangen und war auch kein guter Schüler. Aber zum Glück hatte er seine Emma und die konnte es umso besser. Emma, eine große Beterin, und Emma konnte schreiben, die konnte Briefe schreiben. Und Moody konnte beten und predigen. Und wenn Moody betete, bewegte sich der Himmel. Und wenn Moody predigte, bewegten sich die Herzen. Und Gott hat ihn so gewaltig gebraucht. Man kann das ja fast nicht glauben. Wenn ihr die Lebensgeschichte von Moody noch nicht gelesen habt, die müsstet ihr unbedingt einmal lesen. Als einmal ein Mann von der Zeitung kam, als in England ganze Städte in Bewegung waren, und ein Mann von der Zeitung kam und hat gefragt, sagen Sie mal, wie leben Sie eigentlich? Moody, wie leben Sie eigentlich? Da hat er gesagt, ja, wie lebe ich? Wie man lebt, wie ein Amerikaner lebt. Ja, wie verbringen Sie Ihren Tag? Sagt Moody, ja, das kann ich Ihnen schnell beantworten. Am Morgen bete ich 2 Stunden, dass Gott Seelen rettet. Und dann helfe ich Gott, dass er mein Gebet erhören kann. Das war sein ganzes Geheimnis. Am Morgen bete ich 2 Stunden, dass Gott Seelen retten kann. Den Rest des Tages helfe ich Gott, dass er mein Gebet erhören kann. Und Gott war mit ihm. Von Finney habe ich gelesen, dass Finney ein Frühaufsteher war. Wenn die ganze Stadt noch schlief, war Finney in der Regel schon auf den Knien. Heute nehmen sich Evangelisten gern einen Sänger mit, und das ist auch eine wunderbare Sache. Ich bin 5 Jahre mit Hildo Jans gereist, das war die schönste Zeit. Dann war ich 5 Jahre mit Georg Hormann zusammen, das war auch eine wunderbare Zeit. Das ist schon etwas Gutes, wenn man einen Sänger hat, der ein brennendes Herz hat und dann auch in der Seelsorge mithelfen kann. Aber Finney hatte eine noch bessere Methode. Finney hatte einen Beter, Vater Nasch. Mit dem reiste Finney durchs Land, mit Vater Nasch. Vater Nasch reiste meist schon ein paar Tage vorher ab. Und dann war er schon in der Stadt. Und manchmal verging eine ganze Evangelisation und die Leute haben Vater Nasch überhaupt nicht gesehen, weil der Mann Tag und Nacht am Beten war. Und Finney musste dem nur mal seine Anliegen sagen, du dafür besonders beten. Oh ja. Und der Mann lag vor Gott und hat den Himmel bestürmt. Und Gott hat gewaltige Dinge getan. Jakob Vetter habe ich schon erwähnt. Man nannte ihn den Mann des Gebets. Wie anders wäre wohl die Entwicklung der Zeltmission gewesen, wenn dieser Jakob Vetter nicht so ein Beter gewesen wäre. Ich habe vor einiger Zeit gelesen von einem Pastor in Amerika, der furchtbar darunter gelitten hat, dass in seiner Gemeinde so wenig passierte. Er hat gearbeitet Tag und Nacht und war auch ein begabter Mann, ein guter Redner. Und irgendwie gab es keine Bewegung. Und dann kam ein Missionar von einem Erweckungsgebiet in Heimaturlaub und sie haben viel Gemeinschaft gehabt, miteinander geredet. Der Missionar hat gesehen, wie der Pastor arbeitete und eines Tages hat er ihm gesagt, Bruder, du machst etwas verkehrt. Du machst etwas total verkehrt. Du machst ja alles selbst. Du machst ja alles selbst. Du gibst ja Gott überhaupt keine Möglichkeit. Du weißt, wie man das macht. Du kannst das alles. Du machst alles allein und arbeitest dich tot. Ja, mach mir einen Vorschlag. Und dann hat der Missionar gesagt, Folgendes. Steh eine Stunde früher auf als bislang. Ja, noch früher. Steh eine Stunde früher auf als bislang. Und dann frühstückst du mit deiner Frau. Und dann gehst du in dein Studierzimmer. Und deine Frau hat die Anweisung, mein Mann ist in einer wichtigen Sitzung, der ist jetzt nicht zu sprechen. Und das machst du jeden Morgen, jeden Morgen, jeden Morgen, jeden Morgen. Die ersten 2 Stunden bist du in deinem Studierzimmer und betest. Und egal wer anruft, egal wer kommt, deine Frau sagt, mein Mann ist jetzt unabkömmlich, mein Mann kann jetzt nicht, mein Mann ist in einer wichtigen Besprechung. Ja, so hieß das, in einer wichtigen Besprechung. Und dann hat dieser Pastor das gemacht. Es vergingen ein paar Monate und dann gab es eine Bewegung in der Gemeinde. Der Mann hat diese Geschichte erzählt bei einem großen Evangelisationskongress. Und das hat die anderen unheimlich vom Hocker gerissen, als dieser Bericht gegeben wurde. Man kann ja manchmal Berichte lesen von Erweckungsfeldern, da kommt man aus dem Staunen nicht heraus. Wenn Gott mit einem Mal auf den Plan tritt und weil er Menschen in den Griff bekommen hat. Von Mose habe ich gelesen, könnt das ja alle nachlesen, 5. Mose 9, Vers 9 steht, dass Mose 40 Tage und 40 Nächte mit Gott allein war, hat mal richtig Urlaub gemacht. 40 Tage. 40 Tage muss man sich vorstellen, in einem Zug. In Vers 18 im selben Kapitel heißt es dann, dass er das noch ein zweites Mal machte. Denn da war ja dann alles durcheinander gegangen im Volk. Er hat ein zweites Mal Urlaub gemacht. Nochmal 40 Tage, das Gleiche. Und dann lag er vor Gott, als Gott gesagt hat, dass er das Volk Israel auslöschen wollte, um mit Mose eine neue Geschichte zu beginnen, hat Mose gesagt, nein, Herr, wenn du das Volk auslöschen willst, dann lösche auch mich aus dem Buch des Lebens. Das würde ich nicht überleben. Das ist doch nicht mein Volk, das ist doch dein Volk. Ich glaube, er war der größte Beter im Alten Testament. In Vers 25 sagt er, so lange lag ich da, weil der Herr gesagt hatte, er wolle euch vertilgen. Wenn ich das dann so vergleiche mit manchen Eltern, ihr Lieben, das macht mir schon Mühe. Es gibt Eltern, die haben unbekehrte Kinder. Die unbekehrten Kinder sind inzwischen 18, 20 oder älter geworden. Die Eltern siehst du nicht mal in einer Gebetsstunde. Also ich kann das nicht verstehen. Ich würde ihnen nie Vorwürfe machen, dass die Kinder noch nicht gerettet sind und wer weiß, was da alles, wie das so gelaufen ist. Aber nachdem das nun alles so ist, dass die Eltern sich daran gewöhnt haben, das ist so schlimm. Man kann sich so daran gewöhnen, dass der Mann nicht bekehrt ist oder dass die Kinder nicht bekehrt sind. Das ist nun einfach so. Ja, die wollen nichts davon hören. Das ist schlimm. Ich kann das nicht gut verstehen. Ich glaube, ich würde manche Nacht nicht schlafen. Man würde vor dem Herrn liegen und weinen, bis Gott da irgendwie etwas tut. Und er sagt hier, in Vers 19 steht, und der Herr erhörte mich auch diesmal. Also nach 40 Tagen. Habe ich mal in St. Gallen evangelisiert. Jeden Abend kam eine Frau in die Gebetsstunde und betete für ihren Mann. Oh, das ging einem richtig durch. Und dann kam ein Abend, da fing sie im Gebet an zu weinen und konnte nicht mehr weitersprechen. Nur noch geschluchzt und dann war das Gebet zu Ende. Und am nächsten Abend kam sie nicht mehr. Dann habe ich gedacht, oh, schade, jetzt ja, schämt sich wahrscheinlich, die mag wohl jetzt nicht mehr in die Gebetsstunde kommen, weil sie eben fast nicht mehr sprechen kann vor Kummer. Eigentlich schade. Und nachher gehe ich vom Gebetsraum über den Flur am Büchertisch vorbei, wollte mir dann noch ein bisschen raussuchen und dann sehe ich die Frau kommen, aber nicht allein, mit einem Mann. Und irgendwie passen die zusammen. Und dann gingen die da so gerade so hinter mir vorbei und ich drehte mich so um. Ich dachte, das ist bestimmt der Mann. Und dann blieb die Frau so ein ganz bisschen zurück. Der Mann ging da schon und sie so ein ganz bisschen und zeigt so zu mir. Oh, da wusste ich, das ist er. Und dann saßen die da im Saal in St. Gallen. Werde das nie vergessen. Ich habe an dem Abend manches gepredigt, was ich gar nicht vorhatte. Ja, weil ich den Mann da sah. Und dann nach der Predigt ging ich nicht gleich weg, weil ich da vorne aufgehalten wurde. Da kam die Frau angerannt. Bruder Balz, kommen Sie, mein Mann ist im Seelsorgeraum, dass der nicht wieder rauskommt. Und dann hin zum Seelsorgeraum. Und da saß er dann. Und da hat sich der Mann bekehrt. Die erste Predigt. Das erste Mal da und dann bekehrt sich dieser Mann. Und am nächsten Abend kamen die beiden, kamen nicht in die Gebetsstunde, war ihr verständlich. Ich war gerade wieder beim Büchertisch, da sah ich die beiden da ankommen, Händchen haltend wie so ein Liebespaar, kam sie da anmarschiert. Und ich kam dann mit der Frau noch einmal ins Gespräch während der Evangelisation und habe gesagt, dass ich mich so gefreut habe. Oh, wie gut ist Gott, wie treu ist Gott. jetzt hat sich ihr Mann doch bekehrt. Und dann sagt die Frau, ja, nach 30 Jahren. Vor 30 Jahren hatte sich die Frau bei einer Zeltevangelisation bekehrt. 30 Jahre hat sie den Mann geliebt und das war oft schwer. Man sagt, eine Frau mit Kindern im Gottesdienst am Sonntagmorgen, während der Mann auf dem Sportplatz ist, das ist die einsamste Person in der Stadt. Und das weiß ich auch aus der Seelsorge, wie das wehtun kann. Wenn dann die Jahre vergehen und die Kinder werden größer und der Mann versucht sogar, die Kinder noch von der Mutter irgendwie abspenstig zu machen und so weiter, das alles ins Lächerliche zu ziehen, was die Frau gelitten hat. Und 30 Jahre hat sie gesagt, ich habe meinem Mann die Treue versprochen, in guten und in bösen Tagen. Und jetzt habe ich böse Tage, aber ich habe das dem Herrn versprochen. Und ich werde weiter beten, weiter lieben, weiter glauben. Und nach 30 Jahren bekehrt sich dieser Mann. Oh, das ist etwas Gewaltiges. Und muss gerade daran denken, weil hier von Mose die Rede ist, der so vor Gott lag und so zu ihm gefleht hat. Der Diener von Mose war Josua. Ich kenne die Geschichte. Josua hat viel gelernt bei Mose. Josua war auch ein ganz großer Beter. In 2. Mose 33, Vers 11 steht, dass er das Innerste des Heiligtums, des Zeltes, der Stiftshütte nicht verließ. Natürlich ging er auch manchmal nach Hause, aber er hat seine beste Zeit im Gebetszelt verbracht und Gott hat ihn ganz gewaltig gebraucht. Ihr Lieben, ich weiß, was ich mit dieser Stunde bezwecke. Ich will das auch ganz offen sagen, was ich damit bezwecke. Aber vorher will ich doch etwas sagen, damit es nicht zu Missverständnissen kommt. Ich weiß, dass man den Wert eines Gebetes nicht mit der Stoppuhr messen kann. Also das ist mir ganz, ganz klar. Das kann man nicht. Aber Menschen, die wirklich von Gott besonders gebraucht wurden, waren immer Menschen des Gebets. Menschen, die einen beachtlichen Teil ihrer Zeit dem Gebet gewidmet haben. Von Jesus lesen wir in Lukas 6, Vers 12, er blieb manchmal über Nacht im Gebet. Darum haben wir auch Gebetsnächte eingerichtet bei uns. Hängt mit dieser Bibelstelle zusammen. Wir haben uns gesagt, Mensch, wenn Jesus das nötig hatte, der Sohn Gottes, in dem die Fülle der Gottheit leibhaftig war, wenn der das nötig hatte, manchmal eine Nacht durchzubeten, ja, wie viel mehr hätten wir das dann eigentlich nötig? In Markus 1, Vers 35 steht, und des Morgens vor Tages stand Jesus auf und ging an eine wüste Stätte und betete. Daselbst, da lag die Quelle der Kraft bei ihm. Und ich glaube, da liegt die Ursache unserer Schwachheit weithin. Jesus hatte unheimlich viel Arbeit. Er hatte seine Jünger, er machte Schulung, er hatte Predigtdienste, Seelsorge und dann die mühsamen Reisen. Jesus hatte manchmal fast keine Zeit zum Essen, weil so viele Leute da waren. Und manchmal kam Jesus kaum zum Schlafen. Aber Jesus hatte Zeit für den Vater. Wisst ihr, was ich glaube? Das kann ich jetzt aber nicht beweisen mit irgendeiner Bibelstelle. Das ist nur so meine Meinung. Ich glaube, dass Jesus genauso viel Zeit mit dem Vater verbracht hat wie mit Menschen. Das glaube ich. Dass Jesus viel, viel Zeit mit dem Vater allein war. Immer wieder sich ausgeklinkt, immer wieder da allein, da allein, da allein. Und wie viel Jesus geschlafen hat, das weiß ja keiner. Manchmal hat er sogar die ganze Nacht gebetet. Natürlich braucht ein normaler Mensch auch ein gewisses Maß Schlaf. Das geht ja nicht anders. Jetzt sind wir hier nicht in einer Evangelisation, wo man die Leute so mit Recht anfeuert. Leute, betet, betet und ladet ein, damit viele Menschen kommen. Wir sind jetzt hier bei einem evangelistischen Seminar. Aber ihr seid ja hierher gekommen, weil euch Evangelisation am Herzen liegt. Sonst hättet ihr ja euch nicht zu diesem evangelistischen Seminar angemeldet. Und damit wir jetzt nicht wieder nur Wissen ansammeln und hinterher bleibt doch alles beim Alten, will ich jetzt einmal so frech sein und einmal fragen, lieber Bruder, sag mal, wie ist das eigentlich bei dir mit deinem Gebet? Liebe Schwester, wie ist das mit deinem Gebetsleben? Ich meine jetzt nicht das Gebet am Tisch, das Tischgebet, wo man vielleicht noch zwei Sätze anfügt und jetzt segne diesen Tag und nimm auch die Kinder in deine Hände und bewahre sie. Das meine ich nicht, das ist ein Tischgebet. Ich meine jetzt deine stille Zeit, die du ganz bewusst, weil du ein Kind Gottes bist, mit Jesus allein verbringst. Stille Zeit nennen wir das so in der Regel. Ist auch ein schönes Wort dafür. Wie ist das bei dir? In England hat man eine Umfrage gemacht unter Evangelikalen. Das sind ja die Leute, die an die Inspiration der Bibel glauben, die glauben, dass man ohne Bekehrung, ohne Wiedergeburt nicht gerettet werden kann, die sich für Jesus entschieden haben und ihm dienen möchten, die an Himmel und Hölle glauben. Das sind die Evangelikalen, die Jünger Jesu in verschiedenen Kirchen und Freikirchen. Man hat eine Großumfrage gemacht, man hat sie weit ausgedehnt. Man hat sowohl Reichsgottesarbeiter wie auch Christen in den Gemeinden gefragt, sehr viele, jüngere, ältere. Man musste nicht den Namen sagen, man sollte nur ehrliche Antworten geben. Und da war auch die Frage, wie viel Minuten verbringen Sie pro Tag im Gebet? Die Frage war auch dabei. Wie viele Minuten verbringen Sie pro Tag im Gebet? Im Durchschnitt. Im Durchschnitt. Und dann haben die Leute gerechnet und so weiter und haben ihre ehrlichen Antworten gegeben. Und jetzt hört einmal den Durchschnitt der Evangelikalen in England. 2 bis 3 Minuten. So dazwischen. 2 bis 3 Minuten. Die bekehrten, wiedergeborenen Menschen haben 2 bis 3 Minuten für Gebet am Tag. Und sie haben 24 Stunden von Gott geschenkt. Und 2 bis 3 Minuten fürs Gebet. Viele haben gesagt, dass sie eigentlich nur im Schlafanzug beten. Das heißt nur, wenn sie dann zu Bett gegangen sind, dann noch so ein Abendgebet. Das ist ihr Gebetsleben. Was anderes kennen sie nicht. Moody sagt, unser Gebet ist eine Blamage für Gott. Wenn ich nur an Gebetsstunden denke in Evangelisationen, das ist manchmal zum Heulen. Ich habe euch gestern Abend gesagt, was ich da in Coburg erlebt habe. Wir hatten Vormittagsgebetsstunden um 10. Und wenn dann über 20 Leute da waren und die haben gebetet, da wurde nicht viel erzählt. Anliegen gesammelt, Lied gesungen, so, und jetzt wollen wir beten. Und dann haben die gebetet. Man kam fast nicht rein. Also die haben gebetet, das hat mich von Anfang an so beeindruckt. Und dann kamen wir am Abend ins Kongresshaus und da kommen da über 30 Leute in die Gebetsstunde. Ist ja keine große Gemeinde. Das war kein Stocken und Stümpern. Und ich habe ständig Namen gehört. Hey, ich bitte dich für den Peter. Jetzt war der Peter schon 2-mal da. Oh Gott, bring ihn wieder. Überwinde den Peter. Dann betet da einer für den Sohn und einer für die Tochter, einer für den Mann und dann für den Arbeitskollegen. Das ging nur so. Und die Auswirkungen, die waren ja dann auch ganz wunderbar. Ich habe euch gestern etwas davon erzählt. Gebet zu Hause. Ihr Lieben, ich wünschte, es würde für uns, die wir jetzt an diesem Seminar teilnehmen, so eine Gewohnheit werden, wie zum Beispiel Zähne putzen. Macht ihr doch, oder? Und ihr müsst jetzt nicht die Hand heben. Ich hoffe, das ist für die meisten oder fast alle oder sogar für alle das Normale. Das muss mir nie jemand sagen. Mich muss auch nie jemand erinnern. Wenn ich gefrühstückt habe, dann trage ich selbst mein Geschirr weg und meine Frau versorgt das dann da in der Spülmaschine. Ich trage das nur weg und dann ist immer mein erster Gang ins Badezimmer und dann putze ich mir die Zähne. Das mache ich mittags auch so und abends auch so. Der Zahnarzt hat mir mal einen Vortrag darüber gehalten, wie viel Zeit ich spare, wenn ich das mache. Wie viel Zeit ich spare. Ich muss nicht so viel beim Zahnarzt sitzen wie andere Leute. Und wie viel Geld ich spare, wenn ich an dieser Stelle gewissenhaft bin. Das ist schon lange, lange her. Und seitdem mache ich das so. Ich habe mich so daran gewöhnt, mich muss keiner daran erinnern. Und so kann auch Gebet zu einer solchen Gewohnheit gehen, dass einem den ganzen Tag unwohl ist, wenn man am Morgen nicht dazu gekommen ist. Aber bitte versprich es nicht dem Herrn Jesus. Mach kein Gelübde, das bringt dich unter Stress und Druck und das ist nicht gut. Aber nimm es dir doch einmal vor, mach doch mit dir mal so etwas ab. Ich möchte an dieser Stelle mal ein Stück vorwärts kommen. Und dann überlegst du gut, wo ist die beste Zeit, am Morgen oder am Mittag oder am Abend. Also ich kann dir sagen, nach all den Beobachtungen aus meiner eigenen Erfahrung, wenn irgend möglich, mach es am Morgen. Wenn irgend möglich, Luther sagt, wer nicht am Morgen betet, ist arm den ganzen Tag. Sein Engel bleibt zurücke und ruft ihm traurig nach. Ich kann dich nicht begleiten, ich bleibe heute zurück. Dir drohen viel Gefahren und nirgends hast du Glück. Vielleicht ein bisschen übertrieben, aber da ist etwas dran. Wer nicht am Morgen betet, ist arm den ganzen Tag. Und wie macht man das? Indem man seinen Wecker stellt. Und wenn der Wecker geht, steht man auf. Ja? Was nützt der beste Wecker? Mein Bruder, der hat einen Vortrag gehört über Gebet. Und er hatte immer Mühe, morgens rauszukommen. Als Bauer früh aufstehen und dann Bauern arbeiten nicht 36 Stunden die Woche, die arbeiten doppelt so lange. Und dann der Wecker auf dem Nachtschrank. Ja, was nützt der Wecker? Der Wecker geht und und dann eine halbe Stunde später klopft die Mama, Hermann! Und dann, oh Mensch, bin wieder eingeschlafen. Dann aber raus in den Stall. Und nachdem er das ein paar Mal so erlebt hat, nach diesem guten Vortrag, da kam ihm eine Idee. Ich stell den Wecker auf den Schrank. Dann hat er den Wecker auf den Schrank gestellt und als der am Morgen losrappelte da oben, dann hat er auch wieder so gemacht, aber das ging nicht aus, der war gar nicht da. Dann Licht an, raus, Stuhl her, Wecker ausmachen. Inzwischen war er munter, ja. Ja, und so hat er damals mit so einer Gewaltkur, das braucht man nur dreimal machen, dann hat man es drin. Ja, und dann läuft das. Ja, ich möchte so gern, dass ihr an dieser Stelle mit euch selbst etwas abmacht und das dann durchzieht. Also dann hat sich dieses Seminar gelohnt. Oh ja, dann hat es sich gelohnt. Da habe ich mit einem jungen Mann geredet in Celle. Den hatte ich kennengelernt in einer Zeltevangelisation und er zog dann um nach Celle, arbeitete in der Lobetalarbeit und hatte da einen ziemlich verantwortungsvollen Posten, war noch jung verheiratet, paar kleine Kinder. Und dass er nicht zur stillen Zeit kam, das hat ihn fast krank gemacht. Und dann hat Gott ihm an dieser Stelle geholfen und dann saßen wir mal zusammen und hat er gesagt, ich stehe jeden Morgen eine Stunde früher auf als meine Frau, ganz leise. Dann mache ich stille Zeit. Und dann bete ich und dann wecke ich meine Frau und dann fängt der Tag normal an, wie früher immer. Früher standen sie mal zusammen auf. Ich mache vorher eine Stunde stille Zeit, Bibel lesen, beten und dann wecke ich meine Frau und dann fangen wir an. Und dann hat er mir erzählt, was er seitdem so erlebt, wie es ihm geistlich geht, wie er fit ist, wie er im Glauben gewachsen ist. Wow, als ich das so hörte von ihm, da habe ich so gedacht, was aus dem wohl einmal wird, wenn der so weitermacht. Er war dann bald Jugendleiter und fing an zu predigen. Jetzt ist er in Afrika, in der Mission. Aber das hängt alles irgendwie auch ein Stück weit damit zusammen. Ich habe in der Schweiz mit einem Bahnhofsvorsteher gesprochen. Der wohnte da neben dem Bahnhof und sein Dienst beginnt mal um 6 am Morgen, mal um 2 am Nachmittag, mal am Abend um 10. Das geht ja rund um die Uhr, ein vielbefahrener Bahnhof. Und er hat da Dienst auf dem Bahnhof. Und dieser Bahnhofsvorsteher hatte dasselbe Problem mit seiner stillen Zeit. Wie macht man das? Wo macht man es am besten? Und dann hat er irgendwann mal diese Entscheidung getroffen. Egal, wann mein Dienst anfängt, das ist eben mein Tag. Ob ich jetzt um 6 anfange am Morgen oder um 2 anfange, das ist eben mein Arbeitsrhythmus. Und bevor ich das mache, habe ich eine halbe Stunde. Da lese ich die Bibel und da bete ich. Und dann vielleicht noch essen oder was und dann geht es zur Arbeit. Und dann hat mir der Bahnhofsvorsteher im Zürcher Oberland erzählt, was er seitdem erlebt. In seinem persönlichen Leben, in seinem Eheleben, in seiner Familie, in der Gemeinde, was Gott alles verändert hat in ganz kurzer Zeit, seitdem der hier zu einer Regel gekommen ist, die sicher Gott sehr gefallen hat. Ich habe mich ja bekehrt durch ein Buch von Werner Heukebach und ich hatte im Anfang ja große Probleme zu Hause, Eltern dagegen, Geschwister haben zuerst mich ausgelacht. Dann hatte meine Mutter Geburtstag, dann kamen die ganzen Verwandten zusammen und oh, wenn dann die Bude voll ist und dann wird das ganze Dorf durchgenommen und da hat eine Kuh Zwillinge gekriegt und da ist das und habt ihr schon gehört, die muss heiraten, was? Und das hat da gequalmt in der Bude. Und ich saß auch dazwischen und mit einmal hatten sie mich dran. Mit einmal kam ich dran. So, und Willem, was mockst du? Ja, wenn das Oma wüsste, die würde sich im Grabe umdrehen. Man muss sich ja schämen vor dem ganzen Dorf. In welcher Sekte bist du denn jetzt? Und ich saß da und hatte einen roten Kopf. in der ersten Zeit, ich war oft so allein und manchmal richtig verzweifelt und habe immer an Heugelbach geschrieben, meine Fragen wieder geschrieben. Ich glaube, die Briefe hat er gar nicht selbst beantwortet. Jetzt, heute, wo ich weiß, dass da am Tag, weiß nicht, wie viele 100 Briefe eingehen, aber ich bekam Post von da. Und dann hatte ich einmal so ein großes Problem. Da habe ich den Brief geschrieben, in einen Umschlag gesteckt und habe draufgeschrieben, nur von Werner Heugelbach persönlich öffnen. Zugeklebt und den nochmal in einen Umschlag reingesteckt und habe ich dann nochmal draufgeschrieben, Herrn Werner Heugelbach persönlich. Und dann dachte ich, also den muss er unbedingt selbst lesen.

irgendwie wieder nicht so hingehauen hat. Aber das macht mich dann hinterher dann auch sehr, sehr traurig. An dieser Stelle möchte ich treu sein, weil ich weiß, dass das irgendwie die Lebensader ist für mein geistliches Leben. Das Schwerste, sagt er, und ich weiß, das ist sehr schwer. Wie ich es heute mache, ich habe es schon mal irgendwo in aller Öffentlichkeit gezeigt. Ich sage euch mal, wie ich das so bei mir einteile. Ich sage nicht, dass das die beste Methode ist. Ich sage auch nicht, dass ihr das auch so machen sollt. Ich sage jetzt mal, wie ich es mache. Ich stelle meinen Wecker jeden Abend neu. Ich stelle meinen Wecker jeden Abend neu. Warum? Weil ich jeden Abend unterschiedlich zu Bett gehe. Und ich habe mal gelesen, wer länger schläft als 7 Stunden, verschläft sein Leben wie ein Hund. Und ich habe herausgefunden, wenn ich 7 Stunden geschlafen habe, dann habe ich genug geschlafen. In meinem Fall stimmt das. Meine Frau würde sehr gern 8 Stunden schlafen. Dann geht's ihr richtig gut. Und das muss man wissen. Das muss man wissen und Gott hat uns ja so gemacht. Aber in meinem Fall, wenn ich 7 Stunden geschlafen habe, dann geht's mir richtig gut. Mehr brauche ich nicht. Aber 6 Stunden muss ich schlafen. Das gelingt mir nicht immer. Manchmal bin ich bis nachts um 2 in der Seelsorge. Aber wenn ich 2, 3 Nächte weniger als 6 Stunden schlafe, dann kriege ich Kopfschmerzen und dann merke ich, oh, jetzt bin ich an der Grenze. Das geht nicht so. Also mindestens 6 Stunden, höchstens 7 Stunden. Das muss man mal rausgefunden haben. Und weil ich das weiß, bei mir ist 7 Stunden ein wunderbares Maß. Wenn ich abends ins Bett gehe, dann gucke ich auf meine Uhr. Wie spät ist es? 22:30. Lässt sich ja schnell ausrechnen, ja? 22:30 ist es jetzt, dann stelle ich meinen Wecker neu. Jetzt ist es 11, stelle ich meinen Wecker auf 6. Ist es 12, dann stelle ich ihn meist auf kurz vor 7, weil ich noch im Badezimmer die Nachrichten und die Presseshow hören will. Ja, aber ich stelle jeden Abend, bevor ich einschlafe, meinen Wecker neu. Ich muss nur drehen und klack. Und ich schlafe dann zum Glück auch schnell ein. Manche Leute liegen ja dann noch lange wach. Und dann schlafe ich. Und wenn dann am Morgen der Wecker geht, meine Frau hört den nicht. Meine Frau schläft ja auf der anderen Seite, ein bisschen weiter weg. Und der Wecker geht auch ziemlich leise, habe ich so eingestellt, dass sie ihn nicht hört. Und jetzt liege ich, manchmal bin ich schon wach, manchmal schlafe ich auch noch. Und jetzt geht der Wecker und dann geht das bei mir so. Die Hand, die geht sofort zum Wecker, klack, mit der anderen Hand Decke hoch und gleichzeitig gehen die Füße raus. Das geht fast alles gleichzeitig. Wecker aus, Decke hoch, Füße raus. Nach einer Minute bin ich fast immer, vielleicht nicht unter der Dusche, aber schon durch die Küche oder was weiß ich was unterwegs. Meine Frau kriegt das meist nicht mit. Und dann dusche ich immer kalt. Immer. Immer. Und dann bin ich so richtig frisch, richtig wach. Ja. Und dann lese ich die Bibel. Dann lese ich die Bibel und dann bete ich und dann wecke ich meine Frau, sage ihr was Liebes ins Ohr und bei ihr dauert das ein bisschen länger, bis sie dann die Füße auf die Erde kriegt. Sie muss sich dann erst strecken und so weiter. Bei ihr ist manches umgekehrt bei ihr. Sie sagt, wenn sie einfach den Kopf hoch macht, dann kriegt sie Kopfschmerzen. Sie muss sich erst an den neuen Tag gewöhnen und ein bisschen denken und so weiter und dann kommt sie dann. Gut, ja. Und dann frühstücken wir. Und dann haben wir, oh, das hätte ich längst einmal erzählen müssen. Ich schieb's hier mal schnell rein. Wenn ich von meiner Frau spreche, dann spreche ich manchmal von Margret und manchmal spreche ich von Johanna. Das ist so. Ich war verheiratet mit Margret 33 Jahre. Und dann starb sie. Nach 33 Jahren. Und dann war ich einige Zeit allein. Und dann, das war... Ja, die Krankheitszeit war schwer, wir haben viel zusammen geweint und konnten das alles nicht verstehen, warum Gott das so macht. Und auf der anderen Seite war die Krankheitszeit irgendwie die schönste Zeit unserer ganzen Ehe und eine gesegnete Zeit. Gut, ich habe jetzt nicht die Zeit. Dann starb meine Frau und dann war ich eine Zeit lang allein und irgendwann fingen die Kinder an zu beten, dass ich wieder eine gute Frau finde. Und Vati ist einfach noch zu jung, um allein zu bleiben. Die haben miteinander geredet, wusste ich gar nicht. Und dann irgendwann kam bei mir auch der Wunsch, fing ich auch an zu beten. Und dann hat Gott das Wunder.

0: wunderbar geführt. Jetzt bin ich wieder verheiratet und diesmal mit einer Schweizerin. Was habe ich dafür gebetet? Ich muss schon sagen, ich hatte richtig Angst vor der zweiten Ehe. Richtig Angst gehabt. Unsere erste Ehe war so ungewöhnlich gut. Wer uns kannte, der wusste es. Und manche haben darüber gesprochen. Die Pals und unsere Kinder haben oft darüber gesprochen. Unser ältester Sohn, der Pastor ist in Süddeutschland, der hat nach dem Tod meiner Frau gesagt, er kann sich nicht vorstellen, dass ich nochmal heirate. Das geht doch gar nicht. Nach so einer Ehe. Da gehen doch die Gedanken immer zurück. Und nach einiger Zeit fing er selbst an, dafür zu beten, dass ich doch wieder eine finde. Ja, irgendwann lässt der Schmerz dann nach und man bekommt den Blick wieder frei nach vorn. Aber ich hatte Angst vor der zweiten Ehe, das muss ich schon sagen. Wer garantiert mir, dass es auch beim zweiten Mal gut geht? Ich habe so viele Vorträge gehalten über Ehe und Familie und so weiter. Und wenn das dann nicht gut geht, oh, was habe ich gebetet? Und ein ganz großer Wunsch auf meiner Gebetsliste war auch, ich möchte eine Frau finden, die gern mit mir betet. Das war mir so ein Anliegen. Jetzt machen wir es so, Gott hat meine Gebete alle erhört. Wenn wir dann gefrühstückt haben, dann nehmen wir unser Losungsbuch und dann lesen wir nur die Losung des Tages, wir beide zusammen, und dann beten wir. Und dann beten wir so 20 Minuten oder eine halbe Stunde zusammen und dann verschwinde ich wieder, gehe in mein Büro, meine Frau macht die Küche, macht die Betten und dann macht meine Frau stille Zeit. Dann liest sie noch mehr in der Bibel und macht ihre persönliche stille Zeit. Aber dazwischen haben wir unsere Gebetszeit, wo wir zusammen beten. Und ich finde das so gut. Als ich allein war in der Zwischenzeit, da habe ich das allein gemacht. Und das war auch sehr gut. Aber wenn jemand verheiratet ist und beide gläubig sind, was ist das für ein Geschenk, wenn zwei zusammen beten können? Nun kann das nicht jeder, der zur Arbeit geht. Der kann sich nicht am Frühstück dahinsetzen und eine halbe Stunde zusammen beten. Und wir haben auch solche Tage. An zwei Tagen in der Woche geht meine Frau auch ins Büro. Zwei Tage in der Woche arbeitet sie im Missionswerk, die Brüder an. An den beiden Tagen richten wir das dann anders ein. Aber wir nehmen uns Zeit, um gemeinsam zu beten. Meine persönliche Gebetszeit, wenn ich allein bin im Büro, darf ich das auch noch schnell sagen, da habe ich immer meinen Tempus. Mein Tempus, da ist ja hier dieser Terminkalender drin. Und dann, hier sind Tagesblätter drin, für jeden Tag ein Blatt, wo wichtige Termine drin sind, das ist immer voll. Und dann gibt es da hinten noch allerlei Einlagen. Und da ist eine Stelle, da geht ein Pfeil nach oben. Da sind meine Gebetsanliegen. Und dann schlage ich meinen Tempus auf. Und dann setze ich mich auf die Erde. Jetzt müsste ich das Mikrofon fast hier abmachen, aber dann seht ihr mich ja nicht mehr. Man kann im Stehen beten, man kann im Sitzen beten, man kann auf Knien beten, man kann im Liegen beten, zum Beispiel wenn man krank ist oder überhaupt im Bett. Man kann sogar beim Autofahren beten. Als wir hierher kamen, da haben Dietmar und ich eine lange Zeit im Auto gebetet. Dann hat er gebetet und ich habe zugehört und Amen gesagt. Dann habe ich gebetet und er zugehört und Amen gesagt. Und so wechseln wir uns ab. Das mache ich mit meiner Frau auch immer. Wenn wir Auto fahren, dann machen wir manchmal im Auto eine halbe Stunde Gebetsgemeinschaft. Dann betet sie, dann bete ich, dann betet sie, dann bete ich. Laut im Auto, das ist doch eine wunderbare Sache. Wir haben das jetzt auch schon richtig drin. Das ist eine so gute Sache. Also man kann in jeder Stellung kann man beten. Und wenn ich allein meine stille Zeit mache für mich, dann sitze ich immer auf der Erde. Ich weiß nicht, was ihr jetzt darüber denkt, aber ich glaube, dass es gut ist, wenn man beim Beten eine Stellung findet, wo man am besten konzentriert beten kann. Wenn ich im Liegen bete, kann ich mich nicht gut konzentrieren. Dann werde ich irgendwie müde oder was weiß ich was. Ich bete auch sehr viel im Stehen, sehr viel. Oder im Gehen, ich gehe im Zimmer hin und her und einfach ein paar Schritte da, wieder rum und bete im Zimmer. Oder ich gehe durch den Wald, ganz allein. Und dann bete ich, wenn ich allein bin im Wald, dann bete ich immer so, dass ich soeben meine Stimme höre. Ich schreie nicht, aber soeben, dass ich meine Stimme höre, und dann bete ich und bete ich. Da kann ich eine ganze Stunde beten, während ich durch den Wald gehe. Und zu Hause setze ich mich hin, mit dem Rücken an den Schrank, und dann habe ich meinen Tempus in der Hand, die Knie etwas angezogen, da liegt mein Tempus drauf, mein Terminkalender mit den Gebetsanliegen. Und da steht tägliche Gebetsanliegen. Tägliche Gebetsanliegen. das Wichtigste zuerst. Danken, anbeten, Gott. Dann nehme ich mir etwas Zeit und danke Jesus für die Nacht, für den neuen Tag, dass ich sein Eigentum bin und danke ihm für seine Liebe. Dann steht da mein Name, Wilhelm. Und dahinter stehen eine ganze Menge Sachen, die mir wichtig sind. Dann bete ich dafür. Dann steht da meine Frau, dann die Kinder und ihre Kinder. Und dann die Mitarbeiter der Bruderhand und dann die Missionare und dann die Gemeinde, die Mitarbeiter der Gemeinde und. Und dahinter habe ich dann noch Anliegen, die nicht unbedingt jeden Tag drankommen, weil die Zeit ja nicht immer für alles reicht. Aber ich kann so ziemlich mit gutem Gewissen sagen, Carina, ich besuche dich jeden Tag. Besuche dich jeden Tag in Tübingen, wenigstens am Morgen im Gebet. Und dann bete ich für Carina. Und dann bete ich für Bernie, ihren Mann. Und dann bete ich für Janne. Und dann bete ich für Marilene. Das mache ich jeden Morgen. Und dann bete ich für Dani und für Iris und für Manuel und für Timmy. Und dann gehe ich in die Schweiz und bete für Christa und für George, für Nadine und Patrick und Viola und Nicola. Das mache ich jeden Morgen. Wenn ich dann für die Kinder gebetet habe, für die Schwiegerkinder, für die Großkinder, dann mache ich einen Ausflug, dann gehe ich nach Brasilien und bete für Hans und Rosi und Manuel und Michael. Und dann gehe ich nach Tansania und bete für Martin Gengenbach und für Isabel, für Karl Philipp und Matthias und für Johannes und Micha. Und dann gehe ich nach Albanien. Da brauche ich immer ein bisschen mehr Zeit. Dann bete ich für Kirsten, die so eine wertvolle Arbeit tut. Und dann bete ich für Matthias und für Martina. Und dann bete ich für Finny, für den kleinen Jungen. Und für das Kind, das unterwegs ist, das eine gute Schwangerschaft gibt, eine gute Geburt. Und dann bete ich für Henning Alps. Und dann bete ich für Gabi und für Manuel und für Jonathan und für Fabian. Die habe ich alle so im Kopf, als wären das meine eigenen Kinder. Das Erste, als Dietmar zu uns kam, Namen einprägen, damit ich beten kann. Jetzt bete ich für Dietmar und für Brigitte und für Andrea und Daniela und für Esther und gleich kommt's Christine, ja, vier Töchter. Und während ich für all diese Leute so bete, vergeht die Zeit so unheimlich schnell. Das mache ich jeden Tag. Das mache ich jeden Tag. Heute Morgen bin ich kurz nach 5:30 aufgestanden und dann habe ich mich geduscht, dann war ich frisch und dann habe ich mich angezogen, jawohl, und dann bin ich hier rausmarschiert und habe einen ganz großen Spaziergang gemacht. Und irgendwann kam ich dann wieder zurück und auf dem ganzen Weg habe ich einfach gebetet. Ganzen Weg habe ich einen Namen nach dem anderen gesagt. Dann kam ich ganz glücklich wieder zurück in mein Zimmer. Gut, und dann habe ich Bibel gelesen und dann noch etwas getan und dann schließlich bin ich zum Frühstück gekommen. Ich hoffe, dass keiner von euch das jetzt irgendwie in den falschen Kanal kriegt und das irgendwie, was weiß ich, gegen mich anwendet und da sagt, er hat dann nur von sich selbst erzählt oder sich gerühmt. Ich will jetzt genau das Gegenteil tun. Ihr Lieben, ich bin manchmal so traurig darüber, dass ich so viel über Gebet weiß und dass es nicht viel besser klappt. Dass es immer wieder so Lücken gibt, so Ausfälle gibt und dann denke ich, oh Mensch, warum habe ich das so gemacht? Ja, aber wenn ich dann an manch einen Prediger denke, der, nachdem ich mal genau gefragt habe, bitte sei mal ganz ehrlich, ich werde das nirgends weiter sagen mit Namensnennung, aber sag mal ganz ehrlich, wie viel Zeit brauchst du in der Woche ungefähr fürs Fernsehgerät? Wenn ich dann rauskriege, dass der Prediger mir sagt, die ganze Woche, alles zusammengezählt, ungefähr acht Stunden Fernsehgerät, Nachrichten, dies ab und zu meine wichtige Sendung. Und das ist ja auch nicht böse, das ist ja nicht schlecht, das ist in Ordnung, das soll er ja auch so machen. Aber wenn derselbe Mann dann bei der nächsten Rechnung auf 35 Minuten Gebet kommt in der Woche, irgendwas stimmt doch da nicht, oder? Irgendwas stimmt doch nicht. Wenn ich dann an das denke, was da geboten wird im Fernsehen, was das zum Teil für unsauberes Zeug ist und da werden die Leute veräppelt und was weiß ich was und diese Leute, die verdienen Millionen und wir finanzieren das mit unserer Dummheit oder die Illustrierten, was da alles an Illustrierten oft auch in christlichen Häusern liegt und dann frage ich mich manchmal, wann lesen denn die Leute das alles? Und dann frage ich einmal Wie viel liest du so in der Woche ungefähr in der Bibel? Ja, wir lesen immer die Losung und dann lesen wir manchmal noch etwas. Oh, ihr Lieben, ich möchte keinen unter Druck setzen. Beten ist keine Leistung. Beten hat etwas mit Liebe zu tun. Wenn du Jesus lieb hast, dann möchtest du ihm danken. Und wenn du deine Mitmenschen lieb hast, dann möchtest du, dass Jesus sie segnet. Gebet ist keine Leistung. Gebet ist eigentlich ein Vorrecht. Und das sollten wir wahrnehmen. Dr. Hans Bürki hat einmal gesagt, der Satz, ich habe keine Zeit, ist ein Sündenbekenntnis auf unseren Lippen. Wir haben so viel Zeit wie der Bundeskanzler. Wir haben so viel Zeit wie irgendjemand. Die Frage ist immer nur, was wir aus dieser Zeit machen. Wir brauchen gerade in Deutschland Männer, die beten, Frauen, die beten. Wir brauchen Prediger, die beten, Jugendleiter, die beten. Also wenn ich Jugendleiter wäre, ich würde, glaube ich, immer mit einer Liste in der Tasche rumlaufen. Wenn ich irgendwo eine Lücke habe, dann würde ich meine Liste wieder rausnehmen und würde für meine Jugendlichen beten. Oh, der steckt gerade wieder in einer Krise, die hat Liebeskummer. Oh, Herr, hilf, dass sie da durchkommt. Der Jugendleiter kann nichts Besseres für seine Jugendgruppe tun, als für sie zu beten. Aber auch der Leiter vom Seniorenkreis und wo immer wir unsere Aufgabe auch haben. Es geht mir persönlich nie besser, als wenn ich nahe bei Jesus bin. Das geht euch auch so, oder? Es geht uns nie besser als nahe bei Jesus. Und es geht uns in unserer Ehe nie besser, als wenn wir beide nahe bei Jesus sind. Und wir sind nun wirklich sehr, sehr natürliche Leute. Wir wollen das Leben genießen. Wir wollen uns richtig freuen an Gottes Schöpfung, an all dem Guten und. Wir sind keine komischen Leute. Aber gerade dann, wenn Jesus uns ganz nahe kommen kann, können wir ja das alles viel, viel besser genießen, als wenn wir so im Alleingang unseren Weg gehen. Alle guten Gaben kommen von oben, steht in der Bibel. Wir können im allerbesten Fall nur Werkzeuge sein, aber genau das will Gott. Gottes große Taten, sagt jemand, geschehen immer durch von Gott geformte Leute. Vorhin habe ich gefragt, warum hat Gott einige Leute so besonders gebraucht? Die Bibel ist voll, die Geschichte ist voll. In unseren Tagen können wir viele sehen. Dazu möchte ich sagen, also auf die Frage, warum Gott einige Leute besonders gebraucht. Warum? Ich glaube, dass das stimmt, was ich jetzt sage. Erstens, erster Grund, ihre ungebrochene Stellung zur Bibel. Und zweitens, ihr Gebetsleben. Wir wissen alle, unsere Kraft liegt in diesem Buch. Das glauben wir alle. Unsere Kraft liegt in diesem Buch, aber sie wird nur im Leben eines Beters wirksam. Bibelzitate schaffen kein neues Leben. Auch nicht, wenn sie von einem bibeltreuen Theologen vorgetragen werden oder von einem Evangelikalen. Bibelzitate schaffen kein neues Leben. Die Bibel sagt sogar, der Buchstabe tötet. Dafür gibt's viele Beweise. Meine Bitte, Herr, lehre mich dieses Buch lieben. Und die zweite Bitte, Herr, lehre mich beten. Noch ein Zitat, das hat's in sich. Hört mal, was da jemand sagt. In dem Buch Der kniende Christ steht das. Sind wir uns klar darüber, dass der Teufel nichts so sehr fürchtet wie das Gebet? Ich weiß nicht, in welchem kleinen Dorf du vielleicht wohnst. Wenn du ein Beter bist, eine Beterin, dann bringst du den Teufel in Wut. Und das wirst du sicher auch zu spüren bekommen. Auf der anderen Seite darfst du auch glauben, Jesus ist größer, Jesus ist stärker, Jesus ist bei mir und er lässt mich nicht hängen. Sind wir uns klar darüber, dass der Teufel nicht so sehr fürchtet wie das Gebet? Sein ernsthaftes Bemühen geht dahin, uns vom Gebet abzuhalten. Er lässt uns ruhig bis über den Kopf in der Arbeit stecken, wenn wir nur nicht beten. Er fürchtet sich nicht vor unseren eifrigen und ernsthaften Bibelstudien, vorausgesetzt, wir beten wenig. Jemand hat sehr weise gesagt, Satan lacht über unser Abmühen. Er spottet über unsere Weisheit. Aber er zittert, wenn wir mit reinen Lippen beten. Der Teufel zittert, wenn wir mit reinen Lippen beten. Da kommt jemand und sagt, du, ich bete eigentlich gar nicht viel, aber ich bin trotzdem gesegnet. Ein Prediger hat mir das mal gesagt. Du, also ich bete eigentlich nicht viel. Außer Tischgebet und Gebet so in der Versammlung und so weiter. Man kommt fast nicht mehr dazu heute, was man alles so am Hals hat. Ich bete eigentlich gar nicht für viel, aber die Gemeinde wächst trotzdem. Ihr Lieben, der Mann ist wahrscheinlich nur gesegnet, weil andere so viel beten. Weil andere so viel für ihn beten, für die Gemeinde beten. Und vielleicht würde noch viel, viel mehr geschehen, wenn er auch ein Beter wäre. Wie beschämt bin ich manchmal, wenn ich irgendwo hinkomme. Und dann sagt mir wieder jemand, ach Bruder Paul, seit der letzten Evangelisation hier beten mein Mann und ich jeden Morgen für dich. Ist das wahr? Ja. Seit der Evangelisation beten wir jeden Morgen für dich. Ende Dezember kam ein Brief aus der Schweiz, ganz schöner Brief. Und da schreibt eine Frau, die haben sich beide mal bei mir bekehrt, in Zürich und St. Gallen. Da schickt die Frau einen Gutschein, 365 Tage Gebet. Steht da drauf. Den Gutschein habe ich aber schon ein paar Mal gekriegt. Und immer zu Silvester habe ich wieder einen neuen Gutschein. 365 Tage Gebet. Jeden Morgen beten die. Also wenn man das dann so hört, dann das wird sicher ein Staunen geben, wenn wir dann einmal im Himmel sind. Noch manches, was durch meinen Dienst geschehen durfte, ja gar nicht geschehen ist, weil ich so gut war, sondern weil so viele Leute dahinter standen und gebetet haben. Der Teufel lacht über unser Bemühen. Er spottet über unsere Weisheit, aber er zittert, wenn wir mit reinen Lippen beten. Darf ich gerade mal fragen, Bruder, Schwester, sind deine Lippen rein? Sind deine Lippen rein? Der Teufel zittert, wenn wir mit reinen Lippen beten. Das sogenannte Glaubensleben vieler Christen ist eine Karikatur, eine Schaupackung ohne wirklichen Inhalt. Und das ist wirklich schlimm. Als ich das allererste Mal Pastor Kemner gehört habe, schon lange her, das war in der Schweiz bei einer Evangelistenkonferenz, ein Vortrag über Vollmacht, der Weg zur Vollmacht. Oh, ich war gespannt. Der Weg zur Vollmacht, das wollte ich hören. Und dann saß ich da und endlich kam er dran. Da ging er nach vorn und eine kleine Bibel da hingelegt, war glaube ich nur Neues Testament. Und dann hat er etwas gelesen und dann fing er an, er guckt erst mal so rum. Da saßen vielleicht 150 hauptsächlich Männer, Evangelisten, Prediger, Missionare. Und dann sagt er, Brüder, macht euch nichts vor. Ich denke, was will er denn jetzt? Macht euch nichts vor. Ihr habt nur so viel Vollmacht, wie ihr echt seid vor dem Herrn. Habt ihr das verstanden? Hat er gefragt. Macht euch nichts vor. Ihr habt nur so viel Vollmacht, wie ihr echt seid vor dem Herrn. Und dann hat er in die eine Richtung geguckt, da saß ich genau. Und dann hat er gefragt, Bruder, bist du echt? Bruder, bist du echt? Sag, bist du echt? Du hast nur so viel Vollmacht, wie du echt bist, vor dem Herrn. Oh, wie viel Fassade, auch in frommen Kreisen. Wie viel Theater in unseren Reihen. Bist du echt? Oh, das ging mir damals unter die Haut. Das muss ich schon sagen. Noch zwei Fragen. Ich muss gleich zum Schluss kommen. Ich möchte euch dies aber mitgeben. Liebst du die Bibel? Meine Frau und ich haben uns etwas vorgenommen. Hört mal, was jetzt wieder kommt. Wir haben uns vorgenommen, wir rühren die Zeitung nicht an, bevor wir nicht die Bibel gelesen haben. Wenn wir am Morgen aus irgendeinem Grund nicht zum Bibellesen gekommen sind, weil wir schon ganz früh irgendwo hin mussten, und kommen am Abend nach Hause, gehen am Briefkasten vorbei und nehmen die Zeitung mit nach oben. Moment, stopp. Heute haben wir noch gar nicht die Bibel gelesen. Lass das Ding mal liegen. Jetzt lesen wir erst einmal ein paar Verse. Danken Gott für den guten Tag. Vielleicht überschlagen wir dann nochmal die Zeitung und gehen dann zu Bett. Liebst du deine Bibel? Liebst du deine Bibel? Alle Bücher zusammen, die du hast, alle Bücher zusammen sind nicht so viel wert wie deine Bibel. Aber wenn du ein Bibelleser bist, dann können auch die Bücher sehr wertvoll für dich werden. Und genauso ist das auch mit dem Gebet. Alles, was wir reden, ist nicht so viel wert als die Zeit, die wir mit Jesus verbringen. Aber wenn wir unsere stille Zeit wirklich pflegen, dann wird auch die andere Zeit wertvoll und reich. Und das ist ja bekannt, man kann viel, viel besser mit Menschen über Jesus reden, wenn man vorher mit Jesus über die Menschen geredet hat. Wir haben eine wunderbare Berufung. Jemand hat einmal gesagt, das gläubige Mütterchen im Dorf ist in Gottes Augen viel, viel mehr als zum Beispiel der Bürgermeister, wenn er nicht bekehrt ist. Glaubt ihr das? Natürlich. Natürlich, wir sind Botschafter Gottes, muss man sich mal vorstellen. Wir sind Botschafter an Christi Stadt. Auch wenn man das einmal so sehen kann. John Mott, und damit will ich schließen, obwohl ich längst nicht alles gesagt habe. Damit will ich schließen. John Mott, lasst mich das noch sagen. John Mott hat gesagt, die Evangelisation der Welt ist keine mathematische Frage, sondern eine Frage der Kraft. Die Evangelisation der Welt ist keine mathematische Frage, sondern eine Frage der Kraft. Was es heute alles für Zahlenspiele gibt und Statistiken und was da alles angeboten wird. Und das ist ja zum Teil auch gut. Aber die Evangelisation der Welt ist keine mathematische Frage, sondern eine Frage der Kraft. Und dann sagt er weiter, ein paar Menschen voll Heiligen Geistes stoßen jede Berechnung um. Ein paar Menschen voll Heiligen Geistes stoßen jede Berechnung um. Aber, und das muss man natürlich sagen, Geistesfülle ist kein Rausch, sondern Gottes Herrschaft im Menschen. Sage niemand, er sei mit Heiligem Geist erfüllt, wenn seine Hände ständig Dinge tun, die Jesus entehren. Wenn seine Füße ständig Wege gehen, die Jesus nie gehen würde. Geistesfülle ist Gottes Herrschaft im Menschen. Und so, nach solchen Leuten sehnt Gott sich, die sich ihm so zur Verfügung stellen, damit er sie so richtig erfüllen kann und dann gebrauchen kann. Und so ein Leben ist ja kein Krampf. Solche Ehen sind die glücklichsten, solche Familien sind die normalsten und solche Menschen, die gehen viel unbeschwerter durchs Leben. Ich glaube, ich kann mich viel mehr freuen über ein Reh, das gerade vorbeirennt oder an den Blumen, als manch ein anderer, der sich nur damit beschäftigt. Weil ich immer weiß, wo das herkommt, wer das alles gemacht hat. Oh, was habe ich für einen guten Gott. Der ist mir schon in der Frühe begegnet. Und wenn ich dann an den Mittagstisch komme und sehe, dass da alles, oh, wie gut ist Gott. Christen sind doch eigentlich gut dran, oder? Sie mit ihrem Vater in solch einer Gemeinschaft leben können. Gott segne euch. Geht doch auch nach Hause mit diesem Wunsch. Herr, lehre mich dieses Buch lieben. Herr, lehre mich beten. Und seht zu, dass ihr zu einer festen Gebetszeit kommt am Tag. Sollten da nicht 5 Minuten drin sein am Morgen? 5 Minuten Gebet am Morgen. Finde heraus, ob es für dich am besten ist, zu knien oder zu sitzen oder zu stehen und möglichst immer an derselben Stelle, damit das so richtig zur Gewohnheit wird. Ich putze meine Zähne nie im Keller. Das mache ich immer an derselben Stelle. Und mein Gebetsplatz, der ist da an einer Stelle, also fasst das ja nicht gesetzlich auf, aber solche Gewohnheiten, solche Einübungen, die sind einfach so wertvoll. Gott segne euch.
1: Sie hörten Wilhelm Pahls in einem Vortragsmitschnitt mit dem Titel »Beter nach dem Herzen Gottes«.

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0: 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Hallo und herzlich willkommen. Es folgt nun ein Überblick über den Brief an die Galater von Rüdiger Klaue.
1: Der Galaterbrief. Das Neue Testament enthält 27 Bücher. Die ersten vier nennen wir die Evangelien. In ihnen wird das Leben und Wirken Jesu beschrieben. Sie umspannen die Zeit von Jesu Geburt bis zu seinem Tod am Kreuz und zu seiner Auferstehung. Wenn wir die Evangelien lesen, wird uns klar, dass Jesus eine historische Persönlichkeit war. Auch lernen wir ihn kennen als einen außergewöhnlichen Menschen und als den Sohn Gottes. Die Apostelgeschichte ist dann die Fortsetzung von den Evangelien. Hier sind die Taten und Erfahrungen der Jünger und Apostel nach dem Tod und der Auferstehung Jesu dokumentiert. Die Apostelgeschichte umspannt die ersten 100 Jahre Kirchengeschichte. Danach kommen dann 21 Briefe und zum Schluss die Offenbarung, ein prophetisches Buch, das viel über die Zukunft und den Himmel zu sagen hat. In den Briefen finden wir eine Darlegung der christlichen Lehre. Zwar werden die großen Themen der Theologie nicht säuberlich thematisch getrennt in extra Kapiteln behandelt, aber sie kommen doch alle zur Sprache. Es wird die Lehre über Gott unterrichtet, die Lehre von der Sünde, von Jesus Christus und dem Heil, die Lehre vom Himmel und vom ewigen Leben, von den Dingen der Zukunft, wie der Entrückung, der Trübsal, dem tausendjährigen Reich, die Lehre von der Heiligung und dem Dienst und vieles mehr. Es hat Gott gefallen, uns all diese Lehren in einer lockeren Form als Briefe zu hinterlassen. Die Briefe sind ja in einer bestimmten Situation entstanden, sei es durch Fragen der jungen Christen über bestimmte Probleme, sei es, dass Missstände, Sünden und Irrlehren in den Gemeinden auftauchten, die korrigiert und zurechtgestellt werden mussten. Dadurch waren die Belehrungen ganz konkret. Die Gemeinden wussten, wovon der Apostel sprach. Ein praktisches Beispiel schwebte ihnen immer vor Augen. Es war ihnen klar, warum es nötig war, ihnen dieses zu schreiben. Heute nun sind wir in unserer Einführung in die Bibel bis zum Galaterbrief gekommen. Galatien war nicht eine bestimmte Stadt, sondern eine Gegend, und zwar im nördlichen Kleinasien in der heutigen Türkei. Der Galaterbrief ist als eine Art Rundschreiben zu verstehen, das in verschiedenen Gemeinden dieser Gegend gelesen werden sollte. Der Anlass zu diesem Brief war nicht ein sehr erfreulicher. Es gab Probleme in den jungen Gemeinden, und zwar Probleme sowohl in der Lehre als auch beim christlichen Wandel. Paulus kannte die Gemeinden, er hatte sie auf der zweiten und dritten Missionsreise besucht und wahrscheinlich sogar gegründet. Jetzt ist er sehr erschüttert darüber, dass sich die Gläubigen vom Evangelium abzuwenden scheinen und seine ganze Arbeit vielleicht umsonst war. Wenn wir nun die ersten Verse lesen, dann merken wir schon, worum es in diesem Brief geht und warum er geschrieben wurde. Es heißt dort im sechsten Vers: Mich wundert, dass ihr euch so bald abwenden lasset von dem, der euch berufen hat in die Gnade Christi zu einem anderen Evangelium, obwohl es doch kein anderes gibt. Nur dass etliche da sind, die euch verwirren und wollen das Evangelium Christi verkehren. Aber wenn auch wir oder ein Engel vom Himmel euch würde ein Evangelium predigen anders, als wir euch gepredigt haben, der sei verflucht. Es war also ein sehr ernster Anlass, aus dem heraus der Apostel schrieb. Das Evangelium oder das ewige Heil der Empfänger stand auf dem Spiel. Der ganze Stil des Briefes und die Leidenschaft, mit der Paulus die Empfänger anspricht, zeigen, dass es um entscheidende Dinge geht, die sofort und ein für alle Mal geklärt werden müssen. Wenn jetzt nicht ein richtiger Grund und eine klare Linie gefunden werden, dann kann es für immer zu spät sein. Das Problem war scheinbar, dass einige jüdische Gelehrte diese Gemeinden besuchten und über das mosaische Gesetz predigten. Sie machten den Galatern klar, dass die Beschneidung und andere Gesetze bezüglich äußerer Reinheit, erlaubter Speisen und jüdischer Gottesdienstordnungen noch nicht aufgehoben seien. Diese jüdischen Gesetzeslehrer verleugneten nicht das Evangelium, sie glaubten vielmehr an Jesus und an seinen Kreuzestod zu unserer Erlösung. Damit unterschieden sie sich schon von den konservativen Juden, die ja Jesus nicht als Heiland und Erlöser anerkannten. Sie sagten also den Galatern: Es ist schon richtig und wahr, Jesus ist für eure Sünden gestorben. Es ist auch richtig, dass ihr an ihn glaubt und ihm folgt und dient. Nun müsst ihr aber auch noch das ganze jüdische Gesetz halten. Wer das alttestamentliche Moral- und Zivil- und Kulturgesetz nicht hält, der ist nicht gerettet, auch wenn er an Jesus glaubt. Diese Lehrer waren davon überzeugt, dass man die jüdische Lehre kennen und ein Jude sein musste, um ein Christ werden zu können. Das war den jung bekehrten Galatern, die ja ganz bereit waren, Gottes Willen zu tun, auch einleuchtend. So erhärteten diese Gesetzeslehrer ihre Position, indem sie weiter behaupteten, wer das jüdische Gesetz bricht, der ist trotz seines Glaubens an den Tod Jesu verloren. Nur der Glaube allein genügt nicht. Auch Jesu Werk am Kreuz ist nicht genug, wenn ihr das Gesetz nicht erfüllt. Jetzt sage mir einmal bitte, was denkst du über diese Lehre? Kommt es dir nicht auch einleuchtend und ganz richtig vor? So fanden diese jüdischen Lehrer guten Anklang und offene Ohren. Schließlich kam der Gedanke auf, der Glaube an Jesus ist nur auf der Grundlage des Judentums möglich. Also müssen wir erst Juden werden, um richtige Christen sein zu können. Oder andersherum, der Glaube an Jesus ist nur der Anfang. Wer als Christ weiterkommen will, wer geistlicher sein will und besser, der hält auch noch das Gesetz. Diese Gedanken verkündigten die ungenannten Prediger vielleicht in einer ganz guten Absicht. Vielleicht aus einer großen Liebe zum Wort Gottes und zum Buchstaben des Gesetzes. Sie verkündigten es vielleicht aus dem Wunsch heraus, aus den Galatern wirklich ganz besonders gute Christen zu machen und dem Judentum eine neue Bedeutung zu verschaffen. Vielleicht taten sie es aber auch aus Dummheit. Sie wussten es nicht besser und hatten den Sinn des Evangeliums selber noch gar nicht richtig verstanden. Was immer ihr Motiv gewesen sein mag, danach fragt Paulus hier gar nicht. Er sieht in diesen Lehren keinerlei Nutzen, sondern auch eine große Gefahr und bekämpft sie gleich mit aller Entschiedenheit. Das Problem, welches im Galaterbrief diskutiert wird, ist wirklich ein schwieriges Problem. Es existiert auch heute noch in manchen christlichen Gemeinden, und das Anliegen des Apostels wird auch heute noch leicht missverstanden. Es geht im Galaterbrief um Begriffe wie Evangelium und Gesetz, Gnade und Verdienst, echte Freiheit und Gesetzlichkeit, Glaube und Werke. Paulus versucht nun zu definieren, was wahre christliche Freiheit ist, welche Bedeutung dem Gesetz zukommt, was die Gnade und das Evangelium tun können und was die Grenzen der guten Werke sind. Der Apostel versucht ganz klar zu zeigen, dass der Mensch durch das Halten der jüdischen Gesetze nicht besser wird und dass diese Gesetze auch keinerlei errettende Kraft besitzen. Immer wieder betont Paulus, das Kreuz Christi ist unsere Gerechtigkeit. Nur durch das Werk Jesu können wir vor Gott bestehen. Jesus hat uns erlöst von der Schuld und von der Strafe. Durch den Glauben an ihn haben wir den Heiligen Geist bekommen und sind Gottes Kinder geworden. Zu Jesu Heilstat kann man nichts hinzufügen und durch eigene Anstrengungen kann man seine Situation nicht verbessern. Christus errettet nicht nur, sondern er heiligt uns auch. Er bewirkt Wachstum und Reife in uns. Christus ist die Antwort und nicht das Gesetz. Vielleicht sagst du dir, was geht mich diese Streitfrage an? Keiner denkt heute mehr daran, das jüdische Beschneidungsgesetz zu erfüllen. Keiner ist versucht, die alttestamentlichen Speise- und Reinigungsgesetze zu halten. Also, was soll's? Wenn du so denkst, dann weißt du noch nicht, wie sehr uns die Gesetzlichkeit in den Gliedern steckt. Auch in unserem Land gibt es heute noch Gemeinden und einzelne Christen, die sich selber Gesetze auferlegen, die das Evangelium gefährden. Du kennst sicher Kirchen, in denen ein großer Wert auf eine bestimmte Kleidung gelegt wird. Die Glieder werden fast gezwungen, sich in einer alten, unmodernen Art anzuziehen. In anderen Religionsgemeinschaften werden gewisse Speisen oder Getränke verbannt. Manche dürfen am Freitag kein Fleisch essen. Andere messen in Sakramenten oder bestimmten Traditionen eine heilsnotwendige Bedeutung bei. Für einige Christen sind die guten Werke zu ihrer Erlösung ebenso wichtig oder wichtiger als die Heilstat Christi. Anstatt mit solchen Regeln und Gesetzen die Sache Gottes zu fördern, schmälern sie die Bedeutung des Kreuzes Christi und verführen die Menschen zu einem falschen Evangelium, das niemanden retten kann. Nochmals möchte ich betonen, dass der Konflikt, um den es im Galaterbrief geht, recht komplex und schwer zu verstehen ist. Trotzdem musst du und jeder Gläubige wissen, worum es im Galaterbrief geht. Es ist auch nötig, dass man als Christ bei solch einem Thema mitreden kann. Darum sollten wir unser Unterscheidungsvermögen schärfen, damit nicht auch uns eines Tages der Glaube von versteckten Irrlehren durchsetzt wird und wir am Schluss die Gnade und das Erlösungswerk Jesu verpassen. Das Judentum war die Wiege des Christentums. Jesus war ein Jude, das Volk Gottes waren Juden, das Alte Testament ist von Juden geschrieben und das ganze Christentum baut darauf auf. Aber beinahe wäre das Judentum mit seinen Traditionen und Gesetzen auch der Sarg für das Christentum geworden. Hätte Paulus den jüdischen Gesetzeslehrern zugestimmt, gäbe es heute kein Christentum und kein Evangelium mehr. Der Galaterbrief ist eine sehr wichtige apologetische Schrift, die wir auch heute gut kennen müssen, um das Evangelium richtig verstehen und rein erhalten zu können. Noch ein letztes Wort. Wenn hier gegen die Gesetzlichkeit und die Werkgerechtigkeit gepredigt wird, so verstehe das bitte nicht so, als ob ein Christ alles machen kann, was er will, oder dass er tüchtig drauf lossündigen soll. Oh nein! Wir sind frei von dunklen Bindungen, von Gesetzen, die in Jesus schon erfüllt sind, von der Macht und Gewalt Satans und der Sünde. Wir sind jedoch nicht frei von unserer Verantwortung Gott und den Mitmenschen gegenüber. Wir sind nicht frei von unseren Pflichten als Christ. Wir sind nicht frei von gewissen moralischen und sittlichen Grenzen und Einschränkungen, die wir als Kinder Gottes zu beachten haben. Christus macht uns frei von Sünde und Schuld. Und er führt uns auch durch seinen Geist auf dem rechten, geraden Weg des guten und vollkommenen Willens Gottes. Wir beten. Herr Jesus, es ist ein schweres Thema, das im Galaterbrief behandelt wird, aber auch ein sehr wichtiges für uns alle. O, hilf doch, dass wir es richtig verstehen mögen und dass uns dieses Verständnis dazu helfen möchte, als mündige, verantwortungsvolle Christen in der rechten Freiheit zu leben. Amen.

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1: Ich bin Silke Rech. Das war der Tag. Nach der Migrationskrise in der spanischen Exklave Ceuta wollen die EU-Staaten künftig enger zusammenarbeiten. Die Innenminister haben sich dafür in einer Sondersitzung ausgesprochen. Sie wollen ähnliche Situationen an den EU-Außengrenzen künftig früher erkennen. Dafür sollen Frühwarnsysteme ausgebaut und soziale Netzwerke stärker beobachtet werden. Außerdem betonte die EU ihre Solidarität mit Spanien. Vergangene Woche hatten zeitweise Zehntausende Menschen Ceuta von Marokko aus erreicht. Das Bundeskartellamt kommt bei der Prüfung der hohen Spritpreise nach eigenen Angaben voran. Die Behörde untersucht, ob die Preisforderungen der Raffinerien gerechtfertigt sind. Erste Antworten der Unternehmen liegen bereits vor. Außerdem überprüft das Kartellamt weiter die umstrittene 12-Uhr-Regel an Tankstellen, weil es dort zuletzt wieder mehr Verstöße gegeben hat. Im Streit um die wichtige Schifffahrtsroute durch die Straße von Hormuz gibt es Hoffnung auf eine schnelle Einigung. US-Finanzminister Bessent hält eine Vereinbarung mit dem Iran über die freie Durchfahrt von Schiffen doch in dieser Woche für möglich. Der Vermittlerstaat Katar spricht ebenfalls von laufenden Bemühungen. Direkte Gespräche zwischen den USA und dem Iran gäbe es derzeit aber nicht. Die Pläne der Bundesregierung für einen möglichen neuen Zivildienst stoßen auf Kritik. Die Linke warnt davor, dass verpflichtende Dienste reguläre Arbeitsplätze im Sozialbereich verdrängen könnten. Die FDP hält der Regierung vor,

0: selbst nicht daran zu glauben, genügend Freiwillige für die Bundeswehr zu gewinnen. Die schwarz-rote Koalition bereitet einen neuen Zivildienst für den Fall vor, dass die Wehrpflicht wieder eingeführt wird. Die Zahl der Asylanträge in Deutschland ist weiter gesunken. Im Juli haben rund 4.300 Menschen erstmals einen Asylantrag gestellt. Das sind etwa halb so viele wie im Juli des vergangenen Jahres. Das Bundesinnenministerium führt den Rückgang unter anderem auf die inzwischen geltende europäische Asylreform zurück. Sie soll die Zahl der Asylsuchenden in der EU verringern und bringt strengere Regeln für Asylverfahren mit sich.
1: Deutschlandwetter.
0: In den kommenden Stunden zunächst weitere teils kräftige Schauer und Gewitter. Später allmählich etwas nachlassende oder nach Nordosten abziehende Schauer und Gewitter. Tiefstwerte 22 bis 16 Grad. Der Mittwoch bringt einen Mix aus Sonne und Wolken. Vor allem im Osten und Südosten sind erneut kräftige Schauer und Gewitter möglich, örtlich auch mit Unwettergefahr. Die Temperaturen reichen von rund 25 Grad an der Nordsee bis zu heißen 35 Grad im Osten und Südosten.
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Jesus Christus. August 4. Römer Kapitel 8, Vers 2. Denn das Gesetz des Geistes des Lebens in Christus Jesus hat dich freigemacht von dem Gesetz der Sünde und des Todes. Aus Versehen entführt. Am 4. August 1988 wurde Alberto Minervini, ein Kleinunternehmer aus Kalabrien in Italien, versehentlich entführt. Was wie eine lustige Geschichte klingt, war für den 60-Jährigen allerdings ein Albtraum. Die Entführer hielten ihn für einen wohlhabenden Unternehmer, legten ihn in Ketten und verschleppten ihn in ein Erdloch auf dem Berg Aspromonte. Für Monate wurde er dort auf engstem Raum wie ein Tier gefangen gehalten. In seiner Verzweiflung und Todesangst rief er zu Gott: »Herr, Herr, hilf mir, auch wenn ich nur ein Sünder bin. Gib mir die Kraft, aus dieser Hölle herauszukommen.« Gott erhörte sein Gebet. Es gelang ihm, die Ketten zu öffnen. Er konnte in die Berge fliehen, immer in Angst, seinen Entführern zu begegnen. Mit zerbrochenen Ketten um den Hals kam er in ein Dorf, wo er in die Carabinieri-Kaserne gebracht wurde und Kleidung und Essen bekam. Er konnte seine Familie umarmen und machte sich tatsächlich sofort auf die Suche nach dem Gott, der ihm geholfen hatte. Und der ließ sich finden. Jemand schenkte Minervini eine Bibel, und als er in diesem Buch las, verstand er, dass die eisernen Ketten seiner Entführer nicht die einzigen Bindungen waren, aus denen er befreit werden musste. Ihm wurde bewusst, dass er Erlösung von seinen Sünden brauchte. Denn die Sünde ist wie eine Kette, die unser Leben unfrei macht. Sie ist ein Gängelband, an dem wir vielleicht ohnmächtig zerren, es aber nicht lösen können. Diese Bindung führt wie eine Gesetzmäßigkeit immer wieder zu neuen Sünden. Er verstand aber auch, dass Jesus Christus diese geistlichen Ketten

0: lösen kann, durch Vergebung. Als er die für sich annahm, erlebte er den Erlass seiner Lebensschuld und wurde wirklich frei. Frage: Sind Sie noch an die Sünde gebunden oder haben Sie schon Befreiung erlebt? Tipp: Gott hat für jede Bindung eine Lösung. Bibellese: Lukas Kapitel 8, Vers 26 bis 39. Und sie fuhren weiter in die Gegend der Gerasener, die Galiläa gegenüberliegt. Und als er an das Land trat, begegnete ihm ein Mann aus der Stadt, der war von Dämonen besessen. Er trug seit langer Zeit keine Kleider mehr und blieb in keinem Haus, sondern in den Grabhöhlen. Da er aber Jesus sah, schrie er auf und fiel vor ihm nieder und rief laut: Was habe ich mit dir zu schaffen, Jesus, du Sohn des höchsten Gottes? Ich bitte dich, quäle mich nicht. Denn er hatte dem unreinen Geist geboten, aus dem Menschen auszufahren. Denn der hatte ihn lange Zeit geplagt. Und er wurde mit Ketten und Fesseln an den Füßen gebunden und gefangen gehalten. Doch er zerriss seine Fesseln und wurde von dem Dämon in die Wüste getrieben. Und Jesus fragte ihn: Wie heißt du? Er antwortete: Legion. Denn es waren viele Dämonen in ihn gefahren. Und sie baten ihn, dass er ihnen nicht gebiete, in den Abgrund zu fahren. Es war aber dort auf dem Berg eine große Herde Säue auf der Weide. Und sie baten ihn, dass er ihnen erlaube, in diese zu fahren. Und er erlaubte es ihnen. Da fuhren die Dämonen aus dem Menschen aus und fuhren in die Säue. Und die Herde stürmte den Abhang hinunter in den See und ersoff. Als aber die Hirten sahen, was da geschah, flohen sie und verkündeten es in der Stadt und auf dem Lande. Da gingen die Leute hinaus, zu sehen, was geschehen war, und kamen zu Jesus und fanden den Menschen, von dem die Dämonen ausgefahren waren, sitzend zu den Füßen Jesu bekleidet und vernünftig, und sie erschraken. Und die es gesehen hatten, verkündeten ihnen, wie der Besessene gerettet worden war. Und die ganze Menge aus dem umliegenden Land der Gerasener bat ihn, von ihnen fortzugehen, denn es hatte sie große Furcht ergriffen, und er stieg ins Boot und kehrte zurück. Aber der Mann, von dem die Dämonen ausgefahren waren, bat ihn, dass er bei ihm bleiben dürfe. Aber Jesus schickte ihn fort und sprach: Geh wieder heim und sage, wie große Dinge Gott an dir getan hat. Und er ging hin und verkündete allen in der Stadt, wie große Dinge Jesus an ihm getan hatte.
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0: Es ist 0 Uhr.
1: Ich bin Silke Rech. Das wird der Tag. Nach den schweren Waldbränden an der französischen Atlantikküste wirbt die Region jetzt um Urlauber. Die Wasser- und Luftqualität sei wieder gut. Strände, Campingplätze, Hotels sowie Flughäfen und Bahnhöfe seien wieder geöffnet. Auch Ausflüge und Freizeitangebote sind laut den Tourismusverantwortlichen wieder möglich. Nur die direkt von den Bränden betroffenen Gebiete bleiben aus Sicherheitsgründen gesperrt. Gleichzeitig kämpft die Feuerwehr in anderen Teilen Frankreichs weiter gegen Wald- und Flächenbrände. Das Innenministerium erklärt, dass in diesem Jahr bereits mehr als 400 Menschen festgenommen wurden, die Brände vorsätzlich oder fahrlässig verursacht haben sollen. Darunter sind auch zahlreiche Minderjährige. An den Finanzmärkten richtet sich der Blick heute auf die Quartalszahlen mehrerer großer deutscher Unternehmen. Unter anderem legen DHL Group, Siemens Energy, Infineon, Vonovia, Beiersdorf und Fresenius ihre aktuellen Geschäftszahlen vor. Anleger erhoffen sich neue Hinweise darauf, wie sich die Konjunktur und die internationalen Handelskonflikte auf die Wirtschaft auswirken. Der Verband Deutscher Maschinen- und Anlagenbau legt heute seine Zahlen zum Auftragseingang im Juni und für das zweite Quartal vor. Die Daten gelten als wichtiger Gradmesser für die Entwicklung der deutschen Industrie und werden von Wirtschaftsexperten aufmerksam verfolgt. Im Rahmen der europaweiten Speed Week wird auch heute verstärkt kontrolliert. In vielen Ländern und Bundesländern stehen Geschwindigkeitsmessungen auf den Straßen im Mittelpunkt. Mit der Aktion sollen Raser abgeschreckt und die Verkehrssicherheit verbessert werden. Nach Börsenschluss in den USA stehen heute die Quartalsberichte mehrerer bekannter Unternehmen an. Unter anderem veröffentlichen Disney, Uber und eBay ihre Geschäftszahlen. Die Ergebnisse könnten die Stimmung an den internationalen Finanzmärkten beeinflussen.
0: Deutschlandwetter.
1: In den kommenden Stunden zunächst weitere teils kräftige Schauer und Gewitter. Später allmählich etwas nachlassende oder nach Nordosten abziehende Schauer und Gewitter. Tiefstwerte 22 bis 16 Grad. Der Mittwoch bringt einen Mix aus Sonne und Wolken. Vor allem im Osten und Südosten sind erneut kräftige Schauer und Gewitter möglich, örtlich auch mit Unwettergefahr. Die Temperaturen reichen von rund 25 Grad an der Nordsee bis zu heißen 35 Grad im Osten und Südosten.
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1: Hallo und herzlich willkommen bei Glaube und Tun. Zunächst ein wenig Musik und dann ein Vortrag von Klaus Günschel über das Thema Leiterschaft.

0: 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Hallo. Es folgt ein Vortrag von Klaus Günschel über Leiterschaft. Der Vortrag wurde auf einer Konferenz für Gemeindegründung gehalten.
1: Wenn ich Wilfried Bock begegne, kriege ich immer zwei Informationen. Als erstes sagt er mir guten Tag und als zweites sagt er mir, wie lange ich reden darf. Und das sind Unterhaltungen, die sind einfach reduziert auf das Wesentliche. Also meine Zeit läuft. Ich möchte euch bitten, eure Handys nach der Veranstaltung wieder einzuschalten. Also wenn ich richtig informiert bin, und das hat mir gestern Abend nochmal gezeigt, was der Christoph gesagt hat, war Christophs Schwerpunkt die Gemeinde, der Ältestendienst. Wie kann das funktionieren? Was machen wir mit Ältesten, die durch die Decke gehen? Wie bringen wir die wieder runter? Was haben wir alles so für Probleme? Und ich dachte gestern bei einer Fragenbeantwortung noch, es gibt ja eine Bibelstelle, die hervorragend einen Ältesten beschreibt, der nicht wirklich Ältester ist, sondern sich als Machtmensch verhält, und das ist Diotrephes. Also für alle Gemeinden, die davor bewahrt bleiben wollen, lohnt sich durchaus ein Studium des dritten Johannesbriefes, weil man diese Personen sehr gut studieren kann. Ich möchte einen kleinen, nicht einen Kontrast setzen, aber ich werde mich etwas wegbewegen von der Frage Gemeinde, was sind die Voraussetzungen für Ältesten, wie können sie ihren Dienst ausüben, sondern ich möchte vielleicht etwas über den Überbau sagen. Ich möchte gerne etwas über den Herrn Jesus sagen als Leiter. Ich möchte im zweiten Vortrag etwas sagen über den Herrn als Haupt seiner Gemeinde. Und das ist mir gestern auch wieder aufgefallen. Er hat gesagt, ja, wenn man den Paulus weggenommen hätte, den Thessalonichern, dann hätten sie ihr Haupt verloren. Natürlich verstehe ich den Christoph richtig. Ich weiß auch, was er meint, ja. Aber wir sind manchmal sehr erdgebundene Leute, auch wenn wir an unsere Gemeinde denken. Und mein ganz großes Anliegen, das möchte ich ganz gleich in der ersten Minute sagen, ist, dass wir neu verstehen, dass unsere Gemeinde funktioniert mit einem geistlichen Haupt. Und wir müssen wirklich davon ausgehen, dass es dieses Haupt gibt und dass er lebt und dass er reagiert und dass er etwas tun kann mit unseren Gemeinden. Natürlich ist es gut, wenn wir Leute haben, die uns vorstehen, überhaupt keine Frage, aber die werden uns nicht retten und die haben auch Fehler und die sind nicht das wirkliche Haupt unserer Gemeinde, sondern das wirkliche Haupt ist Jesus Christus. Und da habe ich manchmal so ein Problem auch bei mir, dass ich denke, für wie wirklich halte ich eigentlich Gott? Also ist er denn wirklich da? Setze ich denn wirklich mein Vertrauen auf ihn? Also glaube ich, dass der uns durch die nächsten Krisen, auch durch die nächsten theologischen Krisen, dass er uns da durchbringen wird, dass er uns einen klaren Blick schenkt, dass er uns wach werden lässt, dass wir sagen, oh, Vorsicht, Freunde. Also leben wir wirklich in seiner Nähe? Wir haben gerade ein Lied gesungen, was theologisch eigentlich unhaltbar ist. Da steht, irgendwann werden wir Jesus sehen, ja, und die Sonne geht noch nicht auf, aber die Sonne geht bald auf. Nein, ich will dich jetzt ein bisschen ärgern. Aber es gibt einen Vers in Hebräer 2, Vers 9, da steht, wir sehen aber Jesus. Und jetzt habe ich die Frage an euch, ist das Zukunft oder ist das Gegenwart? Francesco, hätte ich fast gesagt. Nein, ich lasse dich in Ruhe dieses Jahr. Natürlich ist das Gegenwart. Aber wenn das wirklich Gegenwart ist, dann müssen wir das Lied umschreiben. Denn dann warten wir nicht auf den Tag, wann wir endlich Jesus sehen, sondern wir sehen ihn ja bereits, oder? Aber diese Art der Sichtweise ist uns vielleicht nicht so vertraut. Oder wir, ja, ich weiß, wie das Lied gemeint ist. Wir singen auch das mit vollem Blasebalg weiter. Überhaupt keine Frage. Natürlich freuen wir uns auf den Augenblick, wo wir dieser Person wirklich gegenüberstehen, ja, wo wir in seine Hände schauen und seine Füße sehen. Und ich kann mir überhaupt nicht das richtig ausmalen, wie das sein wird, wenn ich diesem Jesus, an den ich glaube und dem ich gerne dienen möchte, wenn ich dem wirklich gegenüberstehe. Aber trotzdem hat mir der Hebräerbrief irgendwie den Zahn gezogen und ich habe so über diesen Vers nachgegrübelt. Ja, was bedeutet das denn eigentlich? Wir sehen aber Jesus, mit Ehre und Herrlichkeit gekrönt. Und meine Frage ist an dich, siehst du ihn? Also hast du Augen des Glaubens, die aufgehen und du sagst, ja, ich sehe Jesus. Es ist Realität. Ich glaube, dass der Vers wirklich wahr ist. Und das war ja ein unglaublicher Trost für die Hebräer, denen alles Sichtbare weggenommen wurde, wo der Schreiber des Hebräerbriefes sagt, weißt du, ich nehme den Tempel weg, ich nehme die Opfer weg. Alles, was deinen Gottesdienst ausgemacht hat, ist jetzt nicht mehr sichtbar. Und dann kommt er mit diesem provokativen Vers um die Ecke und sagt, wir sehen aber Jesus mit Ehre und Herrlichkeit gekrönt. Und dann haben die ganzen Leviten gesagt, ja, wo ist er denn? Ja, wo ist er denn? Und deswegen kommt das Kapitel 11 im Hebräerbrief, dass wir aus Glauben leben und dass wir irgendwie Augen haben, die Gott uns einbaut, die wir aufmachen können und wo wir sehen, ja, ja, tatsächlich, das ist wirklich wahr. Ich kann ihn wirklich sehen. Und in diesem Bewusstsein und auch in dieser Spannung wollen wir gerne heute hier zusammen sein. Mein Thema lautet, der Jesus als Leiter seiner Jünger. Wir denken über Leiterschaft nach. Und das Beste, was wir tun können, ich möchte einen Vers über diesen Vortrag stellen, und das ist ein Vers aus dem Buch Hiob. Da heißt es in Hiob 36, Vers 22, siehe, Gott handelt erhaben in seiner Macht. Wer ist ein Lehrer wie er? Und es ist ein großes Privileg, dass wir dem Herrn Jesus zuschauen dürfen, wie er auf der Erde gelebt hat und wie er der Leiter seiner Jünger war. Und wir können schauen, ob es nicht Dinge gibt, die wir uns von ihm abschauen können. Also wir wissen, dass der Herr Jesus wahrer Gott ist und dass er wahrer Mensch ist. Und Dinge, die seine Gottheit betreffen, die können wir nicht nachahmen, keine Frage. Aber da, wo er wahrer Mensch ist, wo er als Mensch mit seinen Jüngern zusammen ist, wo er mit ihnen redet, wo er ihnen Fragen stellt, wo er sie korrigiert und wo er ganz bestimmte pädagogische Techniken anwendet. Ich glaube, da können wir von ihm lernen. Und das liebe ich einfach. Früher hat man immer gesagt, wenn du zum Glauben kommst, dann fang am besten im Johannesevangelium an. Ja, ist was Einfaches. Heute denke ich, sich den Evangelien zu nahen in seiner Bibellese und sie vielleicht mal zu studieren, das ist die Herausforderung schlechthin. Es gibt kein Bibelbuch, an dem du dem Herrn so nah bist. Du hörst ihn förmlich atmen. Und dann siehst du, wie er auf den Berg geht und wie er in die Öde geht und wie er dort betet. Du siehst ihn mit dieser Frau am Jakobsbrunnen. Du bist einfach die ganze Zeit dabei. Und in Johannes 18, dann siehst du ihn, wie da so ein Knecht kommt, so ein elender Wurm, und er gibt dem Schöpfer eine Ohrfeige. Und dann sagt der Schöpfer zu seinem Geschöpf, wenn ich übel geredet habe, so gib Zeugnis von dem Übel. Wenn ich aber recht geredet habe, was schlägst du mich? Und du stehst dabei. Und du denkst, Herr, Loch, weg, zu, Rotte Cora, mindestens. So hätten wir den Fall ganz sicher irgendwie erledigt, aber doch nicht daneben stehen bleiben und diesen Typen, diesen Wurm, noch fragen. Darf ich mal eben fragen, warum du mich schlägst? Und wir stehen dabei und wir denken, Herr, das soll ich nachmachen? Ich soll mich genauso verhalten wie du. Das geht einfach an meine Grenzen, oder? Vielleicht mal als kleine Auflockerung. Wir hatten vor 2-3 Jahren eine Buchmesse in Leipzig. Und da hatten wir junge Leute und die haben Einladungen verteilt für eine Bibel, konnten dann die Besucher auf die Messe kommen, konnten sich da eine Bibel abholen. Und am Ende des ersten Tages waren 600 Bibeln weg. Und sie sind freiwillig von jungen Leuten abgeholt worden. Also es gibt noch Hoffnung. Da war so eine Freude. So, wenn die jungen Leute mittags fertig sind mit ihrem Verteilen, dann gehen die auf den Hauptbahnhof und verteilen da Bücher und sprechen Leute an. Und dann sind sie in so eine Ecke gegangen, da saßen ein Haufen Penner. Dann haben sie jedem Penner so ein Buch gegeben. Auf einmal stand der Oberpenner auf, das hat man auch irgendwie deutlich gesehen, und sagt zu dem, pass mal auf, von den ganzen Leuten, die Bücher, die sammelt ihr alle wieder ein, das sind meine Jünger. Buchstäblich, das sind meine Jünger. Und dann hat der Oberpenner sich dem Verteiler gegenübergestellt, hat kurz sich nach hinten gebeugt, hat ausgeholt und hat dem ins Gesicht gespuckt. Und dann haben seine Kumpels ihn erstmal so ein bisschen festgehalten und sind aufs Bahnhofsklo und haben das Gesicht wieder gewaschen. Und abends gab es dann eine Auswertung in unserem Mitarbeiterkreis. Und dann sagt er, weißt du was, ich habe heute das erste Mal in meinem Leben für den Namen Christi Schmach gelitten. Und ich bin eigentlich froh. Das ging uns irgendwie allen durch die Haut, unter die Haut. Halten wir das aus? Halten wir das aus, was Johannes 18 beschreibt, dass jemand kommt und gibt uns eine Ohrfeige? Und wir fragen den, warum hast du mich eigentlich geschlagen? Und ich fand das so vorbildlich von dem jungen Bruder, dass der das ausgehalten hat, dass der keine Schlägerei angefangen hat da im Bahnhof. Und als er wieder zur Besinnung gekommen ist, langsamer wieder runtergekommen ist, hat er gesagt, weißt du, das war einfach mal ein Fünkchen, wo ich meinen Herrn nachmachen konnte. So, und das soll das Thema sein, dass wir uns hier ein bisschen durchhangeln in dieser Stunde. Ich möchte gerne über 6 Dinge reden. Der Herr Jesus als vollkommener Mensch. Zweitens Leiterschaft und Dienst. Drittens persönliche Beziehungen. Viertens praxisorientiert. Fünftens investiert in den Einzelnen. Und sechstens auffällig viele Fragen. Wir beginnen mit Punkt 1. Der Herr Jesus war der vollkommene Mensch. Und ich möchte ganz viel mit Bibelstellen arbeiten. Er sagt in Matthäus 11, Vers 29, nehmt auf euch mein Joch und lernt von mir. Also wir haben eine biblische Argumentation, dass wir sagen, jawohl, wir wollen uns die Evangelien anschauen und wir wollen wirklich von Jesus lernen, Jesus als Mensch. Also wenn ich ab und zu mal Jesus sage, meine ich damit nicht etwas Unehrerbietiges. Ich habe das in der Sonntagsschule schon eingetrichtert gekriegt, dass man Herr Jesus sagt. Da will ich auch grundsätzlich beibleiben. Wenn ich Jesus sage, dann meine ich das so, dass wir einfach dort einen Menschen stehen sehen, ja, der genauso 1,86 groß war. Wenn du nicht gewusst hättest, dass es Jesus ist, stand da einfach ein Mensch. Und das war der Mensch Jesus. Aber er sagt, lern von mir. Als Leiter lernen wir von dem Herrn Jesus ein Leben in Abhängigkeit. Vielleicht können wir Lukas 6, also ihr habt natürlich alle eine Bibel bei, ja. Lukas 6, Vers 12, da steht, es geschah an selbigen Tag, dass er auf den Berg hinausging, um zu beten, und er verharrte die Nacht im Gebet zu Gott. Das Erste, was wir lernen als Brüder, die den Eindruck haben, dass sie einer Gemeinde vorstehen sollten, dass wir das nur tun können, wenn wir ein Leben in Abhängigkeit leben. Abhängigkeit bedeutet, dass wir den Vers aus Johannes 15, Vers 5 ernst nehmen, wenn da steht, ohne mich oder getrennt von mir könnt ihr nichts tun. Und das ist für so einen Mann in den besten Jahren, also die habe ich auch langsam überschritten, aber so mit 50 hätte ich vielleicht gesagt, du, voll im Saft, ja, ich habe Visionen und ich kann schon auf was zurückblicken und wir starten nochmal richtig durch in unserer eigenen Wassersuppe. Dann komme ich hoffentlich an den Punkt, wo Gott mir sagt, Klaus, das stimmt alles nicht. Also ich freue mich, dass du motiviert bist. Ich freue mich, dass du Mut hast, ja. Aber eins bleibt wahr, und das ist eine sehr unangenehme Wahrheit. Ohne mich könnt ihr nichts tun. Nichts. Paulus sagt mal in 1. Korinther 4, Vers 7, was hast du, was du nicht empfangen hast? So eine entwaffnende Frage, oder? Also du sitzt hier, du kannst auf manches stolz sein. Kommst du aus russlanddeutschem Hintergrund, dann hast du ein Haus gebaut. Bist du ein Hiesiger, dann hast du eins ausgebaut. Keine Ahnung. Also irgendwie haben wir alle so unsere Geschichten und wir denken, komm, du, da war ich aber echt. Das können sich meine Kinder mal angucken. Und dann wirst du hoffentlich erwachsen, geistig erwachsen. Und dann zieht dir Gott diesen Zahn und er sagt, weißt du was? Ohne mich kannst du nichts tun. Du kannst nichts tun. Und das ist zum Beispiel das, was das Amt eines Predigers so demütigend macht, ja. Du wankst hier nach vorne und du weißt, du kannst es nicht, ja. Und du bist angewiesen auf diesen unsichtbaren Draht nach Gott. Und wenn Gott ihn kappt, wird das hier ein Desaster. Und wenn Gott mir nicht hilft, dann kann ich nichts tun. Ich kann es wirklich nicht tun. Und mir ist es viel lieber, ich würde in eine Matheprüfung gehen, habe ordentlich gelernt, und denke so, 80% schaffe ich, ja. Da kann ich wenigstens darauf vertrauen, dass ich noch so ein Wissen angesammelt habe. Hoffe natürlich, dass in diesem Moment Gott die Durchblutung meines Hirns aufrechterhält. Aber in geistlichen Dingen ist es vielleicht noch greifbarer, dass wir können es nicht. Wir können es nicht tun. Und ich lerne von dem Herrn Jesus Abhängigkeit. Er geht auf den Berg, und das ist ja schon ein krasser Vers, oder? Es geschah an diesem Tag, dass er auf den Berg hinausging, um zu beten, und er verharrte die ganze Nacht im Gebet. Das nächste, was ich lerne von diesem Menschen Jesus, ist Zeit und Geduld. Er sagt in Matthäus 15, seid auch ihr noch unverständig? Der Jesus hat irgendwie eine unendliche Geduld. Der Herr Jesus bildet seine Jünger nicht in einem 14-tägigen Seminar aus. Jetzt will ich hier keine Exkurs machen zum Thema Bibelschule oder so, ja? Die kann sicherlich nützlich sein. Aber ich glaube, dass Gott uns wirklich schult, indem er uns mit sich leben lässt, indem wir ganz normal leben und ihm diesen Wunsch sagen, Herr, schule mich durch dein Nahsein in meinem Leben, in all dem, was ich erlebe. Und zeig mir deinen Willen, zeig mir dein Wort, gib, dass dein Geist in meinem Leben wirkt und dass ich dann wachsen kann. Und das ist ein Prozess. Wir haben jetzt erstmalig in unserem Leben einen Garten. Ich habe jetzt immer gedacht, dass ich da völlig gefühllos bin, aber weit gefehlt. Alte Männer können sich noch ändern. Ich habe Kartoffeln gesetzt oder gelegt oder was weiß ich, wie das heißt. Also Loch gemacht, meine Enkel dazu genommen und gesagt, Freunde, hier kommt eine Kartoffel rein und in Kürze werden wir hier 200 wieder rausholen. Und mein Enkel natürlich am letzten Tag, guck mal Opa, ist immer nur noch eine. Ich sage, Junge, wenn du die jeden Tag rausholst, kommt da nie was raus. Aber er war natürlich ein Abbild von mir, ja. Ich habe doch keine Zeit, da zu warten, bis die Kartoffel sich irgendwie verfault und dann 10 neue rauskommen, sondern ich gucke jeden Tag mal nach, ja. Was lerne ich daraus? Ganz normal, ohne ich lasse jetzt die Bibelschule in Ruhe. Ich lerne einfach, es gibt Dinge im Leben, die brauchen Zeit. Und dann hast du einen Bruder bei dir in der Gemeinde, dem hast du mal richtig in Frakturschrift alles erklärt, was bei ihm gerade schief hängt. Und du denkst, am nächsten Tag hat er das vollständig kapiert. Und er hat es überhaupt nicht kapiert. Und dann denkst du, hat er eigentlich zugehört? Warum ändert er sich nicht sofort? Und irgendwann ändert er sich. Wir haben bei uns wirklich viele nette Erlebnisse. Wir sind eine relativ kleine Gemeinde, so 50 Leute. Und jetzt kam ein Ehepaar dazu. Er war neuapostolisch und sie war katholisch. War auch ein herrliches Pärchen. Und dann haben wir mit ihm gesprochen und nach 8 Wochen habe ich dann gedacht, so jetzt ist es soweit, jetzt drückst du dir mal so eine richtige Schrift in die Hand, wo drinnen steht, wie schräg und verkehrt

Und dass es mir klar gemacht hat, dass die Neuapostolen nicht eine Spielart des Christentums sind, sondern dass es eine handfeste Irrlehre ist. Und ich musste mich davon richtig lösen. Ich habe mich jetzt abgemeldet. Dazu muss ich aufs Gericht gehen, weil das irgendwie eine Körperschaft öffentlichen Rechts ist. Meine Eltern haben mich verstoßen. Aber, sagt er, deine Attacke 8 Wochen, nachdem ich bei euch in der Gemeinde war, die war trotzdem zu früh. Und dann habe ich mich gefragt, habe ich eigentlich Geduld? Warum habe ich nicht die Geduld, den nochmal ein Vierteljahr da sitzen zu lassen und schmoren zu lassen und einfach das Wort Gottes einwirken zu lassen? Gott wirkt doch auf ihn. Ich glaube, da sind wir alle unterschiedlich. Aber der Herr Jesus bildet seine Jünger nicht in einem 14-tägigen Seminar aus. Am Ende der Schulungszeit fallen die Prüfungen gemischt aus. Also gemischt kann man auch ersetzen durch schlecht. Markus 14, Vers 50. Es verließen ihn alle und flohen. Petrus verleugnet ihn, Judas verrät ihn. Und ein drittes Beispiel. Jesus spricht zu ihm, zu Philippus: So lange Zeit bin ich bei euch und du hast mich nicht erkannt, Philippus. Wer mich gesehen hat, hat den Vater gesehen. Und wie sagst du, zeige uns den Vater? Und als ich das gelesen habe, habe ich gedacht, na, mit den 8 Wochen war doch nicht so schlecht. Also, der Herr Jesus macht auch Druck, ja. Er sagt schon mal seinen Jüngern, ich kann euch überhaupt nicht verstehen. Ihr habt mir die ganze Zeit zugeguckt. Habt ihr das nicht verstanden? Er sagt mal zu seinen Jüngern oder zu Petrus, warum hast du eigentlich noch gezweifelt? Du hast doch die ganzen Geschichten schon erlebt mit mir. Ich kann das nicht verstehen. Und ich glaube, sanften Druck dürfen wir ausüben. Ich glaube schon, dass das Gegenüber irgendwie merken muss, dass wir ihn lieben und dass wir es nett meinen, ja? Aber wir können schon mal sagen, du, es wäre nett, wenn du die Klasse wechselst, ja? Es wäre nett, wenn du weiterkommst. Und wenn Leute so überlegen vielleicht, was sie tun sollen, was sie machen sollen. Wir hatten eine Schwester, die hat sich bekehrt. Ey, wir haben so viele nette Sachen erlebt, also im finsteren Nordosten. Und sie brachte ihre kleine Tochter mit. Und sie war so aufgewachsen, dass man seine Kinder dadurch erzieht, dass man sie nicht erzieht. Und so hat sich die Tochter auch verhalten. Die war ein bisschen gemeingefährlich. Und dann haben die anderen Mütter gesagt, du, deine Tochter, die beißt immer die anderen Kinder in den Oberarm. Also entweder du gibst dir was zu essen oder du sagst ihr, dass das nicht geht. Und dann haben die Mütter wunderbar sich mit ihr zusammengesetzt und haben gesagt, du, pass auf, man kann seine Kinder erziehen. Und erziehen bedeutet fördern und korrigieren. Das kann man sich gut merken, ja? Fördern und korrigieren. Und du musst beides tun. Und das war für die völlig neu. Also sie ist eine solide Uckermärkerin, die einfach in ihrem Leben noch nie den Namen Jesus gehört hat. Bibel 0. Also überhaupt keine Idee. Aber dann hatte sie den Vorteil, dass sie den anderen Familien zugucken konnte, die das mit ihren Kindern irgendwie anders versucht haben. Und dann hat sie angefangen, ihre Tochter zu erziehen. Also sie hat ihr ganzes Denken umgestellt und ihr Handeln umgestellt. Das finde ich heroisch, wenn du das nicht gewohnt bist. Aber dann kam sie freudestrahlend ein halbes Jahr später in die Gemeinde und sagte den Frauen, wisst ihr was, nachdem ich meiner Tochter auch mal was verbiete, mein Leben wird viel einfacher. Und da habe ich gedacht, yo, also die Regeln Gottes, wenn man die einigermaßen anwendet, das Leben wird einfacher, erträglicher, ja. Wir überleben das, die Kinder überleben das. Sie werden sich später nicht auf die Straße kleben, nein. Wir kleben am Herrn, wir kleben am Herrn. Und da wurde mir klar, dass wir von dem Herrn Jesus lernen können, dass wir dem anderen Zeit geben. Dass wir mit ihm Geduld haben. Dass wir auf der einen Seite sagen, du, da ist irgendwo, da musst du dich korrigieren. Du machst Dinge, die stehen nicht mit der Bibel in Übereinstimmung. Das sehen wir ja oft nicht. Das ist uns ja oft nicht klar. Und da kann man nur froh sein, wenn einer um die Ecke kommt und sagt, das, was du machst und was du gesagt hast, ist durch die Bibel nicht abgedeckt. Und wenn der recht hat, dann sag ihm herzlichen Dank und korrigiere dich. Und das betrifft uns hier genauso. Wir sind nicht fehlerfrei. Also wir lernen als erstes, dass wir unabhängig das nicht tun können. Und wir sollten uns auch nicht so ein Denken angewöhnen, das habe ich schon 3-mal gemacht, das geht beim 4. Mal, da perlt das nur so raus, überhaupt kein Problem. Es wird nicht gehen. Du wirst auf die Nase fallen. Und das wäre doch eine schöne Sache von der Konferenz, wenn ihr nach Hause fahrt, wenn es bei euch nochmal so richtig aufploppt und ihr merkt, ich kann ohne meinen Herrn, ich kann es nicht tun. Du kannst keine vernünftige Ehe

0: leben, du kannst deiner Familie nicht vorstehen und du kannst erst recht nicht in deiner Gemeinde zum Segen sein. Du kannst es nicht. Es sei denn, du findest Zeit, um mit Gott Gemeinschaft zu haben. Ich weiß gar nicht, ob es das Buch noch gibt von Ole Hallesby, Unsere Kraft wächst aus der Stille. Das wäre doch mal so ein Alarmbuch für unsere Zeit. Ja, wir sind so busy. Wir rennen von einem Termin zum anderen. Also ich inklusive, ja. Und eigentlich sind wir verrückt. Wir haben keine Zeit mehr für Ruhe. Wir haben überhaupt keine Möglichkeiten mehr, dass Gott zu uns redet. Und wir können ohne ihn nichts tun. Das heißt, wir tanzen auf dünnem Eis. Und wenn das in deinem Leben so ist, dann schaff dir Zeiten und Räume, wo das Eis wieder dicker werden kann. Damit wir nicht auf die Nase fallen. Oh, macht ihr irgendwas mit der Uhr da hinten, oder? Wilfried, ich hab dich im Verdacht. Nein. Wo sind wir? Wir kommen jetzt zur Leiterschaft und Dienst. Der Herr verbindet Dinge, die wir normalerweise nicht verbinden. Das muss ich erklären. Es gibt einen Vers in Jesaja, da steht sinngemäß, der Herr ist allmächtig und trotzdem kümmert er sich um den Einzelnen. Das ist zum Beispiel etwas, was bei unserem Herrn Jesus einfach nur die absolute Ausnahme ist. Ja? Kein Putin, kein Scholz oder wer auch immer, der ein bisschen Macht bekommt in dieser Welt, hat ein Interesse, sich wirklich um Tante Luise auf dem Marktplatz von Mark Oberstdorf zu kümmern. Das geht ihm völlig ab. Und der Herr Jesus hat die Fähigkeit, dass er über eine unbegrenzte Macht verfügt und er kümmert sich um den Einzelnen. Und das ist für mich so eine Verbindung zwischen Allmacht und Erbarmen. Es ist aber auch eine Verbindung zwischen Autorität und Dienstbereitschaft. Und ein Beispiel dafür ist Matthäus 8, Vers 3. Da ist ein Aussätziger und da steht, und er streckte seine Hand aus, rührte ihn an und sprach, ich will, sei gereinigt. Und sogleich wurde sein Aussatz gereinigt. Es gibt ja später in Lukas 17 diese Geschichte, wo er 10 Aussätzige heilt, ja, wo nur 9 zurückkommen. Aber hier in Matthäus 8 ist es ein Aussätziger, ein Mensch. Und da ist der Schöpfer des ganzen Universums. Also ich war vor einem Vierteljahr schon mal hier in diesem Raum und da war ich auf der Jahresversammlung von Wort und Wissen und da hat hier ein ganz kleiner Mensch, so 1,65 lang, irgendwie 55 Kilo Lebengewicht. Also, und das war ein Hammer, der heißt Dr. Peter Trüb, ein Physiker, und der hat hier einen Vortrag gehalten über schwarze Löcher. Den gibt es bei YouTube und den könnt ihr euch echt mal ansehen. Und der hat uns mal etwas gezeigt über den Kosmos, was so die neuesten Ergebnisse sind, was die Forscher herausgefunden haben. Und dass man den Nobelpreis verliehen hat, ich glaube 20 oder 21, für das erste Foto, was einem Wissenschaftler gelungen ist, von einem schwarzen Loch. Und da habe ich da hinten gesessen, Mundlade wieder zu. Ich dachte, es ist ja unglaublich, ja, so. Und über all diesem Wahnsinn, den ich ja mit meinem Hirn überhaupt nicht so richtig erfassen kann, steht ein Schöpfer. Und über den Schöpfer heißt es im Psalm 33, Vers 9, er sprach und es stand da. Bumm. Und wir Menschlein, wir wuseln hier rum und denken, oh, was wir gerade wieder gefunden haben. Ja, es gibt sogar schwarze Löcher. Staubsauger des Weltraums. Alles da rein und so. Da kamen gleich Fragen vom Zuschauerraum. Wie nah ist denn die Erde am schwarzen Loch? Hat er gesagt. Geht schon noch ein bisschen, ja. Aber das ist ja nichts zu lachen. Das gibt es ja wirklich. Und die Masse nimmt zu. Jetzt haben sie sogar eine Waage sich ausgedacht und haben das erste schwarze Loch gewogen. Sind 40 Nullen hinten rausgekommen. Das ist auch nicht zum Lachen. Das ist alles wahr, ja. Aber dann sagt er zum Schluss, wo ich dachte so, jetzt ist der Junge hoffentlich fertig. Mein Hirn ist platt. Sagte, jetzt möchte ich euch noch etwas sagen. Das ist ein Schweizer, das kann ich ganz schlecht nachmachen. Aber es gibt eine ganz interessante Verbindung zwischen dem schwarzen Loch und der Hölle. Und alles, was wir in der Bibel über Hölle finden, findet sich eigentlich in dem schwarzen Loch wieder. Also er hat damit nicht gesagt, dass die schwarzen Löcher die Hölle sind. Aber zum Beispiel am Rand des schwarzen Loches hört die Zeit auf. Das weiß man, dass die Zeit aufhört. Und du kommst nur rein in ein schwarzes Loch, aber du kommst nie wieder raus. Und da gab es so 5, 6 Parallelismen, wo ich dachte, und wenn das die einzige Botschaft ist, die Gott hat an uns, mit diesem schwarzen Loch, um zu sagen, Freunde, ihr könnt euch amüsieren über die Hölle. Es gibt sie. Und sie ist schrecklich. Und sie ist eine Motivation für uns, rauszugehen auf die Straße und den Leuten sagen, Freunde, wir verkündigen euch hier nicht irgendwie eine Einladung zum Grillfest oder so, ihr könnt kommen oder könnt nicht kommen, sondern wenn ihr nicht kommt, hat es fatale Folgen. Ihr geht in die Hölle. Und Hölle ist Gottesferne. Und da bin ich sehr froh, dass dieser gewaltige Herr, der mein Herr ist, dass er sagt, Klaus, ich habe kein Problem, mich da runter zu neigen, Wurm Andreas mir anzuschauen und sagen, du, ich kümmere mich um dich. Und als ich damals mit 18 Jahren in meinem Internat hing und das erste Mädchen präsentiert werden sollte und wir durften die alle mal benutzen, da musste ich mir überlegen, was ich jetzt mache. Das war der Punkt. Ich wusste ganz genau, das ist eine Grenzüberschreitung. Ich wusste es ganz genau. Aber die Frage ist, wie kommst du aus dem Zimmer raus? Und ich habe mich wirklich gefühlt wie Josef. Und dann kommt so der mächtige Gott, ja, der gerade die schwarzen Löcher geschaffen hatte und was weiß ich, das ganze Universum. Und der steht da bei mir im Internat und der sagt mir ganz leise ins Ohr, Klaus, raus hier. Raus hier. Sieh zu, dass du Land gewinnst. Und ich bin so froh, dass er sich um mich gekümmert hat. Ist das nicht eine Barmherzigkeit? Und das dürfen wir jetzt von Jesus lernen und dürfen das übertragen in unser Leben. Wir lieben die Massen, ja? Wir lieben Anerkennung. Wir lieben Größe. Man soll von uns reden. Aber dann gibt es bei dir in der Gemeinde eine Person, die so am Rand steht, um die sich keiner kümmert. Und wie wär's, wenn du am nächsten Sonntag mal zu ihr gehst und einfach sagst, du, kommst du zum Mittagessen mit zu uns? Erzähl doch mal, wie heißt du eigentlich? Wie geht es dir? Du guckst manchmal so traurig. Ja, und die ist vielleicht auch nicht frisch gewaschen. Versprüht so ein... Manches ist nicht so angenehm. Wir haben vor einigen Jahren den Walter Mauerhofer bei uns zu Besuch gehabt. Und er wurde auch umschwärmt von allen Seiten und er war auch so ein Liebling des Volkes. Und er hat ja auch wirklich alle Voraussetzungen dafür, kann sich begeistern. Ich habe zu ihm gesagt, Walter, hast du noch irgendwie einen Wunsch? Kann ich dir irgendwas Nettes tun? Ja, sagt der Klaus, zeig mir eine dicke Eiche. Ich sage, okay, wir haben ja viele dicke Eichen. Fahre ich mit dir hin und dann habe ich gewusst, da gibt's so einen Friedhof, da gibt's eine Eiche, da gehen 12 Leute drum, so mit ausgestrecktem Arm. Bin ich mit ihm hingefahren. Ich habe mich gefühlt wie, als ich früher meinen Lego-Bausatz gekriegt habe. Da stand er da, schau Esther, die Eiche. Und dieser Walter, der so umscharrt war von vielen, der war plötzlich weg. Ich sag, na, wo ist er denn wieder hin? Essen, Walter ist nicht da. Über das ganze Gelände gerannt. Und da saß er unten am Steg, am See. Mit einer Schwester, mit der wir normalerweise nicht zusammensitzen. Und sie haben beide erzählt. Ey, das ging mir so durchs Herz. Der berühmte Walter Mauerhofer, der geht einfach an den See und der hat gemerkt, da ist eine Person, die würde vielleicht gerne mit ihm reden. Sagt, du, wir gehen hier weg aus der Masse, wir gehen an den See, setzen uns an den Steg und wir reden ein bisschen. Und eigentlich wollte ich ihn zum Essen rufen, da dachte ich, nee, soll er verhungern. Du gehst wieder, du lässt ihn jetzt mal reden mit dieser Frau, bis sie wirklich fertig sind. Und dann hat der Hunger ihn so sowieso wieder nach oben getrieben. Und ich habe mich gefreut, dass ich einen Menschen kennengelernt habe, der bekannt ist, der irgendwie auch einen Namen hat, der überhaupt kein Problem damit hat, sich irgendwo in die Ecke zu setzen und jemand zuzuhören. Können wir das nicht von Jesus lernen? Dass wir vielleicht einen Blick haben für die, die am Rand stehen? Und es gibt heute Leute, die so sehr am Rand stehen, mit denen keiner redet. Und es gibt auch Leute, die nicht mehr miteinander reden. Ich habe den Eindruck, dass die Leute in meiner Nachbarschaft, die sind so frustriert, die haben so eine Angst, so eine Unsicherheit. Eine Frau ist jetzt depressiv geworden, ja? Und bei solchen Krankheiten, da stehst du immer da und denkst, wie willst du der denn jetzt helfen? Und ihr Mann kommt zu uns und arbeitet immer mal ein bisschen bei uns im Garten und so. Und ich habe zu ihm gesagt, du Heiko, wollen wir nicht mal für deine Frau beten? Und vor 10 Jahren hat er schon zu mir gesagt, Klaus, du bist doch sonst ganz normal. Aber ab und zu machst du die Augen zu, faltest die Hände und redest zu jemand, der nicht da ist. Das ist doch bekloppt. Ja, ich sag, Heiko, das ist beten. Ach, ja, beten. Er hat mit 56 oder mit 57 das erste Mal in seinem Leben einen Menschen gesehen, der betet. Das ist doch der Wahnsinn, oder? Und dann haben wir gebetet für seine Frau. Und es wäre so schön, wenn Gott die Gebete erhört. Der Sohn des Menschen ist nicht gekommen, um bedient zu werden, sondern um zu dienen und sein Leben zu geben als Lösegeld für viele. Lukas 22, es gibt kaum ein Evangelium, wo der Herr nicht so eine Erklärung abliefert. Wer ist größer, der zu Tisch liegende oder der Dienende? Nicht der zu Tisch liegende, ich aber bin in eurer Mitte wie der Dienende. Und dieser Satz, über den kann man sich ja mal einen ganzen Abend unterhalten, ja? Es ist keine Frage, dass der Herr Jesus nicht in der Mitte ist. Also diesen Platz wird er sich auch nie streitig machen lassen. Da gehört er hin und nirgendwo anders. Aber er schafft diese Verbindung, dass er sagt, ich bin in der Mitte und ich bin trotzdem wie der Dienende. Also ich bin bereit zu dienen. Und das ist ja gestern schon mal ein bisschen angeklungen, dass Ältestenschaft etwas zu tun hat mit Arbeit und mit Dienst. Und deswegen sollten wir da auch nicht so einen Heiligenschein drum machen, so. Dass man, ach, was weiß ich, dass wir denken, wir sind irgendwo besser oder abgehoben oder, also Christoph hat sich gestern wirklich alle erdenkliche Mühe gegeben zu sagen, dass es eine Nahbeziehung ist. Das Wort habe ich gestern zum ersten Mal gehört. Aber ich denke ja, eine Beziehung ist ja immer eine Nahbeziehung, ja? Also wir sind nahe beieinander. Und der Herr sagt im Matthäus-Evangelium, einer ist euer Meister, ihr alle aber seid Brüder. Und dieser ganze Standesdünkel, der muss weg. Also Leute, die einen Ältestendienst tun in einer Gemeinde, fallen dadurch auf, dass sie eine enorme Dienstbereitschaft mit sich bringen. Und der Herr Jesus macht das vor. Und was ich hier nicht aufgeschrieben habe, ist Lukas, na, wo steht's? Die Fußforschung, 13, ja? Also irgendwo da in der Mitte. Ja, meine ich ja, Johannes 13. Also habe ich wirklich gemeint. War es kein Test. Und wie kann man seine Dienstbereitschaft besser ausdrücken? Also ich würde es jetzt fast am liebsten mal machen mit Andreas. Ja. Aber du bist wahrscheinlich auch frische Strümpfe heute?
1: Ja.
0: Ja. Also ich war eingeladen zu einem Jugendtag und das war auch so eine ziemlich hippige Jugend. Und ich sollte was sagen über die Fußwaschung. Da dachte ich, wie willst du denn zu denen was sagen über die Fußwaschung? Also Worte sind Schall und Rauch. Also habe ich mir vorgenommen, pass auf, du organisierst mir so einen großen Trog und Handtuch und Seife. Und da habe ich die ganze Zeit geguckt, wo erwische ich jemand, der es wirklich nötig hat. Und das war einer in der vierten Reihe und den habe ich nach vorne gebeten und da haben wir uns da beide vorne hingesetzt und haben erstmal vor dem Jugendtag, habe ich ihm die Füße gewaschen. Das war auch für mich ein Erlebnis und für ihn auch. Aber das habe ich wirklich nicht gemacht, um eine Show zu machen, sondern um zu zeigen, wisst ihr, also er wusste nicht, wie er sich verhalten soll. Ich wusste auch nicht, wie ich die Strümpfe hinterher wieder draufkriege. Das war schon ein Experiment, aber was das eigentlich bedeutet, einem anderen die Füße zu waschen. Also als erstes gehst du in die Knie, ja? Also einmal durchkämmen könnte man auch im Stehen machen, ja? Bei mir jetzt nicht, aber bei ihm. Aber die Füße waschen, dazu musst du runtergehen. Strümpfe aus. Ich weiß nicht, wie das früher war, hatten die Strümpfe? Wahrscheinlich nicht, weil die hatten so Sandalen. Waren eben wirklich dreckig, die Füße. Dann wäscht man die. Und das muss irgendwie dazu geführt haben im Orient, dass wenn du von draußen kamst, von dem ganzen Dreck, und du wolltest was Schönes essen, und die haben ja Essen wirklich zelebriert, anders wie wir, so Fast Food und rein und Ende. Und die haben eine Weile da gesessen. Und ich kann mir vorstellen, die hatten auch mehr Vorstellung von Genuss. Und dass die Jünger sich einfach wesentlich wohler gefühlt haben, wenn die zu Tische lagen und dann jemand kommt und wäscht dir die Füße und dann kommt die Vorspeise. Und das macht Jesus. Und dann kann man doch Petrus irgendwie verstehen, dass Moment, geht ja gar nicht, ja? Oder dann umschalten und zu sagen, dann bitte auch ein Vollbad. Oder, also man weiß ja immer nicht so richtig, was der Petrus sich eigentlich gedacht hat dabei, aber man hatte den Eindruck, das passt nicht zusammen. Und da würde ich dir sehr empfehlen, überrasche deine Mitgeschwister, indem du Dinge machst, die nicht zusammenpassen. Ich habe einen alten Sonntagsschullehrer gehabt, den ich sehr gemocht habe. Und mit dem konnte ich wirklich ganz viele schwierige Fragen, auf die ich keine Antwort hatte, die habe ich dem gestellt. Und den hat neulich seine Frau gesucht, also neulich, vor 40 Jahren. Und weil Onkel Hermann war weg. Und da haben sie ihn gefunden, dass er bei einer alten Schwester war und hat ihr den Garten aufgeräumt. Und das war richtig stressig. Und der Garten sah auch aus wie ein antiautoritärer Garten. Also da hat also alles auch Platz und Wildwuchs gefunden. Und da habe ich gedacht, wieso geht der mit 76 da in den Garten und puckelt sich da ab und macht sich da fertig? Und dann hat er ihr versprochen, pass auf, ich mach dir das noch richtig schön. Der liebte Natursteinmauern. Und da hat er irgendwo, ich glaube, er hat sie nicht geklaut, aber er hat irgendwo sich Steine besorgt. Und dann, 14 Tage später, hieß es wieder, Onkel Hermann ist schon wieder weg. Ja, wo ist er denn? Dann stand sein Auto am Straßenrand und er war im Auto und er war tot. Und die Polizei hat dann seine Frau angerufen und hat gesagt, aber es ist ganz komisch, das ganze Auto hinten ist voller Steine. Er war auf dem Weg zu der Schwester. Und er hat gemerkt wahrscheinlich, dass er stirbt, denn er ist irgendwie noch an den Straßenrand gefahren, dass nichts passiert. Und dann hat Gott ihn zu sich genommen, ja. Und da habe ich gedacht, Onkel Hermann ist gestorben beim Dienen. Also mitten beim Dienen. Natürlich soll man mit 76 nicht noch irgendwas hochheben, was schwerer ist, als man selber ist, ja. Aber das war so sein, der wollte unbedingt der Schwester einen Gefallen tun. Und seine Zeit war dann auch abgelaufen. Aber für mich war er einer, der gedient hat. Wisst ihr, wie der seine Frau kennengelernt hat? Der war mit seinem Freund in Russland, in Stalingrad. Und dann ist sein Freund umgekommen. Und dann hat sein Freund vorher gesagt, pass auf, wir sind beide verheiratet. Nee, Quatsch. Onkel Hermann war nicht verheiratet. Aber er war verheiratet. Und hat er gesagt, wenn ich hier das Zeitliche segne und ich hier nicht mehr rauskomme, dann geh bitte nach Hause und kümmere dich um meine Frau. Also er hat nicht gesagt, heirate die, aber kümmere dich um meine Frau. Für Onkel Hermann war das, dann heirate ich die eben. Und dann ist er nach Hause gefahren und hat die Frau gesucht, hat sie getröstet und hat ihr erzählt, wie ihr Mann umgekommen ist. Und dann hat er sie geheiratet. Das war seine Ehe. Und er war unglaublich nett zu ihr. Aber ich habe auch so gedacht, er hat Ehe sogar als Dienst verstanden. Früher waren wir wahrscheinlich doch ein bisschen anspruchsloser. Also dann hat er gedient. Das Dritte, was mich bei dem Herrn Jesus fasziniert, sind persönliche Beziehungen. Es gibt ja Bibelstellen, in denen die zwölf Jünger berufen werden, so en bloc. Da stehen zwar auch alle Namen, aber dann gibt es noch Bibelstellen, in denen die einzelne Berufung der Jünger erwähnt wird. Die Namen werden persönlich erwähnt. Das ist Lukas 6 en bloc, ja? Aber dann gibt es so Zusätze, der auch sein Verräter wurde, findet sich hier. Aber neben der Berufung der Jünger wird oft auch die einzelne Aufforderung zur Nachfolge berichtet. Die Beziehungen zu Johannes und Petrus waren sicher besonders intensiv. Und ich liebe diese Stellen, wo der Herr Jesus sich mit Petrus beschäftigt. Also der Herr Jesus unterscheidet sich ja in seinem Menschsein zumindest in einer Eigenschaft grundsätzlich von unserem Menschsein. Und das kann man Johannes 18, Vers 3 entnehmen. Denn dort steht Jesus, der alles wusste, was über ihn kommen würde. Das wissen wir nicht. Und das unterscheidet uns auch von ihm. Das gibt mir aber ein neues Rätsel auf, weil ich merke, wenn der Herr Jesus gewusst hat, dass Judas ihn wirklich verrät, warum hat er ihn so lange ertragen? Warum hat er nicht ernster mit ihm geredet? Wenn er gewusst hat, dass Petrus ihn verleugnen würde, warum hat er den Petrus nicht besser darauf vorbereitet? Und dann komme ich an diese Stelle, wo der Herr zu ihm sagt in Lukas 22, ich habe für dich gebetet, damit dein Glaube nicht aufhöre und du bist du einst zurückgekehrt zur Stärke deiner Brüder. Bist du einst zurückgekehrt? Der Herr Jesus wusste, er würde ihn verleugnen. Es würde eine Wiederherstellung geben. Er müsste zurückkehren. Das wusste er alles. Und trotzdem pflegt er diese persönliche Beziehung. Und ich finde das so schön, dass der Herr Jesus zu Petrus sagt, ich habe für dich gebetet. Bitte betet füreinander. Ey, wenn du Leute hast in der Gemeinde, die auf dem letzten Loch pfeifen und du gehst kurz bevor die Gemeinde zu Ende ist, nochmal bei ihnen vorbei und legst deinen Arm auf ihre Schulter und sagst zu ihnen, darf ich für dich beten? Und der sagt, ja, mach das bitte. Und vielleicht sagt der sogar, können wir das nicht gleich machen? Dann geh irgendwo in die Ecke und bete. Ich habe für dich gebetet. Das hat der Herr Jesus gemacht mit Petrus. Aber er sagt auch in Matthäus 16, Vers 23, gehe hinter mich, Satan. Und da könnte man auch denken, also Herr, das war denn pädagogisch nicht so der Volltreffer. Und je länger ich darüber nachdenke, ich glaube, wir sollten uns auch wieder angewöhnen, offen und ehrlich miteinander zu reden. Ich glaube, die größte Schwäche, die wir Christen haben, ist, dass wir überhaupt keine Kritikfähigkeit haben. Also wenn du mal einem anderen sagst, du, ich habe heute den Sonntag die ganze Zeit bei der Predigt den Eindruck gehabt, du warst überhaupt nicht vorbereitet. Und vielleicht war es auch wirklich so. Vielleicht kann man ja mal drüber nachdenken. Und ich fand das so nett gestern mit dem Christoph, was er sagt, bevor man zurückschießt, soll man erst mal gucken, ob nicht doch 5% vielleicht gestimmt haben könnten. Oder 10% oder 100. Und das wünsche ich mir, dass wir eine Gesprächskultur finden, die immer schwankt zwischen, ich habe für dich gebetet und gehe hinter mich, Satan. Also das sollte man vielleicht nicht direkt dem Bruder so sagen, ja. Aber es kann ja sein, wir haben uns dermaßen verrannt oder verirrt, dass man doch auch mal zumindest so deutlich miteinander redet, dass es der andere verstehen kann. Ich glaube, das ist eher meine Schwäche. Aber ich genieße das als Privileg, je älter man wird, dass man auch mal sagen darf, unverblümt, was man denkt. Wir hatten jetzt ein Ehevorbereitungsseminar und da kam ein Pärchen, wo ich dachte, die haben eine Lebensplanung, haben die sich vorgenommen, das wird nicht gut gehen. Und ich habe dann den ganzen Abend im Bett meiner Frau die Ohren voll geheult. Ich sage, sollte man ihnen das nicht mal sagen? Ja, und meine Frau immer, du Klaus, du kennst deine Schwächen und du bist manchmal zu direkt und vorsichtig. Also wahrscheinlich kenne ich meine Schwächen, ja. Also ich habe es gewagt. Am nächsten Mittag gab es eine Gelegenheit. Sie standen völlig ungeschützt alleine in einer Ecke. Ich sage, ey, mir lässt es keine Ruhe, wenn ich euch hier stehen sehe. Ich muss euch einfach mal fragen, wie ihr euch das eigentlich vorstellt. Ich rede gar nicht über das Problem an sich. Und da war ich so froh, dass die Frau dann sagte, Klaus, ich wusste genau, dass du mich ansprichst. Und ich sage dir, wir haben darüber geredet und der Fall ist erledigt. Oh, ich sag, herrlich. Aber da meinten sie, Klaus, dass du uns das gefragt hast, das zeigt uns, dass dir wirklich an uns liegt. Ja, ich sag, wir machen doch keinen Sport hier. Ihr wollt in die Ehe gehen. Ja? Die Ehe ist eines der herausforderndsten Projekte, die du im Leben überhaupt starten kannst. Weil da kommen zwei Personen zusammen, die sind einfach so schrecklich unterschiedlich, dass man das irgendwie harmonisieren muss. Ja? Johannes aber antwortete ihm und sprach, Lehrer, wir sahen jemand, der uns nicht nachfolgt, Dämonen austreiben in deinem Namen und wir wehrten ihm, weil er uns nicht nachfolgt. Er hört sich das alles an. Er kann Johannes korrigieren. Er sagt, Johannes, du hast eine Schräglage in deinem Denken. Ich möchte dir gerne helfen. Dann kommen Jakobus und Johannes, die Söhne des Zebedäus. Und sie sagen zu ihm, Lehrer, wir wollen, dass du uns tust, um was irgendwie dich bitten werden. Da fragt man sich auch, was geht denn in denen vor? Wo haben sie denn plötzlich ihre... Oh, sie waren schon nicht bescheiden. Wo haben sie das eigentlich her? Und der Herr Jesus beschäftigt sich persönlich mit Leuten. Und ich glaube, das würde eine Stärke eures Dienstes werden, wenn ihr die Fähigkeit bekommt, auf den Einzelnen zu schauen, euch auch um den Einzelnen zu kümmern, vielleicht ihm mal zu schreiben, vielleicht habt ihr eine Korrespondenz angefangen, die ist eingeschlafen. Und eines Tages sortiert ihr eure Post, heftet alles ab und ihr denkt, ey, wie ist denn das eigentlich ausgegangen? Der habe ich da gar nicht mehr geschrieben. Da müsste ich mich nochmal melden. Dann macht das bitte. Die einzelnen Personen und Menschen sind wirklich vorbildlich. Jetzt werde ich das hier nicht durchpeitschen, obwohl meine Zeit in 2 Minuten zu Ende ist, sondern ich mache jetzt noch einen Punkt und ich mache einfach mit den anderen Punkten nachher weiter. Ihr müsst einfach so lange bleiben, bis ich fertig bin. Das Praxisorientierte finde ich ganz beeindruckend bei dem Herrn Jesus. Ich nenne das mal Learning by Doing. Das pädagogische Konzept Jesu Christi war nicht eine punktuelle theoretische Wissensvermittlung, sondern das gemeinsame Leben. Die Jünger waren mit ihm in den Saaten und er benutzt die Gelegenheit zum Lehren. Also sie haben einfach zusammen gelebt. Sie gingen spazieren. Sie gehen über ein Feld und dann sehen sie den Weizen. Und dann fängt er an, ihnen irgendwas zu erzählen. Oder es gibt die legendäre Speisung der 5000. Das einzige Wunder, was in allen 4 Evangelien mitgeteilt wird. Und dann sagt er während dieser Speisung diesen tollen Satz zu den Jüngern, gebt ihr ihnen zu essen. Und in dem Satz steckt ja ein ganzes Lebenskonzept drin, oder? Da war ja nicht nur gemeint, die sollen die 5000 Leute essen, sondern er sagt, ihr seid die Leute, die das Essen austeilen müssen. Und dann sagst du, ja womit? Mit den Broten und den Fischen geht nicht. Und wir würden denken, Herr, es ist doch viel einfacher, wenn du das gleich machst. Ich meine, du kannst das doch eh alles vermehren. Und dann teilt es doch auch gleich aus. Und Jesus sagt, nein, ich bestehe auf meiner Arbeitsteilung. Ich vermehre den Kram, du teilst ihn aus. Und das ist das, was wir heute tun. Das ist unser Leben. Also wir teilen das aus, was der Herr vorher in unsere Hände gelegt hat, was er vermehrt hat. Und da benutzt er so eine Gelegenheit. Und das geht dann auch noch weiter, dass er ganz viele Dinge, die er gerade so erlebt oder die er gerade in der Hand hat, wo er ihnen Dinge geistlich deutlich macht. Also das Erste, was ich zusammenfassen möchte, ist, wenn wir von Jesus lernen wollen, wie er Leiter war, dann lernen wir von ihm, dass er in Abhängigkeit gelebt hat. Wir können ohne ihn nichts tun. Das Zweite, was wir lernen, ist, dass wir den Blick für den Einzelnen haben sollten. Selbst wenn Gott dich so begabt hat und dir alle Leute einreden, dass du super bist, dann darfst du nicht durch die Decke gehen, sondern da musst du immer noch in deiner Gemeinde die Augen aufmachen und schauen, okay, was ist denn eigentlich mit dem, der sich nicht so bemerkbar machen kann, um den man auch mal einen Bogen macht. Also habe die offenen Augen für den Einzelnen. Und dann bedeutet das natürlich folglich, dass wir uns auch irgendwie dafür stark machen, dass es persönliche Beziehungen gibt. Beziehungen, in denen wir Leute ermutigen, aber in denen wir sie auch warnen. Wir sind so weichgespült, wir sind nur noch lieb, ja. Aber wenn du deine Kinder nur lieb erziehst, das geht nicht gut. Ich muss meine Kinder auch korrigieren, ich muss ihnen Grenzen setzen. Und so ist es auch mit unserem mitmenschlichen Zusammensein, dass Gott uns da helfen will. Also wir schauen nach dem Einzelnen und wir wollen versuchen, in seiner Abhängigkeit zu leben.
1: Das wäre sehr schön. Sie hörten Klaus Günschel in einem Vortrag über Leiterschaft, aufgenommen auf der KFG-Konferenz für Gemeindegründung.

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1: Ich bin Silke Rech. Das wird der Tag. Nach den schweren Waldbränden an der französischen Atlantikküste wirbt die Region jetzt um Urlauber. Die Wasser- und Luftqualität sei wieder gut. Strände, Campingplätze, Hotels sowie Flughäfen und Bahnhöfe seien wieder geöffnet. Auch Ausflüge und Freizeitangebote sind laut den Tourismusverantwortlichen wieder möglich. Nur die direkt von den Bränden betroffenen Gebiete bleiben aus Sicherheitsgründen gesperrt. Gleichzeitig kämpft die Feuerwehr in anderen Teilen Frankreichs weiter gegen Wald- und Flächenbrände. Das Innenministerium erklärt, dass in diesem Jahr bereits mehr als 400 Menschen festgenommen wurden, die Brände vorsätzlich oder fahrlässig verursacht haben sollen. Darunter sind auch zahlreiche Minderjährige. An den Finanzmärkten richtet sich der Blick heute auf die Quartalszahlen mehrerer großer deutscher Unternehmen. Unter anderem legen DHL Group, Siemens Energy, Infineon, Vonovia, Beiersdorf und Fresenius ihre aktuellen Geschäftszahlen vor. Anleger erhoffen sich neue Hinweise darauf, wie sich die Konjunktur und die internationalen Handelskonflikte auf die Wirtschaft auswirken. Der Verband Deutscher Maschinen- und Anlagenbau legt heute seine Zahlen zum Auftragseingang im Juni und für das zweite Quartal vor. Die Daten gelten als wichtiger Gradmesser für die Entwicklung der deutschen Industrie und werden von Wirtschaftsexperten aufmerksam verfolgt. Im Rahmen der europaweiten Speed Week wird auch heute verstärkt kontrolliert. In vielen Ländern und Bundesländern stehen Geschwindigkeitsmessungen auf den Straßen im Mittelpunkt. Mit der Aktion sollen Raser abgeschreckt und die Verkehrssicherheit verbessert werden. Nach Börsenschluss in den USA stehen heute die Quartalsberichte mehrerer bekannter Unternehmen an. Unter anderem veröffentlichen Disney, Uber und eBay ihre Geschäftszahlen. Die Ergebnisse könnten die Stimmung an den internationalen Finanzmärkten beeinflussen.
0: Deutschlandwetter.
1: In den kommenden Stunden zunächst weitere teils kräftige Schauer und Gewitter. Später allmählich etwas nachlassende oder nach Nordosten abziehende Schauer und Gewitter. Tiefstwerte 22 bis 16 Grad. Der Mittwoch bringt einen Mix aus Sonne und Wolken. Vor allem im Osten und Südosten sind erneut kräftige Schauer und Gewitter möglich, örtlich auch mit Unwettergefahr. Die Temperaturen reichen von rund 25 Grad an der Nordsee bis zu heißen 35 Grad im Osten und Südosten.
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